0: bestätigte der norwegische Fußballverband.
1: Das Wetter in Deutschland. Nachts ist es meist klar bei Tiefstwerten von 23 bis 13 Grad. Am Tage zunächst heiter, später einzelne, teils kräftige Schauer und Gewitter, Höchstwerte 25 Grad an der Nordsee bis 40 Grad im Süden. Morgen zeitweise freundlich, vor allem im Westen, später Schauer und Gewitter 20 bis 38 Grad. Es ist gleich 2.03 Uhr.
2: Und hier der aktuelle Verkehrsservice in der ARD-Hitnacht. Zunächst eine Gefahreninformation für Baden-Württemberg. In Höhe der A6 Weinsberg kommt es durch einen ausgedehnten Brand zu starker Rauchentwicklung. Dadurch kann es auf der A6 Nürnberg-Heilbronn zwischen Kreuz Weinsberg und Heilbronn-Neckarsulm zu Sichtbehinderungen kommen. Eine Sperrung ist bereits aufgehoben. Also Vorsicht bitte und fahren Sie vorsichtig am Zwischenkreuz Weinsberg und Heilbronn-Neckarsulm. Die A7 Ulm Richtung Würzburg ist zwischen Wörnitz und Rothenburg ob der Tauber wegen einer Baustelle noch bis etwa 6 Uhr gesperrt. Nutzen Sie hier bitte die Umleitung über die U37. Die A40 Duisburg-Essen ist zwischen Mülheim an der Ruhr, Winkhausen und Dreieck Essen-Ost in beiden Richtungen wegen Bauarbeiten auch noch bis etwa 6 Uhr gesperrt. Die A71 Richtung Schweinfurt ist zwischen Arnstadt Süd und Stadtilm wegen Wartungsarbeiten im Tunnel Behringen bis ca. 6 Uhr gesperrt. Und die A293 Oldenburg West, Oldenburg Nord ist zwischen Kreuz Oldenburg Nord und der B211 wegen einer Nachtbaustelle in beiden Richtungen bis ca. 5 Uhr gesperrt. Allen unterwegs eine gute und hoffentlich auch entspannte Fahrt. Kommen Sie gut an Ihr Ziel.
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2: Oh, da lese ich auch wieder gute bekannte Namen für diese Stunde. Hot Chocolate habe ich dabei, gefolgt von Katrina and the Waves. Oder auch Starship, R.E.M. oder auch diesen Klassiker von Smokey habe ich dabei. Na, das lohnt sich doch, dabei zu bleiben und damit Sie auch weiter gut durch die Nacht kommen. Live aus Sachsen, aus dem MDR-Studio in Dresden. Ich bin Heiko Rasch, ich grüße Sie.

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Hot Chocolate. Schöne Erinnerung auch an Errol Brown hier in der ARD-Hitnacht, damals der Sänger. Und mit ihm sind ja auch die größten bleibenden Songs der Band entstanden. Als der Titel auf Platte kam, gründete sich die nächste Band erst gerade, Katrina and the Waves. Irgendwie stehen ihre Songs ja auch immer für Lust auf Sommer und Urlaub. Und so würde es mich nicht wundern, wenn jetzt auch der ein oder andere das Radio etwas lauter dreht. Achtung, Ovum-Gefahr, Love Shine a Light. 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

0: Es wird 2.30 Uhr, hier der aktuelle Verkehrsservice in der ARD-Hitnacht. Zunächst eine Gefahreninformation für Baden-Württemberg. In Höhe der A6 Weinsberg kommt es durch einen ausgedehnten Brand zu starker Rauchentwicklung. Dadurch kann es auf der A6 Nürnberg-Heilbronn zwischen Kreuz Weinsberg und Heilbronn-Neckarsulm zu Sichtbehinderungen kommen. Fahren Sie hier bitte besonders vorsichtig. Die A7 Ulm Richtung Würzburg ist zwischen Wörnitz und Rothenburg ob der Tauber wegen einer Baustelle noch bis etwa 6 Uhr gesperrt. Die Umleitung führt sie über die U37. Die A40 Duisburg-Essen ist zwischen Mülheim an der Ruhr, Winkhausen und Dreieck Essen-Ost in beiden Richtungen wegen Bauarbeiten noch bis etwa 6 Uhr gesperrt. Die A71 Richtung Schweinfurt ist zwischen Arnstadt-Süd und Stadtilm wegen Wartungsarbeiten im Tunnel Beringen noch bis etwa 6 Uhr gesperrt. Und die A293 Oldenburg-West, Oldenburg-Nord ist zwischen Kreuz Oldenburg-Nord und der B211 wegen einer Nachtbaustelle in beiden Richtungen noch bis etwa 5 Uhr gesperrt. Allen unterwegs eine gute und hoffentlich auch entspannte Fahrt.
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Kurt Ben Smokey hier in der ARD-Hitnacht. Damals noch mit Chris Norman als Sänger. Das war schon ihr dritter Nummer-1-Hit in Deutschland, 1978 auf Platte gebracht. Und als dann Chris Norman vor 40 Jahren aus der Band ausschied, um seine Solo-Karriere voranzutreiben, haben die anderen Bandmitglieder nicht aufgegeben, haben weitergemacht und bringen diese Kultsongs heute noch auf die Bühne. Gleich bei uns Cutting Crew und zuvor noch Gary Moore. In die Showbranche hat er schon im Kindesalter reinschnuppern können, denn sein Vater war Veranstalter. Und Gary, sicher auch von vielen Musikern inspiriert, entwickelte selbst eine Leidenschaft für die Musik und damit verdiente er dann auch schon in früher Jugendzeit die ersten Groschen und schließlich feierte er seine Erfolge auch international, beidseits des Atlantiks. Still Got the Blues. Einer seiner Charterfolge vom Anfang der 90er Jahre. Gary Moore, auch schon 15 Jahre nicht mehr.

0: vor 40 Jahren auf Platte gebracht. Von Cutting Crew. Vielleicht waren Sie ja auch mit dabei im Volksparkstadion in Hamburg. Knapp 2 Wochen ist das her, als dort die 80er Jahre wieder auflebten. Und Cutting Crew war mit ihren Hits auch mit dabei. Wobei sie auch nur 2 nennenswerte Hits damals in den deutschen Charts platzieren konnten. Aber eben auch nachhaltig bis heute. Bis zu den Nachrichten gleich noch Double und zuvor Otis Redding, der King of Soul, wie er auch genannt wird. Ihm stand eine so große Karriere bevor. Leider kam er mit nur 26 Jahren bei einem Flugzeugabsturz ums Leben. Und so bringen uns seine Erinnerungen jetzt in die 60er Jahre. Otis Redding.
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1: Um 3 Uhr mit Olaf Knapp. Die Deutsche Bahn hat in der ersten Hälfte dieses Jahres offenbar erstmals seit 7 Jahren wieder Gewinn gemacht. Das berichten die Bild-Zeitung und der Spiegel. Außerdem verzeichnete der Konzern einen Passagierrekord. Aus der Nachrichtenredaktion Joachim Dangel.
2: Dem Bericht zufolge hat die Bahn von Januar bis Juni einen Überschuss im dreistelligen Millionenbereich eingefahren. In diesem Zeitraum nutzten 960 Millionen Menschen die Züge des Unternehmens. Das sei der höchste Wert seit der Corona-Zeit. Verglichen mit dem Vorjahreszeitraum sind es 17 Millionen Fahrgäste mehr. Den Hauptgrund für den Anstieg sieht die Bahn in den hohen Kraftstoffpreisen. Bahnchefin Palla will die Halbjahreszahlen am Vormittag offiziell vorstellen.
1: In der Ukraine läuft offenbar gerade ein russischer Raketenangriff auf die Hauptstadt Kiew. Es wurde Luftalarm ausgelöst. Die Bewohner sind aufgerufen, Schutzräume aufzusuchen. Es soll mehrere Explosionen gegeben haben. Der ukrainische Präsident Zelensky hatte gestern Abend vor einem massiven russischen Luftangriff gewarnt. In mehreren Regionen Frankreichs sind wieder Waldbrände ausgebrochen. Im südfranzösischen Departement Var, wo zuvor schon Feuer gewütet haben, mussten etwa 700 Menschen in Sicherheit gebracht werden. Ein weiterer Brand wurde aus dem Wald von Fontainebleau südlich von Paris gemeldet, wo es vor 2 Wochen schon einmal gebrannt hat. In der Nähe der Großstadt Dijon ist ebenfalls ein Feuer ausgebrochen. Auch aus anderen Regionen Europas werden neue Waldbrände gemeldet. Aus Spanien, Griechenland und der Türkei. Der neu gewählte Unionsfraktionschef Frei hat angekündigt, dass die Regierung möglichst schon im August Konsequenzen aus dem Anschlag auf den CSD in Berlin auf den Weg bringen will. Frei sagte am Abend im ARD-Brennpunkt:
3: Also Alexander Dobrindt hat ja schon auf einige Punkte hingewiesen. Ich glaube, das weist in die richtige Richtung, wenn man etwa über Präventivhaft spricht, wenn man über den Einsatz der Fußfessel spricht, wenn man auch darüber spricht, dass für Gefährder die Anwendung des Jugendstrafrechts sicherlich, wenn sie Heranwachsende sind, nicht zwangsläufig die richtige Größenordnung ist und vieles andere mehr. Und jetzt geht es darum, dass wir es sehr schnell auch mit unserem Koalitionspartner schaffen, zu einer gemeinsamen Sichtweise zu kommen, die wir dann auch in Gesetzesform gießen können.
1: Unionsfraktionschef Frei. Das Wetter in Deutschland. Am Tage anfangs heiter, später einzelne, teils kräftige Schauer und Gewitter bei Höchstwerten von 25 Grad an der Nordsee bis teilweise 40 Grad im Süden. Am Freitag dann zeitweise freundlich, vor allem im Westen später Schauer und Gewitter bei 20 bis maximal 38 Grad. Und am Sonnabend teils heiter, im Süden und Osten Schauer und Gewitter bei 20 bis maximal 34 Grad. Es ist 3.03 Uhr.
4: Und hier der Verkehrsservice in der ARD-Hitnacht. Zunächst eine Gefahreninformation.

0: Situation für Baden-Württemberg. In Höhe der A6 Weinsberg kommt es durch einen ausgedehnten Brand zu starker Rauchentwicklung. Dadurch kann es auf der A6 Nürnberg-Heilbronn zwischen Kreuz Weinsberg und Heilbronn-Neckarsulm zu Sichtbehinderung kommen. Fahren Sie hier bitte besonders vorsichtig. Die A7 Ulm Richtung Würzburg ist zwischen Wörnitz und Rothenburg ob der Tauber wegen einer Baustelle noch bis etwa 6 Uhr gesperrt. Nutzen Sie bitte die eingerichtete Umleitung über die U37. Die A40 Duisburg-Essen ist zwischen Mülheim an der Ruhr, Winkhausen und Dreieck Essen-Ost in beiden Richtungen wegen Bauarbeiten ebenfalls bis etwa 6 Uhr gesperrt. Die A71 Richtung Schweinfurt ist zwischen Arnstadt Süd und Stadttilm wegen Wartungsarbeiten im Tunnel Behringen bis ca. 6 Uhr gesperrt. Und die A293 Oldenburg West, Oldenburg Nord ist zwischen Kreuz Oldenburg Nord und der B211 wegen einer Nachtbaustelle in beiden Richtungen noch bis etwa 5 Uhr gesperrt. Allen unterwegs eine gute und hoffentlich auch entspannte Fahrt.
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0: Eine weitere Stunde, die wir mit den 80er Jahren beginnen. Und wenn Sie vielleicht jetzt auch gerade aufgestanden sind, dann soll doch spätestens mit Emmy McDonald Ihr Akku für den Tag geladen sein. Also allen früh aufstehen, einen guten Start in diesen Donnerstag. Ich bin Heiko Asch aus dem Dresdner MDR-Funkhaus. Schönen guten Morgen.

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1: Der Titelsong ihres Debütalbums, Amy MacDonald, gerade gehört. Ja, da kommen auch schon fast 20 Jahre zusammen und gerade bei diesem Song geht ja auf ihren Konzerten auch so richtig die Post ab. Ihre Songs bringen ja auch so ein bisschen Leichtigkeit und handgemacht soll es sein. Darauf hat sie auch schon immer großen Wert gelegt. Und sie hat ja auch schon mit 12 Jahren begonnen, Gitarre zu spielen. Wie zu lesen war, hat sie sich das auch selbst beigebracht. Im August geht sie wieder auf Tour und gibt auch eine Menge Konzerte in Deutschland. Und sie gaben vor 2 Jahren ihre Abschiedstournee Genesis mit so bekannten Musikern wie Peter Gabriel, Phil Collins oder auch Mike Rutherford. Alles Musiker, die neben der Bandzeit mit Genesis auch noch andere Musikprojekte erfolgreich umsetzen konnten und immer noch können. Peter Gabriel zum Beispiel und Phil Collins mit ihrer Solokarriere und Mike Rutherford mit der bekannten Band Mike and the Mechanics. Da feiern sie auch schon 40-jähriges Jubiläum. Und hier bei uns jetzt Genesis.

0: Ein paar ruhige Momente für den frühen Donnerstagmorgen. In 5 Minuten ist es 3:30 und bis zu den aktuellen Verkehrsinfos habe ich hier noch Shania Twain und zuvor Herbert Grönemeyer. Seine Konzerterlebnisse ziehen ja heute noch mehrere Generationen in die größten Hallen und Stadien. Bestes Beispiel seine kommende Tournee, die dann am 27. Mai im kommenden Jahr in Kiel startet. Da waren ja im Handumdrehen die ersten Konzerte ausverkauft. Immer wieder wurden neue Termine organisiert und jetzt sind da schon 20 Konzerte zusammengekommen. Unglaublich, oder? Also die Tournee wird sicher auch wieder in die Geschichte eingehen. Und da ist dann dieser Song von seinem Debütalbum aus dem Jahr 84 vielleicht auch mit dabei. Mambo. Herbert Grönemeyer.
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0: Kurz nach halb vier, schönen guten Morgen, hier der aktuelle Verkehrsservice in der ARD-Hitnacht. Zunächst eine Gefahreninformation für Baden-Württemberg. In Höhe der A6 Weinsberg kommt es durch einen ausgedehnten Brand zu starker Rauchentwicklung. Dadurch kann es auf der A6 Nürnberg-Heilbronn zwischen Kreuzung Weinsberg und Heilbronn-Neckarsulm zu Sichtbehinderungen kommen. Bitte fahren Sie hier auch besonders vorsichtig. Die A40 Duisburg-Essen ist zwischen Mülheim an der Ruhr Winkhausen und Dreieck Essen-Ost in beiden Richtungen wegen Bauarbeiten noch bis etwa 6 Uhr gesperrt. Die A71 Richtung Schweinfurt ist zwischen Arnstadt Süd und Stadthilm wegen Wartungsarbeiten im Tunnel Behringen ebenfalls bis ca. 6 Uhr noch gesperrt. Und die A293 Oldenburg-West, Oldenburg-Nord ist zwischen Kreuz Oldenburg-Nord und der B211 wegen einer Nachtbaustelle in beiden Richtungen noch bis etwa 5 Uhr gesperrt. Allen unterwegs eine gute und hoffentlich auch entspannte Fahrt. Jetzt mit Black.
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0: So einen Song auf Platte zu bringen, ein Riesengeschenk. Paul Young gelang das damals schon in der Mitte der 80er Jahre, dieser große Hit. Und der ist ja auch bis heute zeitlos geblieben. Und es geht jetzt noch ein weiteres Stück zurück in die Musikgeschichte mit den Byrds. Damals zu ihrer Gründungszeit 1964, da schrie ja alles nach den Beatles. Und so waren vor allem auch britische Bands angesagt und genau mit diesen Vorbildern gründeten sie in Kalifornien damals ihre Band The Byrds. Sie wussten, die Nachfrage ist groß und so feierten sie auch in den 60er Jahren ihre größten Single-Erfolge. Und das hier ist auch gleich der erste, 1964, Mr. Tambourine Man. Hier sind The Byrds.
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0: 3:43 Uhr. Schönen guten Morgen.

3.43 Uhr muss ich schon wieder unterbrechen. Fangen wir gleich nochmal von vorne an, diesen Titel. Hier der Verkehrsservice mit einer Gefahrenmeldung. Achtung, ein Falschfahrer auf der A1 Fehmarn-Lübeck. Zwischen Oldenburg-Süd und Lensahn kommt Ihnen ein Falschfahrer entgegen. Fahren Sie bitte äußerst rechts und überholen Sie nicht. Auf der A1 Fehmarn-Lübeck zwischen Oldenburg-Süd und Lensahn ist ein Falschfahrer unterwegs. Vorsicht bitte in beiden Richtungen.

0: Duran Duran hier im ARD-Abend, hätte ich bald gesagt, nein, in der ARD-Hitnacht. Na klar. Viele sitzen ja auf gepackten Koffern. In Baden-Württemberg haben ja auch die Ferien begonnen. Andere sind schon wieder zurück, so wie auch Helge aus Bobbart, Bäckermeister, und heute die erste Schicht wieder am Backofen. Wir sind ja schon wieder ein paar Stunden ins Land gegangen in der Bäckerei. Und er hat sich eine Woche Urlaub gegönnt und schreibt uns hier, wir waren eine Woche im Urlaub an der Ahr. Sagenhaft, was dort alles geschafft wurde nach der Katastrophe, was alles wieder aufgebaut wurde. Einfach toll, wir hatten schöne Tage und es war nicht so heiß. Fahren gern wieder hin. Grüße aus der Backstube. Ja, viele Grüße zurück und weiter gutes Gelingen. Und da grüße ich doch an dieser Stelle gleich mal alle, die das Bäckerhandwerk weiter hochhalten, auch wenn es nicht immer einfach ist. Und viele zufriedene Kunden wünschen wir heute an diesem Donnerstag.
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3.54 Uhr, hier nochmal der Verkehrsservice, immer noch aktuell, der Falschfahrer auf der A1, Fehmarn-Lübeck. Zwischen Oldenburg-Süd und Lensan kommt Ihnen ein Falschfahrer entgegen. Fahren Sie bitte äußerst rechts und überholen Sie nicht. Zwischen Oldenburg-Süd und Lensan ein Falschfahrer. Vorsicht bitte, in beiden Richtungen.

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1: Um 4 Uhr mit Olaf Knapp. Die Deutsche Bahn hat in den ersten 6 Monaten dieses Jahres offenbar zum ersten Mal seit 7 Jahren schwarze Zahlen geschrieben. Wie die Bild-Zeitung und der Spiegel übereinstimmend berichten, hat der Staatskonzern einen Überschuss im dreistelligen Millionenbereich eingefahren. Aus der Nachrichtenredaktion Janine Artist.
2: Die Bahn soll auch einen Fahrgastrekord verzeichnet haben. Im ersten Halbjahr haben demnach 960 Millionen Fahrgäste DB-Züge genutzt. Das sei der höchste Wert seit der Corona-Pandemie. Im vergangenen Jahr waren es im selben Zeitraum 17 Millionen Reisende weniger. Hauptgrund für den Anstieg sind nach Einschätzung des Unternehmens die hohen Kraftstoffpreise. Zahlreiche Pendler seien vom Auto auf die Bahn umgestiegen. Das Gleiche gelte auch für den Fernverkehr. Bahnchefin Paller will die Halbjahreszahlen heute offiziell vorstellen.
1: Die neue Kanzleramtsministerin Warken verspricht, ebenso wie Kanzler Merz, wichtige Reformvorhaben in Zukunft besser zu kommunizieren. Warken sagte am Abend im ARD-Brennpunkt.
3: Ja, es geht darum, viele Enden zusammenzubinden, ansprechbar zu sein für die Kolleginnen und Kollegen im Parlament, in den Ländern und dann eben zu versuchen, sich vielleicht weniger mit sich selbst zu befassen, aber vor allem die Themen, die man gut zu Ende bringt, die Gesetze, die man beschließt, wirklich den Bürgern näher zu bringen. Das ist eine Aufgabe von uns allen, der Bundesregierung insgesamt, den Koalitionsfraktionen. Und da werden wir in den nächsten Wochen sicher noch drüber sprechen, wie uns das besser gelingen kann.
1: Kanzleramtsministerin Warken. In mehreren Regionen Frankreichs sind wieder Waldbrände ausgebrochen. Im südfranzösischen Departement Var, wo zuvor schon Feuer gewütet haben, mussten etwa 700 Menschen in Sicherheit gebracht werden. Ein weiterer Brand wurde aus dem Wald von Fontainebleau südlich von Paris gemeldet, wo es vor 2 Wochen schon einmal gebrannt hat. In der Nähe der Großstadt Dijon ist ebenfalls ein Feuer ausgebrochen. Auch aus anderen Regionen in Europa werden neue Waldbrände gemeldet. Aus Spanien, Griechenland und der Türkei. Die Europäische Fußballunion hat die Mitgliedsverbände für heute zu einer Krisensitzung eingeladen. Grund sind die Investorenpläne des Weltverbands FIFA. Er will eine Tochtergesellschaft für die kommerziellen WM-Rechte gründen und private Investoren daran beteiligen. Das hat in Europa Entrüstung ausgelöst. Im Raum steht die Forderung, die nächste Weltmeisterschaft zu boykottieren. Das Wetter in Deutschland. Am Tage zunächst heiter, später einzelne, teils kräftige Schauer und Gewitter. Höchstwerte 25 Grad an der Nordsee bis teilweise 40 Grad im Süden. Am Freitag dann zeitweise freundlich, vor allem im Westen später Schauer und Gewitter, 20 bis 38 Grad. Am Sonnabend teils heiter, im Süden und Osten Schauer oder Gewitter bei 20 bis 34 Grad. Es ist 4.03 Uhr.
4: Und hier der Verkehrsservice in der ARD-Hitnacht. Immer noch aktuell der Falschfahrer auf der A1, Fehmarn-Lübeck. Zwischen Oldenburg-Süd und Lensahn kommt Ihnen ein Falschfahrer entgegen. Fahren Sie bitte äußerst rechts und überholen Sie nicht. Auf der A1, Fehmarn-Lübeck, zwischen Oldenburg-Süd und Lensahn ist ein Falschfahrer unterwegs. Vorsicht dort in beiden Richtungen. Eine weitere Gefahreninformation jetzt für Baden-Württemberg. In Höhe der A6 Weinsberg kommt es durch einen ausgedehnten Brand zu starker Rauchentwicklung. Dadurch kann es auf der A6 Nürnberg-Heilbronn zwischen Kreuz Weinberg, Weinsberg und Heilbronn-Neckarsulm

0: zu Sichtbehinderungen kommen. Bitte fahren Sie dort besonders vorsichtig. Die A60 Mainz Richtung Rüsselsheim ist zwischen Rüsselsheim Mitte und Rüsselsheim Königstetten nach einem Unfall gesperrt. Die A71 Richtung Schweinfurt ist zwischen Arnstadt Süd und Stadtilm wegen Wartungsarbeiten im Tunnel Behringen noch bis etwa 6 Uhr gesperrt. Und die A293 Oldenburg West, Oldenburg Nord ist zwischen Kreuz Oldenburg Nord und der B211 wegen einer Nachtbaustelle in beiden Richtungen noch bis etwa 5 Uhr gesperrt. Allen unterwegs eine gute und sichere Fahrt.
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0: Ich glaube, jetzt können wir so die schönsten Temperaturen genießen, bevor uns dann spätestens in den Mittagsstunden schon wieder die Zunge raushängt. Ein heißer Tag steht wieder bevor und da ist uns doch heiße Musik einiges lieber, oder? Hier aus dem Dresdner Studio mit Heiko Rasch. Ich grüße Sie. Schönen guten Morgen.

4:09 Uhr, hier nochmal der Verkehrsservice. Gute Nachrichten, eine Entwarnung auf der A1 Fehmarn-Lübeck. Zwischen Oldenburg Süd und Lensahn ist kein Falschfahrer mehr unterwegs. Und wir wünschen allen unterwegs gute Fahrt.

0: Erinnerung an den Sommer 1967, lange her. Ein Sommerhit von Scott McKenzie bringt ja heute noch Sommerlaune und passt auch so gut zu diesem Morgen heute, bevor wir dann wieder den nächsten Schub Sommerhitze bekommen. Scott McKenzie ist ja damit auch viel mehr gelungen als nur ein Song. Der Titel steht für eine ganze Epoche, ein Lebensgefühl, die Sehnsucht nach Freiheit und Abenteuer, so wie damals in der Hippie-Kultur aufgekommen. Und der Song hat Eindruck hinterlassen. Mehr als 40 Coverversionen sind danach erschienen und es wurde auch in verschiedenen Filmen wurde die Melodie verwendet und auch der Song, wie zum Beispiel in Forrest Gump. Und wir bleiben beim Sommerfeeling jetzt hier in der ARD-Hitnacht mit Chris Rehe, On the Beach.
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0: 4:25 Uhr, schönen guten Morgen.

0: Kurz nach 17:30, schönen guten Morgen. Hier der aktuelle Verkehrsservice in der ARD-Hitnacht. Die A60 Mainz Richtung Rüsselsheim ist zwischen Rüsselsheim-Mitte und Rüsselsheim-Königstetten nach einem Unfall gesperrt. Die A71 Richtung Schweinfurt ist zwischen Arnstadt-Süd und Stadtilm wegen Wartungsarbeiten im Tunnel Behringen bis ca. 6 Uhr noch gesperrt. Die A72 Chemnitz Richtung Leipzig ist zwischen Rochlitz und Geithain nach einem Wildunfall gesperrt. Und die A293 Oldenburg-West, Oldenburg-Nord ist zwischen Kreuz Oldenburg-Nord und der B211 wegen einer Nachtbaustelle in beiden Richtungen noch bis etwa 5 Uhr gesperrt. Allen unterwegs eine gute und hoffentlich auch entspannte Fahrt. Jetzt mit Sting.
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Eric Clapton hier in der ARD-Hitnacht, ein Meister auf der Gitarre. Schon Anfang der 70er Jahre hat er sein erstes Album in den Charts platzieren können und das auch schon beidseits des Atlantiks. Und er gibt ja heute noch seine Konzerte. 4.40 Uhr, schönen guten Morgen. Und Sie haben ja schon in den 60er Jahren Ihre Urlaubs-, Surf- und Strandmusik auf Platte gebracht. Hier sind die Beach Boys.

Suite hier in der ARD Hitnacht, 10 vor 5, 4.50 Uhr. Schönen guten Morgen. Und so geht die ARD Hitnacht für einige Radioprogramme auch gleich zu Ende. Denn gleich starten Ihre Frühprogramme, aber einigen bleiben wir noch bis um 6 erhalten. Kommen Sie weiter gut durch diesen Donnerstag.

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2: Um 5 mit Katja Lettmann. Schönen guten Morgen. Zum ersten Mal seit 7 Jahren hat die Bahn mal wieder Gewinn gemacht. Medienberichten zufolge liegt der Überschuss im dreistelligen Millionenbereich. Aus der Nachrichtenredaktion Janine Artist.
3: Die Bahn soll auch einen Fahrgastrekord verzeichnet haben. Im ersten Halbjahr haben demnach 960 Millionen Fahrgäste DB-Züge genutzt. Das sei der höchste Wert seit der Corona-Pandemie. Im vergangenen Jahr waren es im selben Zeitraum 17 Millionen Reisende weniger. Hauptgrund für den Anstieg sind nach Einschätzung des Unternehmens die hohen Kraftstoffpreise. Zahlreiche Pendler seien vom Auto auf die Bahn umgestiegen. Das gleiche gelte auch für den Fernverkehr. Bahnchefin Palla will die Halbjahreszahlen heute offiziell vorstellen.
2: Hohe Temperaturen wie im Moment machen sich in Städten noch stärker bemerkbar. Viel Asphalt, wenig Grün, da wird es noch heißer. Um sich an das veränderte Klima anzupassen, fordert der Deutsche Städtetag Geld vom Bund. Hauptgeschäftsführer Schuchardt sagte dem Redaktionsnetzwerk Deutschland, das sei kein nice to have, sondern existenziell für die Zukunft. Als Beispiele nannte Schuchardt Entsiegelung, Stadtgrün oder Wasseraufnahme. Das alles koste Milliarden und dauere Jahrzehnte. Die Kommunen könnten das alleine nicht stemmen. Heute ist Erdüberlastungstag. Das bedeutet, die eigentlich für das gesamte Jahr weltweit zur Verfügung stehenden ökologischen Ressourcen sind bereits aufgebraucht. Das hat ein internationales Forscherteam ausgerechnet. Einzelheiten aus unserer Wissenschaftsredaktion von Stefanie Peik.
4: Wir verbrennen Öl, Gas und Kohle und stoßen so Unmengen an klimaschädlichem CO2 aus. Wir versiegeln Böden, fällen Bäume und verschwenden Lebensmittel, als gäbe es kein Morgen. Für ihren Konsum in diesem Jahr bräuchte die Menschheit demnach eigentlich nicht nur eine Erde, sondern noch fast eine Dreiviertelerde dazu, konservativ gerechnet. Wenn alle so leben würden wie die Menschen in Deutschland, wären sogar knapp 3 Erden nötig. Die Berechnungsmethode für den Erdüberlastungstag wird immer wieder kritisiert. Anschaulich ist das Bild auf jeden Fall. Stefanie Peik, ARD Klimaredaktion.
2: Zum ersten Mal seit fast einer Woche hat das US-Militär nach eigenen Angaben wieder Ziele im Iran attackiert. Das zuständige Regionalkommando teilte mit, das sei eine Antwort auf iranische Angriffsversuche auf US-Stützpunkte in der Region. Gestern hatte das Militär bekannt gegeben, dass mehrere Raketen aus dem Iran abgefangen worden seien. Der Europäische Fußballverband, die UEFA, befasst sich heute in einer Dringlichkeitssitzung mit den umstrittenen Investorenplänen des Weltverbandes. Dessen Präsident Infantino will über eine neue Gesellschaft Investoren an Weltmeisterschaften beteiligen. In der UEFA wird deshalb über einen WM-Boykott nachgedacht. Es ist 5.03 Uhr. Der Bayern 1 Wetterservice, viel Sonne erwartet uns heute bei Höchstwerten zwischen 33 und bis zu 40 Grad. Am Abend sind vor allem in Franken örtlich Schauer oder kräftige Hitzegewitter möglich. Dazu weht teilweise ein stürmischer Wind. In der Nacht leicht bewölkt oder klar bei 21 bis 14 Grad. Morgen dann mehr Sonne als Wolken. Im Laufe des Tages steigt das Gewitterrisiko. Am Wochenende sieht es ähnlich aus. Die Höchstwerte 25 bis 37 Grad. Der Bayern 1 Verkehrsservice, Vorsicht auf der A3 Nürnberg Richtung Passau. Zwischen Garham-Vilshofen und Eicher vom Wald liegt ein Verkehrszeichen auf der Fahrbahn. Vorsicht auf der B304 Wasserburg am Inn Richtung Freilassing. Zwischen Hochbrock und Altenmarkt liegt ein verletztes Reh auf der Fahrbahn. A8 Richtung Salzburg. Zwischen Einfahrt Bad Aibling und Rosenheim West blockiert ein defekter PKW den Beschleunigungsstreifen. Bayern 1 wünscht gute und sichere Fahrt.
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1: Guten Morgen. Sagen Sie, sind Sie bei der Hitze auch irgendwie müder als sonst in der Früh? Ganz komisch. Vollmond war ja auch. Aber wir schaffen das schon. Wir sind ja ein relativ gutes Frühaufsteher-Team. Sie und ich und gleich die Eurythmics und Bon Jovi. Wir starten jetzt erstmal langsam rein in diesen Tag mit Always.
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0: Die Eurythmics auf Bayern 1 mit den Sweet Dreams. Sie sind ja raus aus den Dreams, weil sie sind wach und das ist gut so.
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0: Es ist gut so, weil ich heute in der was echt Spezielles für Sie habe, was aus 2002. Ein Lied einer britisch-norwegischen Boyband, A1. Gegründet in den 90ern, da gab es ja Boygroups gefühlt ohne Ende. Gerade nachdem die Backstreet Boys ja so erfolgreich wurden, kamen die raus wie Schwammerl in den bayerischen Wäldern im Herbst. Wenn Sie jetzt nicht sofort alle Songs von A1 aufzählen können, ich glaube, das können die wenigsten. Die waren auch vor allem in Asien und Skandinavien erfolgreich. Von mir für Sie zum Wachwerden A1 auf Bayern 1, Caught in the Middle.

0: Mit John Farnham Rock geht's in diesen Donnerstagmorgen. Für die meisten von uns ja ein ganz normaler Donnerstag. Für alle Schüler, Schülerinnen, Lehrer, Lehrerinnen, alle, die halt sonst so an Schulen arbeiten, der Tag davor. Der Tag vom letzten Schultag. Und wie ist es so gelaufen dieses Jahr?
1: Eigentlich ziemlich gut. Ich habe sehr gut am Anfang reingestartet, hat dann am Ende nachgelassen. Aber eigentlich eins der besten Schuljahre bis jetzt von mir.
0: Wahrscheinlich Fußballfan, oder? Gut, dann fehlt jetzt nur noch die Belohnung.
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0: Heute, da kommt unsere tägliche Portion positiver Nachrichten aus Marktredwitz in Oberfranken mit der Einladung von Karin Neumeier.
3: Liebe Marktredwitzer Schüler und Kindergartenkinder und alle anderen Kinder, die von der Aktion gehört haben, das Rawatzer Kinderbazar-Team übernimmt am letzten Schultag den Freibad-Eintritt im Rawatzer Naturbad. Kommt alle vorbei und macht euch einen schönen Tag.
0: Super süße Idee, oder? Karin Neumeier ist die Vorsitzende vom Marktredwitzer Kinderbazar. Die organisiert mit ihrem Team regelmäßig Kleiderbazare. Und mit den Einnahmen, da haben sie schon vielen bedürftigen Familien in der Stadt geholfen, auch dem örtlichen Kinderhaus und diversen Vereinen. Und dieses Jahr gab es eben die Idee, 500 Kinder dürfen direkt nach der Zeugnisvergabe kostenlos ins Rawatzer Naturbad. Die Reaktion drauf natürlich positiv, so wie bei der Klasse 5a vom Otto-Hahn-Gymnasium.
4: Ich finde es auch schön, dass es da eine große Rutsche gibt.
5: Vor allem bei ärmeren Familien können die Kinder dann halt auch mal ins Schwimmbad gehen. Und kostenlos ist er noch besser.
0: Vor allem, weil die Aktion ja nicht nur für die Kleinen gibt, sondern für alle Schüler, Studenten und so bis 26 Jahre. Der entsprechende Ausweis macht's möglich.
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2: Und jetzt ist es 6:35. Die Bahn ist eines der Top-Themen heute bei Katja Lettmann in den Bayern 1 Nachrichten. Schönen guten Morgen.
3: Schönen guten Morgen.
2: Und es ist mal nichts Schlechtes. Die Bahn hat mal wieder schwarze Zahlen geschrieben, also Gewinn gemacht. Das war seit 7 Jahren nicht mehr der Fall.
3: Es geht um das erste Halbjahr. Die genauen Zahlen werden am Vormittag vorgestellt. Medienberichten zufolge geht es um einen dreistelligen Millionenbetrag. Grund ist auch ein neuer Fahrgastrekord. In den ersten 6 Monaten haben demnach 960 Millionen Menschen Züge der DB genutzt. Das ist der höchste Wert seit der Corona-Pandemie. Heute ist Erdüberlastungstag. Das bedeutet, die eigentlich für das gesamte Jahr weltweit zur Verfügung stehenden ökologischen Ressourcen sind mit dem heutigen Tag bereits aufgebraucht und die Menschen leben gewissermaßen auf Pump. Und wahrscheinlich haben das die meisten schon mal gemacht, eine private Chatnachricht weitergeleitet. Der Bundesgerichtshof beschäftigt sich heute mit der Frage, ob das zulässig ist. Es geht dabei um die Europäische Datenschutzgrundverordnung. Im konkreten Fall hatten sich 2 Freundinnen auf WhatsApp über den Arbeitsplatz einer der Frauen ausgetauscht. Nach einem Streit leitete die andere dann die Nachricht an den Arbeitgeber weiter. Die Folge, die Frau wurde entlassen und fordert jetzt Schadenersatz. 5:31 ist es. Ulla hat noch die Wetteraussichten.
2: Sagen wir mal so, also wenn Sie es mögen, dass die Klamotten an Ihnen kleben, dann wird das heute Ihr Tag. Wie es ausschaut, der heißeste Tag der Woche, 33 bis 40 Grad. Ab dem Nachmittag kommen dann Wolken und es kann teilweise wirklich auch heftige Hitzegewitter geben. Erst in Franken, am Abend dann auch in Schwaben und im nördlichen Oberbayern. Dazu dann ein wahrscheinlich eher stürmischer Wind. Morgen auch wieder heiß mit Hitzegewittern und das Wochenende auf, ja, hochsommerlich, 25 bis 37 Grad. Nichts los im Bayern 1 Verkehrsservice. Ihnen gute Fahrt, kommen Sie gut an.
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2: Also ich weiß ja nicht, wie es jetzt bei Ihnen ist, aber ich brauche so nach dem Aufstehen immer so ein kleines Weilchen, um mich an diesen neuen Tag zu gewöhnen. Und nachdem der heute so ein heißer wird, bewegen wir uns vielleicht nicht zu viel. Da passen die Herrschaften hier wunderbar. Die Guns N' Roses. Bonnie Tyler habe ich dabei, die war schon wirklich toll. Und die hier erkennen Sie sofort. Achtung. Schon, gell? Die Pet Shop Boys. It's a Sin.
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0: Bonnie Tyler lost in France, das war schon echt eine tolle Frau. So, kurz nach 17:30 packen wir's, meine drei Männer warten. Wobei eigentlich ist es ja einer, der wunderbare Kabarettist Wolfgang Krebs. Übrigens heute Abend Gast auf unserer blauen Couch, unserem Bayern 1 Talk ab 19 Uhr.
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0: Es ist Zeit für unsere tägliche Videokonferenz, wenn alles hat hingehauen. Guten Morgen, Markus Söder, Hubert Aiwanger und Edmund Stoiber.
3: Wer frei von Schweiß ist, werfe den ersten Schatten. Morgen sollen wir ihm wahrscheinlich Luft zufencheln. Nicht alles, was redet, denkt.
0: Herrschaften, Arnold Schwarzenegger feiert heute Geburtstag, 79. Da sagen wir doch gerne herzlichen Glückwunsch. Und der Mann war ja wirklich super erfolgreich. Bodybuilder, Schauspieler, Politiker, Umweltschützer. Es gibt sogar ein Schwarzenegger-Museum. Da würde mich jetzt ja schon interessieren, wenn Sie ein eigenes Museum hätten. Was wäre denn da ausgestellt?
3: Liebe Frau Museumsmüller, ich bin mir fast sicher, in diesem Museum steht unter einer steirischen Eiche eine Vitrine mit Alkoholika. Die musste er nehmen, damit er aussieht wie dieser Termitenjäger. Edmund, alter Bizeps, das heißt Anabolika und Terminator. Und die Frage war, was in einem Edmund-Stoiber-Museum stehen wird. Selbstverständlich, dann denke ich ab sofort, was ich von mir unbedingt für die Danachwelt zum Zwecke der näheren Betrachtung in Aufbewahrung geben will, damit man es besuchen kann. Allmächt, Edmund, such halt was aus, was du immer wieder gern anschaust oder daheim nicht brauchst, weil es zu viel Platz einnimmt. Hoho, mein Kumpel, der Dobler Walter, hätte jetzt sagen, meine Verflossene, die Morga, die war schon argkräftig. Wenn die auf dem Sofa eingeschlafen ist, dann, Hubert, jetzt hör mal auf in einem Geschmarri, dein Kumpel tät gut in ein Doldi-Museum passen. Klaus Kinski, lieber Lukas, jetzt verwechselst du aber Museum mit Mauseum, Soleum. Das macht ja die Frage noch schwieriger. Der tät dann neben dem Sänger von Rammstein und dem Klaus Kinski stehen. Also ich bin mir sicher, der Herr Söder würde alles von sich ausstellen. Von der ersten Strampelhose bis zur Strickjacke, die er im Winter immer unter seinem Sakko anhat. Sein erstes Dreirad, sein erster Suppenlöffel und natürlich alle Fotos von den Mahlzeiten, die er ab seinem vierten Lebensmonat gemacht hat. Hubert, da immer noch interessanter als dein erstes Apfelsaftfläschler, dein Schulranzen, in den er mal ein Flugblatt reinpasst und das erste Bildler von der schweigenden Mehrheit, das du als Vierjähriger gemalt hast. Weil das ja klar ist. Also, liebe Frau Morgenmüller, wenn Sie uns wieder auf dem Monitor vierteln wollen, fangen Sie Ihre Maus und klingeln Sie durch die Kamera. Sie wissen ja, wo unser Bildschirm wohnt.
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0: Der macht sowas von gute Laune. Auch wenn es noch so früh ist, mit Wham wird's 6:09 auf Bayern 1. Und, gehen Sie heute ganz normal in die Arbeit? Oder haben Sie gestern Abend den Lotto-Jackpot geknackt? Ja, ich weiß, wissen wir ja alle, ist um einiges wahrscheinlicher, vom Blitz getroffen zu werden und so. Aber man weiß ja nie. Rund 7 Millionen Menschen spielen in normalen Wochen Lotto bei uns. Und wenn der Jackpot so hoch ist wie jetzt, sind es fast 21 Millionen. Aber es sind halt auch 50 Millionen Euro drin. Mehr geht nicht, weil es halt gut 4 Monaten niemand mehr die 6 richtigen plus Superzahl hatte. Ob es gestern jemand geschafft hat, das wird heute am Vormittag bekannt gegeben. Aber, also wenn jetzt irgendjemand anders den Jackpot geknackt hat und Sie nicht, gibt es ja trotzdem eine gute Nachricht, weil sich so viel Geld angesammelt hat, gibt es schon am Samstag den nächsten hohen Jackpot. Und vielleicht holen Sie sich ja den und gehen dann in einen lebenslangen Urlaub.
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3: Es gibt einen Weg, wie du dein Gehirn überlisten kannst, eine glückliche Erfahrung nochmal zu durchleben, als würde sie sich tatsächlich erneut abspielen. Schließ einfach die Augen und stell dir ein vergangenes, glückliches Ereignis vor. Erinnere dich mit allen Sinnen, sodass es vor deinem geistigen Auge lebendig wird und du Glück und Vorfreude empfindest. Dann kehre langsam in die Gegenwart zurück, indem du deinen Körper wieder von den Fußsohlen bis zum Scheitel wahrnimmst. Atme tief durch und öffne langsam die Augen.

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1: Um 6 mit Katja Lettmann. Schönen guten Morgen. Die Deutsche Bahn macht erstmals seit 7 Jahren wieder Gewinn. Das berichten mehrere Medien. Zugleich verzeichnet der Konzern einen Rekord bei den Passagierzahlen. Joachim Dangel aus unserer Nachrichtenredaktion mit Einzelheiten.
2: Dem Bericht zufolge hat die Bahn von Januar bis Juni einen Überschuss im dreistelligen Millionenbereich eingefahren. In diesem Zeitraum nutzten 960 Millionen Menschen die Züge des Unternehmens. Das sei der höchste Wert seit der Corona-Zeit. Verglichen mit dem Vorjahreszeitraum sind es 17 Millionen Fahrgäste mehr. Den Hauptgrund für den Anstieg sieht die Bahn in den hohen Kraftstoffpreisen. Bahnchefin Palla will die Halbjahreszahlen am Vormittag offiziell vorstellen.
1: Mit Bahnchefin Palla will sich heute auch der neue Verkehrsminister Bilger austauschen. Nach der Amtsübernahme kündigte er Verbesserungen auf der Straße und der Schiene an. Gleichzeitig betonte er in den ARD-Tagesthemen, dass strukturelle Veränderungen Zeit brauchen.
3: Wir wollen die Mobilität der Zukunft in Deutschland entwickeln. Und es soll auch so sein, dass alle merken, dass sich etwas zum Besseren entwickelt. Es wird nicht gelingen, dass von heute auf morgen alles gut ist. Aber wir wollen gerade auch mit den vielen Investitionen, die jetzt in den kommenden Jahren möglich sind, erreichen, dass es besser wird, dass die Infrastruktur in Deutschland aus den Negativschlagzeilen kommt. Und da gibt es viel zu tun. Ich freue mich, diese Themen anzupacken.
1: Waldbrände halten Südeuropa weiter in Atem. In Frankreich, Spanien und der Türkei flammten neue Feuer auf. In Griechenland kamen 3 Feuerwehrleute bei Löscharbeiten ums Leben. Auf der Insel Kreta wütet der schlimmste Brand im Süden. Wegen des starken Windes mussten Löschflugzeuge und Hubschrauber wieder abdrehen. Neben zahlreichen Bewohnern mussten auch rund 6.000 Touristen in Sicherheit gebracht werden. In Spanien ist in einem Nationalpark an der Grenze zu Portugal ein Feuer ausgebrochen. In der Region Madrid entspannt sich die Lage etwas. Die Schufa will ihre sogenannte Schattendatenbank nicht offenlegen. Das teilte Deutschlands größte Wirtschaftsauskunftei mit und wies entsprechende Forderungen aus der Politik zurück. Diese Daten hätten keinen Einfluss auf die aktuellen Bewertungen von Verbrauchern und außerdem interessiere sich niemand dafür, so die Begründung. Hintergrund sind Recherchen unter anderem der ARD, wonach die Schufa veraltete Daten von nahezu allen Verbrauchern in Deutschland bis zu 10 Jahre lang speichert. Nachhaltigkeit in der Landwirtschaft. Das will Neumarkt in der Oberpfalz fördern und zahlt als erste Stadt Deutschlands ihren Landwirten eine sogenannte Gemeinwohlprämie. Honoriert werden unter anderem die Steigerung der Bodenfruchtbarkeit, der Schutz des Grundwassers, die Förderung der Biodiversität sowie die Ausbildung junger Menschen. Der Stadtrat hat dafür insgesamt 100.000 Euro bereitgestellt. Es ist 6.03 Uhr.
4: Und jetzt für Sie kompakt und zuverlässig das Bayernwetter auf Bayern 1 an diesem vermutlich sehr heißen Donnerstag.
5: Ich hätte es nicht schöner sagen können. Schönen guten Morgen. Ja, sehr, sehr heiß wird's. Es wird sogar noch etwas heißer als gestern. Maximal 33 Grad im höheren Allgäu und bis an die 40 Grad in Franken. Momentan haben wir ganz schöne Temperaturunterschiede zwischen frischen 13 Grad stellenweise in der Oberpfalz bis hin zu jetzt schon 25 Grad gemessen, teilweise in Unterfranken. Wird oft sonnig heute. Am Nachmittag schieben sich von Westen her einige Wolken rein und vor allem in Franken sind am Abend dann einzelne Schauer oder auch kräftige Hitzegewitter möglich. Und was heute auch noch auffällt, den Wind, den merken Sie heute Nachmittag, zumindest vor allem im Norden Bayerns, der dreht ganz schön auf, teils stürmische Böen sind dabei. In Unterfranken sind sogar schwere Sturmböen möglich später. Morgen ähnlich heiß mit 32 bis 37 Grad. Dazu haben wir mehr Sonne als Wolken. Einzelne Schauer sind am Vormittag in Franken unterwegs. Am Nachmittag und Abend sind dann bayernweit einzelne, aber kräftige Hitzegewitter möglich.
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7: Schönen guten Morgen. Die A7 Ulm Richtung Würzburg. Ein Unfall zwischen Marktbreite und Kitzingen. Da ist die linke Spur blockiert und es kommt zu Behinderungen nach einem weiteren Unfall. Und zwar auf der A73 Nürnberg Richtung Feucht. Dort zwischen Wendelstein und Feucht. Und dann haben wir noch die B305 Reit im Winkel Bernau. Die ist in beiden Richtungen momentan gesperrt wegen Löscharbeiten. Da brennt es im Wald zwischen Reit im Winkel und Unterwössen. Es gibt aber eine Umleitung für Sie. Kommen Sie gut und sicher an.
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4: Lädt ein Ehepaar die Nachbarn zum Abendessen ein? Sagen Sie wahrscheinlich, aha, und machen wir auch öfter. Aber bei Ihnen wird es hoffentlich nicht so wild wie bei den zwei Paaren in unserem Filmtipp gleich.

0: The Invite läuft an. Warum sich der lohnt, sagt uns gleich die andere Müllerin bei uns, unsere Filmexpertin, die Walli. Davor Kate Ryan, Belgierin mit französischem Song Desenchanté. Und ein wirklich schöner Schepperer von Midnight Oil, Beds Are Burning.
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0: War 2003 der Riesenhit von Kate Ryan, Désenchanté.
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0: Also ich weiß ja nicht, wie es bei Ihnen ist, aber bei mir in der Nachbarschaft im Dorf, da hockt man sich halt gern mal zusammen. Und es sind auch keine großen Einladungen, sondern man sieht halt den Nachbarn im Garten und sagt, wollt's nicht nachher noch rüberkommen? Um genau so einen Nachbarschaftsbesuch geht's heute im Bayern 1 Filmtipp mit unserer Kinoexpertin, der Walli Müller. Walli ist ein amerikanischer Film, deswegen heißt er auch nicht Die Einladung, sondern The Invite. Wer lädt jetzt da wen ein?
2: Angela und Joe, das Paar, das neu über ihnen eingezogen ist. Sie wird gespielt von Penelope Cruz, von Edward Norton. Und die zwei sind so gar keine Smalltalker. Sie reden gleich frei heraus.
3: Wir standen noch kurz vor der Tür und konnten hören, dass ihr euch streitet.
4: Oh,
5: wir haben gestritten. Ich verstehe, wenn euch das...
3: Wir lieben es, wenn Konflikte ausgetragen werden.
2: Bald verraten sie dann auch, was sie sonst noch lieben. Und das geht in Richtung Partnertausch. Auf der einen Seite also ein experimentierfreudiges Pärchen, auf der anderen Seite ein langjähriges Ehepaar, bei dem alles schon etwas eingerostet ist. Und der angestaute Frust kommt dann im Laufe des Abends auch auf den Tisch. Basiert auf einem Bühnenstück, das schon öfter verfilmt wurde. Diese Version gefällt mir aber mit Abstand am besten, weil viel Dialogwitz drin steckt und da, wo es zu explizit oder peinlich werden könnte, immer eine elegante Kurve gefunden wird.
0: In The Invite, danke Bayern 1 Kinoexpertin Walli Müller. Ein Film über alles, was passieren kann, wenn der Satz auf eine gute Nachbarschaft ein bisschen zu intim interpretiert wird. Ab heute im Kino.

0: Heute Abend ist er in Madrid, am Samstag in Malaga und über Österreich geht es dann nach England und Irland für Tom Jones. Also der ist ganz schön, sagen wir mal so, auf Tour für sein Alter. Schönen guten Morgen, Bayern 1, kurz vor 6:30 mit einer wirklich interessanten Sprachnachricht von Bayern 1-Hörerin Katrin aus Miesbach in Oberbayern.
1: Ich bin häufig auf der A8 von Miesbach nach München unterwegs, ab Holzkirchen, bevorzugt Stau. Die vierte ausgebaute Spur ist aber dennoch nicht freigegeben. Wie und wer regelt bzw. entscheidet die Freigabe der vierten Spur?
0: Gute Frage von der Karin. Also diese Standspur, Ines Schneider aus dem Bayern 1 Verkehrsteam, ist natürlich gerade vor dem Ferienbeginn eine wichtige Frage. Wer sagt denn dann, okay, da dürfen wir jetzt fahren?
2: Also freigegeben wird es von der zuständigen Verkehrsleitzentrale. Die heißt so, normalerweise immer, wenn wirklich viel Verkehr ist. Aber da muss natürlich vorher erstmal überprüft werden, ob die Standspur wirklich frei ist und da keine Pannenfahrzeuge oder sowas stehen. Und deswegen dauert das manchmal, kommt einem oft endlos vor, muss ich zugeben. Oder diese Freigabe kommt eben gar nicht, nämlich wenn da wirklich irgendwo ein Hindernis ist. Aber wenn der Standstreifen dann befahrbar ist, bitte Obacht, der gilt als ganz normale Spur. Da greift dann eben auch das Rechtsfahrgebot.
0: Dann haben wir das geklärt für die Katrin und alle anderen. Der Alexander, der hat auch eine Frage auf unser Bayern 1 Studio-Handy geschickt. Die Nummer gibt es ja auf bayern1.de. Er ist quasi ein Stauklassiker, nämlich: Soll man bei Stau von der Autobahn abfahren oder lieber draufbleiben?
2: Also fragt man sich ja oft, wenn die Autobahn gesperrt ist. Und es kommt eben drauf an, wie diese Umleitungsstrecken aussehen. Also wenn es eine, ich sag mal, leistungsfähige Strecke ist, also auch eine Autobahn oder eine mehrspurige Bundesstraße, dann könnte das schon was bringen, wenn es nur eine Landstraße ist. Also mit Engstellen für Lkw in Städten zum Beispiel, wo die sich durchquälen müssen oder auch mit zusätzlichen Baustellen. Dann sind die natürlich genauso schnell verstopft und man gewinnt kaum Zeit. Ich würde sagen eher im Gegenteil, also in dem Fall auf der Autobahn bleiben. Und man muss auch an die vielen Navis denken, denn diese Geräte, die kennen immer nur den Ist-Zustand. Damit werden sie ja gefüttert. Also die können nicht in die Zukunft vorausschauen, wie lang wird denn jetzt das auf der Ausweichstrecke in 10 Minuten da befahrbar sein oder wie viel Verkehr wird da sein. Also am besten hören Sie einfach uns zu. Also Bayern 1 einschalten. Wir kümmern uns ja nicht nur um die Staus, sondern auch um die möglichen Umfahrungen. Wir sind da mit der Polizei in Kontakt und können dann wirklich einschätzen, auf der Autobahn bleiben oder abfahren.
0: Sagt Ines Schneider aus dem Bayern 1 Verkehrsteam mit Antworten auf die wichtigsten Fragen vorm Start in die Sommerferien. Noch mehr wirklich nützliche Infos gibt es natürlich auf bayern1.de. Da finden Sie dann zum Beispiel auch die besten Stauspiele für die Fahrt. Ja, und sollten Sie morgen im Stau stehen, vielleicht winken Sie einfach mal dem Menschen im Auto neben Ihnen zu und freuen sich, wenn der zurückwinkt. Ich mache das manchmal und dann ist die Stimmung gleich sehr viel besser. Und hier zum Üben schon mal Shakespeare's Sister auf Bayern 1. 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
10: 6:30 Uhr, 6:30, von der Deutschen Bahn kommen zur Abwechslung mal gute Nachrichten heute. Der Konzern hat im ersten Halbjahr Gewinn gemacht. Katja Lettmann in den Bayern 1 Nachrichten, das hat es seit 7 Jahren nicht gegeben.
11: Die Rede ist von einem dreistelligen Millionenbetrag. Die genauen Zahlen werden erst am Vormittag von Bahnchefin Palla vorgelegt. Außerdem sind so viele Menschen Zug gefahren wie seit der Corona-Pandemie nicht mehr. 960 Millionen nutzten die Angebote im Nah- und Fernverkehr. Hauptgrund sind die hohen Spritpreise. Der Deutsche Städtetag fordert vom Bund Unterstützung beim Hitzeschutz. Die Kommunen könnten das nicht alleine stemmen. Als Beispiel nennt der Städtetag die Entsiegelung von Böden, mehr Grün in den Städten und die Wasserversorgung. Das koste Milliarden und dauere Jahrzehnte. Und der Europäische Fußballverband UEFA befasst sich heute in einer Dringlichkeitssitzung mit den umstrittenen Plänen des Weltverbandes. Präsident Infantino will ja über eine neue Gesellschaft Investoren an Weltmeisterschaften beteiligen. In der UEFA wird deshalb über einen WM-Boykott nachgedacht. Und jetzt weitere Nachrichten aus unseren Regionalstudios in ganz Bayern. Es ist 6.31 Uhr.
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13: Mit Werner Bader, schönen guten Morgen. Dem Augsburger Stadtrat steht heute kurz vor den Sommerferien ab 9 Uhr eine Mammutsitzung bevor, die wegen der vollen Tagesordnung voraussichtlich bis spät in den Abend dauern wird.
14: Im Mittelpunkt steht der geplante Fugger-Boulevard. Der Stadtrat soll einen Grundsatzbeschluss fassen, um die weiteren Planungen für den Umbau der Fuggerstraße zwischen Königsplatz und Staatstheater zu einer grünen Flaniermeile anzustoßen. Die Kosten sollen 11 bis 13 Millionen Euro betragen. Die Finanzierung könnte laut Oberbürgermeister Florian Freund über bislang ungenutzte Rücklagen ermöglicht werden. Auf den Prüfstand gestellt werden soll dagegen die Cityzone, also die bislang entgeltfreie Fahrt mit Tram und Bussen im Zentrum. Außerdem soll der Stadtrat den Stadtwerken den Auftrag geben, zu prüfen, unter welchen Umständen eine Rückkehr zum früheren 5-Minuten-Takt der Straßenbahnen möglich ist. Barbara Leinfelder, Bayern 1 in Augsburg.
13: Normalerweise ist Gaffen bei Feuerwehreinsätzen nicht gern gesehen. Bei ihrer Hauptübung heute lädt die Freiwillige Feuerwehr Mindelheim jedoch Zuschauer ausdrücklich ein. Sie findet am Abend an der Maria-Ward-Realschule statt. Die Übung soll möglichst realitätsnah sein und die Feuerwehr entsprechend fordern. In Schwaben steigt die Waldbrandgefahr. Im Raum Memmingen, auf dem Lechfeld, im Raum Dillingen, Harburg, Günzburg und Augsburg gilt ab heute die höchste Gefahrenstufe 5. Rauchen im Wald ist verboten. Angesichts der Lage verbietet sich auch jede Art von offenem Feuer in der freien Natur, sagen Experten. Jetzt kompakt und zuverlässig das Wetter für Schwaben. Auch heute viel Sonne, nachmittags ein paar Wolken, abends dann böiger, teils stürmischer Wind. Es wird sehr, sehr heiß mit Höchstwerten von 33 bis 38 Grad. Wolkenlos und 19 Grad, so ist gerade in Leitershofen bei Augsburg. Wolkenlos und 21 Grad, das meldet Lindau am Bodensee.
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10: Und im Bayern 1 Verkehrsservice rührt sich was, Ines Schneider.
3: Schönen guten Morgen. Also Vorsicht bitte auf der A3 Würzburg-Nürnberg zwischen Höchstadt Ost und Erlangen-West in beiden Richtungen bitte Obacht geben. Da sind Rehe auf der Autobahn unterwegs und es liegt eine Stoßstange im Baustellenbereich auf der Autobahn, nämlich auf der A7 Fulda Richtung Würzburg, da zwischen Bad Brückenau-Volkers und Bad Brückenau-Wildflecken. Dann haben wir die A7 Ulm Richtung Würzburg zwischen Marktbreit und Kitzingen einen Unfall im Baustellenbereich, da ist die linke Spur blockiert. Ein Fahrzeugbrand und deshalb Behinderungen auf der A96 Lindau Richtung München zwischen Freiham Süd und Grevelfing und die B305 Reit im Winkel Bernau, die ist zwischen Reit im Winkel und Unterwössen in beiden Richtungen gesperrt. Da muss ein Waldbrand gelöscht werden. Kommen Sie gut und sicher an.
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10: Ein Ersatzteil für irgendwas kriegen oder irgendein kaputtes Teil reparieren lassen. Da läufst du ja als Verbraucher gern mal ins Leere, gell? Haben wir nicht, gibt's nicht mehr, lohnt sich nicht. Aber jetzt kommt ja das Recht auf Reparatur. Was das für uns bedeutet, lassen wir uns gleich erklären. Und drumrum Songs, die perfekt sind, da braucht exakt niemand dran rumschrauben. Cock Robin. Lenny Kravitz, der hilft Ihnen auch beim Wachwerden. Fly Away und ein großer 80er ist definitiv der hier, Alphaville, Big in Japan.
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0: cooler Song an einem sehr heißen Donnerstag. Lenny Kravitz, schönen guten Morgen, 6.42 Uhr. Also wenn, was ich schon vermute, bei Ihnen schon mal ein Elektrogerät kaputt war, dann wissen Sie, Ersatzteile sind manchmal wirklich so schwer zu bekommen und eine Reparatur ist alles außer billig. Das Resultat dann oft, wir schmeißen dieses Teil halt einfach weg und kaufen uns ein neues. Das soll sich jetzt aber ändern für die Haushaltskasse und für die Umwelt. Ab morgen, da gilt in Deutschland das neue Recht auf Reparatur. Maximilian Ulrich aus unserer ARD-Verbraucherredaktion hat sich angeschaut, was das genau für uns bedeutet. Was können wir denn jetzt in Zukunft alles reparieren lassen?
1: Das Recht auf Reparatur gibt es für alle Geräte, bei denen Hersteller schon jetzt verpflichtet sind, Ersatzteile für eine bestimmte Zeit anzubieten. Also das sind zum Beispiel Waschmaschinen, Kühlschränke, Staubsauger, aber auch Smartphones oder Tablets. Die Regel dabei ist, geht ein Gerät innerhalb der üblichen Lebenserwartung kaputt, hat man ein Recht auf Reparatur. Das ist bei einer Waschmaschine zum Beispiel ein Zeitraum von ungefähr 10 Jahren.
0: Okay, und neu ist ja auch, die Hersteller müssen diese Reparatur auch nach Ablauf der 2-jährigen Gewährleistungsfrist anbieten, also inklusive der Ersatzteile und das Ganze zu einem, und da bin ich echt schon mal gespannt, angemessenen Preis. Wobei ich mich schon auch frage, muss ich jetzt dann meine kaputte Waschmaschine womöglich selber zur Reparatur zum Hersteller bringen?
1: Nein, denn das Recht auf Reparatur hat auch zum Ziel, heimische Handwerksbetriebe zu stärken. Man kann sein Gerät also auch von lokalen Handwerkern reparieren lassen. Macht man das innerhalb der ersten 2 Jahre, also noch innerhalb dieser Gewährleistungsfrist, verlängert sich auch die Gewährleistung um 12 Monate. Auch das soll dafür sorgen, dass wir uns in Zukunft eher fürs Reparieren und gegens Neukaufen entscheiden.
0: Ja, und das wäre wirklich toll. Durch das neue Recht auf Reparatur, auch möglich, gilt ab morgen, bei welchen Geräten und welche Rechte Sie da in Zukunft haben. Alle Infos gibt's natürlich zuverlässig recherchiert auf unserer Homepage.
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0: Gefühlt möchte ich den immer in die 60er schieben, ist aber aus 71. Lynn Anderson und ihr Rose Garden. Hab gerade auch mal so ein bisschen unsere Wettermelder gecheckt. Babenhausen im Unterallgäu jetzt schon 22 Grad. Waldhäuser im Bayerischen Wald 21. Da kommen einem die 13 Grad in Enzendorf in Mittelfranken fast schon frisch vor. So, es ist kurz vor 7 und wie immer habe ich da was Schönes für Sie.
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0: Heute echt was Spezielles, was aus 2002, ein Lied einer britisch-norwegischen Boyband. Wenn man es auf Deutsch ausspricht, klingt es wie Autobahn, die A1. A1 wurden in den 90ern gegründet, da gab es ja Boygroups gefühlt ohne Ende. Gerade nachdem die Backstreet Boys ja so erfolgreich wurden, kamen die raus wie Schwammerl in den bayerischen Wäldern im Herbst. Wenn es bei Ihnen jetzt nicht gleich klingelt im Hirn und Sie nicht wie aus der Pistole geschossen alle Songs von denen aufzählen können, können vermutlich die wenigsten, weil A1 waren vor allem in Asien und in Skandinavien erfolgreich. Von mir für Sie zum Wachwerden A1 auf Bayern 1, Caught in the Middle.

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0: Bild-Zeitung und der Spiegel. Zum Vergleich, im ersten Halbjahr 2025 hatte die Bahn noch Verluste gemacht in Höhe von rund 760 Millionen Euro. Außerdem gibt es für die Monate Januar bis Juni diesen Jahres einen Passagierrekord. Rund 960 Millionen Fahrgäste nutzten die Bahn. Das sind 17 Millionen mehr als im Vorjahr und der höchste Wert seit der Corona-Pandemie.
1: Hauptgrund dafür sind die gestiegenen Kraftstoffpreise. Am Vormittag stellt der Konzern seine Halbjahresbilanz dann offiziell vor. Ab jetzt lebt die Menschheit auf Pump. Ökologisch gesehen, mit dem heutigen sogenannten Erdüberlastungstag sind alle Ressourcen aufgebraucht, die die Welt in einem ganzen Jahr erneuern kann. Aus der ARD-Klimaredaktion berichtet Stefanie Peik.
2: Für ihren Konsum in diesem Jahr bräuchte die Menschheit demnach eigentlich nicht nur eine Erde, sondern noch fast eine Dreiviertelerde dazu, konservativ gerechnet. Wenn alle so leben würden wie die Menschen in Deutschland, wären sogar knapp 3 Erden nötig. Immerhin, das Datum des Erdüberlastungstags hat sich in den letzten Jahren kaum mehr zeitlich nach vorne bewegt. Das sei aber kein Grund zur Entwarnung, sagt das Global Footprint Network, denn die ökologischen Schulden, die wir Jahr für Jahr machen, summierten sich.
1: In der Ukraine sind mindestens 8 Menschen bei russischen Angriffen gestorben. Russland hat den Angaben zufolge zahlreiche Städte mit Raketen und hunderten Drohnen attackiert. Ziel war unter anderem die Hauptstadt Kiew. Fast 1,8 Millionen Schüler und mehr als 160.000 Lehrer in Bayern starten morgen in die Sommerferien. Seit Tagen erreichen uns von Bayern 1 dazu vermehrt Fragen wie diese hier.
3: Hallo, ich bin die Nicole aus München. Ich habe 3 Kinder und ich frage mich, warum unsere Sommerferien, also die bayerischen Sommerferien, immer im August, September stattfinden und nicht im Juni. Ich würde wahnsinnig gern mal im Juni oder Juli mit den Kindern in Urlaub fahren.
1: Früher wurde der späte Ferienbeginn in Bayern auch damit begründet, dass Kinder noch bei der Ernte helfen sollten. Inzwischen gibt es natürlich andere Gründe, wie Tobias Baumann vom Bayerischen Kultusministerium erklärt.
4: Ja, die Sommerferien werden von der Kultusministerkonferenz immer für mehrere Jahre im Voraus festgelegt. Aktuell ist das bis zum Schuljahr 2029/2030 der Fall. Die bayerische Ferienordnung orientiert sich dabei ganz traditionell an den christlichen Feiertagen. Und deshalb haben wir in Bayern, anders als in den nördlichen Bundesländern, auch 2 Wochen Pfingstferien. Nach den 2 Wochen Pfingstferien brauchen die Schulen noch Zeit für Unterricht, aber auch für weitere Projekte, für Sportveranstaltungen, Schulfeste, für Schülerfahrten, eben für das, wofür vorher oft wenig Zeit war. Das soll auch so bleiben und das ist auch der Grund, warum wir eben später in die Sommerferien starten.
1: Es ist 7.03 Uhr.
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6: Guten Morgen. Ja, der heißeste Tag der Woche liegt vor uns. Nur nicht hetzen heute. Jetzt können Sie noch gut durchlüften, wobei diese Nacht ja schon um einiges wärmer war als die letzte. Zwischen 13 und 24 Grad aktuell die Temperaturen. Und heute Nachmittag geht's hoch auf 33 Grad im höheren Allgäu. 40 Grad werden es im fränkischen Flachland, zum Beispiel in Kitzingen. Und zur Sonne kommen heute von Westen her einige Wolken. Der Wind hat am Nachmittag einige starke bis stürmische Böen dabei. Erst in Franken, dann auch im nördlichen Oberbayern und Schwaben. Und das ist, ja, wird ein bisschen schwierig. Da können leichter Äste zum Beispiel abbrechen. Die Bäume sind durch die Trockenheit geschwächt. Und einzelne Gewitter sind gegen Abend vor allem in Unterfranken möglich. Und dann sind auch schwere Sturmböen vorstellbar. Morgen dann Tag 3 der extremen Hitze mit 32 bis 37 Grad. Viel Sonne, einige Wolken und einzelne kräftige Hitzegewitter.
5: So, dann schauen wir, was auf den Straßen los ist. Der Bayern 1 Verkehrsservice, Ines Schneider.
7: Schönen guten Morgen. Die A7 Ulm Richtung Füssen. Es kommt zu Behinderungen nach einem Lkw-Brand zwischen dem Dreikittistädten und Föhringen. Die A8 München Richtung Stuttgart stockend nach einem Unfall zwischen Augsburg-West und Neuses. Dann die A96 Lindau Richtung München zwischen Freiham Süd und Grevelfing. Behinderungen nach einem Fahrzeugbrand. Wenn Sie können, bitte weiträumig ausweichen. Aktuell haben wir dort 4 Kilometer Stau. Und die B305 Reit im Winkel Bernau. Die ist zwischen Reit im Winkel und Unterwössen in beiden Richtungen wegen Löscharbeiten durch einen Waldbrand gesperrt. Kommen Sie gut und sicher an.
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5: Ihr Kinderlein kommet. Und zwar umsonst rein ins Naturbad Marktredwitz in Oberfranken. Ein Verein lädt da zum Ende des Jahres 500 Kinder ein, also des Schuljahres natürlich, 500 Kinder ein, und das finden wir super. Und Sie werden es auch gleich super finden, wenn Sie unsere gute Geschichte von heute hören. Davor machen wir einen riesigen Zeitsprung ins Jahr 1962 und landen bei den

0: Dirty Dancing im Kopf bei N1 im Ohr und die Contours am Donnerstag um 7:15. Und jetzt ein Freibad, das morgen diesen Namen wirklich verdient.
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0: Und heute kommt unsere tägliche Portion positive Nachrichten aus Marktredwitz in Oberfranken mit der Einladung von Karin Neumeier.
2: Liebe Marktredwitzer Schüler und Kindergartenkinder, das Rawatze Kinderbasar-Team übernimmt am letzten Schultag den Freibadeintritt im Rawatze Naturbad. Kommt alle vorbei und macht euch einen schönen Tag.
0: Coole Idee, oder? Die Karin ist die Vorsitzende vom Marktredwitzer Kinderbasar. Die organisiert da mit ihrem Team regelmäßig Kleiderbasare. Und mit den Einnahmen haben sie wirklich schon vielen bedürftigen Familien in der Stadt geholfen, auch dem örtlichen Kinderhaus und einigen Vereinen. Und dieses Jahr gab es eben die Idee, 500 Kinder dürfen direkt nach der Zeugnisvergabe morgen kostenlos ins Rawitzer Naturbad. Die Reaktion drauf natürlich positiv. So wie bei der Klasse 5a vom Otto Hahn-Gymnasium.
3: Ich finde es auch schön, dass es da eine große Rutsche gibt.
4: Vor allem bei ärmeren Familien können die Kinder dann halt auch mal ins Schwimmbad gehen und kostenlos. Ist er noch besser?
0: Ja, vor allem, weil die Aktion ja nicht nur für die ganz Kleinen gilt, sondern für alle Schüler bis 26. Also wenn sie gerade eine Abendschule machen oder eine Weiterbildung, der Schülerausweis macht's Planschen möglich.
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0: absolute Kulthit zum Mitsingen. Hallo Klaus, Knickerbocker und Biene.
1: Guten Morgen Ulla und guten Morgen liebes Bayern 1 Team. Danke für Ich will zurück zu dir. Ich stehe im Bad, bin 16 Jahre, fühle mich, als wäre ich in Fünfstetten auf der Plattenparty, wo der Boschboot mein Bruder auflegt und gröl volle Kanne mit. So kann der Tag anfangen. Dankeschön, liebe Grüße aus Harburg, Andrea.
0: Ja, ja, die Plattenparty in Fünfstetten, gell? Ich habe ja mal gehört, da gibt es sehr guten Erdbeer-Daiquiri. Danke, Andrea, für diese schöne Sprachnachricht. Sie können uns natürlich auch jederzeit eine schicken. Egal, ob Sie unsere Musik feiern wollen, eine gute Geschichte für uns haben oder Ihnen was auf der Seele brennt. Die Nummer vom Studio-Handy steht auf bayern1.de.

0: wunderschönen Pink auf Bayern 1. Und der Bayern 1 Verkehrsservice jetzt für Sie, Ines Schneider.
1: Schönen guten Morgen und Vorsicht bitte auf der A9 Nürnberg Richtung München. Da liegen Fahrzeugteile auf der Autobahn zwischen Langenbruck und dem Dreieck Holledau.

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8: 37, halb acht. Die Bahn ist eines der Top-Themen heute bei Katja Lettmann in den Bayern 1 Nachrichten. Die hat mal wieder schwarze Zahlen geschrieben. Das gab es seit 7 Jahren nicht mehr.
9: Es geht um das erste Halbjahr. Die genauen Zahlen werden am Vormittag vorgestellt. Medienberichten zufolge geht es um einen dreistelligen Millionenbetrag. Grund ist ein neuer Fahrgastrekord. In den ersten 6 Monaten haben demnach 960 Millionen Menschen Züge der DB genutzt. Das sei der höchste Wert seit der Corona-Pandemie. Gut 5 Wochen vor der Landtagswahl in Sachsen-Anhalt liegt die AfD weit vorne in der Wählergunst. Wäre am Sonntag Wahl, würden 41% für die vom Landesverfassungsschutz als gesichert rechtsextremistisch eingestufte Partei stimmen. In der Umfrage von Infratest DIMAP kommt die CDU auf 24% der Stimmen, die Linke auf 13%, die SPD auf 7% und die Grünen auf 5%. Die AfD strebt eine Alleinregierung in Sachsen-Anhalt an. Und heute ist Erdüberlastungstag. Das bedeutet, die eigentlich für das gesamte Jahr weltweit zur Verfügung stehenden ökologischen Ressourcen sind bereits aufgebraucht. Umweltminister Schneider sagt dazu, die Menschheit gehe mit frischem Wasser, erholsamer Natur, Ackerland und kostbaren Rohstoffen zu fahrlässig um. Und jetzt weitere Nachrichten aus unseren Regionalstudios in ganz Bayern. Es ist 7.31 Uhr.
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11: Mit Werner Bader, schönen guten Morgen. Mammutsitzung heute für den Augsburger Stadtrat. Kurz vor der Sommerpause müssen eine Reihe wichtiger Themen behandelt werden, etwa der Umbau der Fuggerstraße zwischen Königsplatz und Theater zu einer grünen Flaniermeile. Dazu sagte uns Augsburgs Oberbürgermeister Florian Freund.
12: Die Fuggerstraße werden 4 Baumreihen werden. Wir werden zu den bestehenden beiden Baumreihen noch 2 weitere hinzustellen. Also auch ein Beitrag zur Klimaresilienz, ein Beitrag zu mehr Grün in der Innenstadt, Bäume in der Innenstadt. Eine Forderung, die ich zu Recht von vielen Stellen höre. Wir werden dafür sorgen, dass eine Abfolge von Plätzen entsteht, die Aufenthaltsqualität schaffen, dass wir einen Bodenbelag hinbekommen, der schön ist. Es wird weiterhin die Möglichkeit geben, dass Reisebusse dort aussteigen. Die Parkhäuser werden weiterhin anfahrbar sein. Aber wir werden auch den Radweg im Übrigen besser machen, der im Moment nicht in einem guten Zustand ist. Und wir werden am Ende des Tages eine Achse bekommen vom Königsplatz zum Staatstheater.
11: Soweit Augsburgs OB Florian Freund. Die Oberstdorfer Bergbahn AG hat ihr Geschäftsjahr 2024-25 nach eigenen Angaben als das erfolgreichste in der Unternehmensgeschichte abgeschlossen. So habe die Söllereckbahn dank vieler Investitionen durchgehend ein vollständiges Wintersportangebot bieten können. Jetzt will man neue Familienangebote schaffen sowie in Arbeits- und Aufenthaltsbereiche investieren. In Schwaben steigt die Waldbrandgefahr. Im Raum Memmingen, auf dem Lechfeld, im Raum Dillingen, Harburg, Günzburg und Augsburg gilt ab heute die höchste Gefahrenstufe 5. Rauchen im Wald ist selbstverständlich verboten. Angesichts der Lage verbietet sich auch jede Art von offenem Feuer in der freien Natur. Jetzt kompakt und zuverlässig das Wetter für Schwaben. Auch heute viel Sonne, nachmittags ein paar Wolken, abends dann böiger, teils stürmischer Wind. Es wird sehr, sehr heiß mit Höchstwerten von 33 bis 38 Grad. Wolkenlos und 19 Grad, das melden aktuell Buchenberg im Oberallgäu sowie Zusmershausen. In Stötten am Auerberg im Ostallgäu ist es fast wolkenlos bei 20 Grad.
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8: Und sowas von bereit, Sie mit Infos zu versorgen, ist Ines Schneider im Bayern 1 Verkehrsservice.
3: Schönen guten Morgen. Vorsicht bitte auf der A8 Salzburg Richtung München. Da liegen Fahrzeugteile zwischen dem Kreuz München Süd und Taufkirchen Ost. Und Fahrzeugteile auch auf der A9 Nürnberg in Richtung München. Dort zwischen Langenbruck und dem Dreieck Holledau. Dann haben wir die A6 Pilsen Richtung Nürnberg. Es staut sich zwischen Naburg West und Schmidtgarden nach einem LKW-Unfall. Und auf der A6 Nürnberg in Richtung Heilbronn ebenfalls Stau und stockender Verkehr nach einem Unfall zwischen dem Kreuz Nürnberg Süd und Rot. Die A7 Fulda Richtung Würzburg zwischen Bad Kissingen, Obertulber und Hammelburg. Bitte Vorsicht, da steht ein defekter PKW im Baustellenbereich auf der rechten Spur. Auf der A7 Ulm Richtung Füssen, da kommt es zwischen dem Dreieck Kittistetten und Föhringen zu Behinderungen nach einem LKW-Brand. Die A96 Lindau-München, die ist in beiden Richtungen zwischen Freiham Süd und Grevelfing gesperrt wegen eines Feuerwehreinsatzes. Nach einem Fahrzeugbrand, es staut sich rund 3 Kilometer zurück. A99 Westumfahrung München Richtung Lindau, 3 Kilometer Stau zwischen dem Dreieck Allach und Germering Nord. Eine knappe halbe Stunde dauert es länger als normal und die B305 Reit im Winkel Bernau, die ist in beiden Richtungen zwischen Reit im Winkel und Unterwössen wegen Löscharbeiten gesperrt. Da muss ein Waldbrand gelöscht werden. Kommen Sie gut und sicher an.
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8: Atmest du noch oder hechelst du schon? Das wird heute so die Frage sein, schätze ich. Ich wünsche Ihnen sehr, dass Sie irgendwo arbeiten, wo es nicht ganz so affenheiß ist. Muss ja auch nicht gleich Ihr Kühlhaus sein. Und wenn es doch heiß ist, seien Sie tapfer, bleiben Sie entspannt, also im Rahmen Ihrer Möglichkeiten. Der hier ist es auch. Entspannt. Phil Collins. Deutlich mehr Dynamik haben die Pointer Sisters drauf. Die sind ja seit den 80ern immer sehr, sehr, sehr, sehr aufgeregt. Ja, und der hier, der ist einfach nur schön. The Verve Bittersweet Symphony.
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0: Bei denen geht automatisch immer die Mundwinkel nach oben. Geht gar nicht anders. Die Pointer Sisters, I'm so excited auf Bayern 1. Was wird heute früh gegoogelt? Checken wir ja jeden Morgen für Sie, damit Sie sich einfach in der Früh so ein bisschen Zeit sparen.
1: Also ich sag Lotto.
0: Gut, Hanna Hoffmann aus dem Bayern 1 Morgenteam und ich sag, ja, hast du natürlich
1: schon,
0: recht.
1: Gell?
0: Ja, haben viele gespielt. Der Jackpot steht ja bei 50 Millionen.
1: Mhm. Tja. Und ich habe vergessen zu spielen.
0: Ja, ich weiß gar nicht, wie es geht. Ich habe im Leben noch nie Lotto gespielt. Also wir zwei haben noch nicht gewonnen, ganz klar. Ob jetzt dieser Jackpot generell geknackt ist, erfahren wir am Vormittag. Also Sie haben die richtigen Zahlen, weil dann wissen Sie schon.
1: Dann wissen Sie schon, stimmt. Und dann sind Sie wahrscheinlich jetzt auch nicht in der Arbeit.
0: Na, auf keinen Fall. Gut, für dich, Hanna, und alle anderen, die keine Millionen dieses Mal sich geholt haben, gibt es trotzdem eine gute Nachricht.
1: Nämlich?
0: Es haben sich ja in den letzten Monaten ohne Riesengewinne so viel Gelder angesammelt in dieser höchsten Gewinnklasse. Am Samstag ist schon der nächste hohe Jackpot da.
1: Gut, dann spiele ich aber.
0: Ja, würde ich dir auch vorschlagen. Was auch gegoogelt wird, der Fußballer Thomas Müller.
1: Warum? Der spielt doch jetzt in Vancouver, oder?
0: Ja, in der Major League Soccer, der nordamerikanischen Fußballliga. Da gibt es jedes Jahr so eine Art Wegschießen. Da müssen die Fußballer so Scheiben mit Zahlen treffen. Ah. Dafür gibt es Punkte. Und dann hat er in einer Minute 79 Punkte gemacht. Absoluter Rekord. Oh. Und die Kommentatoren sind wirklich sehr, sehr lustig ausgerastet. Achtung. Yes, always the Thomas Müller. Heute auch in den Online-Suchen mal wieder vorne mit dabei. Und im Radio jetzt dabei, wunderschöner Song von Phil Collins auf Bayern 1.

0: Bill Medley und Jennifer Warnes. Nach so viel Romantik wird es jetzt deutlicher. Mit unseren drei gibt's ja jeden Morgen kurz vor acht. Wobei, die drei sind ja eigentlich einer. Der wunderbare Kabarettist Wolfgang Krebs. Übrigens heute Abend auch Gast in unserer Talksendung der Blauen Couch ab 19 Uhr.
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0: Es ist Zeit für unsere tägliche Videokonferenz, wenn alles hat hingehauen. Guten Morgen, Markus Söder, Hubert Aiwanger und Edmund Stoiber.
3: Wer frei von Schweiß ist, werfe den ersten Schatten. Morgen sollen wir ihm wahrscheinlich Luft zufächeln. Nicht alles, was redet, denkt.
0: Herrschaften, Arnold Schwarzenegger feiert heute Geburtstag, 79. Da sagen wir doch gerne herzlichen Glückwunsch. Und der Mann war ja wirklich super erfolgreich. Bodybuilder, Schauspieler, Politiker, Umweltschützer. Es gibt sogar ein Schwarzenegger-Museum. Da würde mich jetzt ja schon interessieren, wenn Sie ein eigenes Museum hätten. Was wäre denn da ausgestellt?
3: Liebe Frau Museumsmüller, ich bin mir fast sicher, in diesem Museum steht unter einer steirischen Tanne, Eiche, eine Vitrine mit Alkoholika. Die musste er nehmen, damit er aussieht wie dieser Termitenjäger. Edmund, alter Bizeps, das heißt Anabolika und Terminator. Und die Frage war, was in einem Edmund Stoiber Museum stehen wird. Selbstverständlich, dann denke ich ab sofort, was ich von mir unbedingt für die Danachwelt zum Zwecke der näheren Betrachtung in Aufbewahrung geben will, damit man es besuchen kann. Allmächt Edmund sucht halt was aus, was du immer wieder gern anschaust oder daheim nicht brauchst, weil es zu viel Platz einnimmt. Hoho, mein Kumpel der Dobler Walter, die jetzt sagen, meine Verflossene, die Morga, die war schon argkräftig. Wenn die auf dem Sofa eingeschlafen ist, dann... Hubert, jetzt hör doch mal auf in einem Geschmarri. Dein Kumpel tät gut in ein Doldi-Museum passen. Der tät dann neben dem Sänger von Rammstein und dem Klaus Kinski stehen. Klaus Kinski, lieber Lukas, jetzt verwechselst du aber Museum mit Mauseum, Soleum. Das macht ja die Frage noch schwieriger. Also ich bin mir sicher, der Herr Söder würde alles von sich ausstellen. Von der ersten Strampelhose bis zur Strickjacke, die er im Winter immer unter seinem Sakko anhat. Sein erstes Dreirad, sein erster Suppenlöffel und natürlich alle Fotos von den Mahlzeiten, die er ab seinem vierten Lebensmonat gemacht hat. Hubert, da immer noch interessanter als dein erstes Apfelsaftfläschler, dein Schulranzen, in den er einmal ein Flugblatt reinpasst und das erste Bildler von der schweigenden Mehrheit, das du als Vierjähriger gemalt hast. Weil das ja klar ist. Also, liebe Frau Morgenmüller, wenn Sie uns wieder auf dem Monitor vierteln wollen, fangen Sie Ihre Maus und klingeln Sie durch die Kamera. Sie wissen ja, wo unser Bildschirm wohnt.
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3: Um 8 mit Katja Lettmann. Schönen guten Morgen. Die Deutsche Bahn macht erstmals seit 7 Jahren wieder Gewinn, das berichten mehrere Medien. Zugleich verzeichnet der Konzern einen Rekord bei den Passagierzahlen. Joachim Dangel aus unserer Nachrichtenredaktion mit Einzelheiten.
4: Dem Bericht zufolge hat die Bahn von Januar bis Juni einen Überschuss im dreistelligen Millionenbereich.

0: und er dass strukturelle Veränderungen aber Zeit brauchen.
1: Wir wollen die Mobilität der Zukunft in Deutschland entwickeln. Und es soll auch so sein, dass alle merken, dass sich etwas zum Besseren entwickelt. Es wird nicht gelingen, dass von heute auf morgen alles gut ist. Aber wir wollen gerade auch mit den vielen Investitionen, die jetzt in den kommenden Jahren möglich sind, erreichen, dass es besser wird, dass die Infrastruktur in Deutschland aus den Negativschlagzeilen kommt.
0: Sagt der neue Verkehrsminister Bilger. Hohe Temperaturen wie im Moment machen sich in Städten noch stärker bemerkbar. Viel Asphalt, wenig Grün, da wird es noch heißer. Um sich an das veränderte Klima anzupassen, fordert der Deutsche Städtetag Geld vom Bund. Hauptgeschäftsführer Schuchart sagte dem Redaktionsnetzwerk Deutschland, das sei kein nice to have, sondern existenziell für die Zukunft. Als Beispiele nannte Schuchart die Entsiegelung von Flächen, die Begrünung von Städten und die Wasserversorgung. Das alles koste Milliarden und dauere Jahrzehnte. Eine private Chatnachricht weitergeleitet, das haben wahrscheinlich viele schon mal. Die Frage ist das erlaubt? Damit beschäftigt sich ab heute der Bundesgerichtshof. Es geht um den Datenschutz. Im konkreten Fall wurde eine Frau entlassen, nachdem eine Freundin von ihr private Chatnachrichten über ihren Arbeitgeber an diesen weitergeleitet hatte. In den Chiemgauer Alpen brennt es. Nahe der Lackenbergwand im Bereich der Hochwand ist die Feuerwehr zu einem Großeinsatz ausgerückt.
2: Der Waldbrand im steilen Gelände hat sich in der Nacht weiter Richtung Oberwössen, einem Ortsteil von Unterwössen, ausgebreitet. Sogenannte Kreisregneranlagen zum Schutz der Häuser wurden installiert. Seriöse Angaben zur Größe des Feuers könne man derzeit aber noch nicht geben, so Hubert Hobmeier vom Kreisfeuerwehrverband Traunstein. Der Löscheinsatz läuft gerade an. Hobmeier schätzt, dass wieder etwa 200 Einsatzkräfte im Einsatz sein werden. Auch Hubschrauber sind angefordert. Christoph Müller, BR Oberbayern, Bayern 1.
0: Es ist 8.03 Uhr.
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4: Schönen guten Morgen. Ja, viel trinken, viel im Schatten chillen, es langsam angehen lassen. Das wäre für heute das Motto. 33 bis an die 40 Grad werden es heute am heißesten im fränkischen Flachland. Aber auch sonst geht's oft hoch, so auf 37 Grad. Und zur Sonne kommen später von Westen her einige Wolken. Paar einzelne Hitzegewitter sind vor allem in Franken später möglich. Während dieser Gewitter sind auch mal schwere Sturmböen möglich und auch abseits von Gewittern wird's am Nachmittag und Abend vor allem in Franken und danach auch in Schwaben und im nördlichen Oberbayern plötzlich ganz stürmisch. Da kann auch mal die Sicht durchaus plötzlich schlecht werden, wenn Staub von den trockenen Feldern aufgewirbelt wird. Morgen wird es ein sehr hochsommerlicher letzter Schultag. Nicht, dass die Zeugnisse dann gleich in der Badetasche landen und verknittern.
3: Halte ich für wahrscheinlich. Mhm.
4: Morgen 32 bis 37 Grad, dazu Sonne, paar Wolken und einzelne Hitzegewitter.
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5: Schönen guten Morgen. Die A6 Nürnberg Richtung Heilbronn. Eine knappe halbe Stunde dauert es länger zwischen Nürnberg-Langwasser und dem Dreieck Roth. Dort 3 Kilometer Stau. 6 Kilometer stehen Sie im Stau auf der A7 Ulm Richtung Füssen zwischen Nersingen und Föhringen. 35 Minuten mehr Zeit kostet Sie das. Die A9 Nürnberg Richtung München, die ist zwischen Langenbruck und dem Dreieck Holledau nach einem Unfall gesperrt. 2 Kilometer Stau vor der Sperre. A96 Lindau-München zwischen Freiham Süd und Grevelfing ist die Autobahn in beiden Richtungen gesperrt und es staut sich wegen eines Feuerwehreinsatzes nach einem Fahrzeugbrand rund 3 Kilometer zurück. Weiter auf die A99 die Westumfahrung München Richtung Nürnberg, 7 Kilometer stockend, macht 20 Minuten mehr Zeit, die Sie brauchen, zwischen Lochhausen und dem Dreieck Feldmoching. Und die A99 die Westumfahrung München in Richtung Lindau ist viel Geduld gefragt, über eine Stunde dauert es länger, 8 Kilometer Stau aktuell zwischen dem Dreieck Allach und dem Dreieck München Südwest. Zum Schluss noch die B305 Reit im Winkel Bernau, Sie haben es gerade in den Nachrichten gehört, die Bundesstraße ist gesperrt wegen eines Waldbrandes zwischen Reit im Winkel und Unterwössen, da gibt es eine Umleitung für Sie. Kommen Sie gut und sicher an.
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6: Guten Morgen. Und hier ist Ulla Müller.
3: Ein gemütliches Abendessen zu viert. Nachbarn, feines Essen, gute Gespräche und dann Zoff, Beziehungsprobleme, Riesenärger. Ist Ihnen hoffentlich noch nie passiert, wird Ihnen vermutlich auch nicht passieren, wenn Sie unseren Filmtipp nachher gehört haben. Weil glauben Sie mir, was in The Invite passiert, das wollen Sie nicht erleben. Die hier wollen Sie hoffentlich schon. Wobei ich ziehe das hoffentlich zurück. Die wollen Sie, Boney M. und Daddy Cool kommen und vorher ein Brett von Van Halen Jump.
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0: Der funktioniert immer, oder? Disco-Klassiker aus den 70ern, Boney M. auf Bayern 1. Kommt's nachher noch mal rüber? Diesen Satz kennen viele ja aus der Nachbarschaft, oder? Gerade so auf dem Dorf wie bei mir, hockt man dann halt auch gerne abends zusammen auf ein Glasl. Und um genau so einen Nachbarschaftsbesuch geht's heute in unserem Bayern 1 Filmtipp mit unserer Kinoexpertin, der Walli Müller. Walli ist ein amerikanischer Film, deswegen heißt er auch nicht Die Einladung, sondern The Invite. Wer lädt jetzt da wen ein?
1: Angela und Joe, das Paar, das neu über ihnen eingezogen ist. Sie wird gespielt von Penelope Cruz, er von Edward Norton. Und die zwei sind so gar keine Smalltalker. Sie reden gleich frei heraus.
2: Wir standen noch kurz vor der Tür und konnten hören, dass ihr euch streitet.
3: Oh,
4: Wir haben gestritten. Ich verstehe, wenn euch das...
2: Wir lieben es, wenn Konflikte ausgetragen werden.
1: Bald verraten sie dann auch, was sie sonst noch lieben. Und das geht in Richtung Partnertausch. Auf der einen Seite also ein experimentierfreudiges Pärchen, auf der anderen Seite ein langjähriges Ehepaar, bei dem alles schon etwas eingerostet ist. Und der angestaute Frust kommt dann im Laufe des Abends auch auf den Tisch. Basiert auf einem Bühnenstück, das schon öfter verfilmt wurde. Diese Version gefällt mir aber mit Abstand am besten, weil viel Dialogwitz drin steckt und da, wo es zu explizit oder peinlich werden könnte, immer eine elegante Kurve gefunden wird.
0: Ja, dann The Invite schauen wir uns vielleicht an. Danke Bayern 1 Kinoexpertin Walli Müller. Ein Film über alles, was passieren kann, wenn der Satz auf eine gute Nachbarschaft ein bisschen zu intim interpretiert wird. Ab heute im Kino.

0: Der passt irgendwie sehr gut zu den Temperaturen, die heute auf uns zukommen. Oder Africa auf Bayern 1. Gleich kommt What is Love, 90er Disco-Hit von Hathaway. Und vorher aber die Sprachnachricht von Bayern 1-Hörerin Katrin aus Miesbach in Oberbayern.
1: Ich bin häufig auf der A8 von Miesbach nach München unterwegs. Ab Holzkirchen bevorzugt Stau. Die vierte ausgebaute Spur ist aber dennoch nicht freigegeben. Wie und wer regelt bzw. entscheidet die Freigabe der vierten Spur?
0: Also die Freigabe von der Standspur, Ines Schneider aus dem Bayern 1 Verkehrsteam. Sehr gute Frage, gerade heute am Tag vom Ferienbeginn. Mhm. Wer sagt wann, okay, mach mal auf?
2: Also dafür ist die Verkehrsleitzentrale zuständig. Normalerweise macht die auf, wenn immer viel, viel Verkehr ist. Aber da muss natürlich vorher geprüft werden, ob die Standspur wirklich frei ist und da auch keine Pannenfahrzeuge stehen. Deswegen dauert es eben manchmal. Oder die Freigabe kommt dann eben nicht, weil da ein Pannenfahrzeug oder ein Hindernis steht. Aber wenn der Standstreifen dann befahrbar ist, gilt übrigens als ganz normale Spur. Und dann greift auch das Rechtsfahrgebot. Da muss man dran denken.
0: Okay, der Alexander hat uns auch eine Frage aufs Bayern 1 Studio. Die Handy geschickt, ist praktisch ein Stauklassiker. Mhm. Sollen wir, liebe Ines, bei Stau von der Autobahn abfahren oder bleiben wir drauf?
2: Ja, kommt drauf an, wie die Umleitung aussieht. Also ich sage, wenn es eine leistungsfähige Strecke ist, also auch eine Autobahn, eine andere oder eine mehrspurige Bundesstraße, dann könnte das was bringen. Wenn es nur eine Landstraße ist, die über Dörfer und kleine Sträßchen führt, die auch Baustellen hat, dann gewinnt man da natürlich kaum Zeit. Eher das Gegenteil ist der Fall. Also auch da werden sie ganz schnell im Stau stehen. Und man muss auch an die vielen Navis denken. Die können ja nicht vorausschauen und sagen, wie stark eine Ausweichstrecke in 10 Minuten sein wird. Die können immer nur den Ist-Zustand melden. Also der ultimative Tipp, Radio an und Bayern 1 hören. Weil wir kümmern uns ja nicht nur um den Stau, damit sie den erfahren, sondern auch um mögliche Umfahrungen. Wir telefonieren dann mit der Polizei und können dann eben einschätzen, Autobahn draufbleiben oder runterfahren.
0: Ines Schneider aus dem Bayern 1 Verkehrsteam mit Antworten auf die wichtigsten Fragen vorm Start in die Sommerferien. Noch mehr wirklich nützliche Infos gibt's auf bayern1.de. Da steht dann auch drin, ob Sie beispielsweise aussteigen dürfen bei Stau oder mit dem Handy telefonieren. So, und jetzt bin ich mal gespannt, ob Sie es nach den ersten 3 Wörtern von Hathaway schaffen, nicht Baby Don't Hurt Me mitzusingen. What?

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5: 8:30 Uhr, halb neun. Von der Deutschen Bahn kommen heute mal, halten Sie sich fest, gute Nachrichten. Der Konzern hat im ersten Halbjahr Gewinn gemacht. Katja Lettmann in den Bayern 1 Nachrichten, das hat es seit 7 Jahren nicht gegeben.
6: Die Rede ist von einem dreistelligen Millionenbetrag. Die genauen Zahlen werden erst am Vormittag vorgelegt. Außerdem sind so viele Menschen Zug gefahren wie seit der Corona-Pandemie nicht mehr. 960 Millionen nutzten in den ersten 6 Monaten die Angebote im Nah- und Fernverkehr. Hauptgrund sind die hohen Spritpreise. Andere Zahlen kommen heute von BMW. Da ist der Gewinn im zweiten Quartal um mehr als ein Drittel eingebrochen im Vergleich zum Vorjahreszeitraum. Die Zahlen kommen einen Tag, nachdem bekannt geworden ist, dass der Münchner Autobauer weltweit 8.000 Stellen streichen will. Und FIFA-Präsident Infantino verteidigt seinen Investorenplan zur Fußball-WM. In einer Videobotschaft sagte er, das sei eine Chance, die weltweite Entwicklung des Fußballs deutlich zu beschleunigen. Er deutete an, dass vor allem die Verbände in ärmeren Ländern der Idee positiv gegenüberstünden. Aus Deutschland und Europa kommt jedenfalls viel Kritik. Die UEFA kommt heute zu einer Dringlichkeitssitzung zusammen. Und jetzt weitere Nachrichten aus unseren Regionalstudios in ganz Bayern. Es ist 8.31 Uhr.
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8: Mit Werner Bader, guten Morgen. Dem Augsburger Stadtrat steht heute kurz vor den Sommerferien ab 9 Uhr eine Mammutsitzung bevor, die wohl bis spät in den Abend dauern wird.
9: Im Mittelpunkt steht der geplante Fugger-Boulevard. Der Stadtrat soll einen Grundsatzbeschluss fassen, um die weiteren Planungen für den Umbau der Fuggerstraße zwischen Königsplatz und Staatstheater zu einer grünen Flaniermeile anzustoßen. Die Kosten sollen 11 bis 13 Millionen Euro betragen. Die Finanzierung könnte laut Oberbürgermeister Florian Freund über bislang ungenutzte Rücklagen ermöglicht werden. Auf den Prüfstand gestellt werden soll dagegen die Cityzone, also die bislang entgeltfreie Fahrt mit Tram und Bussen im Zentrum. Außerdem soll der Stadtrat den Stadtwerken den Auftrag geben, zu prüfen, unter welchen Umständen eine Rückkehr zum früheren 5-Minuten-Takt der Straßenbahnen möglich ist. Barbara Leinfelder, Bayern 1 in Augsburg.
8: Die Oberstdorfer Bergbahn AG hat das Geschäftsjahr 2024/25 nach eigenen Angaben als das erfolgreichste in ihrer Unternehmensgeschichte abgeschlossen. Der Winter war zwar schneearm, doch die Söller-Eckbahn etwa habe dank vieler Investitionen durchgehend ein vollständiges Wintersportangebot bieten können. Jetzt will die Bergbahn AG weiter für Mitarbeiter und Gäste investieren. In Schwaben steigt die Waldbrandgefahr. Im Raum Memmingen, auf dem Lechfeld, im Raum Dillingen, Harburg, Günzburg und Augsburg gilt ab heute die höchste Gefahrenstufe 5. Rauchen im Wald ist selbstverständlich verboten. Angesichts der Lage verbietet sich auch jede Art von offenem Feuer in der freien Natur. Jetzt kompakt und zuverlässig das Wetter für Schwaben. Auch heute viel Sonne, nachmittags ein paar Wolken, abends böiger, teils stürmischer Wind. Es wird sehr, sehr heiß mit Höchstwerten von 33 bis 38 Grad. Hier einige aktuelle Wetterwerte. Sonnig und 23 Grad, das melden Kempten und Donauwörth. Sonnig und 24 Grad, so ist es in Augsburg.
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5: Und nach den Infos von daheim, die Infos auf den Straßen, der Bayern 1 Verkehrsservice, Ines Schneider.
10: Schönen guten Morgen, da geht's los mit der A6 Waidhaus Richtung Heilbronn. 20 Minuten mehr ein Planen zwischen Nürnberg-Langwasser und dem Dreieck Roth. Der Grund sind Bergungsarbeiten, aktuell dort 4 Kilometer Stau. Der Verkehr stockt auf der A8 Stuttgart Richtung München. Zwischen Sulzimoos und dem Dreieck Eschenried dauert's eine Viertelstunde länger. Eine Dreiviertelstunde ist es auf der A9 Nürnberg Richtung München zwischen Langenbruck und dem Dreieck Holledau ein Unfall und 3 Kilometer Stau. und eine halbe Stunde länger dauert es auf der A96 Lindau Richtung München. Zwischen Gilching und Gräfelfing 7 Kilometer Stau und stockend wegen Bergungsarbeiten. Dann haben wir die A99, die Westumfahrung München zuerst Richtung Nürnberg, stockend zwischen Gammering Nord und dem Dreieck Feldmoching. 25 Minuten bitte mehr einplanen und 20 Minuten für die Westumfahrung in Richtung Lindau. Da stockt der Verkehr zwischen Lochhausen und dem Dreieck München Südwest. Die B305 Reit im Winkel Bernau, die ist in beiden Richtungen immer noch wegen eines Waldbrandes gesperrt, und zwar zwischen Reit im Winkel und Unterwössen. Da gibt es eine Umleitung für Sie, und wir schauen noch kurz nach München auf den Mittleren Ring. Es staut sich wegen mehrerer Baustellen zwischen Dachauer Straße und Donnersberger Brücke. Eine knappe halbe Stunde dauert es dort länger. Kommen Sie gut und sicher an.
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5: Ach Mensch, ist das blöd, die Waschmaschine schleudert nimmer. Kennen Sie? Mir schon zweimal passiert. Und jedes Mal dann dieser Zirkus, gibt's noch Ersatzteile, kann sie überhaupt jemand reparieren? Ich habe da wirklich schon von Servicetechnikern diesen Satz gehört, lohnt sich nicht mehr, kaufen Sie sich eine neue. Kommt Ihnen auch bekannt vor? Aha. Aber jetzt kommt ja das Recht auf Reparatur. Was das bedeutet und ob uns das wirklich was bringt, lassen wir uns gleich erklären. Dazu ein Song für mehr Energie. Von Madonna, der hier macht auch sehr gute Laune. The Weeknd, die Blinding Lights, und der hier, der drückt total schön auf die Tränendrüse. The Scorpions, Still Loving You.
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0: The Weekend 8:41. Lasst man es reparieren oder kauft man was Neues? Ist eine Frage, die hat sich jeder bei Elektrogeräten schon gestellt. Und damit die Antwort öfter reparieren ist, gilt ab morgen das neue Recht auf Reparatur. Maximilian Ulrich aus unserer ARD-Verbraucherredaktion hat sich's angeschaut, was das genau für uns bedeutet. Was können wir denn in Zukunft alles reparieren lassen?
1: Das Recht auf Reparatur gibt es für alle Geräte, bei denen Hersteller schon jetzt verpflichtet sind, Ersatzteile für eine bestimmte Zeit anzubieten. Also das sind zum Beispiel Waschmaschinen, Kühlschränke, Staubsauger, aber auch Smartphones oder Tablets. Die Regel dabei ist, geht ein Gerät innerhalb der üblichen Lebenserwartung kaputt, hat man ein Recht auf Reparatur. Das ist bei einer Waschmaschine zum Beispiel ein Zeitraum von ungefähr 10 Jahren.
0: Was auch neu ist, die Hersteller müssen ja die Reparatur auch nach Ablauf der 2-jährigen Gewährleistungsfrist anbieten, inklusive Ersatzteile, zu einem angemessenen Preis. Und ich frage mich da, muss ich dann meine kaputte Waschmaschine dann selber zur Reparatur zum Hersteller hinbringen?
1: Nein, denn das Recht auf Reparatur hat auch zum Ziel, heimische Handwerksbetriebe zu stärken. Man kann sein Gerät also auch von lokalen Handwerkern reparieren lassen. Macht man das innerhalb der ersten 2 Jahre, also noch innerhalb dieser Gewährleistungsfrist, verlängert sich auch die Gewährleistung um 12 Monate. Auch das soll dafür sorgen, dass wir uns in Zukunft eher fürs Reparieren und gegens Neukaufen entscheiden.
0: Durch das neue Recht auf Reparatur gilt ab morgen, bei welchen Geräten und welche Rechte Sie da in Zukunft haben. Alle Infos gibt's zuverlässig recherchiert auf bayern1.de.

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1: Und mit meiner Schätzfrage gehe ich heute in eine, Bürogemeinschaft, die sich bei uns gemeldet hat. Und da möchte ich wissen, wie viel Kilometer muss eine Frau laufen, die in Berlin alle Straßen der Stadt abwandern will? Ich lande hoffentlich gleich in Deining in der Oberpfalz. Schönen guten Morgen, Ulla Müller hier von Bayern 1 auf der Suche nach Michael Frank.
2: Oh, einen Moment bitte. Wir suchen ihn.
1: Okay, kein Problem. Wer waren Sie nochmal?
2: Die Frau Schwan, ich war die, die ihn angemeldet hat.
1: Jeanette.
2: Ja.
1: Ihr macht es wirklich, im Büro ist die Pflicht, mitzuraten,
2: ja,
1: bei der Schätzfrage.
2: Ja, wer nicht da ist, kriegt einen bösen Blick.
1: Mit Strichliste oder wie?
2: Wir haben alle unterschiedliche Farben und das wird dann quasi...
1: Kriegt jeder einen Strich?
2: Ja.
1: Gibt es auch eine Belohnung?
2: Belohnung nicht, sondern der Verlierer muss quasi dann was mitbringen.
1: Prozent.
2: Muffins, irgendwelche Semmeln.
1: Ja,
2: Pizza,
1: großartig.
2: So.
1: Muss ich sagen, das ist ein Kollege, der mir ganz gut gefällt. Haben,
2: ja,
1: Sie ihn mittlerweile gefunden?
2: Da ist er.
3: Ja, Frank.
1: Guten Morgen, Michael, die Ulla von Bayern 1.
3: Guten Morgen.
1: Ich habe mit der Jeanette schon einen kleinen Ratsch gehalten und ich weiß alles.
3: Pack's nicht.
1: Ich weiß, dass es Pflicht ist, mitzuraten. Es gibt eine Strichliste und wer am in Anführungszeichen schlechtesten ist bei der Schätzfrage, muss was mitbringen.
3: Richtig, genau. Und wir schätzen fleißig mit, alle vier. Und das ist jeden Tag das Highlight eigentlich bei uns.
1: Aha, und jetzt kommt das Highlight aller Highlights, der Michael schätzt im Radio.
3: Ja, irre.
1: Sind Sie bereit, Michael?
3: Ich bin bereit, ja.
1: Okay. Michael, eine Rentnerin in Berlin, die will alle Straßen dieser nicht kleinen Stadt abwandern. Wie viel Kilometer muss sie da laufen?
3: Okay, Berlin.
1: Umara.
3: Ich sag jetzt mal 3.500 Kilometer.
1: 3.500.
3: Mhm. Hört sich jetzt nicht so begeistert an.
1: Ja, sagen wir es mal so, Berlin ist schon größer, gell?
3: Also noch größer?
1: Ja.
3: Okay, dann legen wir jetzt drauf und dann sagen wir 12.000 Kilometer.
1: Dann haben Sie jetzt es ein bisschen zu gut gemeint. Es sind 5.400.
3: Naja, okay. Irgendwo so die Wahrheit liegt dazwischen, genau.
1: Das muss man sich doch mal vorstellen. 5.400 Kilometer gehen, um 11.500 Straßen abzuhatschen.
3: Wahnsinn. Aber ich bin immer noch total perplex. Jeanette, lach mich nicht so an.
1: Die Jeanette hat jetzt einen riesen Gaudi, weil der Michael jetzt so nicht so ganz hundertprozentig alles geschafft hat.
3: Ja, ist ja nicht schlimm. Also drum
1: überhaupt nicht schlimm.
3: Genau.
1: Und Sie kriegen ja auch eine wunderbare Bayern 1 Tasse. Da können Sie im Zweifelsfall auch die Stifte reintun, mit denen Sie farblich immer markieren, wer am besten war bei der Schätzfrage.
3: Ein Traum. Herzlichen Dank, dass ich da mitmachen durfte, auch an meine Kollegen, Kolleginnen. Hab mich da riesig gefreut.
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4: Um 9 mit Katja Lettmann. Mehrere Länder in Südeuropa haben mit Waldbränden zu kämpfen. Feuer wüten in Spanien, Frankreich, Griechenland und der Türkei. In Griechenland kamen 3 Feuerwehrleute bei Löscharbeiten ums Leben. Im Süden Frankreichs, bei Bordeaux, ist die Lage halbwegs stabil.
5: Das Feuer ist nicht vorangeschritten. Den Einsatzkräften vor Ort ist es gelungen, die kritische Phase des Hitzetages gestern mit Höchsttemperaturen um 40 Grad und böigen Winden gut zu überstehen. An mehreren Stellen gab es Brände mit kräftiger Rauchentwicklung, die aber unter massivem Einsatz der Feuerwehrleute gestoppt werden konnten. Nun sind die Temperaturen etwas heruntergegangen. Es gibt vereinzelt leichten Regen. Kai Rienecker, Bordeaux.
4: Und auch bei uns in Bayern, in den Chiemgauer Alpen, ist ein Waldbrand ausgebrochen. Nahe der Lackenbergwand bei Unterwössen brennt es im Gipfelbereich. Ein Großeinsatz der

0: Die Bahn schreibt wieder schwarze Zahlen. Verkehrsminister Bilger hat bestätigt, dass der Konzern im ersten Halbjahr zum ersten Mal seit 7 Jahren Gewinn gemacht hat. Die genauen Zahlen werden am Vormittag vorgelegt. 960 Millionen Menschen waren demnach in den ersten 6 Monaten dieses Jahres mit der Bahn unterwegs. Das ist ein Rekord. Grund dafür sind offenbar die hohen Spritpreise. Fast 1,8 Millionen Schüler und mehr als 160.000 Lehrer in Bayern starten morgen in die Sommerferien. Seit Tagen erreichen uns von Bayern 1 dazu Fragen wie diese.
1: Hallo, ich bin die Nicole aus München. Ich habe 3 Kinder und ich frage mich, warum unsere Sommerferien, also die bayerischen Sommerferien, immer im August, September stattfinden und nicht im Juni. Ich würde wahnsinnig gern mal im Juni oder Juli mit den Kindern in Urlaub fahren.
0: Die Gründe für den späten Ferienbeginn in Bayern erläutert Thomas Baumann vom Bayerischen Kultusministerium.
2: Ja, die Sommerferien werden von der Kultusministerkonferenz immer für mehrere Jahre im Voraus festgelegt. Aktuell ist das bis zum Schuljahr 2029/2030 der Fall. Die bayerische Ferienordnung orientiert sich dabei ganz traditionell an den christlichen Feiertagen. Und deshalb haben wir in Bayern, anders als in den nördlichen Bundesländern, auch 2 Wochen Pfingstferien. Nach den 2 Wochen Pfingstferien brauchen die Schulen noch Zeit für Unterricht, aber auch für weitere Projekte, für Sportveranstaltungen, Schulfeste, für Schülerfahrten, eben für das, wofür vorher oft wenig Zeit war. Das soll auch so bleiben und das ist auch der Grund, warum wir eben später in die Sommerferien starten.
0: Es ist 9.03 Uhr.
3: Kompakt und zuverlässig. Das Bayernwetter jetzt hier auf Bayern 1 für Sie mit Hanna Hofmann.
4: Schönen guten Morgen.
3: Guten Morgen.
4: Ja, man merkt schon, es liegt die Hitze schon in der Luft. Es wird der heißeste Tag der Woche. Viele von Ihnen haben später dann so 37 Grad in ihrer App stehen. Im fränkischen Flachland sogar an die 40. Und bis 33 Grad werden es zum Beispiel in Oberstdorf im höheren Allgäu. Ein bisschen Schatten spenden später einige Wolken, die ziehen von Westen herein. In Franken sind dann auch einzelne Hitzegewitter möglich. Und am Nachmittag und Abend zieht auch ein Windfeld durch. Da sind für ein paar Stunden stürmische Böen möglich. Erst in Franken, dann auch in Schwaben und im nördlichen Oberbayern. Morgen wird es noch mal fast genauso heiß mit maximal 32 bis 37 Grad. Dazu mehr Sonne als Wolken. Und sie rechnen dann auch mit einzelnen Schauern und Hitzegewittern.
3: Meine Tochter hat heute ein Schulfußballturnier. Da wird sie auch ganz schön schwitzen.
4: Das glaube ich.
3: Schauen wir auf die Straßen der Bayern 1 Verkehrsservice mit Ines Schneider.
5: Schönen guten Morgen und mit der A6 Waidhaus Richtung Heilbronn. Eine halbe Stunde dauert es länger zwischen Nürnberg-Langwasser und dem Dreieck Roth. 4 Kilometer Stau. Stocken geht's voran auf der A8 Stuttgart Richtung München. Da zwischen Sulzimoos und dem Dreieck Eschenried kostet sie eine Viertelstunde mehr Zeit. Die A94 Passau Richtung München. Auch da schon stockender Verkehr zwischen Markt Schwaben und Parsdorf nach einem Unfall. Da ist die linke Spur blockiert. Eine knappe halbe Stunde dauert es länger auf der A96 Lindau Richtung München. Bergungsarbeiten sind der Grund. 7 Kilometer Stau und stockend zwischen Gilching und Grevelfing. Weiter auf die A99, die Westumfahrung München, zuerst in Richtung Nürnberg, zwischen Freiherr Mitte und Ludwigsfeld stockend. 25 Minuten kommen obendrauf und eine halbe Stunde ist es auf der Westumfahrung in Richtung Lindau. 8 Kilometer Stau zwischen dem Dreieck Allach und dem Dreieck München Südwest. Dann noch die B305, Reit im Winkel Bernau, die ist zwischen Reit im Winkel und Unterwössen in beiden Richtungen wegen eines Waldbrandes gesperrt. Da finden Löscharbeiten statt. Und wir schauen nach München auf den mittleren Ring, mehrere Baustellen, deshalb Stau zwischen Dachauer Straße und Donnersberger Brücke. Eine halbe Stunde dauert es länger. Kommen Sie gut und sicher an.
3: Servus mit Philipp Egger. Egal ob Busfahrerin, Bauarbeiter oder Büroangestellte, überall wird geschwitzt heute bei Ihnen. Boah, ja, Ventilator an und Radio an. Was ist cooler? Jackson Brown, na, der ist schon ziemlich cool. Stay aus den 70ern und Roxette 90er. Lockerlässig Spending My Time.
6: Mehr ab.

0: ganz großer Synthi-Wohlfühler-Visage. Fade to Grey an diesem Donnerstagvormittag. Und ich stelle mal kurz das Bayern 1 Navi ein.
1: In 2 Kilometern rechts abbiegen Richtung Sommerferien.
0: Jetzt ist es wirklich nicht mehr weit. Vorletzter Schultag heute. Und Jasmin aus unserem Bayern 1 Vormittagsteam, die hat eine mega Familiengeschichte dazu. Hat sie mit ihrem Mann erlebt. Jasmin, servus.
2: Hallo Philipp.
0: Erzähl mal.
2: Also es soll jetzt wirklich kein Männerbashing sein, aber am Samstag waren wir beim Fußballturnier. Aha. Und ich kam ein bisschen später, weil ich vorher arbeiten musste. Und mein Mann hat alles zusammengepackt. Und
0: also
2: hat
0: für die Kinder.
2: Für die Kinder, ja. Also Brotzeit, was zu trinken und natürlich auch Sonnencreme, dachte er zumindest. Ja, er hat die Sonnencreme irgendwie auf die Hand, hat sich nichts gedacht, komische Konsistenz irgendwie. Er dachte, oh Gott, nein, die Sonnencreme ist irgendwie gekippt, die ist schlecht. Schmiert die Kinder damit ein und merkt schon, es fängt an zu schäumen. Es
0: nein.
2: war keine Sonnencreme, es war das Shampoo, das er dabei hatte.
0: Kann das sein, dass dein Mann urlaubsreif ist?
2: Ja, wahrscheinlich nicht nur er, ich auch, aber ich habe mich so kaputt gelacht.
0: Einschäumen statt eincremen, nicht schlecht. Woran merken Sie, dass Ihr Akku leer ist, dass Sie urlaubsreif sind? Was ist Ihnen schon mal passiert?
3: Wir freuen uns auch über Ihre Nachrichten auf unser Studio-Handy. Die Nummer gibt's auf bayern1.de.

0: ganz schön unterwegs, die Hooters, am Donnerstag. 500 Miles auf Bahn 1, so wie viele jetzt auch von Ihnen im Auto, im Transporter, im LKW. Und woran merkt man definitiv, hey, ich bin urlaubsreif? Petra aus Steinbach in Oberfranken hat sich bei uns gemeldet.
1: Ich habe die Sonnenbrille gesucht, obwohl ich sie schon auf der Nase hatte.
0: Kann ich nachvollziehen. Ich habe mal mein Handy gesucht mit dem Handy in der Hand. Urlaubsreif, gerne Ihre Geschichten ans Bahn 1 Studio-Handy.
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0: Und jetzt Aktuelles aus unseren BR-Studios in ganz Bayern. 9:30.
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6: Mit Werner Bader. In Ulm werden heute Beschicker des Wochenmarkts ihre Waren auf dem Münsterturm verkaufen. 11 Händler bieten Fleisch, Gemüse, Blumen, Fisch oder Obst in rund 70 Metern Höhe an. Die Kunden müssen allerdings zu Fuß die über 300 Treppen hochsteigen und 9 Euro Eintritt bezahlen. Die Händler wollen damit ihre Verbundenheit mit dem Münster ausdrücken. In Schwaben steigt die Waldbrandgefahr. Im Raum Memmingen, auf dem Lechfeld, im Raum Dillingen, Harburg, Günzburg und Augsburg gilt ab heute die höchste Gefahrenstufe 5. Rauchen im Wald ist verboten. Angesichts der Lage verbietet sich auch jede Art von offenem Feuer in der freien Natur, sagt Augsburgs Forstamtschef Jürgen Kircher.
7: Kein Feuer irgendwo in der Nähe von Wald oder gar im Wald, also das ist ja dann noch schlimmer. Auch keine Grillaktionen, da gibt es ja oft so diese Einweggrilldinger da, die finden wir dann auch immer wieder zu unserem Entsetzen und vor allem auch nicht rauchen.
6: Soweit Augsburgs Forstamtschef Jürgen Kircher. Normalerweise ist Gaffen bei Feuerwehreinsätzen nicht gern gesehen. Bei ihrer Hauptübung heute lädt die Freiwillige Feuerwehr Mindelheim jedoch Zuschauer ein. Sie findet am Abend in der Maria-Ward-Realschule statt. Die Übung soll möglichst realitätsnah sein und die Feuerwehr entsprechend fordern. Jetzt kompakt und zuverlässig das Wetter für Schwaben. Auch heute viel Sonne. Nachmittags ein paar Wolken und abends böiger, teils stürmischer Wind. Es wird sehr heiß mit Höchstwerten von 33 bis 38 Grad. Hier einige aktuelle Wetterwerte. Neu-Ulm wolkenlos 25 Grad. So ist es auch in Feldheim im Landkreis Donau-Ries. Und Bobingen bei Augsburg wolkenlos 24 Grad. Die Aussichten? Morgen mehr Sonne als Wolken. Nachmittags und abends einzelne Schauer und Gewitter. Die Höchstwerte morgen liegen zwischen 30 und 34 Grad.
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0: Und dann geht's auf die Straßen im Bayern 1 Verkehrsservice mit minutengenauer Stauzeitmessung und der A7 Fulda Richtung Würzburg zwischen Hammelburg und Wasserlosen, da stockt's nach einem Unfall. A8 Stuttgart Richtung München, halbe Stunde Geduld brauchen Sie zwischen Märklingen und Ulm-Ost, 5 Kilometer Stau. A92 Deggendorf Richtung München zwischen Deggendorf Mitte und Plattling Nord, 4 Kilometer Stau und eine Viertelstunde plus. A93 Holledau Richtung Regensburg zwischen Rastplatz Großmus Ost und Hausen gibt's Behinderung nach einem Unfall. A94 Passau Richtung München zwischen Markt Schwaben und Parsdorf, Unfall mit mehreren Fahrzeugen auf der linken Spur, 4 Kilometer Rückstau, Zeitverlust aktuell eine Viertelstunde. A99 die Westumfahrung München Richtung Nürnberg zwischen Freiherr Mitte und Ludwigsfeld, da geht's nur zäh voran, 20 Minuten Zeitverlust. B305 Reitemwinkel Bernau zwischen Reitemwinkel und Unterwössen in beiden Richtungen Sperre wegen Waldbrand. Und München Mittlerer Ring zwischen Dachauer Straße und Donnersberger Brücke, Stau Da wird viel gebaut. Halbe Stunde kommt hier dazu. Wo es geht, gute Fahrt Ihnen.
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0: Anschieber für den Donnerstagvormittag. New Order, City Pop, Blue Monday. Und STS hat es ja gerade auch schon urlaubsreif vorgeschlagen.
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0: Hier bei uns auf Bayern 1 Liefer. Und der Markus schreibt ans Bayern 1 Studio-Handy: Ich bin urlaubsreif, wenn ich STS laut im Radio mitsinge. Woran merken Sie, dass Sie urlaubsreif sind? Ihre lustigen Pannen 0800 80 80 456, die kostenlose Nummer zu mir ins Bayern 1 Studio. Hier ist der Philipp, servus.
2: Guten Morgen, hier ist der Adrian. Also ich stand am Sonntag gegen 8 Uhr vorm Lidl und habe mich gewundert, so, haben die alle verpennt, keine Ahnung. Meine Frau ruft mich an und fragt, wo ich denn bin. Sag ich, geh doch einkaufen. Sagt sie, Schatz, es ist Sonntag. Nicht so, jetzt erklärt sich, warum keiner da ist. Gut, ich gebe zu, ich weiß immer nicht, welchen Wochentag wir haben, aber am Sonntag, also ich war fest Überzeugung, es ist irgendwie Freitag, Samstag, ich gehe jetzt einen Wocheneinkauf machen und ja, nein, es war Sonntag um 8 Uhr vom Lidl.
0: Tipptopp-Geschichte, Adrian, ich danke dir.
2: Jo, ich wünsche dir was, schönes Wochenende bald.
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Zwei Gefahreninfos im Bahn 1 Verkehrsservice. A93 Kiefersfelden Richtung Rosenheim. Zwischen Oberaudorf und Brandenburg ist jemand mit einem elektrischen Rollstuhl unterwegs. Bitte aufpassen. Auch auf der A3 Nürnberg Richtung Würzburg. Zwischen Schlüsselfeld und Geiselwind. Hier liegt ein Reifen. Gute Fahrt Ihnen. Jetzt mit CCR, Creedence Clearwater Revival. Proud Mary.

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8: Um 10 mit Katja Lettmann. Deutschland ächzt unter einer neuen Hitzewelle und die birgt Gefahren für die Gesundheit. Das Robert-Koch-Institut schätzt, dass heuer bereits fast 10.000 Menschen infolge der hohen Temperaturen gestorben sind. Die Zahl liegt damit bereits jetzt höher als in jedem ganzen Jahr seit 2016. Unterdessen drängen die Kommunen in Deutschland auf einen besseren Hitzeschutz, zum Beispiel durch Entsiegelung von Flächen, ein kluges Wassermanagement oder mehr Bepflanzung, wie Birte Sönnigsen aus unserem Hauptstadtstudio berichtet.
9: Die Aufgabenliste ist lang und teuer. Klimaanpassungsmaßnahmen kosten Geld. Der Deutsche Städtetag spricht von Milliardensummen, die in den nächsten Jahrzehnten investiert werden müssen. Das könnten die Städte alleine nicht stemmen. Deshalb fordert der Städtebund, dass sich Bund und Länder dauerhaft an den Kosten für den Klimaschutz und die Anpassung an den Klimawandel beteiligen. Förderprogramme, wie es sie aktuell gibt, reichen aus Sicht des Städtetages nicht aus.
8: In Bayern kämpfen die Feuerwehren gerade gegen zwei große Brände. Im oberpfälzischen Forbach brennt es seit gestern Nachmittag auf einem Bauernhof. 15 Rinder starben, 6 Feuerwehrleute wurden leicht verletzt. Der Schaden liegt bei mehreren Millionen Euro. Die Löscharbeiten dauern voraussichtlich bis in den Nachmittag. Und in den Chiemgauer Alpen ist die Feuerwehr wegen eines Waldbrandes zu einem Großeinsatz ausgerückt.
10: Der Bergwaldbrand hat sich in der Nacht weiter Richtung Oberwössen, einem Ortsteil von

0: Wien. Wie viel genau, wird in gut einer Stunde bekannt gegeben. Außerdem fuhren laut Verkehrsminister Bilger deutlich mehr Menschen mit der Bahn. Hauptgrund dafür dürften die hohen Spritpreise sein. Bilger kündigte im Morgenmagazin von ARD und ZDF an, die Bahn zu einem Schwerpunkt seiner Arbeit zu machen. Eine private Chatnachricht weitergeleitet, das haben wahrscheinlich viele schon mal. Die Frage ist, ist das erlaubt? Damit beschäftigt sich seit heute der Bundesgerichtshof. Es geht um den Datenschutz. Im konkreten Fall wurde eine Frau entlassen, nachdem eine Freundin von ihr private Chatnachrichten über ihren Arbeitgeber an diesen weitergeleitet hatte. Es ist 10.03 Uhr.
1: Kompakt und zuverlässig das Bayernwetter jetzt hier auf Bayern 1 für Sie mit Hanna Hofmann und mit Grüßen an unser Bayern 1 Studio. Handy von der Malerfirma Lochbieler. Die reinigen und streichen gerade ein Blechdach und zwar ganz hoch oben auf dem Gründen im Allgäu, also irgendwo auf dem Haus auf dem Berg. Wobei, da ist wahrscheinlich ein bisschen kühler, Hanna, oder?
2: Da ist, ja gut, es ist jetzt schon warm, aber es bleibt kühler als im Rest. Da wären es heute so 25 Grad, aber es ist ja schon so auf 1700 Meter Höhe knapp.
1: Ja, Sie schreiben, aber es ist dezent warm auch hier oben.
2: Eben auch hier oben. Genau. Und stellenweise haben wir im Flachland jetzt auch schon 30 Grad. Die Nachmittagstemperaturen liegen dann bei 33 Grad im höheren Allgäu, also so Richtung Oberstdorf, und bei 40 Grad stellenweise im fränkischen Flachland. Da tut heute wirklich jeder Schatten gut. Ein paar Wolken kommen später von Westen herein. In Franken sind zum Abend hin einzelne Hitzegewitter möglich. Vor allem in Unterfranken könnte da auch eine schwere Sturmböe mal mit durchfegen. Auch abseits von Gewittern sind später plötzliche stürmische Böen möglich. Also alle Sonnenschirme gut sichern. Betrifft vor allem Franken und dann auch Schwaben und das nördliche Oberbayern. Morgen Tag 3 der extremen Hitze mit maximal 32 bis 37 Grad. Morgen gibt es mehr Sonnenschein als Wolken und dazu auch wieder einzelne Schauer oder Gewitter.
1: Der Bayern 1 Verkehrsservice mit unserer minutengenauen Stauzeitmessung und der A7 Fulda Richtung Würzburg zwischen Hammelburg und Wasserlosen. Unfall mit insgesamt 3 Fahrzeugen. Bitte bilden Sie eine Gasse für die Rettungs- und Einsatzfahrzeuge und halten Sie die auch offen. Dankeschön. Es gibt eine Umleitung für Sie über die U60. A8 Stuttgart Richtung München. Zwischen Märklingen und Ulm-Ost 6 Kilometer Stau, halbe Stunde Zeitverlust aktuell. A94 Passau Richtung München. Zwischen Markt Schwaben und Parsdorf. Unfall auf der linken Spur ist der passiert. A96 Lindau Richtung München. Zwischen Gräfelfingen und Blumenau. Unfall, hier ist es die rechte Spur. Dann die A99, die Westumfahrung München Richtung Nürnberg. Da dauert es 20 Minuten länger. Zwischen Freiham-Mitte und Ludwigsfeld geht es nur zäh voran. Die Bundesstraßen B305 Reit-im-Winkel-Bernau. Zwischen Reit-im-Winkel und Unterwössen in beiden Richtungen Sperre wegen eines Waldbrands. Und München Mittlerer Ring zwischen Dachauer Straße und Donnersberger Brücke. Immer wieder Stau, da wird viel gebaut. Halbe Stunde Zeitverlust. Wo es geht, gute und sichere Fahrt Ihnen. Kommen Sie gut an.
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1: Servus mit Philipp Eger. Auch wenn fast Ferien sind, ein bisschen Mathe. Jetzt gibt's ein Drittel von den Bee Gees. Robin Gibb mit Juliet. Dann die fantastische 2000er Stimme von Adele. Mega Ballade. Someone Like You und Steve Winwood aus den 80ern ist auch noch mit dabei. Higher Love. Perfekte Hitrechnung. Schönen Donnerstagvormittag Ihnen.
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0: Der ist doch richtig sommerlich schick. Steve Winwood, Higher Love. Donnerstagvormittag, 21:15. Und die große Frage.
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0: Die große Frage, warum heiraten immer die zwei, wo der eine die Spülmaschine akkurat, genau alles akribisch einräumt, schön ordentlich und der andere, beziehungsweise die andere, wütet, schmeißt alles kreuz und quer rein. Ja, da hat schon große Diskussionen bei uns zu Hause gegeben, im Hause Eger. Aber bei einer Sache sind wir uns einig, die richtigen Spülmaschinen-Tabs, das richtige Pulver soll es natürlich sein. Stiftung Warentest hat bei ihrem neuesten Test 16 Maschinen Geschirrspülmittel getestet, darunter All-in-One-Tabs und Caps von günstig bis teuer. Dorit Munzke von Stiftung Warentest.
2: Wir haben in 5 Monaten Prüfzeit ca. 4.700 Maschinenstarts durchgeführt und ca. 19.000 Geschirrteile bewertet. Für alle Mittel sollten die gleichen Bedingungen gelten. Das heißt, wir haben nach strengen Vorgaben und genauen Rezepten Teller mit Hackfleisch und Eigelb bepinselt, Milchhaut in Gläsern produziert oder Teerinder in Tassen. Nichts wurde dem Zufall überlassen.
0: Also knallharter Test. Welche Geschirrspülmittel sind jetzt die besten?
2: Testsieger sind die Powerforce All-in-One von Aldi und die Domol Ultra Power von Rossmann. Beide Produkte schneiden in allen Prüfpunkten gut bis sehr gut ab und sind darüber hinaus auch noch günstig.
0: Also sauber und glänzend, muss nicht teuer sein.
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8: Mit Werner Bader. Im Tarifkonflikt der bayerischen Milchwirtschaft wollen Beschäftigte der Molkerei Zott in Mertingen am Nachmittag mit einem Warnstreik den Druck auf die Arbeitgeber erhöhen.
9: Mehr als 250 Beschäftigte wollen von 13 bis 21 Uhr die Arbeit niederlegen. Vor dem Zottwerk in Mertingen ist außerdem eine Kundgebung geplant. Mit dem Warnstreik will die Gewerkschaft NGG den Druck in den laufenden Tarifverhandlungen erhöhen. Sie fordert 4,1% mehr Lohn. Nach Angaben der Gewerkschaft bieten die Arbeitgeber bislang 2,1% bei längerer Laufzeit an. Vom Tarifstreit sind rund 19.000 Beschäftigte der bayerischen Milchindustrie betroffen. Thomas Pösel, Bayern 1 im BR-Studio Augsburg.
8: In Ulm werden heute Beschicker des Wochenmarkts ihre Waren auf dem Münsterturm verkaufen. 11 Händler bieten dort Fleisch, Gemüse, Blumen, Fisch oder Obst in rund 70 Metern Höhe an. Die Kunden müssen allerdings zu Fuß die über 300 Treppen hochsteigen und 9 Euro Eintritt bezahlen. Die Händler wollen damit ihre Verbundenheit mit dem Münster ausdrücken. Im Fall des 33-Jährigen, der am Karfreitag tot auf seinem Einödhof bei Breitenbrunn im Unterallgäu gefunden wurde, sucht die Polizei jetzt weiter nach Zeugen. So auch gestern in der ZDF-Sendung Aktenzeichen XY ungelöst. Offenbar wurde der Mann in der Nacht auf 1. April mit einem Gewehr erschossen. Von der Waffe fehlt jede Spur. Die Polizei geht davon aus, dass sich Täter und Opfer kannten. Jetzt kompakt und zuverlässig das Wetter für Schwaben. Auch heute viel Sonne, nachmittags ein paar Wolken und abends böiger, teils stürmischer Wind. Es wird sehr, sehr heiß mit Höchstwerten von 33 bis 38 Grad. Hier einige aktuelle Wetterwerte. Füssen im Ostallgäu sonnig 28 Grad und Friedberg sonnig 31 Grad. Die Aussichten: morgen mehr Sonne als Wolken, nachmittags und abends einzelne Schauer und Gewitter. Die Höchstwerte zwischen 30 und 34 Grad.
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6: Und jetzt geht's auf die Straßen im Bayern 1 Verkehrsservice mit minutengenauer Stauzeitmessung. Und der A3 Nürnberg Richtung Passau zwischen Metten und Hengersberg. 6 Kilometer Stau und stockend. Viertelstunde Zeitverlust. A7 Fulda Richtung Würzburg zwischen Hammelburg und Wasserlosen. Unfall mit insgesamt 3 Fahrzeugen. Bitte nach wie vor eine Gasse für die Einsatzfahrzeuge freihalten. Da geht's langsam auf der rechten Spur und dem Standstreifen an der Unfallstelle vorbei. Aber es staut sich. Zeitverlust, da brauchen Sie wirklich ganz viel Geduld. Über eine Stunde im Moment. A8 Stuttgart Richtung München zwischen Märklingen und Ulm-Ost. 6 Kilometer Stau. Hier ist es eine halbe Stunde mehr. Es geht auf die A94 Passau Richtung München zwischen Forstinning und Parsdorf. 3 Kilometer Stau und 25 Minuten an Zeitverlust. A96 Lindau Richtung München zwischen Gräfelfing und Blumenau. Unfall auf der rechten Spur. Und B305 Reit-im-Winkel Bernau zwischen Reit-im-Winkel und Unterwössen. In beiden Richtungen die Sperre wegen des Waldbrands. Wo es geht, gute und sichere Fahrt Ihnen. Kommen Sie gut an.
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10: Und schon wird's heiter. Jetzt gleich für Sie.
0: Ryan Adams, Rod Stewart und Sting. Soul Sister.

0: Wer sind Ihre Lieblingskolleginnen und Kollegen in der Arbeit? Also Bryan Adams, Rod Stewart und Sting, die haben hier auf jeden Fall sensationelles Teamwork abgeliefert. All for Love auf Bayern 1. Und urlaubsreif? Ja, wir sind auf der Zielgerade. Viele haben den Sommerurlaub vor der Nase und das ist auch dringend nötig, zum Beispiel für Sabine aus Garmisch-Partenkirchen. Die hat uns ihre Geschichte ans Bayern 1 Studio-Handy geschickt.
1: Und zwar habe ich in der Küche stehen gehabt mein Sonnenblumenöl und meine Flasche mit Getränk. Und ihr glaubt nicht, was passiert ist. Ich hatte so Durst und schnell in die Küche angesetzt. Es war das Sonnenblumenöl. Aber ihr könnt nicht euch vorstellen, wie schnell das wieder im Waschbecken war.
0: Sabine, ganz klar urlaubsreif. Und gerade die Tage kurz vor Urlaub, die können ja auch richtig stressig sein. Aufträge, noch wegarbeiten in der Arbeit, Vereinssommerfest organisieren, Auto checken vor der Fahrt. Und Arbeitspsychologin Franziska Stiegler, die hat einen super 5-Minuten Entspannungstipp.
2: Na, die 5 Minuten sind ja erstmal eine Überraschung, glaube ich, für jeden, der es liest, weil wir immer denken, wenn wir etwas verhindern oder verbessern wollen, dann müssen wir unbedingt was tun. Der Tipp ist tatsächlich mal das Gegenteil zu tun und sich ein bisschen auf die Kraft des mal gar nichts Tuns zu beschränken und zu sehen, was macht das eigentlich mit uns? Also wie können wir mal in 5 Minuten, die sind ganz schön lang, wenn wir mit Ansage nichts tun sollen, wie können wir da runterkommen, ein wenig durchatmen und wirklich versuchen, uns darauf zu konzentrieren, dass wir jetzt einfach mal kurz nur im Moment sind. Danach sind wir, wenn es uns sonst auch ganz gut geht, eigentlich auch wieder ganz kurz Zeit entspannt, sodass wir auch wieder mit ein bisschen Freude an die Arbeit gehen können.
0: Einfach mal 5 Minuten nichts machen, das ist genau der nächste Classic Rocker von KISS.
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4: Um 11 Uhr mit Thomas Frohwerk. Deutschlandweit gibt es im laufenden Jahr fast 10.000 hitzebedingte Todesfälle. Das schätzt das Robert-Koch-Institut in seinem aktuellen Wochenbericht. Mehr von Esther Distelmann.
5: Bis zum 19. Juli lag die Zahl der hitzebedingten Sterbefälle bei 9.800. Das sind mehr als in jedem einzelnen Gesamtjahr seit 2016. Die meisten Hitzetoten in den vergangenen 10 Jahren gab es 2018. Damals waren es im gesamten Jahr rund 9.000. Große Hitze ist besonders für ältere Menschen über 85 Jahren gefährlich. In den meisten Fällen führt ein Hitzschlag allein jedoch nicht zum Tod. Meist ist die Ursache eine Kombination aus Hitze und Vorerkrankung.
4: Südeuropa leidet weiter unter den Waldbränden. Feuer wüten in Spanien, Frankreich, Griechenland und der Türkei. In Griechenland starben 3 Feuerwehrleute. Vor allem auf der Insel Kreta bleibt die Lage angespannt. Dort mussten zwischenzeitlich 8.000 Bewohner und Touristen in Sicherheit gebracht werden. Moritz Pompel berichtet.
6: Starker Wind in den Böen, fast mit Orkanstärke, sorgt dafür, dass das Feuer immer wieder angefacht wird und dass die Feuerwehr nicht mit Löschflugzeugen arbeiten kann. Laut einem örtlichen Feuerwehrsprecher hatte sich die Feuerfront, die gestern Abend mit einer Länge von 15 Kilometern angegeben wurde, bis zum Morgen eher noch vergrößert. Die Brandlage wird aufgrund der starken Winde weiter angespannt bleiben. Allerdings besteht die Hoffnung, dass auch bald wieder aus der Luft gelöscht werden kann.
4: Die Deutsche Bahn legt in diesen Minuten ihre Bilanz für das erste Halbjahr dieses Jahres vor. Demnach verzeichnet der Konzern einen Fahrgastrekord. 960 Millionen Menschen reisten mit den Zügen des Unternehmens. Erstmals seit 7 Jahren verzeichnet der Konzern zudem einen Gewinn. Für den neuen Verkehrsminister Bilger ist klar, die Bahn muss besser werden. Er sagte im Morgenmagazin von ARD und ZDF:
7: Ich weiß, mir geht es auch selber so, dass es zu viele negative Erlebnisse gibt, wenn man mit der Bahn unterwegs ist. Aber es gibt eben auch viel Positives. Darauf müssen wir aufbauen und uns um die Probleme kümmern und die nach und nach lösen. Ich werde mich heute noch mit Bahnchefin Palla treffen. Ich habe auch mit den Vorsitzenden der Bahngewerkschaften vereinbart.

0: die Süddeutsche Zeitung und der britische Sender BBC berichten. Die UEFA hat die Pläne mehrfach scharf verurteilt, ebenso der deutsche Fußballbund. FIFA-Präsident Infantino verteidigte den geplanten Einstieg externer Geldgeber. Es ist 11.03 Uhr.
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2: Und es wird ein ordentlicher Hitzetag. Die Temperaturen steigen und steigen. Am Nachmittag werden es 33 Grad im höheren Allgäu und sehr heiße 40 Grad im fränkischen Flachland. Ein sehr sonniger Vormittag ist es. Am Nachmittag ziehen von Baden-Württemberg her einige Wolken rein. In Franken sind dann auch zum Abend hin einzelne Gewitter möglich. Ja, und mit den Wolken kommt dann auch so ein teils stürmischer Wind mit, vor allem in Franken und gegen Abend auch in Schwaben und im nördlichen Oberbayern. Da können durchaus auch Äste abbrechen. Viele Bäume sind ja durch die Trockenheit geschwächt. Am Wochenende wird es nicht mehr so extrem heiß, morgen aber schon noch mit 32 bis 37 Grad in der Spitze. Morgen gibt es zur Sonne auch ein paar Wolken und eine kleine Chance auf Regen. Einzelne Schauer oder Gewitter sind nämlich auch dabei.
1: Der Bayern 1 Verkehrsservice mit unserer minutengenauen Stauzeitmessung. Es entspannt sich ein bisschen. A3 Nürnberg Richtung Passau zwischen Metten und Hengersberg. 6 Kilometer Stau und stockend. Viertelstunde Zeitverlust aktuell. Dann die A7 Fulda Richtung Würzburg zwischen Hammelburg und Wasserlosen. Nach einem Unfall mit 3 Fahrzeugen immer noch die Bitte, eine Gasse für die Einsatzfahrzeuge freizuhalten. Und das Ganze geht auf der rechten Spur im Standstreifen an der Unfallstelle vorbei. Der Zeitverlust, der hat sich deutlich reduziert. 25 Minuten aktuell und 7 Kilometer Stau. A8 Stuttgart Richtung München zwischen Märklingen und Ulm-Ost 7 Kilometer Stau und stocken, 20 Minuten plus. Und die B305 Reit-im-Winkel-Bernau zwischen Reit-im-Winkel und Unterwössen in beiden Richtungen Sperre wegen des Waldbrands. Wo es geht, gute und sichere Fahrt Ihnen. Kommen Sie gut an. Servus mit Philipp Eger. Was Sie wollen, den ganz großen Durchschnaufer bei der Hitze in Richtung Mittagspause? Höre ich das richtig bei Ihnen in der Arbeit? Ja? Sie kriegen den ganz großen Durchschnaufer Richtung Mittagspause. Marius Müller-Westernhagen und seine 90er-Hymne Freiheit. Und gleich hinterher Loverboy aus den 80ern mit Turn Me Loose.
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stellt. Alle, die von Freiheit träumen, sollten feiern, nicht versäumen.

0: Ein ganz besonderer, den gibt wirklich nur bei uns bei Bayern 1, die Goombay Dance Band, Son of Jamaica. Und jetzt quizzen wir ein bisschen um ein ganz neues Digitalradio, ein DAB Plus Radio. Wo geht's hin im Freistaat?
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0: Wir sind ja wirklich in jeder Ecke unterwegs. Heute ganz oben in Unterfranken. Cornelia Siedler hat sich angemeldet auf bayern1.de, unserer Homepage. Cornelia, servus, Dreifachmama aus Würzburg und Krankenschwester, also quasi Frankenkrankenschwester. Ein Herzensjob.
3: Ja, also ich bin nicht mehr direkt in der Pflege, aber ja, definitiv. Diese Helferrolle, sage ich jetzt mal, das ist schon eine Berufung.
0: Und ein ganz wichtiger Job.
3: Ja.
0: Und zurzeit sind Sie auch ziemlich viel auf einer Baustelle unterwegs.
3: Wir bauen gerade ein Mehrgenerationenhaus. Meine Eltern ziehen mit ein und die Kinder, die auch schon ein bisschen älter sind, aber schauen wir mal, wie lange sie noch da bleiben.
0: Schön. Ein neues Zuhause braucht ja glasklaren Bayern 1 Sound.
3: Absolut, genau. Und der ist im Moment nicht mehr gegeben.
0: Okay. Und unsere Disziplin dafür heute, die heißt
4: entweder oder.
0: Sie bekommen jetzt von mir 7 Bayern 1 Hits. Und in manchen wird gesungen und in manchen nicht.
3: Okay.
0: 7 Stück sind's, 5 brauchen wir und dann jubeln Sie unter Fränkisch.
3: Okay, alles klar.
0: Children von Robert Miles.
3: Kein Gesang.
0: Kein Gesang, sagen Sie. Okay. Chariots of Fire von Vangelis.
3: Gesang.
0: Orinoco Flow von Inya.
3: Gesang.
0: Confusion vom Electric Light Orchestra.
3: Mit Gesang.
0: Sounds Like a Melody, Alpha Will.
3: Mit Gesang.
0: Go West von den Pet Shop Boys.
3: Mit Gesang.
0: Und das Crockett's Theme von Jan Hammer.
3: Ohne Gesang.
0: Ohne Gesang. Cornelia.
3: Ja.
0: Ein Wackler war drin, und zwar Chariots of Fire von Vangelis. Da haben Sie gesagt, da wird auch gesungen. Aber nein, das ist Instrumental. Aber ansonsten, alles richtig. 6 von 7.
3: Ich würde sagen, passt schon.
0: Ein fränkisches passt schon. Ach, das Höchste der unterfränkischen Gefühle, sehr schön. Ich bin ja Schwabe, lebe mittlerweile jetzt schon lange in Mittelfranken. Das habe ich verstanden, dass das großes Lob ist. Passt schon.
3: Genau, deswegen habe ich es gesagt. Nee, ich freue mich wirklich.
0: Sehr schön, Cornelia. Glückwunsch und unser Partyspiel Hitster gibt es auch noch dazu in der exklusiven Bayern 1 Variante.
3: Sehr cool.
0: Vielleicht gibt es ja morgen ein oberbayerisches Jawohl oder ein schwäbisches Super. Ich freue mich, wenn Sie sich anmelden. Jederzeit gerne auf bayern1.de, das ist unsere Homepage.
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Der Bayern 1 Verkehrsservice mit einer Gefahreninfo. Vorsicht bitte auf der A94 Passau Richtung München zwischen Parsdorf und Kreuzmünden Ost. Hier liegt eine LKW-Radabdeckung.

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3: Mit Christian Wagner, grüß Gott. Den höchsten Kirchturm der Welt haben die Ulmer seit kurzem nicht mehr. Der steht jetzt in Barcelona. Heute aber soll in der Donaustadt wenigstens der wahrscheinlich höchste Wochenmarkt der Welt stattfinden.
4: Die Beschicker des Wochenmarkts werden Fleisch, Gemüse, Blumen, Fisch oder Obst in rund 70 Metern Höhe anbieten. Mit einem Lastenaufzug, der sonst für Sanierungsarbeiten zur Verfügung steht, werden die Güter auf die erste Ebene des Münsterturms gebracht. Die Kunden müssen ihn zu Fuß besteigen und über 300 Treppenstufen bewältigen. Außerdem müssen sie den Eintrittspreis von 9 Euro für die Turmbesteigung bezahlen. Allerdings können davon 5 Euro als Gutschein an den Ständen eingelöst werden. Der laut Veranstalter wahrscheinlich höchstgelegene Wochenmarkt der Welt findet von 14 Uhr bis 16.30 Uhr statt. Die Händler wollen damit ihre Verbundenheit mit dem Münster ausdrücken. Aus Ulm, Peter Allgeier, Bayern 1.
3: Die Finanzkontrolle Schwarzarbeit hat mehrere Objekte im Raum Lindau, Kempten und Memmingen durchsucht. In Unterkünften und Geschäftsräumen wurde umfangreiches Beweismaterial sichergestellt, heißt es. Die Staatsanwaltschaft Kempten führt derzeit ein Verfahren gegen einen Beschuldigten. Er soll Ausländer illegal beschäftigt und Arbeitnehmer nicht oder nicht richtig zur Sozialversicherung angemeldet haben. In Schwaben steigt überall die Waldbrandgefahr. Im Raum Memmingen, auf dem Lechfeld, im Raum Dillingen, in Harburg, Günzburg und Augsburg gilt ab heute die höchste Gefahrenstufe 5. Rauchen im Wald ist dann verboten und angesichts der Lage verbietet sich auch jede Art von offenem Feuer in der freien Natur. 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Auch heute viel Sonnenschein. Nachmittags ein paar Wolken. Abends böiger, teils stürmischer Wind. Es wird sehr heiß mit Höchstwerten bis 38 Grad. Im Moment 32 Grad in Nördlingen wie auch in Mehring. In Mindelheim sind es gerade 31 Grad. Auch morgen viel Sonnenschein, aber auch ein paar Wolken. Morgen Nachmittag dann einzelne Schauer und Gewitter bei 34 Grad in der Spitze.
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1: Und aus unseren BR-Studios geht's jetzt auf die Straßen im Bayern 1 Verkehrsservice mit minutengenauer Stauzeitmessung. Aktiviert auf der A3 Nürnberg Richtung Passau zwischen Metten und Hengersberg. 6 Kilometer Stau und stockend hat sich aufgebaut. Zeitverlust 22 Minuten aktuell. A7 Fulda Richtung Würzburg zwischen Hammelburg und Wasserlosen. Immer noch große Probleme nach dem Unfall mit 3 Fahrzeugen insgesamt. Es gilt weiter. Halten Sie eine Gasse für die Einsatzfahrzeuge frei. Das ist noch nicht abgeschlossen. Der Verkehr wird da langsam auf der rechten Spur und auf dem Standstreifen an der Unfallstelle vorbeigeleitet. 7 Kilometer Stau im Moment und eine knappe halbe Stunde, die Sie länger durchbrauchen. A8 Stuttgart Richtung München zwischen Märklingen und Ulm-Ost. 7 Kilometer Stau und stockend 11 Minuten plus. 12 Minuten mehr auf der A8 Stuttgart Richtung München zwischen Märklingen und Oberelchingen, 8 Kilometer Stockzieher. Dann die A9 München Richtung Nürnberg zwischen dem Dreikolledau und Langenbruck, 7 Kilometer Stau in der Dauerbaustelle und rund um die Dauerbaustelle, Viertelstunde Zeitverlust. Und zwischen Manching und Denkendorf stockt es nochmal, wird ja insgesamt auf dieser Strecke viel gebaut. B305 zum Schluss, Reit im Winkel Bernau zwischen Reit im Winkel und Unterwössen, da ist ein Waldbrand, deswegen Sperre in beiden Richtungen. Es gibt eine Umleitung.
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2: Um 12 Uhr mit Thomas Frohwerk. In Deutschland sind heuer bereits fast 10.000 Menschen wegen hoher Temperaturen gestorben. Das geht aus Schätzungen des Robert-Koch-Instituts hervor. Demnach sind das mehr Hitzetote als in jedem einzelnen Jahr seit 2016 insgesamt. Esther Diestelmann berichtet.
3: Die meisten Hitzetoten in den vergangenen 10 Jahren gab es 2018. Damals waren es im gesamten Jahr rund 9.000. Große Hitze ist besonders für ältere Menschen über 85 Jahren gefährlich. In den meisten Fällen führt ein Hitzschlag allein jedoch nicht zum Tod. Meist ist die Ursache eine Kombination aus Hitze und Vorerkrankung. Schon während der Extremhitze Ende Juni wurden Stimmen laut, die mehr Hitzeschutz fordern. So wollen Teile der Opposition im Bundestag, dass mehr investiert wird, um Krankenhäuser, Pflegeeinrichtungen und Kitas besser kühlen zu können.
2: Die Deutsche Bahn ist im ersten Halbjahr zum ersten Mal seit 7 Jahren in die Gewinnzone gefahren. Wie der Konzern am Vormittag bekannt gab, betrug das Plus knapp 150 Millionen Euro. Zwar hat die Bahn auch weiterhin mit maroden Strecken und unpünktlichen Zügen zu kämpfen, aber der Konzernumbau läuft und der sieht neben Sanierungen auch einen Personalabbau vor. Außerdem erhofft sich der Staatskonzern mehr Effizienz, da Entscheidungen künftig vermehrt vor Ort gefällt werden sollen und nicht mehr an der Spitze. Die deutsche Wirtschaft bleibt auf Wachstumskurs. Dabei ist die Lage ja wegen des Iran-Kriegs und gestiegener Benzinpreise nicht gerade rosig. Nach einer ersten Schätzung des Statistischen Bundesamts stieg die nationale Wirtschaftsleistung von April bis Juni um 0,2% im Vergleich zu den 3 Monaten davor. Alexander Schmidt.
4: Nach Aussage der Statistiker haben deutsche Firmen mehr Waren ins Ausland verkauft. Die Konsumausgaben hingegen entwickelten sich verhalten. Die Investitionen seien trotz staatlicher Milliardeninvestitionen in die Infrastruktur sogar zurückgegangen. Im ersten Vierteljahr hatte die Wirtschaftsleistung vor allem wegen höherer Exporte um 0,4% zugelegt.
2: Im Allgäu hat der Zoll heute mehrere Geschäfte wegen des Verdachts auf Schwarzarbeit und illegale Beschäftigung überprüft. Wie das Hauptzollamt Kempten mitteilte, wurden Nagelstudios, Imbisse und ein Supermarkt durchsucht. Die Beamten beschlagnahmten demnach rund 100.000 Euro in bar. Sowohl in den Geschäftsräumen als auch in den Unterkünften der Arbeiter wurden zudem Beweismittel sichergestellt. Die Stadt München wird die Wassernutzung nicht weiter einschränken. Die aktuell geltende Allgemeinverfügung, die noch bis einschließlich Samstag greift, wird nicht verlängert. Nach Einschätzung der Stadtwerke München ist die Grundwassersituation zwar weiterhin angespannt, die Versorgungslage bewege sich

0: für die Einsatzfahrzeuge freizuhalten. Der Verkehr, der wird da langsam über die rechte Spur in den Standstreifen an der Unfallstelle vorbeigeleitet. 7 Kilometer Stau und eine knappe halbe Stunde Zeitverlust im Moment. A8 Stuttgart Richtung München, hier sind es 11 Minuten mehr zwischen Märklingen und Ulm-Ost, 7 Kilometer Stau und stockend. Dann die A8 Stuttgart Richtung München, zwischen Märklingen und Oberelchingen, 8 Kilometer geht es da nur zäh voran, das kostet sie 12 Minuten ganz genau. Es geht auf die A8 Salzburg Richtung München, zwischen Holzkirchen und Hofoldinger Forst, Stau, da blockiert ein kaputtes Fahrzeug die mittlere Spur, deshalb dauert es 20 Minuten länger. Die A9 im Bayern 1 Verkehrsservice, München Richtung Nürnberg, zwischen dem Dreieck Holledau und Langenbruck, 7 Kilometer Stau, da wird gebaut, Viertelstunde brauchen sie hier länger. Und zwischen Manching und Denkendorf, da stockt's nochmal. Es geht auf die B305, Reit im Winkel Bernau, zwischen Reit im Winkel und Unterwössen, in beiden Richtungen Sperre wegen des Waldbrands. Es gibt eine Umleitung für Sie. Und B305 Berchtesgaden Salzburg in beiden Richtungen zwischen Unterau und Markt Schellenberg, Behinderungen nach einem Unfall. Wo es geht, gute und sichere Fahrt Ihnen. Kommen Sie gut an.
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2: Ja, also die Hitzewelle, die ist endgültig da. Bei viel Sonne steigen die Temperaturen am Nachmittag bei uns auf 34 bis 37 Grad. 34 Grad haben wir aktuell schon in Kaisheim im Landkreis Donau-Ries und in Bachhagel im Landkreis Dillingen 33 Grad. Auch morgen gibt es mehr Sonne als Wolken. Am Nachmittag und Abend steigt dann das Risiko für einzelne Schauer und Gewitter an. Die Höchstwerte am Nachmittag 32 bis 35 Grad. Und ein kleines bisschen kühler wird es dann am Samstag. Da gibt es mehr Wolken und im Lauf des Tages immer wieder örtlich kräftige Schauer und Gewitter bei 27 bis 30 Grad.
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2: Ich sag hallo zusammen. Der Donnerstagmittag, ganz schön heiß schon, aber wir kühlen uns gleich ab auf dem Augsburger Wassercampus. Der startet heute und will nicht nur Kinder für alles rund ums Wasser begeistern und coole Erlebnisse bieten. Schauen wir uns gleich genauer an. Und Ärztemangel auf dem Land, leider ja kein neues Problem. Aber warum kann ein Arzt, der eigentlich schon in Rente wäre, nicht auch weitermachen, wenn er mag? Hat sich Jakob Berger in Wemding gedacht und ist auch mit 76 noch aktiv. Wir haben ihn begleitet. Und Musik gibt's in der kommenden Stunde von Fleetwood Mac, aber und Phil Collins jetzt Against All Odds, die 80er auf Bayern 1.
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0: Und Mama Mia am Donnerstagmittag auf Bayern 1, gleich 13 Minuten nach 12. Eine Bekannte von mir, paar Jahre älter als ich, die hat mir kürzlich gesagt, weißt, Rente, also für mich war das ein Irrtum. Jetzt arbeitet sie wieder, teilweise, weil sie es will und warum auch nicht. In manchen Bereichen werden ja Fachleute dringend gesucht, Ärzte zum Beispiel auf dem Land, und das könnte sogar in den nächsten Jahren noch enger werden. Deswegen, auch deswegen, ist Jakob Berger, Allgemeinmediziner aus Wemding, jetzt wieder in der Praxis. Eigentlich könnte er sich ja längst unterm Sonnenschirm in seinem Garten ausruhen, aber die Arbeit macht ihm halt immer noch Spaß. Luisa Kretschmer hat ihn in Wemding getroffen.
1: Jetzt schauen wir mal nach dem Blutdruck.
2: Hausarztbesuch in Wemding in Nordschwaben. Patient Herr Wagner, 90 Jahre, trifft in der Praxis auf Dr. Jakob Berger, 76. Seit 44 Jahren ist Dr. Berger niedergelassener Hausarzt.
1: Die Arbeit, die ist so erfüllend und macht so viel Spaß und gibt einem Befriedigung und einen Sinn im Leben.
2: Und sie ist auch notwendig.
1: Wenn ein Arzt aufhört, dann stehen mehrere tausend Patienten ohne Arzt da.
2: So ein Fall drohte in Wemding. Nach der Corona-Pandemie wurde dort ein Arztsitz frei. Dr. Berger war damals bei seinem Sohn als Allgemeinmediziner angestellt, hat sich dann aber entschieden, noch einmal selbst eine Praxis zu übernehmen. Auch um die Versorgung am Laufen zu halten.
1: Hier in Nordschwaben war die Versorgung immer sehr schwierig, aber momentan geht es einigermaßen.
2: Der Bedarf an Hausärzten in der Region um Wemding ist laut Daten der Kassenärztlichen Vereinigung gedeckt. In Lauingen, rund 50 Kilometer entfernt, sieht es schon ganz anders aus. Dort herrscht Unterversorgung. Aktuell gibt es laut KV-Planung in Bayern 6 unterversorgte Regionen. Einigen mehr droht diese Situation. Das könnte sich in den nächsten Jahren verschlimmern, sagt Professor Andreas Beivers von der Hochschule Fresenius in München.
3: Rund ein Drittel der Vertragsärzte, die hausärztlich in Bayern tätig sind, sind über 60 Jahre alt. Und das zeigt natürlich, dass wir vor allem perspektivisch ein Problem bekommen.
2: Viele der bayerischen Ärzte wollen in den nächsten 10 bis 15 Jahren in den Ruhestand gehen und könnten Schwierigkeiten haben, einen Nachfolger zu finden.
3: Und vor dem Hintergrund dessen müssen wir überlegen, wie können wir Anreize setzen, entbürokratisieren, dass es vielleicht interessanter wird, ein paar Jahre hinten dran zu hängen.
2: Zurück zu Dr. Berger nach Wemding. Ihn motivieren seine Patientinnen und Patienten und seine langjährige Erfahrung als Hausarzt.
1: Wir kennen die Patienten über Jahrzehnte zum Teil. Wir wissen ihre Unverträglichkeiten, wir wissen, was sie für einen Lebenshintergrund haben. Und dieses Wissen geht verloren, wenn ein Arzt aufhört.
2: Deshalb hat Dr. Berger vor, noch eine ganze Weile weiterzumachen. Patient Joachim Ibel freut sich.
4: Ich finde es sehr gut, er fühlt sich also noch fit. Es macht ihm Spaß und er schaut auch fit aus.
2: Wenn Dr. Berger doch aufhören muss, hofft er, dass seine Tochter die Praxis übernimmt und die Patienten so weiter versorgt bleiben.
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0: Mac nicht nur, aber auch in den 80ern sehr erfolgreich, zum Beispiel mit Little Lies, Bayern 1 am Donnerstagmittag. Ja, vorletzter Schultag in Bayern, da darf man dann schon mal raus aus dem Klassenzimmer. Knapp 100 Schülerinnen und Schüler vom Leonhard-Wagner-Gymnasium in Schwabmünchen, die waren am Vormittag am Hochablass Augsburg, ein Stauwehr am Lech. Da war heute nämlich der Start für den Augsburger Wassercampus. Die Wasserwirtschaft ist ein Augsburger Welterbe und an diesem Wassercampus, da sollen jetzt Kinder und Erwachsene spannende Sachen über Wasser und Klima lernen, zum Beispiel in einer Wasserrallye.
1: Also, wir sind hier am Eiskanal, das auch gleichzeitig die Kanustrecke ist. Warum ist gerade hier die Kanustrecke entstanden?
2: Also hier vor allem, um das Treibeis von der Stadt fernzuhalten und das alles mit Hilfe von ihren Turbinen und vielen Wasserrädern.
1: Und welche Herausforderungen entstehen durch den Klimawandel?
3: Also durch den Klimawandel sinkt der Wasserspiegel und dadurch kann dann das Wasserwerk, was da hinten ist, weniger Trinkwasser herstellen, weil es ja weniger Wasser gibt. Und dann wird auch die Strömung und alles schwächer.
0: Die Wasserrallye, nur eine von vielen Veranstaltungen des Wassercampuses, hat uns Sebastian Streitberger erklärt. Er ist Bildungsreferent für Wasser und Welterbe am Umweltbildungszentrum Augsburg und hat auch noch viel Neues gelernt sozusagen.
4: Also ich bin an viele Ecken gekommen, wo ich einfach vorher noch nie war. Also jetzt gerade an der Wolfzahnau gibt es tolle Bereiche, wo man gar nicht kennt, wo Lech und Wertach zusammenfließen. An der Wertach, wenn man da mal ein bisschen entlang radelt, da gibt es so wunderschöne Flächen, Heideflächen, wo man auch die eine oder andere tolle Badestelle entdecken kann. Quasi das gehört ja auch mit dazu, so ein bisschen dieser Entdeckergeist soll ja da geweckt werden und halt rund ums Wasser. Und das sind wir ja gerade im Sommer, wollen wir ja eh alle dahin. Also kann man das ja gleich gut verbinden, glaube ich.
0: Und der Wassercampus bietet wirklich Angebote für alle, aber vor allem natürlich für Familien. Vieles übrigens kostenlos. Und als extra Ansporn gibt's auch noch eine Stempelkarte. Wer an Führungen, Workshops oder Radtouren teilnimmt, der kriegt jeweils einen Stempel. Wenn 7 voll sind, dann gibt's eine Urkunde plus Prämien wie zum Beispiel Trinkwasserflaschen oder auch Eintrittskarten für den Augsburger Zoo. Also schon, finde ich, attraktiv. Die Schwabmünchner Schüler fanden es heute auf jeden Fall mal toll.
5: Er macht voll Spaß, ja, weil man so Sachen lernt und sich gleichzeitig so bewegen kann, ist echt angenehm so, ja.
6: Also ich finde es auch sehr abwechslungsreich gestaltet. Ich finde es cool, weil es gibt so Sachen, wo man eher was Aktives machen muss und mit dem Laufen kombiniert, ist ja auch eher aktiver und dann gibt es so Sachen, wo man zeichnen muss, also ist für jeden was dabei auf jeden Fall.
7: Wir hatten sehr viel Spaß und haben viel gelernt zu dem Lech.
0: Der Wassercampus ab sofort in Augsburg und alle Infos dazu, die gibt's beim Umweltbildungszentrum Augsburg auch online, selbstverständlich.

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4: Mit Christian Wagner, grüß Gott. Wie viel verdienen die Beschäftigten in den großen Molkereien bei uns? Das Ringen um einen neuen Tarifvertrag ist offenbar schwierig, obwohl Gewerkschaftsforderung und Arbeitgeberangebot auf den ersten Blick nicht weit auseinander liegen. Um Druck zu machen, treten in einer halben Stunde die Beschäftigten bei Zott in Mertingen in den Warnstreik.
5: Mehr als 250 Beschäftigte wollen von 13 bis 21 Uhr die Arbeit niederlegen. Vor dem Zottwerk in Mertingen ist außerdem eine Kundgebung geplant. Mit dem Warnstreik will die Gewerkschaft NGG den Druck in den laufenden Tarifverhandlungen erhöhen. Sie fordert 4,1% mehr Lohn. Nach Angaben der Gewerkschaft bieten die Arbeitgeber bislang 2,1% bei längerer Laufzeit an. Vom Tarifstreit sind rund 19.000 Beschäftigte der bayerischen Milchindustrie betroffen. Thomas Pösel, Bayern 1 im BR-Studio Augsburg.
4: Im Fall des 33-Jährigen, der am Karfreitag tot auf seinem Einödhof bei Breitenbrunn im Unterallgäu gefunden wurde, sucht die Polizei weiter nach Zeugen. So auch gestern in der ZDF-Sendung Aktenzeichen XY ungelöst. Offenbar wurde der Mann in der Nacht auf den 1. April mit einem Gewehr erschossen. Von der Waffe fehlt weiter jede Spur. Die Polizei geht davon aus, dass sich Täter und Opfer kannten. Bei der Suche nach einer Abkühlung hilft ja vielleicht auch der Gedanke an den nächsten Winter. In Zusmarshausen geht's schon heute um den Christbaum für die Weihnachtszeit. Aus dem Rathaus kommt die Bitte an alle Haus- und Grundstücksbesitzer. Wenn Sie eine größere Tanne bis 10 Meter fällen möchten, dann warten Sie doch bitte bis zum Winter. Dann könnte der Baum geschmückt werden und als Weihnachtsbaum zu Ehren kommen. Im Zusmarshauser Marktboten ist zu lesen, man wolle die Adventszeit in der Tat frühzeitig vorbereiten. Und jetzt kompakt und zuverlässig das Wetter für Schwaben und das Allgäu. Es wird heiß heute Nachmittag, bis 38 Grad werden erwartet. Gerade eben sind es 32 Grad in Illerberg bei Neu-Ulm und 29 in Oberstdorf. Bis zum Abend ziehen dann ein paar Wolken auf und es wird richtig stürmisch, aber Regen gibt's keinen. Morgen dann wieder heiß und sonnig, aber mit Schauern und Gewittern am Nachmittag. Am Wochenende lässt die Hitze etwas nach. Auf kräftige Gewitter sollten wir uns aber einstellen.
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6: Was ist los auf Bayerns Straßen? Wir schauen auf das, was sich tut. 7 Meldungen sind's. Die erste ist eine Gefahrenmeldung. Bitte schön Obacht geben auf der A3 Passau Richtung Nürnberg. Zwischen Kirchroth und Wörth an der Donau-Ost liegen Fahrzeugteile. Dann A3 Nürnberg Richtung Passau. Zwischen Metten und Hengersberg 6 Kilometer Stau und stockend. Zeitverzögerung 24 Minuten, sagt die genaue Stauzeitmessung hier bei uns. A8 Salzburg Richtung München. Zwischen Holzkirchen und Hofoldinger Forst Stau. Dort blockiert ein defektes Fahrzeug die mittlere Spur. 52 Minuten drauf. A9 München Richtung Nürnberg. Zwischen dem Dreieck Holledau und Langenbruck 7 Kilometer Stau. Stockender Verkehr 10 Minuten länger. Und weiter auf der 9 Richtung Nürnberg zwischen Manching und Denkendorf stockender Verkehr. Dann noch Bundesstraßen. Die B286 Schweinfurt-Markt-Bibart ist in beiden Richtungen zwischen Schwebheim-Rötlein und Unterspießheim wegen Bergungsarbeiten gesperrt. Noch die B305 Reit im Winkel Bernau zwischen Reit im Winkel und Unterwössen in beiden Richtungen Sperre wegen eines Waldbrandes, gibt aber eine Umleitung. Gute Fahrt Ihnen allen!
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0: 15 Minuten nach halb eins. Billy Joel war das, My Life, Bayern 1, der Donnerstagmittag. Und wir sprechen über Schildkröten. Die können ja bekanntlich uralt werden, aber auch sie fangen mal klein an. Wenige Zentimeter groß sind sie, wenn sie schlüpfen. Und das tun sie gerade in Mehring im Landkreis Eichach-Friedberg bei Erich Lutz und Pia Vescoli. Die beiden züchten Schildkröten als Hobby. Ende Mai sind die Eier gelegt worden, 50 bis 60 Tage später. Also jetzt sollen sich die Schildkrötenbabys aus dem Ei pellen. Und deswegen haben die beiden Züchter gerade immer ein Auge auf das Gelege.
1: Nee, da hat man gestern noch nichts gesehen. Also das ist ein Schnellschlüpfer.
2: Ein Panzer so groß wie eine Walnuss, aus der ein kleiner Schildkrötenkopf ragt, umgeben von einer weißen Eierschale. Erich Lutz hält das Ei in seiner Handfläche, während sich die Schildkröte tapfer aus der Schale kämpft. Mitten im Brutschuppen steht er vor drei Styroporkisten als Brutnester.
1: So wie es ausschaut, kann es nicht mal lang dauern. Also die eine, die ist schon fast heraus. Und bei der dauert es auch nicht mal lang. Also die ist, sobald die beiden Füße vorne mal heraus sind, geht es dann meistens ziemlich schnell. Ja, am liebsten würde man sie auspacken wie Weihnachten, aber man soll es nicht machen, darum lassen wir es.
2: Momentan ist die heiße Schlüpfphase. Manche Schildkröten schaffen es nach 1 bis 2 Stunden, andere brauchen doch 3 bis 4 Tage. Erich Lutz lässt die Schildkrötenbabys erstmal ausruhen.
1: Jetzt kommt sie erstmal zu den anderen Kleinen rein. Da bleibt sie dann mal erstmal eine Woche oder zwei drin. Da kann man sie besser beobachten und dann kommen sie in nochmal ein anderes Gehege, wo sie dann wirklich frei draußen rumlaufen können.
2: Circa 7 Gehege plus Hochbeet und ein Gewächshaus hat das Paar im Garten stehen. Und ganz verschiedene Arten, von griechischer Breitrandschildkröte über die russische bis zur italienischen Landschildkröte. Was zunächst mit 2 Exemplaren angefangen hat, ist über die Jahre ein ganzer Garten voller Panzertiere geworden. Mittlerweile haben die 2 um die 150, wie der Hobbyzüchter sagt.
1: Wir haben bei einem älteren Züchter, der seit Zucht aufgeben wollte oder aufgeben hat, Schildkröten angeschaut. Und da haben wir das erste Pärchen dann mitgenommen. Der hat mir dann gesagt gehabt, er will seit Zucht aufhören und gibt mir Bescheid, wenn er den nächsten abgibt. Und so sind dann nach und nach welche dazugekommen.
2: Eigentlich arbeitet Erich Lutz als Maurer im Familienbetrieb und kümmert sich in seiner Freizeit zeitintensiv um seine Schildkröten. Und weil die Tiere unter Artenschutz stehen, müssen die Hobbyzüchter auch alle Tiere aufwendig dokumentieren. Gewicht, Nummer, Aussehen und das individuelle Bauchmuster, das wie ein Fingerabdruck ist. Nur mit vollständigen Papieren dürfen die Schildkröten verkauft werden. Und die neuen Besitzer werden genau geprüft, ob sie wirklich schildkrötentauglich sind.
1: Wir schauen dann schon, ob die Vorkenntnisse da sind, ob die Leute wissen, was eine Schildkröte braucht, wie man sich darum kümmert. Und man spürt es eigentlich spätestens beim ersten Telefongespräch dann schon, ob jemand sich damit auseinandergesetzt hat, ob er Ahnung davon hat.
2: Wichtig ist auch, dass die Tiere nicht für Kuscheltiere gehalten werden. Streicheln kann man sie aber. Wenn alles passt, dürfen die Kleinen also ausziehen. Ein bisschen weh tut der Abschied trotzdem jedes Mal, findet Pia Vescoli.
3: Ist immer wieder, egal wie viele Schildkröten wir kriegen, auch wenn es echt stressig ist immer. Aber wenn man sie dann hergeben muss, ist es schon ein bisschen auer. Ja, weil die so süß sind und man hat sie ja großzogen und dann, ja.
2: Doch bis dahin wachsen sie erstmal noch weiter. Mit einem ziemlich langen Leben vor sich.
0: Ja, so eine Landschildkröte kann ja 60 bis 80 Jahre alt werden. Bayern 1 Reporterin Michaela Fembacher war das.
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1: Um 13 Uhr mit Thomas Frohwerk. Die Deutsche Bahn hat mit vielen Problemen zu kämpfen, wie etwa unpünktlichen Zügen. Bei den Geschäftszahlen gibt es aber erstmals seit 7 Jahren ein Plus. Nach Konzernangaben lag der Gewinn von Januar bis Juni bei knapp 550 Millionen Euro. Sören Hinze.
2: Grund sind laut Konzernangaben vollere Fernzüge, vor allem seit dem Monat April. Wegen Rabattaktionen und hoher Spritpreise seien vor allem Pendler vom Auto auf die Bahn umgestiegen. Zugleich habe der Konzern erste Sparpläne umgesetzt. Kosten wurden durch Personalabbau gesenkt, nicht im Zugverkehr, sondern in der Konzernleitung und bei internen Doppelstrukturen. Um die Kundenzufriedenheit zu verbessern, setzt der Konzern auf eine umfangreiche Netzsanierung sowie ein Sofortprogramm. Mehr Personal soll Bahnhöfe öfter reinigen und Schäden schneller reparieren.
1: Deutschlandweit gibt es im laufenden Jahr fast 10.000 hitzebedingte Todesfälle. Das schätzt das Robert-Koch-Institut in seinem aktuellen Wochenbericht. Mehr von Esther Distelmann.
3: Bis zum 19. Juli lag die Zahl der hitzebedingten Sterbefälle bei 9.800. Das sind mehr als in jedem einzelnen Gesamtjahr seit 2016. Die meisten Hitzetoten in den vergangenen 10 Jahren gab es 2018. Damals waren es im gesamten Jahr rund 9.000. Große Hitze ist besonders für ältere Menschen über 85 Jahren gefährlich. In den meisten Fällen führt ein Hitzschlag allein jedoch nicht zum Tod. Meist ist die Ursache eine Kombination aus Hitze und Vorerkrankung.
1: Die deutsche Wirtschaft ist auch von April bis Juni gewachsen. Das Statistische Bundesamt hat auf Grundlage vorläufiger Zahlen ein Plus von 0,2% im Vergleich zu den 3 Monaten davor errechnet. Zwar sind die Spritpreise wegen des Iran-Kriegs weiter hoch, das belastet neben den Verbrauchern auch die Unternehmen, die weniger investieren. Allerdings nahmen die Exporte zu und in den Firmen macht sich wegen der geplanten Reformen der Bundesregierung wieder mehr Optimismus breit. Das konnte man zuletzt auch beim gestiegenen IFO-Index sehen, dem wichtigsten Konjunkturbarometer hierzulande. Mögliche Wahlerfolge der AfD im Osten Deutschlands sorgen bei der Bundesregierung offenbar für Bedenken. Wie die Zeitung Welt berichtet, werden Notfallpläne für den Fall entwickelt, dass einzelne Bundesländer die Verlegung von NATO-Truppen behindern. Mehrere Ressorts sind dem Bericht zufolge mit der Frage beschäftigt, wie militärische Mobilität auch dann sichergestellt werden kann. Und im September werden in Sachsen-Anhalt und Mecklenburg-Vorpommern dann neue Landtage gewählt. In Nürnberg versucht man während der heißen Tage für Abkühlung zu sorgen. Der Stromanbieter Energy hat die erste Sprühnebelsäule der Stadt in Betrieb genommen. Sie steht an der Ecke Königsstraße und Klaragasse. Auf Knopfdruck gibt sie einen Nebel aus kleinsten Wassertröpfchen ab. Und der Nürnberger Verkehrsbetrieb versucht, Ausfällen der Straßenbahn vorzubeugen und kühlt die Schienen dazu mit Wasser. Dadurch werde die Temperatur am Gleis um 15 bis 20 Grad reduziert, hieß es. Es ist 13.03 Uhr.
4: Um 15 bis 20 Grad reduziert.
5: Unglaublich, oder?
4: Gut, bei den Temperaturen aktuell hat man dann immer noch ein bisschen Temperatur.
5: Da gibt es auch noch im T-Shirt.
4: So, aber was rede ich, wo ich doch Christian Kienast bei mir habe, der das Bayernwetter viel besser kennt.
5: Ja, aber bei der Hitze kann man tatsächlich so

0: Und etwas kühler, nur noch 32 bis 37 Grad. Und die Bayern 1 Wochenendprognose auch noch weiterhin heiß, aber durchwachsen mit Sonnenschein, Wolken und Hitzegewittern.
1: Und hier kommt der Bayern 1 Verkehrsservice mit minutengenauer Stauzeitmessung. 24 Minuten länger brauchen Sie auf der A3 in Nürnberg Richtung Passau. Es staut sich auf 6 Kilometern zwischen Metten und Hengersberg. A7 Würzburg Richtung Fulda. 14 Kilometer Stau zwischen Bad Kissingen, Obertulba und dem Dreieck Fulda. Das kostet Sie fast eine Stunde. A8 Salzburg Richtung München. Zwischen Bad Aibling und Irschenberg steht ein defekter Bus auf der rechten Spur. Und weiter zwischen Holzkirchen und Hofoldinger Forst Stau. Dort blockiert ein defektes Fahrzeug die mittlere Spur. Das kostet 34 Minuten. Auf der A9 München Richtung Nürnberg dauert es 20 Minuten länger. Der Verkehr stockt auf 16 Kilometern zwischen Manching und Denkendorf. A93 Kiefersfelden Richtung Rosenheim. 10 Kilometer stocken zwischen Oberaudorf und Rastplatz Nickelheim sind sie nach 11 Minuten durch. Die B286 Schweinfurt-Markt-Biebert ist in beiden Richtungen zwischen Schwebheim-Rödlein und Unterspießheim wegen Bergungsarbeiten gesperrt. Und B305 Reit im Winkel Bernau zwischen Reit im Winkel und Unterwössen in beiden Richtungen sperrt. Wegen eines Waldbrandes. Hier gibt es eine Umleitung.
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1: Am 30. Juli, sagt der Kalender. Heute ist übrigens zu spät kommen Tag. Also wenn Sie jetzt gerne noch 10 Minuten länger in der Sonne zum Mittag sitzen wollten, hätten Sie ein Argument. Außerdem ist Tag des Regens. Das bleibt wahrscheinlich eher ein frommer Wunsch. Und für die Romantiker, heute ist auch Tag der Freundschaft. Und Tag der Musik ist eigentlich immer. Kommt jetzt von Michael Jackson, von Tammy Wynette und von R.E.M.
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0: The Smiths, Criminal und Michael Jackson. 16 nach 1. Und wie schön ist das denn? Offensichtlich können wir doch noch Fußball. Also nicht nur so ein bisschen, sondern ganz oben Weltspitze. Die Hauptrollen spielen inzwischen aber andere Namen. Vorne Clara Bühl, hinten Anna Mamutovic. Clara, 25, spielt beim FC Bayern, flitzt über den Flügel, schlänzt, chippt, knallt die Dinger rein und bekommt dafür jetzt das Preisschild 1,65 Millionen Marktwert. Damit ist sie weltweit die wertvollste Spielerin. Und wenn vorne schon Glamour ist, darf hinten die Coolness nicht fehlen. Anna Mamutovic, deutsche Nationaltorhüterin, auch beim FC Bayern unter Vertrag, hat aktuell einen Marktwert von 360.000 Euro. Und damit ist die 22-Jährige die teuerste Torfrau überhaupt. Wenn also demnächst wieder mal jemand seufzt, ach, wir können ja keinen Fußball mehr, dann können Sie ganz entspannt bleiben. Wir sind noch immer Weltspitze. Nächste Frauen-WM ist übrigens im kommenden Jahr. Deutschland hat sich dafür als erste europäische Nation bereits qualifiziert. Gespielt wird in Brasilien. Das soll ja ein ganz gutes Pflaster sein für den deutschen Fußball. Ich sag nur 7:1.
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10: Mit Horsten Tierbach, grüß Gott. Der Mordfall von Breitenbrunn im Unterallgäu ist noch immer nicht aufgeklärt. Dort war ein 33-Jähriger nach zum Karfreitag auf seinem Einödhof erschossen worden. Gestern hat die Polizei in der ZDF-Sendung Aktenzeichen XY ungelöst noch einmal nach Zeugen gesucht und sie hat tatsächlich weitere Hinweise bekommen. Dem Polizeipräsidium Schwaben-Südwest zufolge haben sich Zeugen gemeldet, die Hinweise zur Tatwaffe, vermutlich einem Jagdgewehr, geben konnten. Im Ringen um einen neuen Tarifvertrag für die Molkereibeschäftigten gibt es den zweiten Warnstreik diese Woche. Bei Zort in Mertingen sind 250 Beschäftigte der Spätschicht zum Ausstand aufgerufen.
11: Vor dem Zortwerk in Mertingen ist außerdem eine Kundgebung geplant. Mit dem Warnstreik will die Gewerkschaft NGG den Druck in den laufenden Tarifverhandlungen erhöhen. Sie fordert 4,1% mehr Lohn. Nach Angaben der Gewerkschaft bieten die Arbeitgeber bislang 2,1% bei längerer Laufzeit an. Vom Tarifstreit sind rund 19.000 Beschäftigte der bayerischen Milchindustrie betroffen. Thomas Pösel, Bayern 1 im BR-Studio Augsburg.
10: Wenn Sie in der Gegend von Ulm unterwegs sind, dann können Sie heute Nachmittag auf einem besonderen Wochenmarkt einkaufen. Die Standbetreiber sind nämlich hoch aufs Ulmer Münster umgezogen. In 70 Metern Höhe werden frische Waren angeboten. Besucher müssen zwar den Eintritt für den Turm bezahlen, einen Teil vom Ticketpreis können Sie aber als Gutschein zum Einkauf dann nutzen. Und jetzt noch kompakter und zuverlässig das Wetter für Schwaben und das Allgäu. Ja, es wird heiß heute Nachmittag. Bis 38 Grad werden da erwartet. Bis zum Abend ziehen dann ein paar Wolken auf und es wird richtig stürmisch noch werden. Aber Regen gibt es keinen. Morgen dann wird es wieder sonnig und heiß sein, aber mit Schauen und Gewittern am Nachmittag. Am Wochenende dann lässt die Hitze so ein bisschen nach. Auf kräftige Gewitter sollten wir uns aber einstellen.
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8: Und hier kommt der Bayern 1 Verkehrsservice mit minutengenauer Stauzeitmessung. Die A3 Frankfurt Richtung Würzburg ist zwischen Helmstadt und Dreieck Würzburg West nach einem LKW-Unfall gesperrt. Zurzeit 3 Kilometer Stau. Es gibt eine Umleitung und zwar über die U91. A3 in Nürnberg Richtung Passau. 6 Kilometer Stau und stockender Verkehr zwischen Metten und Hengersberg. 26 Minuten plus. Unfall auf der A3 Passau Richtung Linz zwischen Passau Süd und Pocking. A7 Ulmen Richtung Würzburg. Zwischen Wörnitz und Rothenburg ob der Tauber Stau. Da steht ein defekter PKW im Baustellenbereich, kostet sie 20 Minuten. Halbe Stunde länger brauchen Sie auf der A7 Würzburg Richtung Fulda. Zwischen Bad Kissingen, Obertulba und dem Dreieck Fulda 14 Kilometer Stau. A8 Stuttgart Richtung München. Zwischen Ulm-Ost und Oberelchingen Bergungsarbeiten auf der rechten Spur. A8 Salzburg Richtung München, zwischen Weihern und Hofoldinger Forst, 5 Kilometer Stau, Zeitverzögerung 19 Minuten. 24 Minuten länger brauchen Sie auf der A9 München Richtung Nürnberg, 16 Kilometer stockender Verkehr zwischen Manching und Denkendorf. A9 Nürnberg Richtung München, hier steht zwischen Allershausen und Terrassstätte Fürholzen West ein defektes Fahrzeug. A73 Nürnberg Richtung Feucht, am Dreieck Nürnberg Feucht steht ein defekter LKW in der Überleitung zur A9 in Richtung München. A93 Kiefersfelden Richtung Rosenheim. 10 Kilometer stockt es zwischen Oberaudorf und dem Rastplatz Nickelheim. Da sind Sie nach 10 Minuten durch. B19 Kempten Richtung Oberstdorf. Zwischen Waltenhofen, Kuhnen und Herzmanns steht ein defektes Fahrzeug. Und die B286 Schweinfurt-Marktbibart ist in beiden Richtungen zwischen Schwebheim-Rötlein und Unterspießheim wegen Bergungsarbeiten gesperrt.
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0: mit der Spider-Murphy-Gang durch den Donnerstagnachmittag auf Bayern 1. Warum sagt man eigentlich, etwas sei himmlisch? Weil es so schön ist. So wie zurzeit zum Beispiel der Blick in den Sternenhimmel. Lohnt sich, ja, für ein paar Sternschnuppen. Die Perseiden ja unterwegs, die Delta-Aquariden stehen kurz vor ihrem Höhepunkt. Da kann man sich zum Sternenschnuppen schauen natürlich auch einfach auf den Balkon setzen. Aber man könnte auch in eine Sternwarte mal gehen. In Bayern gibt es mehr als 30 öffentlich zugängliche Volkssternwarten. Es gibt Schulsternwarten, es gibt private Observatorien. Aber wozu brauchen wir diese Sternwarten, wo wir doch Weltraumteleskope haben, die Milliarden von Lichtjahren weit schauen können? Einer, der das wissen muss, ist Professor Dr. Detlef Koschny von der Astronomischen Vereinigung Mittlerer Bayerischer Wald. Und was ich schon weiß, in diesen Sternwarten arbeiten Profis und Amateure zusammen.
1: Das ist richtig. Ich meine, es geht darum, dass man mit einem Teleskop was beobachtet. Meistens ist es so, dass die Leute, die das machen, damit sehr viel Erfahrung haben, aber dann vielleicht mit der Datenauswertung nicht. Deswegen arbeiten wir als Amateurastronomen und Profis eng zusammen. Mhm. Und die Profis schauen sich dann die Daten im Detail an.
0: Aber ist das nicht grundsätzlich ein Abendjob? Weil wenn ich jetzt, sagen wir mal, so am gemeinen Nachmittag nach oben gucke, sehe ich, dass ich nichts sehe, oder?
1: Ja, man kann sich die Sonne anschauen. Das geht auch. Die hat Flecken, die zum Beispiel von Amateurastronomen auch beobachtet und gezählt werden. Und einfach dann durch die Statistik, wie viele Sonnenflecken sind auf der Sonne zu sehen, kann man eine Aussage machen über die Aktivität der Sonne.
0: Das heißt, die Sonne hat auch ein paar Sonnenflecken.
1: Nee, ist nicht ganz sauber, richtig. So, da hat der Julius der Sonnenputzer nicht aufgepasst.
0: Ach, der heißt Julius der Sonnenputzer.
1: Ja, heißt Julius, jedenfalls bei uns.
0: Ist das süß. Bei Ihnen im Bayerischen Wald wird ja gerade auch eine ganz neue Sternwarte gebaut. Was macht die jetzt so toll?
1: Da soll ein Teleskop hin, was 1 Meter Spiegeldurchmesser hat. Das ist also ziemlich groß. Mhm. Die Kuppel, in der das drinsteht, hat 10 Meter Durchmesser. Auch da geht es in erster Linie um die Volksbildung. Wir wollen mehr Touristen anziehen dort, dass die da hinkommen. Aber natürlich wird man gerade dann auch so ein großes Gerät in so einer schönen, dunklen Lage, wo also der Himmel noch richtig dunkel ist, auch für andere Sachen benutzen können.
0: Jetzt sind Sie ja schon sehr lange als Profi-Astronom bei der Europäischen Weltraumorganisation, also bei der ESA, tätig. Ich könnte jetzt mir vorstellen, dass Sie sagen, eigentlich habe ich alles gesehen. Stimmt das oder haben Sie auch noch so Wow-Momente?
1: Ich habe kürzlich einen Wow-Moment gehabt. Da war ich auf der Volkssternwarte in München und da haben die auch mit einem großen Teleskop, jetzt mit 80 cm Öffnung, die Raumstation verfolgt. Und ich konnte mit meinen eigenen Augen durchs Okular schauen und die Raumstation über uns hinwegziehen sehen. Und durchs Teleskop sieht man dann die Sonnenzellen, da sieht man, dass da eine Raumfähre angedockt war. Und das fand ich also ein unvergessliches Erlebnis und das ist noch gar nicht so lange her.
0: Das kann ich extrem gut nachvollziehen. Danke an Sie dafür, dass Sie uns haben teilhaben lassen und dass Sie Zeit für uns hatten. Und grüßen Sie bitte Julius, den Sonnenputzer, Herr Professor.
1: Den werde ich auf jeden Fall grüßen. Kolschen. Das mache ich.
0: Ich danke Ihnen. Schönen Tag noch.
1: Okay, gut. Danke. Tschüss.
0: Tschüss.
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8: Um 14 Uhr mit Thomas Frohwerk. Die Deutsche Bahn scheint wegen maroder Strecken und des laufenden Sanierungsprogramms für Fahrgäste gerade nicht so interessant. Und doch hat der Staatskonzern von Januar bis Juni den ersten Gewinn seit 7 Jahren eingefahren. Mehr von Sören Hinze.
9: Unterm Strich steht ein Plus von 147 Millionen Euro nach Steuern und Zinsen. Grund sind laut Konzernangaben vollere Fernzüge, vor allem seit dem Monat April. Wegen Rabattaktionen und hoher Spritpreise seien vor allem Pendler vom Auto auf die Bahn umgestiegen. Zugleich habe der Konzern erste Sparpläne umgesetzt. Kosten wurden durch Personalabbau gesenkt, nicht im Zugverkehr, sondern in der Konzernleitung und bei internen Doppelstrukturen. Für das Gesamtjahr plant die Deutsche Bahn einen operativen Gewinn von 600 Millionen Euro vor Steuern und Zinsen.
8: Seit 2016 hat es hierzulande in keinem Jahr mehr als 9000 Hitzetote gegeben. Das Robert-Koch-Institut meldet nun, heuer hat es bereits fast 10.000 hitzebedingte Todesfälle gegeben. So die aktuellen Schätzungen der Experten, die davon ausgehen, dass die Zahl noch weiter steigen dürfte. Rund die Hälfte der Hitzetoten in diesem Jahr geht laut RKI auf die Rekordhitzewelle Ende Juni zurück. Dabei waren Extremtemperaturen von knapp 32 Grad Celsius erreicht worden. Trotz des Iran-Kriegs und der hohen Ölpreise, die deutsche Wirtschaft ist im zweiten Quartal des Jahres gewachsen. Nach einer ersten Schätzung des Statistischen Bundesamts stieg die nationale Wirtschaftsleistung von April bis Juni um 0,2% im Vergleich zu den 3 Monaten davor. Besonders die Exporte sind demnach im zweiten Quartal gestiegen. Vom Münchner IFO-Institut heißt es, die deutsche Wirtschaft habe sich überraschend robust gezeigt. In den Chiemgauer Alpen hält das Feuer in einem Bergwald die Einsatzkräfte weiter in Atem. Wegen des vielen Rauchs hat die Traunsteiner Feuerwehr alle Bürger im Kreis aufgerufen, Fenster und Türen geschlossen zu halten. Laura Hautkamp.
10: Inzwischen sind bei Oberwössen im Landkreis Traunstein rund 250 Einsatzkräfte vor Ort. Im Hintergrund hört man Polizeihubschrauber, die im Einsatz sind. Damit wird eben versucht, aus der Luft zu löschen. Die Herausforderung ist, dass es ein sehr schwer zugänglicher Bereich ist. Ein Gipfel auf 1000 Meter Höhe. Die Einsatzkräfte am Boden versuchen, das Gelände zu sichern, das noch nicht betroffen ist. Also da wird ordentlich Wasser drauf verteilt, damit sich eben dieser Brand nicht weiter ausbreiten kann.
8: Draußen ist es heiß, an Weihnachten denkt gerade wohl kaum jemand. Anders ist das in der Gemeinde Zusmershausen in Schwaben. Dort sucht man schon Christbäume für die Adventszeit. Deshalb wendet sich die Kommune jetzt an private Gartenbesitzer. Sie werden gebeten, bis zu 10 Meter hohe Bäume, die sie fällen wollen, erst im Winter zu entfernen und der Kommune dann zur Verfügung zu stellen. Es ist 14.03 Uhr.
11: Aber vielleicht bis dahin ein bisschen zu bewässern, sonst ist da nicht mehr viel Nadel am Baum, wenn es dann mal so weit ist. Aber jetzt haben wir erstmal Juli, den 30. um genau zu sein. Und wie das Wetter am heutigen Tag und auch am Wochenende wird, das weiß Christian Klinast.
12: Ja, das mit 30, Susanne, war gar kein schlechtes Stichwort, weil die Temperaturen, die haben wir alle Ü30. Unsere Ü30-Party zwischen 34 und örtlich sogar 40 Grad, der heißeste Tag in dieser Woche, dieser heutige Donnerstag. Und es kommt auch noch etwas zu der Hitze dazu. Nicht nur der Sonnenschein, sondern später auch Hitzegewitter. So ab 17, 18 Uhr ziehen die von Westen zu uns rein. Und zwar vor allen Dingen nach Unterfranken, auch ein bisschen was nach Schwaben rein. Die Nacht dann gar nicht mehr so kalt, nicht mehr ganz gut zum Durchlüften, um 18 Grad und morgen dann wieder mehr.

0: A3 in Nürnberg Richtung Passau, zwischen Metten und Hengersberg, 6 Kilometer Stau und stockender Verkehr, 21 Minuten plus. A7 Ulm Richtung Würzburg, zwischen Wörnitz und Rothenburg ob der Tauberstau, da steht ein defekter PKW im Baustellenbereich, sie verlieren 29 Minuten. 56 Minuten gar sind es auf der A7 Würzburg Richtung Fulda, es staut sich auf 14 Kilometern zwischen Bad Kissingen, Obertulba und dem Dreieck Fulda. A8 München in Richtung Salzburg. Der Verkehr stoppt nach einem Unfall zwischen Kreuz München Süd und Hofoldinger Forst und staut sich nochmal nach einem Unfall zwischen Felden und Übersee. Gegenrichtung Salzburg Richtung München, also hier 5 Kilometer Stau zwischen Weyern und Hofoldinger Forst. Zeitverzögerung 19 Minuten. A9 München Richtung Nürnberg. Hier steht zwischen dem Kreuz Neufahrn und Allershausen ein defekter PKW und weiter dann zwischen Manching und Denkendorf staut sich's auf 16 Kilometern, kostet 26 Minuten. A73 Nürnberg Richtung Feucht. Am Dreieck Nürnberg-Feucht, Sperre der Überleitung zur A9 in Richtung München, da wird eine Ölspur beseitigt. Und die B472 Peiting Richtung Markt Oberdorf, die ist zwischen Schongau West und Bertholdshofen nach einem Brand gesperrt.
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0: Ich weiß jetzt nicht, ob Sie sie auf dem Schirm haben, die nächste Sonnenfinsternis am 12. August. In Nordspanien übrigens als totale Finsternis zu sehen, in Grönland auch, bei uns als partielle. Also wenn es Ihnen aktuell zu sonnig ist, ne, dann in 2 Wochen ist die dann zumindest mal für 2,5 Stunden nicht so sonnig, die Sonne. Im aber jetzt noch sonnigen Bayern gibt es erstmal die Dire Straits, Disturbed und auch Laura Branigan.
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0: Da freuen sich die Dire Straits beim Walk of Life. 17 nach 2 auf gute Nachbarschaft. Da kann man schon mal drauf trinken. Auf gute Nachbarschaft. Man möchte ja mit seinen Nachbarn in der Regel doch ein gutes Verhältnis haben. Vielleicht, dass mal jemand Blumen gießt, kommt der jetzt in den Sommerferien möglicherweise in Frage, mal die Post reinholt. Jetzt muss dieses Verhältnis nicht unbedingt zu eng sein, aber doch in jedem Fall so, dass man sich wohlgesonnen ist. Ja? Kein Stress, kein Streit. Und da gäbe es jetzt ab heute einen Film in den bayerischen Kinos, den unsere Bayern 1 Kinoexpertin Walli Müller gar empfiehlt. Es geht ums Thema Nachbarschaft, heißt The Invite, also die Einladung. Und da lädt ein Paar die Nachbarn von oben drüber ein. Und Walli, das soll ja eigentlich ein gemütliches Abendessen werden, aber wie so oft entwickelt sich der Abend in eine andere Richtung. In welche?
1: Tja, erst in eine zweideutige, dann eindeutige. Denn die Gäste, für die an sich nur Wein- und Schinkenplatte gedacht war, haben offenbar ganz andere Gelüste, die in Richtung Partnertausch gehen. Der Gastgeber, sehr schön muffelig und verkrampft, gespielt von Seth Rogen, ist sichtlich überfordert.
2: Nur um das klarzustellen. Du? Du? Sie? Und ich?
3: Ja.
2: Ich auch.
3: Ja, du auch.
1: Zur Starbesetzung gehören auch Penelope Cruz, die die feurige Erotikexpertin gibt, und Edward Norton als ihr aufgeschlossener Partner. Olivia Wilde spielt die Gastgeberin, die unter der vollkommenen Abwesenheit von Nähe und Leidenschaft in ihrer Ehe leidet. Da kommen also ernsthafte Beziehungsprobleme in zugespitzt komödiantischer Form auf den Tisch. Und ich finde, dass dieser Balanceakt gut gelingt. Falls jemand die deutsche oder schweizerische Version dieser Komödie gesehen hat, die es auch schon gab, diese hier ist mit Abstand witziger.
0: Danke dir, unsere Bayern 1 Kinoexpertin Walli Müller. Was also passiert, wenn der Satz auf gute Nachbarschaft ein bisschen sehr intim interpretiert wird? Das können Sie ab heute im Kino sehen. The Invite, die Einladung, heißt der Film.

0: kurz vor 3:30 eine kleine Info noch aus dem Bayern 1 Verkehrsservice für die A8 München Richtung Stuttgart. Bitte vorsichtig fahren zwischen Burgau und Günzburg. Hier liegen Fahrzeugteile auf der Fahrbahn.
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0: Und jetzt aktuell ist aus unseren BR-Studios in ganz Bayern, 3:01.
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10: Mit Thorsten Tierbach, grüß Gott. Der Aufruf bei der ZDF-Sendung Aktenzeichen XY hat erste Wirkung gezeigt. Im Mordfall Breitenbrunn, da sind neue Hinweise bei der Polizei eingegangen. Die Ermittler prüfen jetzt unter anderem Spuren zu einem möglichen Jagdgewehr als Tatwaffe. Für entscheidende Hinweise gibt es bis zu 5.000 Euro Belohnung. Gesucht werden auch weiterhin Zeugen, denen seit Anfang April bei jemandem ein plötzlicher Hörschaden aufgefallen ist. Am Rappenalbach bei Oberstdorf geht die Renaturierung in die nächste Runde. Ab August drücken dort erneut Bagger an. Das Landratsamt Oberallgäu will damit die Erholung des Wildbachs unterstützen, weil größere Hochwasser zuletzt ausgeblieben sind. Der Bach, der 2022 nach einem Umweltskandal bundesweit in die Schlagzeilen geraten war, er soll jetzt Schritt für Schritt weiter zu oder wieder zu einem natürlichen Wildbach werden. Wasser kann weit mehr als nur den Durst löschen. In Augsburg wird es jetzt zum Abenteuer für die gesamte Familie, und zwar mit dem neuen Wassercampus. Der hat heute begonnen. Einzelheiten von Eva Heime.
11: Die Veranstaltungen sind vielseitig. Von der Wasserrallye am Hochablass über Führungen zu den Bächen und Kanälen im Stadtwald bis hin zu Workshops, bei denen Kinder eigene Flusslandschaften aus Lego bauen können. Nach jeder besuchten Wassercampus-Veranstaltung gibt es einen Stempel. Wer 7 Stempel gesammelt hat, bekommt im Umweltbildungszentrum oder im Welterbe-Infozentrum eine Urkunde plus Prämien wie Trinkwasserflaschen, FCA-Überraschungstüten oder Zoo-Eintrittskarten. Der Wassercampus wurde vom Umweltbildungszentrum Augsburg entwickelt mit dem Ziel, Wasser als Schlüsselthema für Natur, Klima, Geschichte und unseren Alltag erlebbar zu machen.
10: Und jetzt noch das Wetter in Schwaben und im Allgäu. Mit viel Sonne und hochsommerlichen Temperaturen geht es heute bis zum Feierabend weiter. Es gibt einen zum Teil recht stürmischen Wind. Die Höchstwerte liegen heute bei 38 Grad. Aktuell das sind zu Zusmarshausen sonnig bei 35 Grad.
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0: Der Bayern 1 Verkehrsservice mit minutengenauer Stauzeitmessung und Gefahrenmeldung immer zuerst. Vorsicht auf der B12 Kempten Richtung Lindau in Höhe Waltenhofen, jetzt Radfahrer unterwegs. Und auf der A8 München Richtung Stuttgart immer noch Fahrzeugteile zwischen Burgau und Günzburg. A3 Frankfurt Richtung Würzburg. Zwischen Wertheim-Lenkfurt und Helmstadt 6 Kilometer Stau. Erfreulich, die Sperre ist aufgehoben. A3 in Nürnberg Richtung Passau. 6 Kilometer Stau und stockender Verkehr zwischen Metten und Hengersberg 21 Minuten plus. A6 Heilbronn Richtung Nürnberg. In der Ausfahrt Feuchtwangen Nord steht ein defekter LKW. A7 Würzburg Richtung Fulda. 14 Kilometer Stau zwischen Bad Kissingen, Obertulba und dem Dreieck Fulda. 56 Minuten dauert's länger. Auf der A8 München Richtung Salzburg stockt der Verkehr nach einem Unfall zwischen Kreuz München Süd und Hofoldinger Forst. In der Gegenrichtung zwischen Bayern und Hofoldinger Forst 5 Kilometer Stau, kostet 19 Minuten. A9 München Richtung Nürnberg 26 Minuten plus zwischen Manching und Denkendorf wegen 16 Kilometern stockenden Verkehrs. So rum. A73 Nürnberg Richtung Feucht. Am Dreieck Nürnberg Feucht Sperre der Überleitung zur A9 in Richtung München. Da wird immer noch eine Ölspur beseitigt. A995 Kreuz München Süd Richtung München. Ein Unfall in der Einfahrt unter Haching Nord. Und die B472 Peiting Richtung Markt Oberdorf ist zwischen Schongau West und Bertholdshofen nach einem Brand gesperrt.
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5: So, wir haben heute den 30. Juli und das heißt, meine Herren, Arnold Schwarzenegger feiert Geburtstag. Er wird 79. Da sagen wir natürlich herzlichen Glückwunsch. Ich weiß sogar, was er heute Morgen gemacht hat. Wie immer seine Bodybuilding-Routine, weil, so hat er verraten, er damit jeden Tag einen Sieg erringt. Egal, wie weh es tut. Naja, gut. Der Arni war schon super erfolgreich als Bodybuilder, als Schauspieler, dann als Politiker und er hat sogar ein Schwarzenegger-Museum. Wenn jetzt Sie, meine Herren, auch ein eigenes Museum hätten, was wäre da wohl ausgestellt?
1: Liebe Frau Dings, ich bin mir fast sicher, in diesem Museum steht unter einer steirischen Tanne, Eiche, eine Vitrine mit Alkoholika. Die musste er nehmen, damit er aussieht wie dieser Termitenjäger. Edmund, alter Bizeps, das heißt Anabolika und Terminator. Und die Frage war, was in einem Edmund Stoiber Museum stehen wird. Selbstverständlich, dann denke ich ab sofort, was ich von mir unbedingt für die Danachwelt zum Zwecke der näheren Betrachtung in Aufbewahrung geben will, damit man es besuchen kann. Allmächt Edmund sucht halt was aus, was du immer wieder gern anschaust oder daheim nicht brauchst, weil es zu viel Platz einnimmt. Hoho, mein Kumpel der Dobler wollte, hätte jetzt sagen, meine Verflossene, die Margot, die war schon argkräftig. Wenn die auf dem Sofa eingeschlafen ist, dann, Hubert, jetzt hör mal auf in einem Geschmarri, dein Kumpel tät gut in ein Doldi-Museum passen, der tät dann neben dem Sänger von Rammstein und dem Klaus Kinski stehen. Klaus Kinski, lieber Lukas, jetzt verwechselst du aber Museum mit Mauseum, Soleum. Das macht ja die Frage noch schwieriger. Also ich bin mir sicher, der Herr Söder würde alles von sich ausstellen. Von der ersten Strampelhose bis zur Strickjacke, die er im Winter immer unter seinem Sakko anhat, sein erstes Dreirad, sein erster Suppenlöffel und natürlich alle Fotos von den Mahlzeiten, die er ab seinem 4. Lebensmonat gemacht hat. Hubert, immer noch interessanter als dein erstes Apfelsaftfläschler, dein Schulranzen, in den er einmal ein Flugblatt reinpasst und das erste Bilder von der schweigenden Mehrheit, das du als Vierjähriger gemalt hast.
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9: Um 15 Uhr mit Thomas Frohwerk. Die Preise in Deutschland ziehen wieder an. Vor allem Tanken und Energie werden spürbar teurer. Grund dafür sind die ausgelaufenen Entlastungen und neue Belastungen durch die Krisen an den Energiemärkten. Einzelheiten von Raimund Bacher.
10: In Deutschland ist die Inflation im Juli deutlich gestiegen. Waren und Dienstleistungen kosteten im Schnitt 2,8% mehr als vor einem Jahr, nach 2,3% im Juni. Das geht aus den vorläufigen Zahlen des Statistischen Bundesamtes hervor. Hauptgrund ist das Ende des staatlichen Tankrabatts zum 30. Juni, der 2 Monate lang die Energiesteuer auf Benzin und Diesel gesenkt und damit den Preisauftrieb gebremst hatte. Gleichzeitig treiben höhere Ölpreise infolge des anhaltenden Iran-Kriegs die Kosten nach oben.
9: In Deutschland hat es bis Mitte Juli bereits knapp 10.000 Hitzetote gegeben. Das geht aus Schätzungen des Robert-Koch-Instituts hervor. Seit 2016 hat es nie mehr als 9.000 hitzebedingte Sterbefälle pro Jahr hierzulande gegeben. Wer besonders gefährdet ist, dazu rannt Daniela Remus aus der ARD-Gesundheitsredaktion.
11: Es gilt wirklich, je älter man ist, desto gefährdeter ist man. Es liegt einerseits an Vorerkrankungen und eben auch daran, dass die Wärmeregulation mit steigendem Alter eben einfach nicht mehr richtig gut klappt. Das heißt, der Körper hat Probleme, auf die Außentemperatur zu reagieren, seine Kerntemperatur zu erhalten. Und ungünstig kommt dann eben noch sehr, sehr häufig hinzu, dass ältere Menschen keinen oder sehr wenig Durst haben. Die nehmen dann nicht genug Flüssigkeit zu sich und dadurch hat der Körper dann zusätzlich nicht genug Möglichkeiten, zum Beispiel die Temperaturen zu regulieren durch Schwitzen.
9: In Südeuropa wüten weiterhin Waldbrände. In Spanien hat es jedoch Erfolge im Kampf gegen die Flammen gegeben. Regierungschef Sanchez hob den nationalen Notstand deshalb wieder auf. Die Behörden hatten zuvor mitgeteilt, nahe der Hauptstadt Madrid gäbe es kaum noch Flammen. Ein weiteres Feuer in der Region Avila sei stabilisiert. Auch in Frankreich hat sich die Lage entspannt. Anders sieht es auf der griechischen Insel Kreta aus. Dort mussten rund 8.000 Menschen, vor allem Urlauber, in Sicherheit gebracht werden. Die Deutsche Bahn hat zum ersten Mal seit 7 Jahren Gewinn gemacht. Wie der Konzern mitgeteilt hat, hat man im ersten Halbjahr einen Überschuss von fast 150 Millionen Euro verzeichnet. Die Zahl der Fahrgäste stieg auf 960 Millionen. Als Hauptgrund für diesen Zuwachs werden die hohen Spritpreise vermutet. Die Pünktlichkeit blieb allerdings weiterhin im Keller. Nur 59% der Fernverkehrszüge waren von Januar bis Juni pünktlich. Die Stadt München lockert ihre Vorgaben zum Wassersparen. Demnach dürfen die Bürger ab Sonntag wieder Gartenpflanzen und Rasen gießen sowie Pools füllen. Mehr von Birgit Grundner.
2: Nach Einschätzung der Stadtwerke München ist die Grundwassersituation zwar weiterhin angespannt, die Versorgungslage bewege sich aber derzeit auf einem beherrschbaren Niveau. Außerdem wird erwartet, dass der Wasserverbrauch mit Beginn der Sommerferien deutlich zurückgeht. Deshalb gilt die Allgemeinverfügung nur noch bis Samstag und läuft dann aus. Oberbürgermeister Dominik Krause ruft trotzdem weiter zu einem sparsamen und verantwortungsvollen Umgang mit dem Trinkwasser auf.
9: Es ist 15.03 Uhr.
12: Schauen wir aufs Bayernwetter. Das macht für uns heute Nachmittag Christian Klinast.
13: Ja, und wir haben um 22 Uhr immer noch zwischen 25 und 30 Grad. Wie Sie wissen, 22 Uhr ist die Sonne schon untergegangen. Aber die Hitze aus Spanien und aus Marokko, die ist eben noch da und kommt auch weiter zu uns. Heute wird es nochmal spannend, und zwar jetzt dann so in 2-3 Stunden, wenn dann von Westen her doch einzelne heftige Schauer und Gewitter auf uns zukommen. Und zwar vor allen Dingen in Unterfranken und auch im Schwäbischen, zieht dann weiter Richtung Osten, aber wird dann schwächer, trifft also Mittelfranken und auch Oberfranken nur noch so ein bisschen. Ja, die Temperaturen heute 34 bis 40 Grad, morgen nicht mehr ganz so heiß, im Schnitt 3 Grad weniger, 32 bis 38 Grad, aber das, was bleibt, sind eben die Hitze, die Schauer und die Hitzegewitter und die Bayern 1 Wochenendprognose. Samstag ein bisschen leichter, da regnet es dann etwas öfter, Sonntag dann meistens wieder Sonnenschein, aber die Hitzegewitter sind auch noch dabei.
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0: Tulba und dem Dreieck Fulda 14 Kilometer Stau, Zeitverzögerung 43 Minuten. A8 München in Richtung Salzburg, zwischen Aachen-Mühle und Übersee, stockender Verkehr, 23 Minuten obendrauf. Und in der Gegenrichtung zwischen Weyern und dem Kreuz München Süd, 14 Kilometer stockender Verkehr. Hier steht ein defektes Fahrzeug, nach 13 Minuten sind sie durch. A9 München Richtung Nürnberg, 16 Kilometer Stau, zwischen Manching und Denkendorf, 29 Minuten kommen obendrauf. A73 Nürnberg Richtung Feucht, am Dreieck Nürnberg-Feucht, Sperre der Überleitung zur A9 in Richtung München, hier wird immer noch eine Ölspur beseitigt. A92 Deggendorf Richtung München, 3 Kilometer Stau zwischen Deggendorf-Mitte und Plattling-Nord, 12 Minuten plus und 12 sind es auch für die A99, die Ostumfahrung München Richtung Nürnberg. Es stoppt auf 8 Kilometern zwischen Hohenbrunn und Kirchheim.
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0: Also wenn Sie mögen, könnten Sie schon mal für die Sommerferien schauen. Oder vielleicht sogar bereits für morgen Nachmittag. Bei uns auf der Homepage haben wir nämlich jede Menge schöne Freibäder in Bayern zusammengestellt. Da ist ja mal ein anderes Freibad vielleicht sogar ein Ausflug wert. Muss ja nicht immer gleich ums Eck sein, ne? Also gucken unter bayern1.de und auf Bayern 1 jetzt hören. Und zwar Harpo, Julius and the News und auch Céline Dion.

mit Tip to be Square. 3:15 und eine kleine Info aus dem Bayern 1 Verkehrsservice noch für die A8 München Richtung Stuttgart. Bitte vorsichtig fahren zwischen Burger und Günzburg. Hier liegen Fahrzeugteile auf der Fahrbahn.

0: The Movie Star an diesem Donnerstagnachmittag. Und auch er ist ein Star und er gehört bei uns auf Bayern 1 eigentlich auch schon zum Inventar. Die Stimme hinter unseren Superbayern. Vom Stoiber zum Söder, zum Aiwanger, all das zack, zack, zack, Schlag auf Schlag. Wolfgang Krebs. Heute unser Gast auf der blauen Couch, bevor die in die Sommerpause geht. Aber jetzt noch bei mir, bevor es raufgeht auf die blaue Couch zu Dominik Knoll. Wolfgang, normalerweise führst du ja eher Selbstgespräche. Also du stellst dir eine Frage und beantwortest sie ja eigentlich auch selber. Wie wird es für dich sein, so mal selbst interviewt zu werden?
1: Also ich finde das mega spannend, das ist wirklich, also ich bin gespannt, Dominik Knoll, ich meine, weißt du, und dann, natürlich, in 10 Minuten schaffen wir es, diese Knoll, da bin ich gespannt, da werde ich vom Leder ziehen, oder es werde ich sorgen, wo es zu sorgen ist.
0: Aber sag mal, Wolfgang, wenn deine Frau dich was Einfaches fragt,
1: ja,
0: so zum Beispiel, Schatz, könntest du den Müll rausbringen?
1: Dann sage ich, ich weiß nicht genau, was sie damit sagen, definieren Sie das Wort mal genauer und was heißt eigentlich rausbringen, wo ist denn draußen?
0: Das ist die Frage. Kann man mit dir normal sprechen oder schlüpfst du dann zur Not immer in eine andere Rolle und sagst, das kannst du dir gar nicht vorstellen?
1: Also ich versuche immer alles. Vor allem, wenn es schwierig wird, versuche ich manchmal, wenn es angemessen ist, mal lieber einen Spaß zu machen. Denn lieber lachen wir mal gemeinsam über irgendwas, als dass wir uns zu sehr in Problemen ergehen. Das ist eben einfach die Grundfröhlichkeit. Und lieber mal auf das schauen, was der lustige Komponente dabei wäre.
0: Okay, aber das zieht sich quasi vom Privaten übers Berufliche.
1: Ich würde schon sagen, ja. Weil manchmal geht es nicht anders, als dass man einfach miteinander lacht. Und gerade in Problemsituationen ist es manchmal schöner, man lacht einfach was weg, als dass man alles zu ernst nimmt oder bevor es in den falschen Hals kommt.
0: Das ist völlig richtig. In welche Rolle schlüpfst du am liebsten, Wolfgang?
1: Also das kann alles Mögliche sein. Infantino beispielsweise. Vor kurzem hat mich die Querredaktion gefragt, kannst du den Infantino? Sag ich, klar kann ich den Infantino. Solange es mir Geld bringt, mache ich alles.
0: Gute Antwort. Hast du jemanden, den du dir gerne noch draufschaffen würdest?
1: Ja, den nächsten bayerischen Ministerpräsidenten oder Präsidentin.
0: Bei der Präsidentin wäre ich jetzt auch, genau. Also Präsidentin wäre ich auch gespannt.
1: Wer weiß ja nicht, was alles.
0: Und ich will jetzt natürlich nicht zu viel dem heutigen Abend vorwegnehmen, aber du hast mal gesagt, dass du eigentlich ein schüchternes Kind warst.
1: Ja.
0: Wie bist du dann trotzdem irgendwie zur Bühne?
1: Durch Theaterprojekte. Ich habe im Kindergarten schon mitgemacht bei Theatersachen und dann später in der Schule. Ich habe keine Möglichkeit ausgelassen, um mich irgendwie auf einer Bühne zu zeigen. Seltsamerweise. Das rate ich auch allen, wenn sie mal denken, so, ach, das kann man doch nicht bringen. Spielen Sie doch einfach mal jemanden, der es kann. Bei der nächsten Kündigung zum Beispiel.
0: Okay, also ich suche mir jemanden, von dem ich glaube, dass er viel Selbstbewusstsein hat und versuche, den zu spielen.
1: Ja, und versuche, den zu spielen.
0: Dann
1: oder sage einfach, ich habe jetzt ein ganz schwieriges Gespräch mit meiner Chefin oder ein ganz schwieriges Gespräch mit meinem Mann und dann versuche ich mal einfach, wie würde ich denn das machen, wenn ich das spielen würde.
0: Erste Beschwerdeanrufe, weil Susanne Rohrer neuerdings als Wolfgang Krebs unterwegs ist, der werden dich erreichen. Und ich danke dir herzlich für den kleinen Besuch hier und wünsche jetzt noch einen schönen Nachmittag und natürlich viel Spaß auf der blauen Couch heute Abend.
1: Vielen herzlichen Dank. Schön, dass ich mal bei dir sein durfte.
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Mit George Michael und Carol's Whisper durch diesen Donnerstagnachmittag. 5 Minuten sind es noch bis 3:30. Und eine kleine Info aus dem Bayern 1 Verkehrsservice. Für alle, die auf der A92 Deggendorf Richtung München unterwegs sind, bitte vorsichtig fahren zwischen Plattling Nord und Plattling West. Da steht nämlich ein defekter PKW und es laufen zudem Menschen auf der Fahrbahn.

0: High on Emotion. Und wenn Ihnen auch die Hitze ganz schön viel ist, dann gehen Sie doch mal jetzt raus aus der Sonne. Setzen Sie sich in den kühlen Schatten, in die Wohnung, nehmen Ihr Telefon zur Hand und melden sich bei mir unter 0800 80 80 456. Und dann quizzen wir in der Viertelstunde. 5 ist Trümpf.
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0: Und jetzt aktuell ist aus unseren BR-Studios in ganz Bayern, 4:02.
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7: Mit Thorsten Tierbach, grüß Gott. Neue Hinweise, Mordfall Breitenbrunn. Nach dem Aufruf in der gestrigen ZDF-Sendung Aktenzeichen XY, da prüft die Polizei jetzt mehrere neue Spuren, unter anderem zu einem Jagdgewehr als Tatwaffe. Gesucht werden weiterhin Zeugen, denen seit Anfang April bei jemandem ein plötzlicher Hörschaden aufgefallen ist. Nach Einschätzung der Ermittler könnte ihn der Schuss mit dem Jagdgewehr innerhalb eines Hauses verursacht haben. Am Rappenalbach bei Oberstdorf, da rollen bald wieder die Bagger an. Anders als beim Umweltskanal-Skandal vor knapp 4 Jahren sollen sie dieses Mal aber helfen, dass sich der zerstörte Wildbach wieder erholen kann. Michaela Neukirch mit den Einzelheiten.
8: Die neuen Baggerarbeiten sollen das Gewässer dabei unterstützen, sich wieder zu erholen. Das schreibt das zuständige Landratsamt Oberallgäu in seiner Mitteilung. Seit längerem laufen im Rappenalbtal Renaturierungsarbeiten. Dabei sei geplant gewesen, dass vor allem Hochwasser- und Regenereignisse dabei helfen, das Bachbett wieder natürlich zu formen. Weil in den vergangenen Jahren aber größere Niederschlagsmengen ausgeblieben sind, sei es nun notwendig geworden, am Rappenalbach noch einmal zu baggern, so die Behörde.
7: Bei knapp 30 Grad im Schatten, da denkt Zusmershausen schon wieder an Weihnachten. Die Marktgemeinde sucht ihren Christbaum und bittet Haus- und Grundstücksbesitzer, wer eine schöne Tanne bis zu 10 Metern Höhe fällen will, solle damit noch bis zum Winter warten. Vielleicht wird genau dieser Baum dann zum festlich geschmückten Hingucker auf dem Marktplatz. Weihnachtsplanung geht also eben auch bei Sommerhitze. Und jetzt kompakt und zuverlässig das Wetter für Schwaben und das Allgäu. Ja, mit viel Sonne und hochsommerlichen Werten geht es bis zum Feierabend weiter. Es gibt einen zum Teil recht frischen Wind. Am Abend soll es stellenweise sogar stürmisch sein. Die Höchstwerte liegen heute bei 38 Grad. Morgen wird es erneut sehr sonnig sein, aber nicht mehr ganz so heiß. Aktuell ist in Neu-Ulm wolkenlos bei 37 Grad.
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0: Gute Fahrt durch diesen Donnerstagnachmittag mit uns von Bayern 1. Hier ist der Verkehrsservice auch mit minutengenauer Stauzeitmessung. Noch einmal Vorsicht auf der A3 Nürnberg Richtung Passau, zwischen Kreuz Deggendorf und Hengersberg Fahrzeugteile auf der Fahrbahn. Und auf der A92 Deggendorf Richtung München steht zwischen Plattling Nord und Plattling West ein defekter Pkw. Es laufen Menschen auf der Fahrbahn. A3 Nürnberg Richtung Passau, zwischen Metten und Hengersberg 6 Kilometer Stau und stockender Verkehr, 28 Minuten plus. A7 Ulmen Richtung Würzburg, zwischen Ahlen-Westhausen und Dinkelsbühl-Fichtenau 18 Kilometer Stau. Da steht ein defekter Lkw und das kostet sie leider über eine Stunde. A7 Würzburg Richtung Fulda, 6 Kilometer stockt zwischen Bad Kissingen, Obertulba und Bad Brückenau-Volkers, da sind sie nach 10 Minuten durch. A7 Ulm Richtung Füssen, zwischen Föhringen und Illertissen stocken der Verkehr nach einem Unfall mit mehreren Fahrzeugen. A8 München Richtung Salzburg, zwischen Aachenmühle und Übersee, 13 Kilometer stockend, 23 Minuten plus. In der Gegenrichtung stockt es zwischen Bayern und dem Kreuz München Süd, da steht ein defektes Fahrzeug, kostet 10 Minuten. A9 München Richtung Nürnberg, 16 Kilometer Stau, zwischen Manching und Denkendorf sorgen für eine Zeitverzögerung von 29 Minuten. A9 Nürnberg Richtung Berlin, zwischen Nürnberg-Fischbach und Kreuz Nürnberg steht ein defektes Fahrzeug. A73 Nürnberg Richtung Feucht, am Dreieck Nürnberg-Feucht immer noch Sperre der Überleitung zur A9 Richtung München, weil immer noch die Ölspur beseitigt wird. A92 Deggendorf Richtung München, zwischen Deggendorf-Mitte und Plattling-Nord 3 Kilometer Stau plus 12 Minuten. A93 Holle Schwedau Richtung Regensburg. Zwischen Bad Abbach und Regensburg Nord 8 Kilometer stockender Verkehr, 18 Minuten obendrauf. 14 Minuten lassen Sie auf der A99 der Ostumfahrung München Richtung Nürnberg liegen. Hier stockt es auf 8 Kilometern zwischen Hohenbrunn und Kirchheim. Und auf der Westumfahrung München in Richtung Lindau 8 Kilometer Stau zwischen Neuherberg und Dreieck Allach. Das kostet 19 Minuten.
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3: Cher. Elton John.

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0: The Shoop Shoop Song und Cher aus dem Jahr 91. Donnerstagnachmittag, 3:45, die rechte Zeit für
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0: Da ruft man durch unter der 0880 80 456 und spielt um ein DAP Plus Radio mit mir. Und meine heutige Kandidatin kommt aus Bayreuth und ist Irina Sandfors. Hallo.
2: Yeah.
0: Das ist meine Begrüßung.
2: Jemand an der Strippe zu haben.
0: Ja, vielen Dank, Frau Sandfors. Das darf ich für Sie auch sagen, also über Sie.
2: Danke.
0: Gerne. Frau Sandfors, Sie sind in Bayreuth zu Hause.
2: Richtig.
0: Dann sind Sie jetzt wahrscheinlich des Öfteren am Grünen Hügel oder sind Sie da nicht so interessiert?
2: Dieses Jahr war das, glaube ich, eher ein größeres Interesse, dadurch, weil die 150 Jahre sind. Und von daher war das ganz interessant, mal so durch seine Geschichte zu gehen und das auch jetzt zu beobachten, was jetzt alles hier so passiert.
0: Aha, was passiert denn alles so? Lassen Sie uns teilhaben.
2: Na, es sind unwahrscheinlich viele Menschen unterwegs. Ich glaube, der Bayreuther an sich ist auch aufmerksamer als sonst. Und das allererste Mal wird das Opernhaus für ein Popkonzert geöffnet dieses Jahr.
0: Mhm. Ja gut, da ist ja noch eine Menge zu erleben in Bayreuth. Das läuft ja noch ein bisschen.
2: Ja, 4 Wochen.
0: Ja, eben. So, aber jetzt erstmal an diesem 30. Juli schauen wir, ob wir eine freudige Überraschung in Form eines nagelneuen DAB Plus Radios erleben, also Sie respektive. Ich hätte ja diese 5 Fragen, Sie antworten mir und alle Antworten reimen sich.
2: Richtig.
0: Ne? Und wenn sich die Antwort, die Sie denken, nicht reimt, dann stimmt sie wahrscheinlich auch nicht.
2: Sehr gut.
0: Sollen wir zweites probieren, Frau Sandfors?
2: Wir probieren das jetzt.
0: Gut, erste Frage. Was tragen Fußballer unterm Stollenschuh? Deswegen heißt der ja auch so.
2: Stollen.
0: Ja. Was kann der Fußball wunderbar?
2: Rollen.
0: Das hassen Allergiker.
2: Pollen.
0: Der Sellerie, der hat
2: Knollen.
0: Nicht haben und deswegen?
2: Nicht wollen.
0: Doch, Sie wollen es. Ich glaube schon. Außer Sie sagen nein, nicht wollen ist richtig, dann kriegen Sie auch kein DAB Plus Radio. Ja,
2: gut. Man ist ja echt aufgeregt. Das ist ja ein Wahnsinn.
0: Ja, mei. Es ist immer, ne? Zwischen zuhören oder zugucken und selber machen ist halt immer ein gewaltiger Unterschied. Aber ich darf Ihnen gratulieren, Frau Sandfors. Wir sind doch durch.
2: Ja.
0: Yeah. Herzlichen Glückwunsch.
2: Perfekt.
0: Ja.
2: Da freuen wir uns hier im Büro.
0: Dann sagen Sie den Kollegen viele Grüße. Und Sie,
2: ich gerne.
0: Sie sollen sich ordentlich bei Ihnen bedanken.
2: Danke sehr. Und weiter so. Es macht Spaß, euch zu hören.
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Es ist Summertime Sadness. Ist nicht vonnöten. 4:04. Eine kurze Meldung aus dem Bayern 1 Verkehrsservice für die A93 Holledau Richtung Regensburg. Zwischen Regensburg West und Regensburg Pfaffenstein steht jetzt ein defekter LKW und Vorsicht, es laufen Menschen auf der Fahrbahn.

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4: Um 16 Uhr mit Thomas Frohwerk. Nicht nur an der Tankstelle merken wir es, die Preise in Deutschland sind zuletzt deutlich angestiegen. Waren und Dienstleistungen kosteten im Juli im Schnitt 2,8% mehr als vor einem Jahr. Das geht aus vorläufigen Zahlen des Statistischen Bundesamts hervor. Raimund Bacher mit Einzelheiten.
5: Hauptgrund ist das Ende des staatlichen Tankrabatts zum 30. Juni. Gleichzeitig treiben höhere Ölpreise infolge des anhaltenden Iran-Kriegs die Kosten nach oben. Besonders stark verteuerte sich Energie. Sie lag im Juli 8,3% über dem Vorjahresniveau. An den Zapfsäulen sind Preise von über 2 Euro pro Liter wieder üblich. Insgesamt kletterten die Verbraucherpreise von Juni auf Juli um 0,8%. Lebensmittel wurden dagegen nur unterdurchschnittlich teurer um 0,4%.
4: Deutschland schwitzt und vom Robert-Koch-Institut kommen dazu alarmierende Hochrechnungen. Durch Hitzewellen sind heuer schon knapp 10.000 Menschen gestorben, etwa 1.000 von ihnen in Bayern. Betroffen sind vor allem alte Menschen. Jan Zimmermann.
6: Vor allem in sozialen Einrichtungen, Pflegeheime zum Beispiel, aber auch in Krankenhäusern ist das Problem groß. Und es gibt in vielen dieser Häuser nach wie vor keine Klimaanlagen oder ausreichend andere Maßnahmen, die vor Hitze schützen. Aus einzelnen Einrichtungen höre ich, dass Arbeitsgruppen daran arbeiten, wie man für mehr Hitzeschutz sorgen kann. Die Bundesregierung hat geschrieben, es gibt Empfehlungen des Bundes für den Hitzeschutz in solchen Einrichtungen. Aber ja, hier liegt die Krux, das sind Empfehlungen. Und an die kann man sich halten, muss man sich aber nicht.
4: Die Deutsche Bahn ist im ersten Halbjahr zum ersten Mal seit 7 Jahren in die Gewinnzone gefahren. Wie der Konzern am Vormittag bekannt gab, betrug das Plus knapp 150 Millionen Euro. Zwar hat die Bahn auch weiterhin mit maroden Strecken und unpünktlichen Zügen zu kämpfen, aber der Konzernumbau läuft und der sieht neben Sanierungen auch einen Personalabbau vor. Außerdem erhofft sich der Staatskonzern mehr Effizienz, da Entscheidungen künftig vermehrt vor Ort gefällt werden sollen und nicht mehr an der Spitze. Bayerns Ministerpräsident Söder zu Besuch in Ungarn. In Budapest traf er den neuen Ministerpräsidenten Modzsor, der ebenfalls ein wichtiges Autoland anführt. Beide waren sich einig, dass es bei Fahrzeugen mit Verbrennermotoren auch künftig nicht so streng zugehen soll. Eigentlich sollte in der EU ab 2035 kein Auto mit Verbrenner mehr zugelassen werden. Doch die Brüsseler Kommission will dieses Verbot nach breiter Kritik wieder lockern. Allerdings nicht so stark, wie Söder und Modzsor sich das wünschen. In den Chiemgauer Alpen haben die Behörden wegen des Feuers in einem Bergwald bei Unterwössen jetzt den Katastrophenfall ausgerufen. Das gab der Traunsteier Landrat Danzra bekannt. Der Katastrophenfall dient vor allem dazu, dass der Krisenstab die Einsatzkräfte zentral führen und sie damit zielgerichteter einsetzen kann. Zugleich betonte Danzra, dass wegen des Brands in knapp 1000 Metern Höhe Evakuierungen derzeit nicht nötig sind. Mehrere Hubschrauber versuchen derzeit, das Feuer aus der Luft zu löschen. Mehr als 200 Kräfte von Feuerwehr, Polizei, Bergwacht und Rettungsdiensten sind vor Ort. Es ist 16.03 Uhr.
7: Und da schauen wir mal, was das Wetter macht. Christian Kinas hat die Karten für uns im Blick und weiß das Bayernwetter.
8: Und einen spanischen Fächer in der Hand. Der ist wirklich wichtig. Ich sehe es auch in Zügen und S-Bahnen. Da fächern die Leute sich den Wind zu und das ist auch ganz schön. Übrigens, meine liebe Kollegin Susanne, die gibt's auch in Aperol. Ich habe extra nachgeschaut. Dieses Kleid hat nämlich meine Kollegin Rohrer im Moment an, in einem schönen Orange.
7: Nein, es ist eben nicht Orange, sondern die Modefirma sagt, die Farbe heißt Aperol.
8: Ja, Aperol.
7: Ich fand es für so einen Abend, weißt du, dann auch.
8: Ach, ist einfach so schön.
7: Ja, und gibt auch keine Flecken dann.
8: Das ist wohl wahr. Und wenn man rausgeht mit etwas Dunklerem, dann gibt es Flecken, weil auch die Nacht wird ziemlich heiß, zwischen 25 und 30 Grad. Noch, wenn die Sonne untergegangen ist, die Tiefstwerte dann, zwischen 21 und 14 Grad. Morgen am Freitag Sonne und Hitzegewitter, Samstag und Sonntag ganz ähnlich, wird dann so ein bisschen leichter und auf eins möchte ich noch hinweisen, in Unterfranken, in Schwaben kann es nachher auch mal heftigere Gewitter geben.
7: Der Bayern 1 Verkehrsservice mit minutengenauer Stauzeitmessung. 13 Minuten länger brauchen Sie auf der A3 Würzburg Richtung Nürnberg. Es staut sich auf 7 Kilometern zwischen dem Kreuz Bibelried und Wiesentheid. A3 in Nürnberg Richtung Passau. 8 Kilometer Stau zwischen Metten und Hengersberg, 27 Minuten plus. Auf der A7 Ulm Richtung Würzburg. 12 Kilometer Stau zwischen Aalen, Oberkochen und Ellwangen, weil da immer noch ein defekter LKW steht und Sie leider über eine Stunde länger als sonst brauchen. 34 Minuten plus für die A7 Ulm Richtung Füssen. Es staut sich nach einem Unfall mit mehreren Fahrzeugen zwischen Föhringen und Illertissen. A8 München Richtung Salzburg. 13 Kilometer Stau und stockender Verkehr zwischen Aachen.

0: München, Rutschgefahr durch eine Ölspur zwischen Burghausen und Neuötting. A99 Westumfahrung München Richtung Nürnberg, Stau nach einem Unfall mit 3 Fahrzeugen zwischen dem Dreieck Allach und dem Tunnel Allach, 19 Minuten plus. Auf der Ostumfahrung München Richtung Nürnberg stockt der Verkehr zwischen Hohenbrunn und Kirchheim. Das tut er auf 8 Kilometern Länge und das kostet sie 11 Minuten. Und auf der Westumfahrung München in Richtung Lindau 8 Kilometer Stau zwischen Neuherberg und Dreieck Allach. Hier sind es 19 Minuten plus.
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0: Ich habe so einen kleinen Merksatz für so heiße Temperaturen wie aktuell für Sie. Heute ist wieder schönes Wetter, da sind wir auf der Waage fetter. Weil es tatsächlich so ist, dass wir locker 1, 2, sogar 3 Kilo mehr wiegen können, wenn es so heiß ist. Die Hitze sorgt nämlich dafür, dass die Gefäße sich weiten, die Blutzirkulation langsamer wird, die Venen nicht mehr elastisch sind, dadurch lagert sich Flüssigkeit ein und die wiegt natürlich. Wir lernen also daraus. Heute zeigt die Waage viel Gewicht, an uns liegt das aber nicht. Crazy, was? Kommt gleich von Aerosmith. Dazu Bob Marley und die Cutting Crew.
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0: Ah, crazy Song von Aerosmith. Donnerstagnachmittag, 18 nach 4.
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0: Das erste Sommerferienwochenende steht bevor. Und so schön die Vorfreude ist, wer mit dem Auto fährt, der hat ja auch immer im Hinterkopf, na, hoffentlich erwischen mich nicht allzu viele Staus. Also ganz vermeiden ist wahrscheinlich eh nicht möglich. Professorin Maike Jipp ist Bereichsvorständin Energie und Verkehr beim Deutschen Zentrum für Luft- und Raumfahrt und forscht zu Verkehrssystemen, zu Mobilität und auch zu, Achtung, Stauentwicklung. Nun fahren ja inzwischen ganz klar viele mit dem Navi, aber viele auch nach der Autobahnbeschilderung. Und wie viele von denen fahren denn da jetzt zum Beispiel wirklich runter von der Autobahn, wenn so eine Alternative angezeigt wird? Gibt's da Zahlen?
2: Ja, da gibt es tatsächlich Daten. Also erstmal vielleicht ganz spannend. Es ist so, dass ungefähr 20% den dynamischen Wegweisern folgen oder andersrum formuliert eben 80% auch nicht. Das klingt jetzt erstmal furchtbar viel, aber das reicht tatsächlich schon, diese 20%, um den Verkehr anders zu verteilen, sodass sich die Staus und die Staulängen reduzieren. Das kennen Sie vielleicht von den Autobahnen. Wenn Sie da rumfahren, dann gibt es immer so diese dynamischen Wechselanzeigen, wo dann praktisch empfohlen wird, die Autobahn zu verlassen, einen Umweg zu fahren, weil da eben Stau von x Kilometer Länge kommt. Und da folgen eben diesen Empfehlungen so ungefähr 20%.
0: Ich habe es ja schon angesprochen, viele verlassen sich inzwischen komplett auf Navi-Apps oder Google Maps. Ist es denn da sinnvoll, wirklich blind zu folgen, wenn jetzt zum Beispiel plötzlich eine andere Route angezeigt wird?
2: Also das sind in der Tat schon recht gute Empfehlungen. Man muss allerdings auch berücksichtigen, bei diesen Tools, die gucken sich halt die aktuelle Situation an. Und das kann jetzt in dieser Sekunde genauso sein, dass es eben besser ist, auszuweichen, von der Autobahn runterzufahren und eben eine Ausweichroute zu nehmen. Wenn dann aber plötzlich überdurchschnittlich viele Personen diese Route folgen, wird auch natürlich diese Strecke überlastet. Und dann kann es unter Umständen auch noch mal länger dauern.
0: Nehmen wir die ganz konkrete Situation, die vielleicht viele morgen schon haben. Man ist auf der Autobahn, Verkehr wird dichter und bups, taucht in der App so ein dickes rotes Band auf. Also Stau. Was haben Sie jetzt für einen konkreten Vorschlag oder wie machen Sie das persönlich?
2: Also gucken Sie sich erstmal an, was die Alternative ist. Mhm. Also wenn die Alternative in Anführungsstrichen leistungsfähig ist, also wenn es eine andere Autobahn ist, dann lohnt sich das praktisch tatsächlich runterzufahren und den Umweg in Kauf zu nehmen. Wenn Sie aber sehen, dass das kleinere Landstraßen sind, ist es in der Regel tatsächlich besser, auf der Autobahn zu bleiben und das auszuhalten. Und was tatsächlich auch nochmal hilft, ist so einfach das Wissen darüber, dass Stau führt zu einer Frustration. Und dieser Frustration kann ich auch aktiv begegnen, indem ich mir einfach bewusst mache, hey, mein Navi zeigt mir ja schon an, wann ich jetzt an meinem Zielort ankomme. Das wird jetzt nicht so furchtbar viel schlimmer, wenn ich jetzt hier ein paar Minuten praktisch vertrödle und sozusagen gefühlt nicht vorwärts komme.
0: Das ist ein schöner Tipp. Vielen herzlichen Dank. Also, die Sommerferien stehen vor der Tür. Morgen geht's ins erste, wahrscheinlich durchaus heftige Reisewochenende. Und vergessen Sie nicht, auf vielen Strecken darf man gar nicht abfahren, sondern muss auf der Autobahn bleiben. Auch das steht dann aber angeschrieben. In jedem Fall wünsche ich gute Fahrt, egal wann und wohin es geht.
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8: Und jetzt aktuell ist es unseren BR-Studios in ganz Bayern, 5:02.
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10: Mit Thorsten Tierbach, grüß Gott. Die Waldbrandgefahr bei uns in Schwaben ist so hoch wie selten. Laut dem Deutschen Wetterdienst gilt seit heute die höchste Gefahrenstufe, und zwar für Augsburg, Memmingen, für Günzburg und das Lechfeld. Schon eine Zigarette oder ein nicht richtig gelöschtes Grillfeuer könnten jetzt einen Brand auslösen, warnt die Augsburger Forstverwaltung. Deshalb sind Rauch und offenes Feuer im Wald derzeit tabu. Vom trockenen Sommer zum schneearmen Winter der vergangenen Saison. Und die war kaum so, wie es sich die Skigebiete im Allgäu wünschen würden. Und doch, für die Oberstdorfer Bergbahn AG, da war es ein Rekordjahr, das berichtet Thomas Pösel.
11: Schnee wird immer mehr zur Kostenfrage. Für die Oberstdorfer Bergbahn hat sich die technische Absicherung der Pisten bislang offenbar gerechnet. Am Söllereck konnte das Unternehmen nach eigenen Angaben auch im milden Winter 2024/25 durchgehend ein komplettes Wintersportangebot bereitstellen. Dazu beigetragen hätten moderne Beschneiungsanlagen und der erneuerte Höllwieslift. Das Gelände soll vor allem Vereinen, Schulen und Skischulen zusätzliche Trainingsmöglichkeiten bieten. Außerdem setzt die Bergbahn verstärkt auf Angebote außerhalb der klassischen Skisaison. Neue Familienattraktionen und weitere Infrastrukturprojekte sollen mehr Gäste auch im Sommer anziehen.
10: Augsburg lädt seit heute zur Wasserentdeckungstour ein. Beim neuen Wassercampus gibt es Mitmachangebote für die ganze Familie. Ob Wasserrallye oder Führungen durchs Wasserwerk am Hochablass, die Wasserstadt lässt sich dabei auf ganz neue Art entdecken. Ziel ist es, das Thema Wasser spielerisch und aus ganz unterschiedlichen Blickwinkeln zu erleben, das sagt das Umweltbildungszentrum. Und jetzt noch kompakt und zuverlässig das Wetter bei uns in Schwaben und im Allgäu. Ja, bis zum Abend bleibt es sehr sonnig. In der Nacht dann ziehen einige Wolken zu uns. Es kann teilweise sogar recht stürmisch werden, aber es bleibt trocken. Die Werte gehen nachts runter und liegen zwischen 18 und 14 Grad. Morgen gibt es dann wieder recht viel Sonne und Höchstwerte um 35 Grad.
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8: Und dann schauen wir noch auf die Straßen mit dem Bayern 1 Verkehrsservice und minutengenauer Stauzeitmessung. Viertelstunde länger dauert es auf der A3 Würzburg Richtung Frankfurt. Es stockt zwischen Seligenstadt und Frankfurt am Main Süd. A3 Nürnberg Richtung Passau. Zwischen Schwarzach und Hengersberg 8 Kilometer Stau. Zeitverzögerung 25 Minuten. A7 Ulm Richtung Würzburg. Zwischen Aalen-Oberkochen und Ellwangen 19 Kilometer Stau. Da steht ein defekter LKW. Inzwischen dauert es über 1,5 Stunden länger. A7 Ulm Richtung Füssen. Zwischen Nersingen und Illertissen 9 Kilometer Stau nach einem Unfall mit mehreren Fahrzeugen. 40 Minuten plus. Auf der A8 München Richtung Salzburg. Stau und stockender Verkehr zwischen Aachen-Mühle und Übersee. Zeitverzögerung 20 Minuten. In Richtung München sind es auch 20 Minuten. Zwischen Anger und Neukirchen staut es sich auf 4 Kilometer. Da steht ein defekter LKW. Stau auf der A9 München Richtung Nürnberg zwischen dem Dreieck Holledau und Langenbruck plus 15 Minuten und weiter zwischen Manchen und Denkendorf nochmal 30 Minuten. Hier staut es sich auf 12 Kilometern Länge an einer Baustelle. A93 Holledau Richtung Regensburg. Zwischen dem Dreieck Saalhaupt und Regensburg Nord 13 Kilometer Stau nach einem Unfall auf der rechten Spur plus eine Stunde. Stunde länger dauert es auch jetzt auf der A99 der Westumfahrung München in Richtung Nürnberg. Zwischen Germering Nord und Ludwigsfeld 4 Kilometer Stau nach einem Unfall mit 3 Fahrzeugen. Auf der Ostumfahrung in Richtung Nürnberg stockt der Verkehr zwischen Ottobrunn und Kirchheim. Da verlieren sie eine Viertelstunde. Und auf der Westumfahrung München in Richtung Lindau staut es sich auf 9 Kilometern zwischen Neuherberg und dem Dreieck Allach. Ein Plus von einer halben Stunde.
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13: 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Jermaine Jackson und Pia Sedora.

0: Er ist not far away, der Feierabend. Und bevor ich Sie in einen solchen, einen warmen Feierabend mit hoffentlich kühlen Getränken verabschiede, möchte ich noch eine Kleinigkeit loswerden. So kurz vor fünf oder wie viele sagen, kurz vor Happy Hour. Ein Glas Happy Hour Wein hat nämlich in den USA für einen riesen Aufreger gesorgt. In Minnesota hat eine Dame im Seniorenheim sich gedacht, naja, so ein Gläschen Pinot Grigio mit den Freundinnen, das wird man ja wohl noch dürfen. Tag ausklingen lassen, bisschen lustig sein, was ist dabei? Problem, das Gesetz sagt, ist nicht. Seniorenheime brauchen dort eine extra Lizenz, um Alkohol ausschenken zu dürfen. Also ist Anita LeBrun, zarte Rentnerin, stramm zum Senatsausschuss marschiert und hat den Politikern erklärt, dass Happy Hour kein Staatsfeind ist, sondern eine Stimmungsaufhellung. Die Sache ist groß geworden, sie wurde landesweit bekannt und am Ende stand sie neben dem Gouverneur, als der feierlich das neue Gesetz unterschrieben hat. Spitzname übrigens Grandparents Happy Hour Gesetz. Ich nehme daraus mit, wenn die Großeltern anfangen, erfolgreich Lobbyarbeit für Weißwein zu machen, dann ist die Demokratie in erstaunlich guter Verfassung.
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0: Und das musste ich doch wohl noch loswerden.

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8: Um 17 Uhr mit Thomas Frohwerk. Die Preise in Deutschland ziehen wieder an. Vor allem Tanken und Energie werden spürbar teurer. Grund dafür sind ausgelaufene Entlastungen und neue Belastungen durch die Krisen an den Energiemärkten. Einzelheiten von Raimund Bacher.
9: In Deutschland ist die Inflation im Juli deutlich gestiegen. Waren und Dienstleistungen kosteten im Schnitt 2,8% mehr als vor einem Jahr, nach 2,3% im Juni. Das geht aus den vorläufigen Zahlen des Statistischen Bundesamtes hervor. Hauptgrund ist das Ende des staatlichen Tankrabatts zum 30. Juni, der 2 Monate lang die Energiesteuer auf Benzin und Diesel gesenkt und damit den Preisauftrieb gebremst hatte. Gleichzeitig treiben höhere Ölpreise infolge des anhaltenden Iran-Kriegs die Kosten nach oben.
8: Seit 2016 hat es hierzulande in keinem Jahr mehr als 9000 Hitzetote gegeben. Das Robert-Koch-Institut meldet nun, heuer hat es bereits fast 10.000 hitzebedingte Todesfälle gegeben. So die aktuellen Schätzungen der Experten, die davon ausgehen, dass die Zahl noch weiter steigen dürfte. Rund die Hälfte der Hitzetoten in diesem Jahr geht laut RKI auf die Rekordhitzewelle Ende Juni zurück. Dabei waren Extremtemperaturen von knapp 42 Grad Celsius erreicht worden. Ceuta ist eine spanische Stadt an der nordafrikanischen Küste. Dort sind in den vergangenen Tagen tausende Migranten angekommen. Sie haben die Stadt schwimmend erreicht. Dort fordert man nun Hilfe aus Madrid.
10: Die Behörden in der spanischen Exklave Ceuta vor der Küste Marokkos warnen vor unhaltbaren Zuständen bei der Versorgung neu ankommender Migranten. Der Präsident der Stadt, Juan Jesus Villas, gab an, in 10 Tagen seien bis zu 2000 Menschen schwimmend nach Ceuta gelangt. Die Aufnahmeeinrichtungen seien völlig überbelegt. Er fordert die Ausrufung des nationalen Notstands und die sofortige Abschiebung der Neuankömmlinge. Doch nach einem Urteil des obersten spanischen Gerichts ist eine Direktabschiebung von Menschen, die Ceuta schwimmend erreichen, nicht möglich. Stefan Ilert, ARD-Studio Nordafrika.
8: In der Demokratischen Republik Kongo kostet der Ebola-Ausbruch immer mehr Menschen das Leben. Nach Regierungsangaben stieg die Zahl der Todesopfer innerhalb von einer Woche auf mehr als 1.500. Das ist in diesem Zeitraum ein Zuwachs um mehr als die Hälfte. Die Ebola-Epidemie breitet sich den Angaben zufolge auch räumlich immer weiter aus. Mittlerweile gibt es schon in 5 Provinzen des zentralafrikanischen Landes Krankheitsfälle. Morgen ist letzter Schultag in Bayern und für viele geht's dann recht bald in den Urlaub. Wie die Statistikbehörde Eurostat jetzt mitgeteilt hat, kann sich mehr als jeder 4. EU-Bürger eine einwöchige Urlaubsreise gar nicht leisten. In Deutschland hat rund jeder 5. nach eigener Auskunft nicht genug Geld für eine Woche Urlaub. Laut der Auswertung gibt es große Unterschiede innerhalb der EU. In Luxemburg haben nur 11% der Befragten zu wenig Geld für eine kurze Reise. In Rumänien sagten das 61%. Es ist 17.03 Uhr.
11: Und dann sind wir bei dem, was uns heute vor allem interessiert, das Wetter auf Bayern 1, kompakt und zuverlässig von Christian Kienast.
12: Oh, heiß ist es bei uns. Das muss man mal schon festhalten, aber das merken Sie selbst. Ich kann Ihnen dann auch noch sagen, wie viel das so ausmacht bei uns. 34 und jetzt in Unterfranken haben wir auch die 40 Grad erreicht. Das ist die Temperaturspanne. Dazu gibt es ein erstes, ja, Gewitter kann man da noch nicht sagen, aber einen ersten Schauer, auch im Unterfränkischen und zwar in der Nähe von Partenstein. Da müssten die Leute schon nass geworden sein. Und das wird noch mehr. Außerdem gibt es dann auch ordentliche Gewitter, Hitzegewitter, Sturmböen können dabei sein. Müssen wir ein bisschen aufpassen. Temperaturen dann morgen zwischen 32 und 38 Grad, wird also kühler. Aber das bleibt alles so. Hitzegewitter, Sonne, Schauer, kann alles sein. Auch am Wochenende. Der Samstag, der sollte dann etwas feuchter werden. Können wir gut brauchen. Und die Temperaturen, die sinken zum Samstag. Wahrscheinlich der kühlste Tag in der Woche mit 25 bis 32 Grad. Aber man kann auch was machen am Wochenende in Sachen Wetter. Man muss nur langsam tun.
11: Ja. Gutes Motto, auch für die Straßen. Hier ist der Bayern 1 Verkehrsservice mit Minuten genauer Stauzeitmessung. Ja, es ist ganz schön was los. A3 Nürnberg Richtung Passau, 8 Kilometer stockender Verkehr zwischen Schwarzach und Hengersberg, 20 Minuten dauert es länger. A7 Ulm Richtung Würzburg zwischen Aalen-Oberkochen und Dinkelsbühl-Fichtenau, 15 Kilometer dicker Stau. Durch einen defekten LKW über anderthalb Stunden länger als sonst dauert es. Dann die A7 Ulm Richtung Füssen zwischen Nersingen und Illertissen. 9 Kilometer Stau nach einem Unfall mit mehreren Fahrzeugen. Hier ein Plus von 40 Minuten. Dann die 8 erstmal in Richtung Salzburg zwischen Aachen-Mühle und Übersee. Stau und stockend, 20 Minuten drauf. Und auch in der Gegenrichtung 20 Minuten mehr. Da 4 Kilometer Stau zwischen Anger und Neukirchen. Auch da defekter LKW. Dann sind wir auf der A9 Richtung Nürnberg, Stau zwischen dem Dreieck Holledau und Langenbruck, 20 Minuten plus. Und weiter zwischen Manching und Denkendorf, 12 Kilometer Stau an der Baustelle dort, da bitte nochmal mit einer halben Stunde mehr rechnen. Dicker Stau auch auf der A93 Holledau Richtung Regensburg,

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1: Und da möchte ich zum Start aus einer Mail von Bayern 1-Hörerin Gerdi zitieren. Gerdi aus Würzburg, die uns schreibt, ich war bei 37 Grad, eben kurz draußen, vom Nachbarsdach in voller Lautstärke, Bayern 1-Songs und dazu gut gelaunte Dachdecker, die sogar mitpfeifen bei diesen Temperaturen. Ich denke, das liegt auch an ihrer Musik. Liebe Grüße an alle, die bei der Hitze im Freien ihren Job machen. Danke, liebe Gerdi, das kann ich wirklich mich nur anschließen. Und für die nächste Runde mitpfeifen hätte ich Village People und Achtung, Wind of Change.
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0: YMCA Village People. Morgen, letzter Schultag in Bayern und Zeugnistag mit hoffentlich vielen strahlenden Augen. Aber bestimmt werden ja auch wieder Tränen fließen, je nachdem. Wie war es denn bei Ihnen früher? Erinnern Sie sich noch an ein besonderes Zeugnis vielleicht?
1: An mein Abschlusszeugnis von der Realschule. Und zwar hatte ich vor der Prüfung sehr viele Fünfen. Und durch die kompletten Pfingstferien gelernt, habe ich mich dann wirklich auch durch gute Abschlussprüfungen noch auf einen Fünfer so dermaßen reduziert, dass ich die Prüfung geschafft hatte.
2: Und das eine Mal, da habe ich für Mathematikarbeit habe ich eine 6 gekriegt. Und da wusste ich, wegen einer 6 bleibt man dann sitzen.
3: Ich hatte strenge Eltern. Also die Noten mussten schon immer gut sein. Ansonsten gab es schon Ärger.
4: Ich habe ein Jahr, das war die 11. Klasse, die habe ich wiederholen müssen.
0: Kommt mir irgendwie bekannt vor. Wie können wir als Eltern am besten damit umgehen morgen mit den großen Gefühlen am Schuljahresende? Jetzt hören und sehen wir ja wieder überall, dass Einser-Schüler umsonst Zug oder Boot fahren können oder Minigolf spielen oder sowas. Ist aber gar nicht so gut, sagt die pädagogische Leiterin vom Kinderschutzbund Bayern, Alexandra Schreiner-Hirsch. Warum? Also nicht schimpfen bei schlechten Noten ist eh klar, aber bitte warum nicht loben und keine Belohnung für einen Einser?
5: Also loben ja, aber die Frage ist wie. Also eben kein bewertendes Lob im Sinne von, boah, super stolz, da hast du aber eine Eins. Weil dieses bewertende Lob, sagen wir in der Pädagogik, kann halt Druck erzeugen, Versagensängste erzeugen und das heißt, die Liebe ist offensichtlich abhängig von meiner Leistung. Mhm. Wenn dann ein, wir nennen es beschreibendes Lob, boah, gell, jetzt hast du ja jede Woche einmal eine halbe Stunde Mathe gelernt und jetzt siehst du, dass sich das gelohnt hat, du hast jetzt im letzten Zeugnis eine 3 gehabt und jetzt eine 2, da kannst du wirklich stolz auf dich sein. Und beim Geld ist immer die Gefahr, oder überhaupt bei materieller Belohnung, die Geister, die ich rief, also mache ich dann noch irgendwas ohne Belohnung? Will ich dann nicht auch irgendwann mehr? Mhm. Reicht mir nicht das Eis, sondern dann will ich, keine Ahnung, 100 Euro, wenn ich mich anstrenge. Und dann kriege ich natürlich als Eltern irgendwann ein Problem. Und wenn es jetzt gerade um Süßigkeiten oder sowas geht, das kann dann später eben ein Problem werden, wenn ich das so verinnerlicht habe, ja, okay, dass Belohnung über was zu essen stattfindet.
0: Okay, aber ich darf schon noch Eis essen gehen mit meinen Kindern.
5: Ich darf, im Prinzip darf ich natürlich alles. Es ist immer die Frage, welche Wirkung kann das haben und möchte ich das?
0: So, das ist der beste Fall. Und der nicht so gute Fall ist schlechte Noten. Was machen wir dann?
5: Genau. Also, ein Kind besteht nicht aus einer Note und deswegen geht es darum, in erster Linie für mein Kind da zu sein und zu schauen, wie geht's dem denn? Wie bist du zufrieden mit deinem Zeugnis? Um dann zu schauen, was braucht's denn?
0: Ich bin leid geprüft. Ich bin selber zweimal durchgefallen. Ich habe zwei Söhne, die haben es der Mama nachgemacht, sind auch beide zweimal durchgefallen. Wir konnten es nicht verhindern. Am Ende des Tages muss ich sagen, ja Mai, dann hat man es halt nochmal wiederholt.
5: Ja, das Leben besteht aus Erfolgen und manchmal Misserfolgen. Das haben wir alle schon erlebt. Und wie man an ihnen sieht, dass ihnen es auch ganz was Tolles geworden, würde ich sagen. Und das zeigt doch bei all unseren Schwierigkeiten, die wir im bayerischen Schulsystem haben, dass es aber auch noch ganz viel Möglichkeiten gibt. Ich verstehe das ja total. Ich bin auch Mutter von zwei Kindern. Ja, es ist einfach das Leben. So ist es.
0: Ja. Eins vielleicht noch, was ja doch auch schwierig ist, wenn man die Klasse wiederholen muss. Was können wir da tun, um zu helfen?
5: Es gilt immer zu begleiten und da zu sein und zu sagen, ich lasse dich nicht allein, aber ich regel auch nicht alles für dich. Aber immer dieses, wir schaffen das gemeinsam und ich bin da für dich. Und ich mag dich, egal welche Note du hast. Du bist mein Kind, du bist einzigartig und ich liebe dich unabhängig von Noten oder irgendwelchen Leistungen. Das ist, glaube ich, die wichtigste Botschaft, die Kinder brauchen.
0: Und dass wir jetzt alle miteinander 6,5 Wochen keine Schule haben.
5: Ja, das gilt doch allein mit einem Eis zu feiern.
0: Genau. Und zwar in sämtlichen Varianten. Also allen einen guten letzten Schultag morgen und dann wunderschöne Ferien mit ganz viel Eis.
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5: 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Jetzt haben wir es 5:30.
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6: Mit Thorsten Tierbach, grüß Gott. In Teilen Schwabens ist die Waldbrandgefahr derzeit extrem hoch. Das gilt laut dem Deutschen Wetterdienst für Augsburg, Memmingen, für Günzburg und das Lechfeld. Schon kleinste Unachtsamkeiten können einen Waldbrand auslösen. Eine weggeworfene Zigarette zum Beispiel oder ein nicht richtig gelöschtes Grillfeuer. Rauchen und offenes Feuer im Wald sind derzeit tabu. Nach Oberstdorf, denn am Rappenaltbach rollen bald wieder die Bagger an. Anders als beim Umweltskandal vor knapp 4 Jahren, da sollen sie dieses Mal helfen, dass sich der zerstörte Wildbach wiederholen kann. Michaela Neukirch mit den Einzelheiten.
7: Die neuen Baggerarbeiten sollen das Gewässer dabei unterstützen, sich wieder zu erholen. Das schreibt das zuständige Landratsamt Oberallgäu in seiner Mitteilung. Seit längerem laufen im Rappenalbtal Renaturierungsarbeiten. Dabei sei geplant gewesen, dass vor allem Hochwasser- und Regenereignisse dabei helfen, das Bachbett wieder natürlich zu formen. Weil in den vergangenen Jahren aber größere Niederschlagsmengen ausgeblieben sind, sei es nun notwendig geworden, am Rappenalbach noch einmal zu baggern, so die Behörde.
6: Bei knapp 30 Grad im Schatten, ja, da denkt Zusmarshausen schon wieder an Weihnachten. Die Marktgemeinde im Landkreis Augsburg, sie sucht ihren Christbaum und bittet Haus- und Grundstücksbesitzer, wer demnächst eine Tanne bis zu 10 Metern Höhe fällen will, der solle damit noch ein bisschen warten bis zum Winter. Vielleicht wird ja genau dieser Baum dann zum festlich geschmückten Hingucker auf dem Marktplatz in Zusmarshausen. Weihnachtsplanung geht eben auch bei Sommerhitze. Und damit sind wir kompakt und zuverlässig beim Wetter in Schwaben und im Allgäu. Ja, bis zum Abend bleibt es recht sonnig. In der Nacht ziehen dann einige Wolken zu uns. Es bleibt dann aber trocken, kann aber teilweise recht stürmisch werden. Die Werte gehen nachts runter und liegen zwischen 18 und 14 Grad. Morgen gibt es wieder viel Sonne und Höchstwerte um 35 Grad. Aktuell, wie sieht's aus? In Wickelsbach zum Beispiel wolkenlos bei 30 Grad.
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5: Dann sind wir auf den Straßen. Der Bayern 1 Verkehrsservice mit minutengenauer Stauzeitmessung. Eins ist klar, wir brauchen viel Geduld. A3 Nürnberg Richtung Passau. 8 Kilometer stockender Verkehr zwischen Schwarzach und Hengersberg. Da 20 Minuten mehr. A7, Ulm Richtung Würzburg erstmal, Stau an der geräumten Unfallstelle zwischen Ahlen-Oberkochen und Dinkelsbühl-Fichtenau, halbe Stunde dauert es länger. Dann auf der A7 Ulm Richtung Füssen, 9 Kilometer Stau nach einem Unfall mit mehreren Fahrzeugen zwischen Nersingen und Illertissen, da dauert es 40 Minuten länger. A8 erstmal Richtung Salzburg, zwischen Traunstein-Siegsdorf-Ost und Neukirchen, Stau und eine Viertelstunde drauf. in der Gegenrichtung zwischen Bad Reichenhall und Neukirchen 9 Kilometer Stau, da steht ein defekter LKW, hier ein Plus von 35 Minuten. Weiter auf die A9 Richtung Nürnberg, Stau und 20 Minuten mehr zwischen dem Dreieck Holledau und Langenbruck und weiter zwischen Manching und Denkendorf 11 Kilometer stocken, nochmal 20 Minuten. A93 Holledau Richtung Regensburg zwischen Dreieck Saalhaupt und Regensburg Nord Stau an einer geräumten Unfallstelle, Dreiviertelstunde dauert's länger. Auch eine Dreiviertelstunde mehr auf der A99 auf der Westumfahrung Richtung Nürnberg. Es staut sich auf 8 Kilometern zwischen Freiham Mitte und Ludwigsfeld. Dann die Westumfahrung Richtung Lindau zwischen Neuherberg und dem Allacher Dreieck 8 Kilometer, da eine Viertelstunde drauf. A995, Kreuz München Süd Richtung München, zwischen Taufkirchen West und Giesing, 2 Kilometer Stau, Viertelstunde mehr. B17, Landsberg Richtung Reute, zwischen Schwangau und Füssen Stau, an der Baustelle halbe Stunde drauf. Und B471, Fürstenfeldbruck Richtung Oberschleißheim, Stau und 25 Minuten mehr zwischen Dachau Mitte und Oberschleißheim. Gute Fahrt und gute Nerven. 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

0: einer ihrer größten Klacks. Coldplay. Am Donnerstag vor dem vermutlich staureichsten Wochenende des Jahres. Die, die schon Ferien haben, die, die in die Ferien starten und die, die vielleicht schon wieder zurückkommen. Es wird jedenfalls noch voller auf den bayerischen Straßen an diesem ersten Sommerferienwochenende im Freistaat. Natürlich vor allem auf den bekannten Autobahnen Richtung Süden. Ines Schneider aus dem Bayern 1 Verkehr. Abgesehen davon gibt es aber auch noch jede Menge Baustellen und Straßensperrungen. Wo müssen wir vor allem mit Engpässen rechnen?
1: Also rund 1000 Baustellen sind sogar bundesweit und in Bayern. Da werden wohl am kommenden Wochenende ziemlich sicher die Abschnitte auf der A3 zwischen dem Kreuz Bibelried und Fürth-Erlangen, auf der A9 beim Kindingerberg und dann nochmal zwischen Denkendorf und auch Ingolstadt-Nord und auf der A8 wegen der Brückenarbeiten bei Fraßdorf zu größeren Staufallen. Also da bitte mehr Zeit einplanen. Und ein Nadelöhr ist am Samstag auch der Fernpass. Wer über die B179 in Tirol in den Urlaub fahren will, der muss auch da mit langen Wartezeiten rechnen, denn die Route ist am Vormittag wegen einer Demonstration in den Bereichen Reutte-Katzenberg und Nassereit für etwa 2 Stunden so gesperrt. Da kann man nur ganz, ganz großräumig ausweichen, entweder über die A14 und dann durch den Arlbergtunnel oder über Kufstein und die A12. Aber auch auf diesen Strecken, ich sag's gleich dazu, da wird's nicht ganz ohne Stau abgehen.
0: Na klar, also wer kann vielleicht nicht unbedingt gleich jetzt morgen oder übermorgen losfahren, sondern besser erst am späteren Sonntag oder Montag. Und Ines, für alle, die mit dem Zug fahren, auch da brauchen wir Geduld, gell?
1: Ganz genau, auch da gibt's einige Baustellen. Zwischen München, Nürnberg und Berlin werden in der Ferienzeit Züge wegen Brückenarbeiten im Raum Erfurt ausfallen. Da also bitte über die Bahn-App ganz genau informieren, ob womöglich auch Ihre geplante Verbindung betroffen ist. Und außerdem wird der Abschnitt zwischen Regensburg und Passau noch bis Dezember generalsaniert und ist deshalb komplett gesperrt. Und zwischen Regensburg und Nürnberg sollen zum Ferienbeginn zwar wieder Züge fahren, allerdings erst ab morgen, ab dem späten Abend. Wer also direkt nach Unterrichtsende losfahren will, der muss noch die Ersatzbusse nutzen.
0: Also viel Geduld gefragt am ersten Sommerferienwochenende auf der Schiene wie auf der Straße. Wir halten Sie natürlich auf dem Laufenden hier im Radio, aber auch online auf bayern1.de.

0: Rock set It Must Have Been Love. Auf Bayern 1. Er ist einer unserer vielseitigsten Kabarettisten in Bayern. Er ist wahnsinnig lustig und ein wahnsinnig guter Typ auch hinter der Bühne. Wolfgang Krebs aus Kaufbeuren im Allgäu. Sie kennen ihn alle von unseren Bayern 1 Super Bayern, wie er Edmund Stoiber, Markus Söder und Hubert Aiwanger parodiert. Und heute Abend ist er hier im Radio. Aber Wolfgang, ich glaube, das kannst du besser selber machen, dich ankündigen.
1: Liebe Christine, ich darf schon jetzt auf einen historischen Höhepunkt hinweisen. Später sitzt auf der blauen Couch ein Mann, der mehr bayerische Spitzenpolitiker in sich vereint als manches Kabinett und teilweise sogar glaubwürdiger.
2: Also ich sag's, wie es ist. Der kommt später her, setzt sich auf das blaue Sofa und redet über sich selber. Das ist im Grunde genommen das, was ich auch mache. Bloß lustiger und mit weniger Förderanträgen.
3: Wenn der Gast, der später kommt, bereits jetzt darauf hinweist, dass er später kommen wird, dann ist das gewissermaßen ein späterer Gast, der schon früher da ist. Zumindest akustisch, mental und im übergeordneten Sinne.
0: Drei Männer, ein Gast und vermutlich trotzdem nur eine Fahrtkostenerstattung. In der guten Stunde sitzt der bekannteste politische Stimmenfänger Bayerns auf der blauen Couch, Wolfgang Krebs, zu Gast bei Dominik Knoll hier auf Bayern 1.

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5: Um 18 Uhr mit Markus Weber. Der Machtkampf zwischen dem Weltfußballverband FIFA und dem Europäischen Fußballverband UEFA spitzt sich zu. Die UEFA droht nun nach eigenen Angaben mit einem WM-Boykott, sollte FIFA-Chef Infantino seinen Investorendeal durchdrücken. Mehr dazu von Luise Kropf.
6: Die FIFA und ihr Präsident sind in ihrem Plan, Anteile an der WM zu verkaufen, offensichtlich bereits fortgeschritten. Laut übereinstimmender Medienberichte soll Infantino den Mitgliedsverbänden eine Zustimmungsfrist bis zum 19. September gesetzt haben. Ein drohender Boykott der UEFA könnte Infantinos Pläne aber massiv ins Wanken bringen. Der heftigen Kritik aus vielen Richtungen hatte sich am Mittwoch auch DFB-Präsident Bernd Neuendorf angeschlossen. Infantinos Pläne seien überaus problematisch und nicht zustimmungsfähig, sagte er.
5: Nicht nur an der Tankstelle merken wir es deutlich. Die Preise in Deutschland sind zuletzt deutlich angestiegen. Waren und Dienstleistungen kosteten im Juli im Schnitt 2,8% mehr als vor einem Jahr. Das geht aus vorläufigen Zahlen des Statistischen Bundesamtes hervor. Raimund Bacher mit Einzelheiten.
7: Hauptgrund ist das Ende des staatlichen Tankrabatts zum 30. Juni. Gleichzeitig treiben höhere Ölpreise infolge des anhaltenden Iran-Kriegs die Kosten nach oben. Besonders stark verteuerte sich Energie. Sie lag im Juli 8,3% über dem Vorjahresniveau. An den Zapfsäulen sind Preise von über 2 Euro pro Liter wieder üblich. Insgesamt kletterten die Verbraucherpreise von Juni auf Juli um 0,8%. Lebensmittel wurden dagegen nur unterdurchschnittlich teurer um 0,4%.
5: Deutschland schwitzt und vom Robert-Koch-Institut kommt dazu eine alarmierende Hochrechnung. Durch Hitzewellen sind heuer schon knapp 10.000 Menschen gestorben, etwa 1.000 von ihnen in Bayern. Betroffen sind vor allem alte Menschen. Jan Zimmermann.
8: Vor allem in sozialen Einrichtungen, Pflegeheime zum Beispiel, aber auch in Krankenhäusern ist das Problem groß. Und es gibt in vielen dieser Häuser nach wie vor keine Klimaanlagen oder ausreichend andere Maßnahmen, die vor Hitze schützen. Aus einzelnen Einrichtungen höre ich, dass Arbeitsgruppen daran arbeiten, wie man für mehr Hitzeschutz sorgen kann. Die Bundesregierung hat geschrieben, es gibt Empfehlungen des Bundes für den Hitzeschutz in solchen Einrichtungen. Aber ja, hier liegt die Krux, das sind Empfehlungen. Und an die kann man sich halten, muss man sich aber nicht.
5: Frankreich, Spanien, Italien, Türkei. Die Liste von Ländern, in denen Waldbrände wüten, wird immer länger. Auf der griechischen Ferieninsel Kreta mussten Einsatzkräfte laut einem Medienbericht jetzt 50 Menschen über das Meer in Sicherheit bringen. Denn nahe einer Ortschaft im Süden Kretas brach ein neuer Brand aus. Starker Wind erschwert auf der Insel die Arbeit der Feuerwehr gegen die Brände. Löschflugzeuge und Hubschrauber können deshalb nur eingeschränkt starten. Die Zeit 18.03 Uhr.
9: Da sind wir schon beim Thema große Hitze. Auch bei uns in Bayern kompakt und zuverlässig das Bayernwetter auf Bayern 1. Und das hat Christian Kienast.
10: Und neben der großen Hitze haben wir jetzt auch einige stärkere Schauer. Ich will gar nicht von Gewittern sprechen, aber es sind tatsächlich Schauer, die jetzt durch Unterfranken ziehen, später auch noch durch Mittelfranken und Oberfranken. Vielleicht kommt den Schwaben auch was runter, aber so heftig sind die nicht und natürlich sind sie nur ein Tropfen auf den heißen Stein. Ja, bis 40 Grad hatten wir heute in der Nacht 21 bis 14 Grad. Das sind, wie gesagt, die Tiefstwerte. Und wenn wir auf die nächsten Tage schauen, eigentlich ähnlich wie heute. Die Luftfeuchte wird ein bisschen größer sein, also es wird ein bisschen schwüler sein, aber Freitag und Wochenende ist alles dabei. Viel Sonne, große Hitze, Schauer und Hitzegewitter.
9: Und dann schauen wir auf die Straßen. Der Bayern 1 Verkehrsservice mit minutengenauer Stauzeitmessung. A3 Nürnberg Richtung Passau zwischen Metten und Hengersberg 6 Kilometer Stau, 20 Minuten dauert es da länger. A8 Salzburg Richtung München zwischen Bad Reichenhall und Neukirchen. 10 Kilometer Stau und stockend. Da steht ein defekter LKW. Rechnen Sie da bitte mit 25 Minuten mehr. A9 in Richtung Nürnberg zwischen Dreieck Holledau und Langenbruck. 7 Kilometer Stop and Go. Viertelstunde drauf. Und weiter dann zwischen Manching und Denkendorf nochmal 20 Minuten mehr. Da stockt es auf 11 Kilometern. A93 Holledau Richtung Regensburg zwischen Bad Abbach und Regensburg Nord stockt Viertelstunde mehr. A99 die Eschenrieder Spange Richtung Allach zwischen dem Eschenrieder Dreieck und Allach staut sich 10 Minuten drauf. Ganz dicker Stau auf der A99 auf der Westumfahrung in Richtung Nürnberg. 8 Kilometer zwischen dem Dreieck München Südwest und dem Dreieck Feldmoching. Klingt harmlos, dauert aber eine Stunde länger. Und auf der Westumfahrung Richtung Lindau ist es eine Viertelstunde mehr zwischen Neuherberg und dem Allacher Dreieck, da nämlich stockender Verkehr. A995 Kreuz München Süd Richtung München, 2 Kilometer Stau zwischen Taufkirchen West und Giesing plus 20 Minuten. Dann noch die Bundesstraßen B17 Landsberg Richtung Reute, Stau an der Baustelle zwischen Schwangau und Füssen, halbe Stunde mehr. B471 Fürstenfeldbruck Richtung Oberschleißheim, Stau zwischen Dachau Mitte und Oberschleißheim, 25 Minuten mehr. Und viel Geduld in München auf dem Mittleren Ring. Es staut sich wegen Bauarbeiten zwischen der Hansastraße und dem Candidplatz. Eine Stunde dauert es länger. Gute Fahrt. Kommen Sie gut und sicher an.
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9: Wir bringen Bayern zum Feierabend nochmal auf Stand. Gleich zum Beispiel, wie die Lage beim Waldbrand in den Chiemgauer Alpen ist. Wir haben aber auch ein paar besondere Eissorten aus Franken zum Abkühlen und coolen Feierabend-Sound sowieso von Green Day oder jetzt Gianna Nannini.
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0: Echtes Headbanger-Brett von Green Day, Boulevard of Broken Dreams.
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0: Und der hat für einige ziemlich dramatisch begonnen.
2: Ich bin dann ein paar Mal aufgestanden und es war dann richtig, sag jetzt mal, lichterloh gebrannt alles. Und da früh war alles verraucht auch.
0: Einer der Anwohner heute in der Gemeinde Unterwösten im Chiemgau. Seit Tagen und Wochen hören und sehen wir ja in den Nachrichten, wie tausende Hilfskräfte gegen verheerende Waldbrände in Spanien und Frankreich kämpfen. Teilweise auch in Griechenland. Seit gestern Abend brennt es jetzt auch in Bayern und das bei der Hitze aktuell. In den Chiemgauer Alpen stehen etwa 2,5 Hektar in Flammen, direkt oberhalb von Oberwösen. Polizei, Feuerwehr, THW, Bergwacht, Staatsforsten, sämtliche Einsatzkräfte kämpfen schon den ganzen Tag gegen das Feuer. Hubschrauber werfen ununterbrochen Wasser über den brennenden Hang ab. Feuerwehrler bewässern den Hang darunter, damit sich die Flammen nicht weiter ausbreiten. BR-Reporterin Julia Ley ist direkt in Oberwössen. Julia, wie ist die Lage denn jetzt und wie geht es den Leuten, die da wohnen?
3: Also bisher ist mein Eindruck, sind die Anwohner vor Ort wirklich erstaunlich ruhig und entspannt. Es ist in der Tat auch so, also ich sitze jetzt hier in so einem spontan eingerichteten Pressezentrum der Einsatzkräfte wirklich direkt unterhalb vom Hang im Tal. Und es ist jetzt auch so, es schaut nicht mehr so bedrohlich aus. Also man sieht jetzt keine Flammen in dem Sinne, sondern man sieht vor allem Rauchschwaden am oberen Ende dieses Berges vor einem. Und insofern, glaube ich, ist jetzt auch der Eindruck vielleicht nicht mehr so ein dramatischer, wie das jetzt vielleicht noch vor ein paar Stunden war. Es gibt hier inzwischen ja auch viel Erfahrung mit solchen Waldbränden, leider. Wir hatten ja unter anderem Anfang Mai schon den Saurüsselkopf, das war ähnlich, in alpinem Gelände hat es da gebrannt und insofern, glaube ich, haben die Leute hier auch viel Vertrauen mittlerweile in die Einsatzkräfte und auch leider eine gewisse Erfahrung. Wir haben uns vorhin hier im Ort auch mal ein bisschen umgehört und haben ein paar Eindrücke bekommen und ich glaube, das zeigt auch diese Ambivalenz ganz gut.
4: Ja, ist natürlich schon ein bedrückendes Gefühl irgendwo, wenn man das Feuer dann so nah hat und dann ab und zu immer mal wieder rausgeschaut und gesehen, dass das weiter runterkommt. Hat man natürlich dann schon ja, Sorge, dass das dann vielleicht übergreifen kann, vielleicht aufs Dorf oder auf die Häuser, die da sind.
5: Ich habe das Gefühl, dass alle gut zusammenhelfen und dass wir das schon alles packen.
0: Ja, aber es ist natürlich schon auch ein Wahnsinnsjob. Ich meine, am heißesten Tag des Jahres, den wir ja eh schon haben, auch ohne Feuer und dann noch in voller Schutzmontur am Hang im steilen Gelände. Wie schaffen die Feuerwehrler, wie schaffen die Einsatzkräfte das?
3: Ja, das ist tatsächlich eine enorme Belastung für die Einsatzkräfte. Das hat mir vorhin auch der Pressesprecher nochmal erklärt. Genau wie du sagst, die haben halt auch noch Schutzkleidung an. Die sind oben am Berg, sind natürlich der Sonne ausgesetzt. Dann sind da Glutnester. Insofern ist es eh nochmal heißer. Es ist einfach extrem anstrengend. Und man darf ja auch nicht vergessen, die ganz überwiegende Anzahl von denen, die macht das alles auch noch ehrenamtlich. Und insofern ist es tatsächlich so, dass man sich darauf geeinigt hat, dass die nur 2 Stunden maximal im Einsatz sind. Und dann müssen die Einsatzkräfte ausgetauscht werden. Insofern ist hier wirklich ein reges Kommen und Gehen. Also die Leute sind nicht so lange im Einsatz und dann kommen eben immer wieder neue Truppen sozusagen hinzu.
0: Und wie geht es jetzt heute Abend und in der Nacht noch weiter?
3: Also eine der großen Sorgen sozusagen ist, dass das Feuer sich eben weiter ausbreitet. Man hat es im Moment ganz gut unter Kontrolle, aber die Gefahr ist, dass der Wind nochmal dreht und dass der vielleicht auch nochmal an Geschwindigkeit, an Fahrt aufnimmt und dann kann sich die Lage eben auch ganz schnell wieder ändern. Und was man im Moment versucht, ist zu schauen, dass es eben eingehegt bleibt und dafür ist zum Beispiel unten im Tal wird die ganze Zeit der Wald benetzt, sozusagen am unteren Teil dieses Hanges, in der Hoffnung, dass sich eben dann das Feuer da nicht weiter ausbreiten kann. Und gleichzeitig hat man so links und rechts von dem betroffenen Gebiet Schneisen in den Wald geschlagen, damit es hoffentlich auch da sich zu den Seiten hin nicht weiter ausbreitet. Noch ein weiteres Problem ist eben, dass man nachts nicht löschen kann, weil ja hier vor allem mit Hubschraubern gelöscht wird in diesem sehr alpinen, sehr steilen Gelände. Und nachts können die Hubschrauber eben nicht fliegen. Insofern wird man nachts dann vor allem die Situation beobachten mit Drohnen, aber auch mit Einsatzkräften vor Ort und dann eben hoffen, dass das über Nacht sich nicht weiter ausbreitet. Ja, insofern muss man im Moment wirklich einfach auf das Wetter und die weitere Entwicklung hoffen.
0: Ja, hoffen und bangen, dass sich der Waldbrand bei Oberwösten in den Chiemgauer Alpen nicht weiter ausbreitet. Der Landkreis hat den Katastrophenfall ausgerufen. Einsatzkräfte und Hubschrauber kämpfen gegen die Flammen. Evakuierungen sind zurzeit aber Gott sei Dank noch nicht nötig.
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3: Fehlt eigentlich nur noch die Frage an Christian Klien aus dem Bayern 1 Wetter. Wann wird's mal wieder kühler?
4: Ja, das ist wirklich die Frage, die sich wahrscheinlich ganz viele stellen. Dauert ein bisschen. Also wenn wir nicht ein Kühlaus um die Ecke haben, dann dauert es tatsächlich noch bis nächste Woche. Wir haben noch mal einen Hitzepeak Montag und Dienstag. Ab Mittwoch nächster Woche dann mal ganz langsam, dass es etwas kühler wird. Aber da reden wir auch noch über an die 30 Grad. Ja, aber jetzt schauen wir erstmal auf den heutigen Tag. Da haben wir einige kräftigere Hitzegewitter im bayerischen Norden. Die ziehen Richtung Osten. Da kann es auch Sturmböen geben. Wenn wir dann auf morgen schauen, ist das auch keine Seltenheit. Hitzegewitter, auch morgen am Freitag. Schauer können auch immer mal wieder dabei sein. 32 bis 38 Grad. Und die Bayern 1 Wochenendprognose, es ändert sich wenig, außer dass der Samstag vielleicht ein bisschen feuchter wird und wir haben da nur 25 bis 32 Grad.
3: Nur. Kurz nach 6:30 der Bayern 1 Verkehrsservice mit Minuten genauer Stauzeitmessung. A3 Nürnberg Richtung Passau. 5 Kilometer Stau zwischen Velburg und Beratshausen. Macht ein Plus von 20 Minuten und dann weiter zwischen Metten und Hengersberg. Nochmal 10 Minuten, da staut sich's an der Baustelle. A9 Richtung Nürnberg zwischen Manching und Denkendorf stockend. Viertelstunde drauf. Auch eine Viertelstunde mehr auf der A93 Holledau Richtung Regensburg. Da stockt's zwischen Bad Abbach und Regensburg Nord. Weiter auf die A96 Lindau Richtung München. Zwischen Gräfelfing und Sendling staut sich's auf 2 Kilometern, Viertelstunde drauf. A99 Westumfahrung Richtung Nürnberg. Zwischen dem Dreieck München Südwest und dem Feldmochinger Dreieck immer wieder Stau und stockender Verkehr. 25 Minuten dauert's da länger. Auf der Westumfahrung Richtung Lindau sind's 10 Minuten wegen Stau zwischen Neuherberg und dem Allacher Dreieck. A905 95 Kreuz München Süd Richtung München zwischen Taufkirchen West und Giesing 2 Kilometer Stau plus 20 Minuten. Zwei Bundesstraßen noch, B318 Holzkirchen-Rottach-Egern zwischen Oberwangau und dem Abzweig nach Tannried Sperre nach einem Unfall mit mehreren Fahrzeugen. Es gibt eine Umleitung. B471 Fürstenfeldbruck Richtung Oberschleißheim, Stau zwischen Karlsfeld und Oberschleißheim, 20 Minuten mehr und ganz dicker Stau in München auf dem Mittleren Ring zwischen der Hansa und der Plinganser Straße wegen Bauarbeiten in beiden Richtungen. Der Kanditunnel ist gesperrt, eine Stunde dauert's länger. Gute Fahrt, gute Nerven.
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0: Hitze Donnerstag. Was hilft an Tagen wie diesen? Klimaanlage, klar. Schatten. Schöne Schüssel mit kaltem, kühlem Wasser. Füße rein. Und natürlich auch Eis. Wie ist denn so gerade Ihre Eislutschfrequenz?
1: Mindestens einmal am Tag, auf alle Fälle.
2: Einmal die Woche.
3: So hin und wieder im Urlaub geht's schon mal. Hebt die Stimmung.
0: Oh ja, im Nürnberger Stadtteil St. Johannes einmal mehr. Da haben sie seit kurzem nämlich eine neue Eisdiele direkt am Westbad eröffnet von einer 34-jährigen Quereinsteigerin mit etwas anderen Eissorten, berichtet BR-Reporter Tobias Burkert.
4: Eine gelbe Masse mit braunen Einsprengseln drin, fast wie ein Marmorkuchen schaut's aus, was Sina Degemenci da in die Eiskühltruhe hebt. Ein Riesenbottich voller Spezi-Eis. In der Nürnberger Eisdiele, die Eiskugel darf's kulinarisch extravagant sein.
5: Ja, ist eine richtig beliebte Sorte. Bei sowohl jungen Leuten als auch älteren gibt's jetzt nicht überall.
4: Sina Degemenci ist eigentlich studierte Psychogerontologin. Eine Eisdiele zu eröffnen, eher eine Spontanidee.
5: Ich hatte keine großen Vorstellungen tatsächlich. Ich habe noch nie in einer Eisdiele vorher gearbeitet. Ich bin schon echt so ziemlich in jeder Gastro untergekommen, aber Eisdiele war noch nicht dabei. Ich lerne jeden Tag was Neues und bisher macht es mir sehr viel Spaß.
4: Raum gepachtet, Kühltheke geleast, fertig ist die rustikale Eisdiele. Sina hat ihr Erspartes in die Eiskugel gesteckt. Die Neueröffnung hat sich im Nürnberger Stadtteil St. Johannes schnell herumgesprochen, vor allem wegen der kreativen Sorten. Wo sonst gibt's schon Spezi-Eis? Die Kundschaft ist experimentierfreudig.
6: Obwohl es aus Orange und Cola ist, ist wirklich sehr, sehr fruchtig, aber auch erfrischend, also eigentlich perfekt nach Sommer.
7: Baklava ist ja eigentlich so eine Süßspeise beim Türken sonst. Wie schmeckt das als Eis?
8: Es erinnert auf jeden Fall an diese Sommerabende, wo man sich spät noch so ein Baklava holt. Das ist sehr, sehr gut und nicht ganz so süß.
4: Der Laden ist jetzt etwas leerer. Mittagszeit. Sina klappt den Laptop auf. Neben dem Eisverkauf arbeitet sie in Teilzeit auch als psychologische Beraterin. Echtes Multitasking eben.
5: Ich mag meinen Beruf unheimlich gerne und ich denke, er wird auch gebraucht. Nichtsdestotrotz, wie es eben häufig im Sozialwesen ist, müssen die Stellen auch befristet. Und auch ich muss natürlich immer nach einer Zeit gucken, wo ich dann lande. Und die Eisdiele ist jetzt etwas Eigenes.
0: Ja, und der Laden läuft. Die frisch gebackene Eisdielenbetreiberin ist fast ein bisschen überrannt worden in den ersten Tagen in Nürnberg. Viel Erfolg weiter. Und wir gönnen uns jetzt auch gleich eins, oder?
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1: Um 19 Uhr mit Markus Weber. Die zweite Hitzewelle dieses Sommers hat Deutschland fest im Griff. Das hat schwerwiegende Folgen, zum Beispiel für die Wirtschaft. Mehr dazu von Ivo Maruschik.
2: In vielen Flüssen steht das Wasser extrem niedrig, sodass Frachtschiffe längst nicht so stark wie üblich beladen werden können. Deswegen werden schon Forderungen an die Bundesregierung laut, die Wasserstraßen widerstandsfähiger gegen den Klimawandel zu machen. Das Niedrigwasser bekommt man auch in Niederbayern zu spüren. Die Donaufähre zwischen Maria Posching und Stephans Posching musste den Betrieb vorerst einstellen. Die Opposition verlangt, insgesamt mehr Geld für Hitzeschutz auszugeben, vor allem in Seniorenheimen und Krankenhäusern. Denn, so rechnet es das Robert-Koch-Institut hoch, in diesem Jahr sind bisher 10.000 Menschen durch die Hitze gestorben, allein in Bayern ungefähr 1.000, vor allem ältere Menschen.
1: Um bei Katastrophen wie Waldbränden, aber auch Kriegen Bayern besser zu schützen, gibt es seit April das Landesamt für Bevölkerungsschutz. Dessen Arbeitsweise ist heute vorgestellt worden. Aus München berichtet Peter Queton.
3: Am Beispiel einer fiktiven Hochwasserlage mit Katastrophenalarm in 10 Landkreisen wurde die landkreis- und länderübergreifende Koordination der Einsätze vorgeführt. Im neuen Landesamt für Bevölkerungsschutz sollen die Einsätze von Feuerwehr, Rettungsdienst und Bevölkerungsschutz im Innenministerium koordiniert werden. Die Grünen im Landtag werfen dem Innenminister vor, lediglich Abteilungen im Ministerium umzubenennen.
1: Im Weltfußball droht eine nie dagewesene Zerreißprobe. Die Fronten zwischen dem Europäischen Fußballdachverband UEFA und dem Weltfußballverband FIFA sind verhärtet. Grund sind die Pläne von FIFA-Chef Infantino, WM-Anteile an Investoren zu verkaufen. In einer Dringlichkeitssitzung haben alle 55 UEFA-Mitglieder das einstimmig abgelehnt und mit Boykott gedroht. In einer Erklärung heißt es, die WM dürfe niemals für Investoren geöffnet werden. Selbst wenn Infantino seine Pläne durchdrücke, werde man das nicht mittragen. Laut übereinstimmenden Berichten hatte die FIFA eine Frist für die Zustimmung der Pläne gesetzt. Stichtag soll der 19. September sein. Die bayerische Staatsregierung hat den Ladenschluss im Freistaat gelockert. Doch dagegen macht die Gewerkschaft Verdi immer mehr Druck. Sie klagt nun vor dem Bundesverfassungsgericht. Seit Januar läuft schon eine ähnliche Klage vor dem Bayerischen Verfassungsgerichtshof. Neu in Bayern ist, dass kleine Automatensupermärkte ohne Personal auch am Sonntag öffnen dürfen. Damit ist der Ladenschluss im Freistaat immer noch weit strenger geregelt als in anderen Bundesländern. Das Leben in Deutschland ist zuletzt wieder deutlich teurer geworden. Im Juli waren die Verbraucherpreise im Schnitt um 2,8% höher als ein Jahr vorher. Das teilte das Statistische Bundesamt mit. Im Juni hatte die Inflationsrate noch bei 2,3% gelegen. Ende Juni war der Tankrabatt ausgelaufen. Im Juli stiegen die Spritpreise also wieder sprunghaft an. Die Zeit 19.03 Uhr.
4: Das Bayernwetter auf Bayern 1, kompakt und zuverlässig für Sie. Eine trockene Nacht liegt vor uns nach diesem heißen Tag, Tiefstwerte 21 bis 14 Grad. Morgen am letzten Schultag wird es sonnig, zum Teil wieder knalleheiß, 25 bis 38 Grad. Am Vormittag regnet es im Norden so ein bisschen und gegen Abend gibt es dann vereinzelt zum Teil kräftige Hitzegewitter. Die verteilen sich dann so ein bisschen über Bayern. Schauen wir auf die Straßen der Bayern 1 Verkehrsservice mit minutengenauer Stauzeitmessung. Die A3 Nürnberg-Passau zwischen Velburg und Beratshausen, da stehen Sie 5 Kilometer im Stau, ein Plus von 20 Minuten. A9 München-Nürnberg zwischen Manching und Denkendorf stockender Verkehr, 15 Minuten plus auch hier. Auf der A99 Westumfahrung München Richtung Nürnberg zwischen Freiherr Mitte und Dreieckfeld-Moching 15 Kilometer stockend, 25 Minuten plus. Die B23 Lermus Richtung Garmisch-Partenkirchen zwischen Griesen und Garmisch-Partenkirchen ein Stau. 25 Minuten dauert es hier länger. Weiter auf die B13 Holzkirchen-Rottach-Egern zwischen Oberwarngau und Abzweig nach Tannried. Da hat es einen Unfall mit mehreren Fahrzeugen gegeben. Die Straße ist momentan gesperrt. Es gibt aber eine Umleitung für Sie. Und noch eine Meldung aus dem Stadtgebiet München vom Mittleren Ring. Zwischen Tübinger Straße und Plinganser Straße. Stau wegen Bauarbeiten und zwar in beiden Richtungen. Außerdem ist der Candid-Tunnel gesperrt, also da geht es ganz schön zu. Jetzt gerade Zeitverzögerung da, eine Stunde. Bleiben Sie cool und entspannt. Jeder Stau geht irgendwann vorbei. Wir wünschen Ihnen gute und sichere Fahrt.
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4: Ha, Tag und ich bin fast ein bisschen wehmütig heute. Die letzte blaue Couch vor der Sommerpause. Da freue ich mich natürlich ganz besonders, dass Sie dabei sind. Das große Finale und da habe ich einen meiner Lieblingskabarettisten und ganz nebenbei auch noch nettesten Menschen in der Unterhaltungsbranche eingeladen. Herzlich willkommen, Wolfgang Krebs.
6: Mein Gott, das geht ja schon gut los. Mensch, Dominik, vielen herzlichen Dank. Ich freue mich, dass ich da sein darf.
4: Jeden Werktag weiß ich ja in der Früh, wie spät es ist. 7.45 Uhr, denn da kommt das im Radio.
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4: Auf jede Frage eine Antwort. Bist du denn heute alleine gekommen, lieber Wolfgang, oder hast du Begleitung?
6: Du weißt ja, dass ich nie allein unterwegs bin. Es sind so viele Stimmen in mir. Ja, das kann ich auch nur sagen. Erinnern Sie sich noch an Horst Seehofer. Ja, also das ist ja eigentlich gar nicht mehr relevant. Wichtig ist ja, dass wir alle dann bald am Gillermoos wieder da sind, wenn die Sommerpause vorbei ist. Das ist ja das Entscheidende in Abensberg.
4: Das ist fast ein bisschen gruselig, wie schnell du da wächst. Das ist wirklich Wahnsinn.
6: Ja, das ist Übung durch euch, weil ich bei Bayern 1 eben immer die Super Bayern machen darf und da jeden Tag nimmt man da frisch auf und dann hat man natürlich diesen Wechsel dann schnell trainiert.
4: Mit dem ehemaligen bayerischen Ministerpräsidenten Edmund Stoiber bist du ja quasi verwachsen. Kannst du dir erklären, warum du gerade den so wahnsinnig gut drauf hast?
6: Ich glaube, weil es immer schon Spaß gemacht hat. Er ist ja eigentlich von den Figuren meines Erachtens der Lustigere. Beim Söder ist es halt so, der macht aktuelle Politik momentan. Da gibt es eben einfach Leute, die ihn sehr mögen. Und es gibt aber auch einige Leute, die ihn nicht so mögen. Hat auch viel immer mit Sympathiewerten zu tun. Der Stoiber ist außen vor. Und übrigens, jetzt wird er vom Aiwanger eingeholt. Also wenn ich als Aiwanger irgendwas sage, dann ist immer gleich oftmals großes Gelächter auch da, weil er natürlich auch ein gewisses Humorpotenzial hat.
4: Man denkt nur,
6: bei einem 1-Moderator Tilman Schöberl hat ja vor kurzem bei Jetzt red ich den Aiwanger anmoderiert und hat ihn dann gefragt zum Thema Fischotter und da hat er dann die entsprechende Antwort gegeben.
4: Also da spitzt du die Ohren natürlich.
6: Ich spitze die Ohren dann, das ist natürlich klar. Da

0: Hund, der spielt ja mich. Also wenn einer meint, der Stoiber würde sich darüber nicht freuen, dann täuscht er sich sehr. Der Stoiber findet das nach wie vor sehr, sehr erhebend. Dass ich, und vor allem, ich gehe ja auch immer nett mit den Figuren um.
1: Wolfgang Krebs auf der blauen Couch heute. Wie er in seine neuen Figuren reinfindet mit seinen Parodien und über seinen runden Geburtstag jetzt im August sprechen wir gleich hier auf Bayern 1. Geht gleich weiter nach Berlin. Take My Breath Away. Die 80er.

0: Donnerstagabend, Sie hören Bayern 1, die blaue Couch, unseren Radiotalk. Ich hoffe, Sie haben ein kühles Plätzchen gefunden jetzt im Feierabend. Mit 5 Jahren stand er zum ersten Mal auf einer Bühne. Heute ist er einer der bekanntesten und auch beliebtesten bayerischen Kabarettisten. Wolfgang Krebs ist zu Gast. Die Figuren, die du parodierst, Wolfgang, die müssen dir schon auch sympathisch sein, oder? Die musst du so ein bisschen mögen.
1: Das muss man in den meisten Fällen schon, aber ich habe auch schon Leute parodiert, die ich jetzt nicht so sehr, also zum Beispiel Erich Honecker musste ich mal für die Querredaktion, die haben ja oftmals so Sachen, wo du sagst so, du kannst du den und den, dann rufen die mich irgendwie am Mittwoch vorher an, Querzeichnen wir immer am Donnerstag auf, also das ist auch, also heute ist ja auch Quertag, also heute bin ich praktisch wirklich multimedial,
0: überall,
1: das ist aber Zufall,
0: BR.
1: Ja, Zufall. Und da gibt's dann schon mal sowas, die haben mir letztens angerufen und gesagt, kannst du den Klopp? Und dann habe ich gesagt, ja, da müsste man ja diese Zähne haben, weil die sind ja sehr, sehr, sehr markant bei ihm.
0: Das ist auch
1: und
0: süß
1: vor allem, ich müsste dann eben noch, ich weiß nicht, innerhalb eines Tages jetzt 20 Kilo abnehmen, das ist auch nicht herstellbar. Dann habe ich gesagt, nee, das wird nicht werden. Und dann sagen die, ja, und wie schaut's aus mit dem Infantino? Und dann dachte ich mir, Infantino, ich habe selber eine Glatze, die habe ich also mit ganz, ganz, also mit 0,8 Millimeter grauen Stoppeln. Und die habe ich dann komplett abrasiert und habe dann ein paar dunkle, also erstmal die paar Interviews angehört auf Instagram und Facebook und habe gesehen, wenn der Deutsch spricht, spricht der Schweizerdeutsch. Und ganz krass im Schweizer Fernsehen richtig Schweizerdeutsch. Also da gibt es ja nochmal jemand, der sich bemüht, als Schweizer Deutsch zu sprechen, dann kommt ungefähr so etwas raus. Ja, die FIFA ist hervorragend, wir machen das Ganze hervorragend. Also wenn Sie mich da jetzt fragen würden, Frau Knoll, natürlich muss die FIFA verkauft werden, weil das ja ein besonderer Erlös ist, der auch für mich am Ende entscheidend ist. Und am Ende des Tages sollte man einen Strich machen, sollten positive
0: und
1: Zahlen rauskommen.
0: Das kommt dann einfach so aus dir heraus, nach ein bisschen anhören und ein bisschen reinfinden. Und das dauert

0: paar Tage und dann hast du es, die Stimme.
1: Ja, ich bin ja ein Kind des Kabelfernsehens und ich hatte natürlich, bin 66 geboren und ich hatte natürlich dann schon auch eben damals Schweizer Fernsehen bei uns im Allgäu in Kaufbeuren und österreichisch und dann hat man natürlich das ein bisschen versucht, auch mit, wenn man da empfänglich ist, ein bisschen versucht nachzumachen. Das können ja viele in Bayern, aber dass es dann zusammenkommt, also, dass es gefragt ist und dass ich das dann auch abrufen kann, das betrachte ich schon als großen Segen.
0: Das ist ein Geschenk ist das. Ja. Was ich ja sehr mag an deiner Kunst, du bist sehr, sehr lustig, du sprichst auch Missstände an und politischen Irrsinn, aber du bist nie bösartig.
1: Also in seltensten Fällen. Ja. Und ich finde es schade, wenn es Leute gibt, die das dann versuchen, irgendwo zu erkennen oder rauszulesen. Mhm. Ein Beispiel möchte ich, es gibt natürlich eine Partei, die wahnsinnig schnell beleidigt ist, wenn man sie anspricht. Da kann man sich das vorstellen. Ich hatte vor kurzem eine Benefizveranstaltung und da hat der Kartenverkäufer, der hat mir dann erzählt, stell dir mal vor, der hat einen Anruf und er sagt, er möchte für die Benefizveranstaltung spenden, aber er möchte nicht kommen, weil ich bei der letzten Benefizveranstaltung, die ich gemacht habe, eine Partei diffamiert hätte. Und dann ist es ja für mich klar, ich habe einen Satz gegen die AfD gesagt, beziehungsweise einen Witz über die AfD gemacht. Und mittlerweile ist man da schon so empfindlich, dass man das überhaupt nicht ertragen kann, weil es scheinbar manche Leute gibt, die glauben, das ist die einzig heilbringende Partei. Ich bin keiner, der die Leute belehrt. Ich sage jeden Abend auf der Bühne, sie dürfen wählen, was sie wollen, weil das demokratische Spektrum ist momentan noch sehr groß. Es gibt viele Parteien, die man eben auch wählen kann und ich gestehe jedem seine eigene Meinung zu. Dafür haben wir ja die Wahl, deswegen sind sie frei und deswegen sind sie gleich und so weiter und so weiter. Aber man muss mir schon auch zugestehen, dass ich jetzt nicht unbedingt mit einer Partei viel anfangen kann, die uns in unseren Arbeitsgrundlagen eben bekämpfen möchte. Also das sehe ich so, weil es ja tatsächlich Einschnitte in Kunst und Kultur geben würde. Mhm. Und die möchte ich natürlich auch klar benennen. Das ist doch vollkommen klar. Das machen die ja auch. Mhm. Also und deswegen sage ich das für mich einfach so. Ja. Ja. Und dass ich was anderes will, das ist ja vollkommen klar. Aber wie gesagt, ich gestehe jedem seine Dinge zu, nur er sollte auch Verantwortung für das Kreuzerl übernehmen und sich beschäftigen, was denn da wirklich drinsteht und ob das demjenigen wirklich was bringt. Ja. Ja. Und ich bin einer, der sagt, im Umgang mit den politischen Rändern, wenn man das mal so sagen kann, sag ich immer, wenn du Leute überzeugen willst, weil ich ja jahrelang selber Verkäufer war. Ich habe ja früher Fernsehwerbung verkauft, jahrelang Radiowerbung verkauft, Zeitungswerbung verkauft. Ich bin ein Mann des Verkaufs, des Vertriebs, ein Außendienstmitarbeiter gewesen vorher. Und ich sage immer, wenn du was lernen willst über Rhetorik, am wichtigsten ist, nicht sowas zu behaupten, sondern Fragen zu stellen. Und in dem Fall wäre die Frage so, was genau meinst du denn, tut diese Partei ganz genau für dich? Was genau glaubst du denn, wird sich bessern, wenn die dran sind? Wo für dich ist denn wirklich der Profit zu ziehen? Und wenn das einer beantworten kann, dann ist das für mich in Ordnung. Wenn aber einer einfach nur dumpf irgendwas nachwählt, damit er es gewählt hat und aber das Parteiprogramm gar nicht kennt, dann ist es natürlich schon auch ein Zeichen dafür, dass noch ein gewisser Nachholbedarf da ist. Und du merkst schon, wie ich mit Engelszungen rede, weil ich glaube einfach, es macht keinen Sinn, jemand zu sagen, du bist blöd, weil du das und das wählst. Oder du hast doch nicht alle Tasten im Schrank, weil auf der anderen Seite, weil du die Linken wählst oder die Grünen oder die SPD, was weiß denn ich, oder die CSU. Mhm. Sondern man muss, glaube ich, immer es zugestehen, dass die Leute eben vielleicht auch Ängste haben, vielleicht auch Befürchtungen haben, vielleicht Fragen haben, die nicht von der aktuellen Politik beantwortet werden. Mhm. Und dann muss man da weiter bohren und nicht sagen, ihr seid alle blöd, weil ihr das macht. Momentan haben wir den Eindruck, dass vor allem auf Social Media die Diskussionen so laufen, als gäbe es nur schwarz und weiß. Das ist aber nicht der Fall, weil wir auf Social Media mittlerweile so viele Bots haben, also so viele künstliche Roboter, die den ganzen Tag Nachrichten schreiben. Es gibt da so Maschinen, die schreiben 30.000 Kommentare innerhalb von wenigen Sekunden. Und darauf müssen wir uns, glaube ich, vorbereiten und nicht alles glauben, was da ist. Und deswegen bin ich auch natürlich, und liebe Zuhörer, Sie wissen es ja, Sie nutzen gerade den öffentlich-rechtlichen Rundfunk, deswegen bin ich ein Befürworter natürlich des öffentlich-rechtlichen Rundfunks, weil ich, wäre ich als Außenstehender, ich bin freier Mitarbeiter, bei der ich immer wieder hier reinkomme, auch zu Bayern 1, in die Querredaktion, in die Redaktion reinkomme, den Eindruck habe, dass die Journalisten, die bei uns arbeiten, alle sauber nach den journalistischen Grundsätzen arbeiten und nicht wie jetzt, was weiß ich, jemand, der irgendein so ein komisches Portal aufmacht auf Instagram oder Facebook oder TikTok oder noch schlimmer Telegram oder irgendwie sowas, da irgendwas behauptet und sich Journalist bezeichnet, aber keiner ist.
0: Lieber Wolfgang, wir haben dich ja aus einem Grund auch noch eingeladen. Ich meine, ich finde es immer toll, wenn du herkommst, aber du hast ja einen großen Tag vor dir im August. Ne? Ja. Du wirst 60 Jahre
1: alt. Am 31. August werde ich 60 Jahre alt. Das sind zusammen 91.
0: Bist du immer noch der Jüngste? Nee, Quatsch. Wie alt ist der Söder?
1: Nein, der Söder ist ein Jahr jünger wie ich.
0: Ein Jahr jünger, ja. also knapp.
1: Ja, aber das nicht irgendwann bald dann, genau.
0: Wie geht's denn dir damit? Bist du da entspannt oder hast du auch so ein bisschen Stress mit der Zahl?
1: Erstaunlicherweise bin ich entspannt.
0: Ja.
1: Also auch wenn ich letztes Jahr im hohen Alter von 59 noch den Motorradführerschein gemacht habe, und das ist ja eigentlich so ein Midlife-Crisis-Ding. Ich habe aber keine Harley, sondern ein bayerisches Motorrad, das in Berlin gebaut wird, kann sich jetzt jeder ausmachen. Aber ich habe diesmal weniger Schmerzen damit als mit 50. Der 50er ist, glaube ich, einfach so ein Wendepunkt, wo man als Mann, als Frau, wo man einfach merkt, so man gehört jetzt nimmer zu den Jungen. Und wenn man sich noch so anstrengt, die junge Generation ist jetzt was anderes. Und man wird natürlich, da kann man machen, was man will, eben irgendwann erkannt auch, also ja, dass man sich jetzt ein bisschen zu jugendlich kleidet vielleicht oder was auch immer. Und irgendwann hört man das vielleicht auch auf oder entwickelt dann vielleicht seinen eigenen Stil. Und irgendwann will man auch nicht mehr mit Gewalt jung sein, sondern ich bin wirklich auch dankbar für alles, was ich habe. Ich bin dankbar für meine Familie, für meine lieben Kinder, für meine zwei Jungs und für meine Frau. Und ich bin auch sehr dankbar, dass ich meine Eltern noch habe, dass die beide noch leben.
0: Und machst du denn eine große Feier?
1: Also ich mache mit wirklich engsten Freunden und mit der engsten Familie, also ganz was Kleines, also nicht irgendwie sowas, was ich was in München.
0: Schön essen gehen einfach.
1: Sowas, genau.
0: Was ihn auch mal in Rage bringt und über seine unglücklichen Jahre bei der Post sprechen wir gleich, da hat er nämlich mal gearbeitet. Der Kabarettist Wolfgang Krebs, heute mein Gast im Bayern 1 Radio Talk auf der blauen Couch.

0: Natürlich spielen wir auch die großen Hits von Amy Winehouse, Valerie auf Bayern 1. Sie hören die blaue Couch, unseren Radiotalk. Der Kabarettist Wolfgang Krebs ist mein Gast. Wolfgang, du weißt ja, jeder Gast bekommt einen Lebenslauf geschrieben von uns zum selber Vorlesen. Also bitteschön.
1: Ich heiße Wolfgang Krebs und bin ein fröhlicher Dienstleister. Wenn ich auf der Bühne stehe, dann gibt es nur mein Publikum und mich. Mich allerdings als gespaltene Persönlichkeit. Zu meinen Figuren habe ich ein liebevolles Verhältnis. Ich mag jede auf ihre Weise. Geprägt haben mich das Aufwachsen als Soldatenkind, mein eingeschränktes Sehvermögen und meine Schüchternheit. Sobald ich allerdings auf der Bühne stand, war das alles vergessen. Meine Schulzeit war schwer, was mich aber nicht entmutigt hat. Nach einem beruflichen Rückschlag erlebte ich Erfolge beim Radio und die Erkenntnis, dass Arbeit viel Freude machen kann. Den letzten bayerischen Ministerpräsidenten habe ich meine zweite Karriere zu verdanken. Und wenn es nach mir geht, dann möchte ich noch lange Stoibern, Södern, Aiwangern und Seehofern nicht vergessen. Das muss ich gleich ergänzen. Sehr gut getroffen, finde ich. Vielen Dank.
0: Du warst ein schüchternes Kind tatsächlich.
1: Ja, sehr schüchtern. Das hat mit, weiß ich nicht, das hat einfach, ich hatte ein sehr behütetes Elternhaus und ich war wirklich sehr, sehr, sehr schüchtern. Einfach auch, weil ich auch vielleicht nicht so gut gesehen habe, war ich ein bisschen zurückhaltend.
0: Was war da mit deinen Augen?
1: Ich bin Schieler mit Doppelbildern. Ich sehe eigentlich alles zweimal. Ich fahre praktisch nicht zwei Rücklichtern hinterher. Da wird es besonders tragisch, wenn Kerzen oder im Dunkeln eben Reflexe kommen, sondern vier Rücklichtern hinterher. Und ich sehe auch nicht nur eine Kerze brennen, sondern immer noch den Schatten einer zweiten.
0: Und was du siehst hast du dann, jetzt, wenn du 3 Promille hast?
1: Ja, das weiß ich auch nicht. Vielleicht dreht sich dann wieder. So viel hatte ich, glaube ich, noch gar nie. Gott sei Dank.
0: Aber hast du das jetzt auch noch?
1: Ich habe das immer. Alles, was hier im Studio ist, sehe ich zweimal. Es führt dazu, dass das räumliche Sehen dadurch etwas eingeschränkt ist und man nicht so sicher Bälle fangen kann, was natürlich im Sportunterricht komisch war, beim Spielen schwierig war. Richtig.
0: Und dann wird man,
1: genau so ist es, genau. Jetzt sagst du es ja.
0: Und Soldatenkind haben wir vorhin gehört. Dein Papa war bei der Bundeswehr.
1: Ja.
0: Das heißt, ihr seid auch viel in der Gegend rumgezogen, ne?
1: Ja, aber eben dann bald nach Kaufbeuren und da hat sich ergeben, dass wir ihn gehabt. Mein Vater war immer interessiert daran, dass wir eine schöne Wohnung haben oder dass wir eben einfach schön wohnen können, groß irgendwie wohnen können. Und dann sind wir eben in Kaufbeuren auch nochmal umgezogen. Also bei mir war es wirklich so, in der ersten Klasse war ich mit anderen Kindern zusammen, also in der zweiten. Zweite und dritte war gleich, aber in der vierten schon wieder mit anderen, in der fünften auch wieder mit anderen. So hat sich das ergeben, dass ich irgendwie immer der Neue war.
0: Och, und wenn man dann noch so schüchtern ist.
1: Ja, das ist dann schon, aber das hat sich dann bald gegeben. Aber die Voraussetzungen waren eher schüchtern. Aber dann habe ich eben gemerkt, durch Schultheater und durch solche Schultheaterprojekte, durch irgendwelche lustigen Sachen, die wir gemacht haben, durch das Spielen, früher hat man ja wesentlich sehr kreativ gespielt auch. Und Räuber und Gendarm zum Beispiel oder so. Und soll ich sagen, und auch sonst irgendwie Spiele, da war das eigentlich immer, das hat die Kreativität, glaube ich, gefördert, als wenn man alles so serviert bekommt.
0: Und da hast du dich auch gleich wohlgefühlt, ne, auf einer Bühne. Da war die Schüchternheit dann gar nicht mehr so präsent wie.
1: Ist heute noch so. Es gibt manchmal auch, ich merke das auch bei manchen Kollegen, wenn die mal alle ein bisschen zu viel gearbeitet haben, dann merken die auf einmal, dass sie sich ein bisschen abschotten wollen und dann nicht mehr so unbefangen von der Bühne runtergehen können, sondern dass die auf einmal irgendwie so das Problem haben. Das hatte ich auch. So 2014 rum, so hatte ich mal echt ein Mega-Problem. Da bin ich einfach, da waren mir die Leute auf einmal zu viel. Man muss sich da auch dran gewöhnen, wenn du so, das kennt jeder, der in der Öffentlichkeit arbeitet, du auch, wenn man einfach irgendwo dann steht und dann kennen einen die Leute und sagen, ach, das ist doch die, das ist doch der. Und so, und dann braucht es eine Zeit lang, bis auch nicht nur man selber, sondern auch die Familie das akzeptiert. Du gehst mit deiner Familie zum Essen und wirst angesprochen. Das ist ja eigentlich was Positives und die Leute meinen das ja auch positiv und mir macht das mittlerweile auch nichts mehr aus. Ja, es ist mir manchmal, wenn ich mit neuen Leuten unterwegs bin, die mich noch nicht so lange kennen und mir irgendwo, was weiß ich, in München oder irgendwo unterwegs sind und ich werde erkannt, dann werde ich natürlich auch manchmal nett gegrüßt. Und das ist dann manchmal eher so den Begleitungen eher unangenehm, aber ich spiele das alles ein bisschen runter, weil ich freue mich darüber.
0: Gibt es eigentlich irgendwas, was dich mal aus der Rage bringt? Weil du bist ja so ein fröhlicher Mensch. Bei dir scheint immer aus allen Poren die Sonne, hat man so das Gefühl.
1: Ja, schon, aber das hat natürlich auch schon ein Gegenspiel.
0: Ja?
1: Also es kann bei mir schon mal passieren, wenn ich in der Früh irgendwie meinen Kleidersack passe und das passt nicht alles ins Auto rein. Das habe ich jetzt gesehen. Meine Frau war beim Helene Fischer Konzert. Und die hat sich nur 4-mal umgezogen, was ich echt lustig finde. Und ich glaube, ich ziehe mich mittlerweile 11-mal auf der Bühne um am Abend.
0: Ich
1: ziehe jetzt schon öfter auf der Bühne als Helene Fischer, aber ich verzichte dafür auf die Trapez-Show.
0: Schade, wäre auch schön.
1: Ich habe nicht so viel Publikum, das habe ich vielleicht, wenn es hochkommt im Jahr, was die, also, oder weiß ich gar nicht, ja, ich zähle da nicht so mit, das macht meine Agentur. Aber es gibt schon Momente, wo ich mal, aber das liegt immer an mir. Also ich reg mich selten über andere Leute auf oder über das Unvermögen anderer, sondern ich bin mit mir sehr, sehr ungnädig, wenn mir, auch so handwerklich oder im Garten oder wenn ich irgendwas, fliegt dann schon mal irgendein Ding durch die Gegend. Einfach nur, weil die Energie nie irgendwo hin muss.
0: Du hast ja nach der Schule, du hast Hauptschulabschluss gemacht, dann bist du zur Post gegangen.
1: Ja.
0: War das denn so eine Verlegenheitsentscheidung, weil du irgendwas machen musstest oder war das dein Traumjob?
1: Völlige Unreife von mir, muss ich echt sagen, völlige Unreife. Und meine Eltern haben dann mehr oder weniger gesagt, Mensch, geh doch zur Post, die suchen gerade Leute. Und da war wohl irgendwie ein Beitrag in der Zeitung und dann hat mein Vater mich da auch hingefahren und dann sind wir dahin. Die Aufnahme, das war ja früher was anderes als heute. Das war früher ein Ausbildungsberuf. Du bist Beamter geworden. Aber mir hat es keinen Spaß gemacht. Überhaupt keinen Spaß. Zustellen war für mich, also ich bin da blauäugig rein. Ich habe nicht gewusst, was das am Ende heißt. Mhm. Wie anstrengend das sein kann, wenn du dann auch noch mit der Sehbehinderung dann auch noch, dann bist du unterwegs und suchst dann da irgendwelche Briefkästen oder weißt denn, da gibt es irgendein Hinterhaus, was der eine, das weiß man doch, der schmeißt mir das immer in das kleine Fenster rein und so und der hat gar keinen Briefkasten und der nächste ist umgezogen und das ist echt ein Stress gewesen. Ich bin immer als Letzter heimgekommen, also das ist ja klar, weil ich oft immer die neuen Bezirke machen musste und das hat mir keinen Spaß gemacht. Später war ich dann also noch ein bisschen beim Postschalter, das war dann schon eher mein Ding. Das war aber eigentlich ja schon was, da hätte man mittlere Reife gebraucht. Da gab es dann nur so ein paar Posten, wo das einfach, also ich habe, das hat sich schon abgezeichnet.
0: Und die hast du ja gemacht dann?
1: Mich hat ein rumänischer Bauingenieur, den ich leider komplett aus den Augen verloren habe, im Jahr 84 oder so, im Winter, im damals zweiten Keller des Postamts Augsburg. Das ist das große Gebäude am Bahnhof, das jetzt, da ist jetzt der Bayerische Rundfunk und andere drin, ein Shoppingcenter und früher war das Postamt. Das hat einen zweiten Keller und da unten habe ich gearbeitet bei seltsamen, schummrigen Lichtverhältnissen und habe da mit Leuten, die, also da ganz, das war ganz krass da drunten, das war ganz krass. Und der hat gesagt, ey, was machst du da, warum machst du so eine Arbeit? Wir sind geflohen aus unserem Land, weil wir da, der war also aus Siebenbürgen und also ganz, ganz komplex. Ich habe das gar nicht so genau verstanden und damals und kann es jetzt auch deswegen nicht mehr wiedergeben. Und er hat gesagt, du musst nochmal auf die Schule gehen. Das habe ich ihm die Hand versprochen damals.
0: Und gehalten. Mittlere Reife gemacht, zur Berufsoberschule gegangen, beim Radio gejobbt und dann ging es los mit den ersten Kabarettauftritten. Wir sprechen gleich weiter nach Christopher Cross auf Bayern 1. Wolfgang Krebs auf der blauen Couch hat er.

0: Damit ist es kurz nach 7:30 und wir schauen auf die Straßen. Der Bayern 1 Verkehrsservice mit minutengenauer Stauzeitmessung. Auf der A3 Nürnberg-Passau zwischen Velburg und Beratzhausen eine Baustelle, 6 Kilometer Stau, 30 Minuten plus. A9 München-Nürnberg zwischen Manching und Denkendorf, stockender Verkehr, 15 Minuten dauert hier länger. Weiter auf die A99 die Westumfahrung München Richtung Nürnberg. Zwischen Germering-Nord und Ludwigsfeld ein 9 Kilometer Stau, der zieht sich leider, 45 Minuten Zeitverzögerung. Die B17 Landsberg-Reute zwischen Schwangau und Füssen, Baustelle und Stau mit 25 Minuten plus. B23 Lermoos Richtung Garmisch zwischen Griesen und Garmisch-Partenkirchen, auch hier Stau mit einem 25 Minuten plus. Und nochmal 25 Minuten dauert es länger auf der B310 Weißensee Richtung Forgensee in Höhe Füssen, auch hier ein Stau. Die B318 Holzkirchen-Rottach-Egern zwischen Oberwarngau und Abzweig nach Tannried. Da gibt es nach einem Unfall eine Sperre mit mehreren Fahrzeugen. Hier gibt es aber eine Umleitung für Sie. Und in München geht gerade gar nichts mehr. Am mittleren Ring zwischen Schwanseestraße und Grünwalder Straße ein Stau. Und ebenfalls Stau zwischen der Tübinger Straße und Plinganser Straße. Der Candid-Tunnel, der ist momentan in beiden Richtungen wegen eines Feuerwehreinsatzes gesperrt. Und von der A96 kommt auch noch dazu, zwischen Leim und Blumenau Stau und Behinderungen nach einem Unfall. Und das auch noch in der Baustelle. Also da brauchen Sie wirklich gute Nerven. Ich wünsche Ihnen gute und sichere Fahrt.
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0: Und bevor du Kabarettstar geworden bist, warst du erfolgreicher Medienmanager. Ja, du hast da wirklich mit Millionen jongliert und diesen Job hast du dann aufgegeben, um freischaffender Künstler zu werden. Also das ist ja schon ein Riesensprung gewesen, ne?
2: Ich habe immer gehofft, dass ich irgendwann mal was mache, was mir noch mehr Spaß macht. Und ich muss sagen, es waren goldene Zeiten der Fernsehvermarktung. Die sind heute ganz, ganz anders. Viele ehemalige Kollegen berichten mir ganz tragische Themen, weil heute alles eben woanders hinschaut. Aber ich habe immer versucht, da zu sein, wo man halt was machen kann. Und ich habe schon auch gemerkt, was ganz viele Kollegen von mir hatten in dieser Zeit im Werbemarkt, eben studiert, waren Diplomkaufleute, hatten einen Master in irgendwas. Und ich halt nicht, weil ich habe nicht studiert. Und deswegen habe ich schon gemerkt, irgendwann ist die Zeit endlich. Da kommen immer bessere Leute nach, die das einfach mit Hand und Fuß gelernt haben. Und so, das hat alles Hand und Fuß, was die sagen. Und ich habe halt so versucht, mich da so ein bisschen... Und ich habe dann gemerkt, mir macht es auf der Bühne einfach Spaß. Habe ich ja immer parallel gemacht. Und mein lieber Freund Georg Ried, ein langjähriger Bayern 1 Mann und dann BR Heimat, hat mich empfohlen in die Sendung Schwaben-Weiß-Blau 2004 im Januar. Das fand übrigens mein RTL2-Chef sehr lustig und hat mich dann da freigestellt für die Sache.
0: Weil der echte Stoiber nicht konnte.
2: Weil der nicht konnte, genau. Also es war praktisch...
3: Haben sie mich angerufen?
2: Und er sagt, ja, wurscht, hat er nicht gesagt, wir haben unseren eigenen Stoiber im Allgäu. Und dann habe ich halt da den Stoiber gespielt und hatte auch das große Glück, weil ich eine völlig andere Frisur hatte, dass ich einen Maskenbild zum ersten Mal ausschließlich mit Profis zusammengearbeitet. Super. Man muss sich ja diese Sendung in Memmingen vorstellen. Das sind ja sehr, sehr viele BR-Mitarbeiter, die da eben einfach Ton machen, die Maske machen. Das gehört ja alles dazu, die Kostüme machen, die Bühne bauen. Das ist ja alles vom Feinsten, sehr, sehr viele extrem gut ausgebildete Leute und ich als einziger Laie, oder beziehungsweise mit den vielen anderen Faschingsfreunden, die dann eben einfach auch da... Und das ist eine große Freude gewesen damals.
0: War das dein Durchbruch? Kann man das so
2: sagen?
0: Ich
2: würde schon sagen, ja, definitiv. Ne?
0: 2004.
2: Definitiv, ja. Da gab es damals eben Leute beim BR, die sich da sehr bemüht haben. Christian Faust, Heike Luther, die haben das dann eben als auf Redaktionsseite dann eben einfach übernommen. Die haben mich dann bei Schwaben-Weiß-Blau gesehen und haben dann, das war die sogenannte Unterhaltungsredaktion und die Unterhaltungsredaktion hat gesagt, oh, den können wir mehr brauchen, wenn Oktoberfest ist, dann lassen wir den fast Bier anzapfen oder was weiß ich was. Und da bin ich tatsächlich bald drauf nochmal beim Grünwald gewesen und durfte beim Grünwald irgendwie versuchen, eine Rede zu halten, wurde aber abgedrängt damals. Ich glaube, der Altinger hat mich von der Bühne geräumt oder so. Das war halt der Spaß. Und dann habe ich noch einen weiteren Auftritt gehabt auf der Wiesn, damals aus dem Wiesn-Live-Studio und habe dann dort oben bin ich gefragt worden, Herr Ministerpräsident, also neben mir saß der echte Landwirtschaftsminister Josef Miller und ich als falscher Stoiber in diesem Ding. Unten haben die Hölle, Hölle, Hölle geschrien. Ich hab so Angst gehabt, dass ich den nicht verstehe, den Moderator, weil eine Live-Sendung. Ja. Also das war schon sehr, sehr aufregend.
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0: Lady Gaga auf Bayern 1 und gute Nachrichten aus dem Bayern 1 Verkehrsservice vom Stadtgebiet München. Die Sperre im Candid-Tunnel, die wurde soeben aufgehoben. Es staut sich immer noch in Höhe der Schwanthaler Höhe und Sendling. Der Kabarettist Wolfgang Krebs ist heute zu Gast auf der blauen Couch. Wolfgang, bei uns im Radio, da gibt es einen digitalen Giftschrank für Pannen, für Versprecher. Und wenn ich mal so richtig lachen will, dann höre ich mir die immer mal an. Hast du denn auch so einen Pannenmoment, den du niemals vergessen wirst?
1: Der schlimmste, der mir einfällt, kommt noch aus meiner Lokalradiozeit. Ja. Ich habe ja damals Nachrichten gelesen, um mir sozusagen meinen zweiten Bildungsweg zu finanzieren. Und da habe ich tatsächlich mal anstatt einer Autobombe eine Atombombe platzen lassen.
0: Ach, der Klassiker.
1: In Frankfurt ist heute eine Atombombe explodiert. Und das war natürlich. Und dann habe ich einen Lachkrampf bekommen live. Also das
0: auch
1: war
0: schön.
1: Ja, das war sehr professionell von mir, aber da war ich ja noch jung. Und dann haben die Hörer angerufen, waren völlig entsetzt, was denn da für Dampfnasen da dran sind.
0: Und auf der Bühne, ist dir da auch schon mal was passiert?
1: Auf der Bühne gab es eine sehr lustige Begegnung, die muss ich immer wieder zitieren, weil sie wirklich so lustig war. Es war plötzlich ein kleiner Hund auf der Bühne, als ich als Merkel am Rednerpult stand und hat gegen das Rednerpult gepinkelt. Und das ist wirklich unfassbar lustig gewesen. Und jetzt hätte man nicht, das Publikum ist, das hat geschrien vor Lachen. Wir haben nicht mehr gewusst, war beim Strobelwirt in Oberhausen. Wir haben nicht mehr gewusst, was er jetzt machen soll. Das war wirklich, und keiner hat mir hinterher zugegeben, dass es sein Hund war. Das war, also ich weiß nicht, wo der herkam, auf jeden Fall so ein kleiner weißer Westi oder irgendwie sowas. Es war unfassbar. Ja.
0: Du bist wahnsinnig viel unterwegs, ne? Also ich habe mir mal deinen Tourplan jetzt auch nach der Sommerpause angeschaut. Ich weiß nicht, wie ein Mensch das stemmen kann. Das ist wirklich beeindruckend. Wenn du dann mal runterfährst, fährst du heim. Da hast du ein Haus, eine Frau, einen Garten in Kaufbeuren. Bist du daheim? Deine Söhne sind ja mittlerweile beide erwachsen und ausgezogen. Und das war für dich gar nicht so einfach, ne, als die plötzlich weg waren.
1: Ja, das war so in den 2014 haben die beide damals Abitur geschrieben und dann ging ja dann bald das Studium los. Und es war dann so, das war dann eben beides in München. Die waren dann praktisch da und nicht mehr hier. Und jetzt mittlerweile lebt ja ein Sohn in Berlin und der andere in
0: Der Ältere, ne? Der Tobias lebt in Berlin.
1: Genau, der lebt in Berlin. Wir sehen uns jetzt auch am Wochenende, da freuen wir uns alle sehr drauf und das ist auch sehr schön. Wir kommen Gott sei Dank sehr gut miteinander aus und es ist schon für eine Familie, wenn man so einfach sich auch kümmert umeinander und zusammen ist, dann ist es schon ein ganz, ganz massiver Einschnitt. Man nennt es Empty-Nest-Syndrom, habe ich gehört. Und das ist dann schon so eine Geschichte. Aber mittlerweile ist das schon ziemlich lange her. Das war damals wirklich eine komische Geschichte. Und ich finde es auch immer sehr, sehr bedauerlich, wenn ich den Tobi dann wieder in Berlin wieder zurücklassen muss. Das ist immer, macht mich ein bisschen traurig nach wie vor auch, weil ich den einfach auch sehr schätze. Ich mag beide Kinder und die entsprechenden Anhänge dazu. Aber es ist einfach schon schade, wenn man dann, das ist heutzutage halt häufig so, das ist ein Drama, das eine Bühnenfigur von mir bedauert, besonders Schorsch Scheberl aus Untergoms kommt, Zeissgrüm, Germafer für Dimmering, der sagt eben, da lassen wir unsere Kinder gute Ausbildung machen, da verlieren wir sie alle an diese Stadt, wo man einfach nicht leben kann. Und ich merke es immer wieder, ich finde München ja eigentlich sehr sympathisch, aber ich erinnere mich immer an das frühere München und da werde ich echt, weil jetzt momentan, ey, wenn du da rein musst, also jetzt geht's ja, jetzt beginnt ja die Startezeit in München, gell? Also August ist ja die Startezeit, nicht Weihnachten,
0: aber sondern Wolfgang, wenn die ganzen Baustellen mal weg sind,
1: ja,
0: wird das so cool hier.
1: Dann kommen die nächsten Baustellen.
0: In 12 Jahren.
1: Ja, ich bin sehr gespannt. Also ich bin immer noch hoffnungsvoll.
0: Es gibt einen ganz tollen Film in der ARD Mediathek. BR Lebenslinien wurde mit dir gedreht. Und da sieht man unter anderem, wie du mit deiner Frau deinen Sohn Tobias in Berlin besuchst.
1: Ja.
0: Da werdet ihr gefilmt dabei.
1: Ja. Ja.
0: Und da kommt auch dein Sohn Tobias zu Wort.
1: Ja.
0: Und da hören wir jetzt mal kurz rein.
2: Ich finde es sehr, sehr schön. Ich bin sehr stolz darauf, dass mein Vater mir die Möglichkeit gegeben hat, mich zu entfalten, wie ich möchte, egal ob das, wie männlich und weiblich das ist. Und deswegen glaube ich auch, dass ich zu so einem, in meinen Augen, guten Menschen geworden bin, weil mein Vater so ein guter Mensch ist. Ja, und weil ich mich niemals für bestimmte Dinge rechtfertigen musste, weil er das auch nicht getan hat. Er ist unzensiert, er selbst.
0: Also, wenn man ihn noch dabei sieht, ja, und wenn man euch zwei sieht, wie er da in Berlin auf einer Bank sitzt und euch anschaut, das ist also eine Verbindung, die schon sehr tief, sehr stark und wie er über dich spricht, also mich hat es total angerührt.
1: Das ist für mich wirklich immer auch eine, wie soll ich sagen, spezielle Situation. Also ich habe ein sehr, sehr intensives Verhältnis zu den Kindern und bin auch immer noch Vertrauensperson.
0: Ja.
1: Das ist schön. Also ich habe beim Philipp auch immer wieder oder auch beim Tobi, ich kriege halt dann auch mit, weißt du, wie man sich so als junger Mann heute durchkämpfen muss durch das Leben. Und ich hatte auch immer wieder große Herausforderungen, diese ganzen großen Wechsel, irgendwann mal zu erkennen, da wo ich jetzt bin, da wo ich jetzt arbeite, da wo ich jetzt, was weiß ich, von einem Chef komisch einfach nicht gesehen werde oder nicht erkannt werde. Klar macht man auch viele Fehler, das ist ja klar, aber man merkt auch immer, bemüht sich jemand oder nicht. Und für mich war es immer auch dann ein harter Prozess, etwas sein zu lassen und etwas Neues zu beginnen. Und ich habe das große Glück, dass beide Söhne sich, wenn solche Schwierigkeiten kommen, sich auch an mich wenden und sagen, Mensch, was sollte ich denn da noch machen und was mache ich denn mit jetzt dem? Jetzt habe ich so eine blöde Chefin und die ist so bösartig und sowas alles. Und ich sage immer, love it or leave it oder wie auch immer. Oder ich sage einfach, weißt du, dann musst du einfach auch deine Konsequenzen draus ziehen und sagen, es gibt so viele andere schöne Sachen. Die haben beide was Tolles gelernt. Im Gegensatz zu mir, der ich dem das Studium nicht habe, haben die einfach schon mal von Haus aus beide studiert. Und das, ob man das jetzt toll findet oder nicht, ich finde auch Berufsausbildungen sehr schön und wichtig. Aber wichtig ist eben, dass man eben ein Fundament hat, wo man sich wohlfühlt. Und wenn das nicht passt und wenn du merkst, ich fühle mich hier nicht mehr wohl, dann muss man die Situation irgendwann strategisch klug verlassen. Und da gehört auch dazu eben, das ist Authentizität, dass man irgendwann sagt, das gefällt mir jetzt nicht mehr, ich mag das nicht mehr machen und fertig. Und dann lässt man das auch irgendwann. Das ist ganz, ganz wichtig. Ja, das ist für mich immer eine sehr rührende Geschichte, also auf die Kinder angesprochen zu werden, ist immer ziemlich gemein, weil ich da weiß.
0: Aber ich bin
1: da sehr, sehr gerührt, weil ich einfach auch, wie soll ich sagen, man merkt einfach, das ist geprägt von tiefer Zuneigung.
0: Ja,
1: im Sinne von,
0: voll. Und das sieht man in diesen Lebenslinien so, wie eng ihr seid. Das fasst einen das echt an, wenn man das sieht, muss ich sagen. Ja,
1: also das wäre nie passiert, wenn man jetzt so eine nette Autorin gehabt hätten, die Petra Wiegers, die kenne ich von der Querredaktion und das ist so eine, also ich hatte da auch großes Glück. Man muss sich ja die Lebenslinien so vorstellen, man ist da 10 Tage lang bei immer wieder mal begleitet, mit kompletten Kamerateam, mit Ton. Du hast immer unterm T-Shirt oder irgendwas hast du immer so ein Mikrofon. Das sehen die anderen nicht, aber du hast es ja. Und du weißt ja ganz genau, alles kann nicht nur für, sondern auch gegen dich verwendet werden. Und wir wissen ja selber, wann wir Politiker mal vorfährt.
0: Bei den Lebenslinien ist man da schon ziemlich sicher, glaube ich, dass das ein guter Film. Also der Film war besonders schön, kann man echt als Anschauempfehlung rausgeben, nochmal in der ARD-Mediathek.
1: Vielen Dank. Ja. Also ich fand es auch. Ich finde es wirklich ein sehr, sehr schöner Film.
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1: Anerkennung ist ja ein Thema in deinem Leben, das ist dir schon wichtig für deine Arbeit.
2: Ja.
1: Und deswegen hast du dich über diesen Bayerischen Verdienstorden auch richtig gefreut, ne?
2: Ja, man weiß immer nicht, ob der nicht auch ziemlich strategisch verliehen wird. Man muss jetzt mal einfach, also hier können wir ja mal drüber reden, ja? Also der bayerische Ministerpräsident, also der Markus Söder, hat angefangen, den ein oder anderen, die ein oder andere Kabarettistin auszuzeichnen. Wir sind ja auch Teil der künstlerischen Welt und des künstlerischen Lebens, ja? Auch wenn unsere Art der Kunst, also gerade Kabarett, häufig eben kein Zuschussbetrieb ist, sondern eher sowohl das Wirtshaus, in dem wir auftreten, oder die Kabarettbühne, oder also auch wir verdienen da Geld. Da muss keiner jetzt von außen, sondern gegen, wir sind Steuerzahler. Ja? Also das ist mal das eine. Aber es ist trotzdem Kunst. Jetzt ist es halt so gewesen, da gab es eben diese Herausforderung zur Corona-Zeit, wo wir einfach dann auch öfter mal im Gespräch waren und ich versucht habe, dann tatsächlich meine Kontakte zu nutzen und dann einfach mal angerufen und gesagt habe, es geht jetzt nicht allen gut. Ich habe glücklicherweise noch den Bayerischen Rundfunk und das Bayerische Fernsehen. Ich bin ja auch Bayern 1 da, unglaublich dankbar, dass ich über so viele Jahre jetzt die Superbayern machen durfte. Dann gab es eben den einfach erstens für die Art und Weise, wie ich wohl auch Leute motiviere, sich mit Demokratie und Politik auseinanderzusetzen, weil es einem humorvoll ist, die Herangehensweise, aber auch der Einsatz in der Corona-Zeit für Kunst und Kultur, das war das. Aber es ist so vieles auszeichnungswürdig in Bayern. Und ich merke auch immer, dass natürlich viele Rückfragen gibt, also, ja, wieso kriegst du jetzt den Orden und sowas. Aber ich für mich habe mir beschlossen, ich finde es eine hohe Auszeichnung und eine hohe Ehre, wiewohl vielleicht schon auch manchmal ein gewisser Glanz auf den Ordensverleiher fällt. Wenn
1: Sag mal, war der Markus Söder eigentlich auch mal sauer?
2: Ach, ich glaube, dass der unabhängig davon, wie er reagiert. Bis jetzt sind wir uns immer ehrlich auf Augenhöhe begegnet. Mhm. Wobei er ja schon, sagen wir, im Staat ja schon sehr, also das ist ja schon was Besonderes.
1: Und er ist auch sehr groß.
2: Er ist auch sehr groß. Insbesondere, also Markus Söder ist deutlich länger als ich. Mhm. Und ich habe schon manchmal den Eindruck, oh, jetzt sind wir aber fast an die Grenze gegangen. Ich glaube aber schon auch, wenn man den Job durchhalten will in der heutigen Zeit, wer will heute noch freiwillig Politiker werden? Also ich wundere mich immer wieder. Mhm. Ehrlich, das wäre kein Job für mich. Ich würde ja schon nicht einmal Lokalpolitik schaffen. Ich habe letztes Mal eine Zuschrift, ja, Herr Krebs, Sie mosern immer noch, tun Sie doch mal selber sich engagieren. Das ist nicht mein Thema. Ich muss mich nicht engagieren. Gar nicht. Es gibt so viele Politiker,
1: finde,
2: die machen das
1: gesagt,
2: gern.
1: Du engagierst dich schon sehr.
2: Für die Demokratie.
1: Ja, natürlich.
2: Ich bin Teil der Demokratie und sage, die Leute sollen zum Wählen gehen, weil nur so kann man was ändern. Und die Leute sollen auch mal akzeptieren, dass irgendwann mal Mehrheitsentscheidungen da sind. Zum Spaß habe ich mal einen Bürgermeister eingeladen, ich soll einen Spatenstich machen in einem Ort. Mhm. Dann habe ich Zuschriften bekommen, wie ich denn für dieses Bauprojekt sein kann, weil es ist ja klar, dass ich dann ja wohl dafür sein werde. Die haben 36 Jahre rumgestritten, ob jetzt da eine Umgehungsstraße kommt oder nicht. 36 Jahre, da sage ich eher, was für ein Behördeninsinn, für Irrsinn findet hier denn statt. Und dann sind Bürgerinitiativen immer noch nicht bereit zu sagen, ja, okay, das ist zwar ein Riesenschmarrn, aber die Mehrheit hat jetzt entschieden. Sondern nein, das wird nicht anerkannt. Und da sage ich auch, wir müssen schon auch lernen, demokratische Prozesse zu nutzen, aber dann auch irgendwann mal zu sagen, so, jetzt ist einfach Ende der Fahnenstange, jetzt wird es gemacht oder eben nicht gemacht. Aber wir haben eben diese Prozesse und das ist doch super. Woanders gibt es das nicht. In China wird der Straße einfach gebaut. Klar sind die schneller als wir, aber da fragt keiner, was da links und rechts ist. Da gibt es keine Fragen des Naturschutzes und keine unteren, oberen Denkmal Schutzbehörde oder wie auch immer die alle heißen, ja?
1: Ja. Aber meine Frage hast du jetzt elegant umschifft. War das wieder mal stinkig auf dich?
2: Also nicht, dass ich das jetzt persönlich wüsste, dass er da stinkig wäre. Klar kann
1: auch wenn ihr euch getroffen habt, war immer alles entspannt.
2: Ach du, ich bin da selber ganz entspannt. Ja. Und wenn er mal wirklich ein bisschen, was soll denn das wieder? Man kennt ihn ja, der hat ja diese Art. Der mag ja gerne mal sich über andere lustig machen. Was soll denn das? Ja, was hast du da wieder gemacht? Ja? Und dann kann ich getrost auslachen. Gott sei Dank. Weil wir in einer Demokratie leben. Woanders, also stell dich mal nach Russland und machen Putin-Double, das kannst du vergessen, da stehst du genau, weiß ich nicht, 10 Minuten, dann sind sie draußen und wird abgeführt und kommen lieber raus. Also das ist ja das Schöne bei uns, auch zu der Zeit, was viele Leute behauptet hätten, wir würden in irgendeiner Diktatur leben, das ist völliger Unsinn. Wir leben in einer Demokratie und die funktioniert sehr, sehr gut. Und da bin ich ein totaler Befürworter und sage, jawohl, das ist ja der Grund, ich darf auch einen Spaß drüber machen. Und viele Leute dürfen alles sagen, man darf halt nicht persönlich beleidigen und das mache ich auch nicht, da bin ich auch mittlerweile natürlich vorsichtiger. Und ich plapper auch nicht jeden Blödsinn nach. Aber ich überrasche auch mal. Mich hat mal der Heimatminister, also Heimat- und Finanzminister Albert Füracker eingeladen. Da haben aus Kaufbeuren die Kulturwerkstatt, hat da den Bayerischen Heimatpreis bekommen. Und ich war auf so einer Bühne und da sagt Herr Krebs, gibt es eigentlich mittlerweile Sachen, über die Sie keine Witze mehr machen? Sage ich, ja, ich persönlich mache übers Gendern keine Witze mehr. Ja, wieso? Also waren lauter Trachtler da drin guckt und alles Mögliche. Und ich habe da Applaus bekommen. Und zwar, weil ich gesagt habe, für mich ist das nicht das Thema. Die Themen sind völlig andere. Wir lenken die ganze Zeit mit irgendwelchen Debatten ab, weil da jeder Entschuldigung, jeder Depp mitreden kann. Wir müssen über die wirklich interessanten Sachen, über das, was uns persönlich betrifft, ja, können wir in Zukunft noch von unserer Rente leben? Können wir uns die Mieten noch leisten? Können wir die Inflation entgegenwirken und so weiter, die Kitas bezahlen und so weiter und so weiter, die Ausbildung unserer Kinder weiterhin so fort. Über die Themen wird viel zu wenig gesprochen. Wir lenken uns die ganze Zeit mit unsinnigen Debatten ab, die überhaupt nicht Themen sind. Ob man Regenbogenfahnen aufhängt oder nicht, ob man jetzt gender oder nicht, ja. Das finde ich, es sind keine relevanten Themen.
1: Morgen früh um 7.45 Uhr gibt es die Super Bayern. Ja. Dich gibt es ab September wieder auf Tour, auf großer Tour. Ich habe gesehen, du hast Termine bis 2027 in den Dezember ja, auf deiner Hoppe stehen. Bist du wahnsinnig?
2: Ich bin irre. Sag ich habe eine super Agentur, den Holger Vogt von Südpol ja Musik, und die machen das ganz hervorragend. Mann, der Terminkalender voll, das ist super. Hab ich ausgelagert. Sehr, sehr schön.
1: Du darfst dich jetzt auch noch mit salbungsvollen Worten verabschieden an deine Hörerinnen und Hörer, und du darfst dir sogar die Rolle aussuchen, in der du das machst.
2: Natürlich kann es da nur einen geben. Meine sehr verehrten Damen und Herren, liebe Bayern 1 Hörerinnen und Hörer, ich freue mich, dass ich Sie einladen darf, auch weiterhin das schöne Programm von Bayern 1 zu hören, denn ich höre es auch jeden Morgen mit meiner Gattin, der Katrin. Sie sagt ja immer, Edmund, du hast nur Augen für das Kreuzworträtsel auf dem Handy. Sag doch mal was Nettes zu mir, sage ich, kein Problem, mit wie vielen Buchstaben. Aber ich höre immer dabei Bayern 1, wenn Sie meinen, was ich höre, was ich verstehe.
1: Man drückt aufs Knöpfchen und der Mann liefert ab. Das
2: hört
1: nicht
2: mal auf.
1: Lieber Wolfgang, ich wünsche dir eine ganz tolle Sommerpause.
2: Danke.
1: Dann natürlich einen wunderschönen Geburtstag im Kreis deiner Familie, und ich freue mich sehr, dass du heute da warst. Dankeschön.
2: Danke auch, und ich freue mich auch, weil es nächstes, weißt du, wer der erste Auftritt sein wird?
1: Wo denn?
2: Killermoos in Abensberg.
1: Wow.
2: Im September, und das ist der Killermoos-Montag, wo überall in den Bierzelten die Politiker auftreten, und ich habe im Ottenbräu mein eigenes. Da bin ich sehr gespannt, wie das läuft. Also nochmal vielen herzlichen Dank, liebe Dominik. Es war mir eine große Freude, mit dir zu sprechen. Dankeschön und alles Gute nochmal.
1: Und damit geht die blaue Couch in die Sommerpause. 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So, was ist denn jetzt hier los? Jetzt wollte ich so ganz elegant mein letzte Sendung vor der Sommerpause, und ich schieße noch einen Bock. Na sowas. New Kids on the Block für Sie und Tonight und gleich ab 20 Uhr Achim Zeppenfeld live und unplugged.

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1: Um 20 Uhr mit Markus Weber. Eine Fußball-WM ohne Weltmeister Spanien, Frankreich oder Deutschland. Das klingt undenkbar. Aber genau mit einem solchen Boykott droht nun der Europäische Fußballverband UEFA. Anlass ist der geplante Investorendeal des Weltverbandes, der FIFA, genauer gesagt von deren Chef Infantino.
2: Sollte der Weltverband seinen Plan durchziehen, Eigentumsrechte an der WM und anderen Wettbewerben an private Investoren zu verkaufen, sind die Europäer nicht mehr dabei. Keine UEFA-Nationalmannschaft werde an einem FIFA-Wettbewerb teilnehmen, solange diese Pläne existieren, teilt die UEFA nach einer Dringlichkeitssitzung ihrer 55 Mitgliedsverbände mit. Zitat, die Weltmeisterschaft steht nicht zum Verkauf. Die UEFA kritisiert auch das Vorgehen Infantinos scharf. Es sei unverantwortlich und unvertretbar, dass der Investorenplan heimlich konzipiert wurde. Aus Genf, Katrin Hondel.
1: Deutschland erlebt die zweite Hitzewelle dieses Sommers. Die Temperaturen von teilweise um die 40 Grad lassen die Pegel in den Flüssen sinken. Der Rhein führt an der deutsch-niederländischen Grenze so wenig Wasser wie noch nie. Auch andere Flüsse leiden unter der Hitze, was die Wirtschaft besorgt. Denn Flüsse sind auch Verkehrswege. Ist das Wasser sehr niedrig, können Frachtschiffe weniger Ladung transportieren. Hitze ist auch in vielen anderen europäischen Ländern ein Thema, vor allem im Süden. Während sich die Waldbrandlage in Frankreich und Spanien entspannt, gibt es nun auch Feuer auf der griechischen Urlaubsinsel Kreta. Aus Athen berichtet Moritz Pompel.
3: Am Mittwoch war das Feuer nahe des Bergortes Kriavrisi ausgebrochen. Schnell breitete sich der Brand auf einer Front von etwa 15 Kilometern aus. Zwei Feuerwehrleute verloren die Orientierung und starben. Wie groß der Schaden an Häusern und Viehbeständen ist, lässt sich noch nicht abschätzen. Vorsorglich waren dann die Urlaubsgäste aus Aia Rallini und Umgebung in Sicherheit gebracht worden. Laut örtlicher Behörden rund 8000 Personen. Manche wurden auf dem Boot einer Küstenwache übers Meer aus der Gefahrenzone gebracht.
1: Alarmbereitschaft in Polen. Im Osten des Landes ist offenbar ein russisches Geschoss eingeschlagen. Die Behörden entdeckten auf einem Feld einen 10 Meter großen Krater. Regierungschef Tusk zufolge handelt es sich wahrscheinlich um einen russischen Marschflugkörper. Die NATO sicherte Polen ihre Solidarität zu und ließ Kampfflugzeuge aufsteigen. Generalsekretär Rutte sprach von einem weiteren rücksichtslosen Akt Russlands. EU-Kommissionspräsidentin von der Leyen bezeichnete den Vorfall als inakzeptabel. Es bleibt erstmal dabei. Die Straße über das Sudelfeld in Oberbayern bleibt für Motorradfahrer täglich ab 11 Uhr gesperrt. Das Verwaltungsgericht München hat die Klage eines Bikers abgewiesen. Das Landratsamt Rosenheim hatte im letzten und in diesem Jahr die Strecke für mehrere Monate in Fahrtrichtung Bayerisch-Zell gesperrt. Grund waren die vielen Unfälle von Motorradfahrern, die die Bergstraße wegen der vielen engen Kurven schätzen. Die Zeit 20.03 Uhr.
4: Und wir schauen aufs Wetter, kompakt und zuverlässig. Ja, der Sommer ist da, die Hitze ist da, auch wenn es jetzt am späteren Nachmittag und am Abend in Unterfranken vor allem ein paar kleinere Hitzegewitter gab und auch Wolkenfelder mit Regen durchziehen, allerdings nicht sehr ergiebig. Gut, die Gewitter waren jetzt auch nicht so heftig, Gott sei Dank, da ist nichts kaputt gegangen wahrscheinlich. Zieht aber im Lauf der Nacht ab, morgen am Vormittag dann im Norden vielleicht noch so ein oder zwei kleine Restschauer, ansonsten haben wir wieder mehr Sonne als Wolken und am Nachmittag wird es dann in ganz Bayern eventuell kleinere unwetterartige Hitzegewitter geben. Und das geht eigentlich am Wochenende so weiter, wobei morgen wohl der heißeste Tag dann ist mit 25 bis 38 Grad. Samstag, Sonntag ein paar Grad weniger, aber von Hitze, Entspannung noch keine Rede. Und damit geht's auf die Straßen der Bayern 1 Verkehrsservice mit minutengenauer Stauzeitmessung. Da ist einiges los. A3 Nürnberg Richtung Passau. Zwischen Velburg und Beratzhausen 6 Kilometer Stau. Wegen der dortigen Baustelle halbe Stunde dauert's länger für Sie. Auf die Westumfahrung München Richtung Nürnberg die A99. Zwischen Germering Nord und Ludwigsfeld Stau. Viertelstunde mehr einplanen. Dann auf die B16 Füssen Richtung Kaufbeuren. Zwischen Augsburger Straße und Rieden am Forgensee Stau. Dreiviertelstunde brauchen Sie da momentan länger. B23 Lermoos Richtung Garmisch-Partenkirchen zwischen Griesen und Garmisch-Partenkirchen 2 Kilometer Stau, 20 Minuten mehr und 40 Minuten dauert es nach wie vor länger auf der Bundesstraße 310 Weißensee Richtung Forgensee in Höhe Füssen ebenfalls Stau. Das war's, wenn Sie unterwegs sind. Gute und sichere Fahrt.
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4: Ja, hallo zusammen, wünsche einen schönen guten Abend. Und dass der wunderbar wird, garantiert ja unser Sommerwetter und natürlich unsere Live-Songs. Und da ist es jetzt völlig egal, ob Sie jetzt gerade beim Abendessen auf der Terrasse oder auf dem Balkon sitzen oder noch am Seeufer oder im Auto auf dem Heimweg oder in den Urlaub oder auch auf der Arbeit. Süße Träume gehen immer und können das Leben auch verändern. So war das nämlich 83 bei Annie Lennox und Dave Stewart. Da sind sie in Berlin. Sie stehen enorm unter Druck. Das erste Album ist gefloppt. Das Geld war knapp. Und keiner glaubte richtig an die Zukunft der Eurythmics. In einem kleinen Heimstudio in London entstand kurz vorher der Song, der dann Popgeschichte schreiben sollte. Als die beiden im März 83 in Berlin auftreten, beginnt der internationale Durchbruch. Hier sind sie, 83, die Eurythmics, mit Sweet Dreams Are Made of This.

Annie Wilson, Mary's Player. Geht's Ihnen gut? Ich glaube schon, denn die ersten Terrassenfotos mit Weißbier und Weinglas trudeln hier auf dem Studio-Handy ein. Nummer gibt's ja auf bayern1.de. Dann sage ich einfach mal Prost an Gerda und den Thomas aus Mammendorf. Und hier in Live und Unplugged springen wir jetzt gemeinsam rein ins Jahr 1996 zu George Michael. Bayern 1. 96, George Michael. Eine völlig neue Phase seines Lebens, seiner Karriere beginnt. Er hat ein Album rausgebracht, Older. Und das war deutlich persönlicher und ruhiger als alles, was man vorher von ihm gehört hatte. Und der Grund wahrscheinlich der Tod seines Partners Anselmo. Und dann gab es eine Einladung zu einem MTV Unplugged. Und das war für viele eine Überraschung, denn George Michael galt eher so als Perfektionist im Studio. Er hat dann zugesagt, das Konzert wurde dann in den Three Miles Studios in London vor einem sehr kleinen Publikum aufgenommen, ganz intim, ganz hautnah. Und im Publikum saß damals auch seine Mutter Leslie, die wenige Monate später an Krebs gestorben ist. George Michael hat später oft darüber gesprochen, wie viel ihm dieser Abend damals bedeutet hat. Hier ist er auf Bayern 1 mit Freedom und Unplugged.

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3: Und jetzt gibt's alle Infos zum Thema Straßenverkehr und Behinderungen der Bayern 1 Verkehrsservice für Sie mit minutengenauer Stauzeitmessung. Wir haben die A3 Würzburg Richtung Nürnberg zwischen dem Kreuz Fürth-Erlangen und Nürnberg Nord. Aktuell 3 Kilometer Stau. Es dauert circa eine Viertelstunde länger. 15 Minuten steht bei mir auf dem Bildschirm. Dann die A3 Nürnberg Richtung Passau zwischen Velburg und Beratshausen. 6 Kilometer Stau. Der Grund ist die Baustelle dort. Da kommt eine halbe Stunde dazu. B16 Füssen-Kaufbeuren und zwar in beiden Richtungen zwischen Augsburger Straße und Rieden am Forgensee immer noch Stau, 3/4 Stunde mehr einplanen. B23 Lermoos Richtung Garmisch-Partenkirchen, auch hier klemmt es noch zwischen Griesen und Garmisch-Partenkirchen, nach wie vor Stau und ein Plus von 35 Minuten. Und Bundesstraße 310 Weißensee Richtung Forgensee in Höhe von Füssen ebenfalls noch Stau und leider hier auch 40 Minuten, die Sie länger brauchen. Achim Zeppenfeld wünscht gute Fahrt, auch da, wo es gerade nicht so gut läuft. Und das Ganze jetzt für alle mit Live-Begleitung von Faith Hill und This Kiss.
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0: Keep the fire burning, Ariel Speedwagon um 20 vor 9.
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0: Ja, und bei mir gibt's jetzt eine Live-Version aus einem Debütalbum mit dem Titel Doo-Wops and Hooligans. Doo-Wops, das ist eher was für die Mädchen und Hooligans für die Jungs. Das sag jetzt nicht ich, sondern das hat Bruno Mars zum Titel seines ersten Albums selber gesagt. Und das hat 2011 ja voll eingeschlagen. Just the Way You Are, der Song, gleich einen Grammy bekommen dafür. Und das war wirklich der Startschuss für eine Wahnsinnskarriere. Er ist inzwischen einer der erfolgreichsten Live-Entertainer der Welt. 14 Grammys hat er bisher und bald eine halbe Milliarde verkaufter Tonträger. Und der Mann ist gerade erst mal 40. Ob Las Vegas, große Stadien oder Festivals, wenn man ihn live sieht, das ist ein super Erlebnis. Und wenn wir jetzt die Aufnahme von damals, von 2011 hören, dann spürt man schon ein bisschen, warum Bruno ein Superstar geworden ist. Hier ist er, Bruno Mars, live mit Just the Way You Are.
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Klassiker von Tina Turner, Two People um gleich 10 vor 9. Bayern 1 am Donnerstagabend und jetzt wieder live und zwar mit Sir Rod Stewart, inzwischen ja Sir. Und ich weiß, da geht vielen von Ihnen das Herz auf, sind alle große Fans, ich auch. Und er ist ja auch ein echtes Unikat und das seit über 60 Jahren. Ich habe mal nachgeschaut, Good Morning Little Schoolgirl, das war die erste Single 1964, da war ich 2. Und dann das erste Album 69 und richtig bekannt wurde er ja 71 mit dem Song Reason to Believe, vielleicht ja auch, weil damals schon sein Freund Ronnie Wood an der Gitarre stand. 22 Jahre später haben sie es dann wieder zusammengespielt und dieses Konzert wurde zu einem riesigen Erfolg, brachte Rod Stewart nicht nur neue Fans, sondern erinnerte auch viele daran, warum er immer schon zu den großen Stimmen des Rock gehörte. Hier ist Rod Stewart mit Reason to Believe live beim MTV Unplugged and Seated 1993.

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1: Um 21 Uhr mit Markus Weber. Die aktuelle Hitzewelle hat Deutschland heute örtlich Temperaturen von mehr als 40 Grad gebracht. Am heißesten war es bundesweit mit 41,1 Grad in Weil am Rhein in Baden-Württemberg. Die höchste Temperatur in Bayern wurde in Kitzingen in Unterfranken gemessen, 40,4 Grad. Die Hitze hat schwerwiegende Folgen, etwa für die Wirtschaft. Mehr dazu von Ivo Maruschik.
2: In vielen Flüssen steht das Wasser extrem niedrig, sodass Frachtschiffe längst nicht so stark wie üblich beladen werden können. Deswegen werden schon Forderungen an die Bundesregierung laut, die Wasserstraßen widerstandsfähiger gegen den Klimawandel zu machen. Das Niedrigwasser bekommt man auch in Niederbayern zu spüren. Die Donaufähre zwischen Maria Posching und Stephans Posching musste den Betrieb vorerst einstellen. Die Opposition verlangt, insgesamt mehr Geld für Hitzeschutz auszugeben, vor allem in Seniorenheimen und Krankenhäusern. Denn, so rechnet es das Robert-Koch-Institut hoch, in diesem Jahr sind bisher 10.000 Menschen durch die Hitze gestorben, allein in Bayern ungefähr 1.000, vor allem ältere Menschen.
1: Die Hitze und Trockenheit begünstigen auch die Entstehung von Waldbränden. Im Chiemgau kämpfen mehr als 300 Einsatzkräfte weiter gegen den Bergwaldbrand. Nach den Worten des Traunsteiner Landrats Danzer wird wegen des Windes eine schnelle Ausbreitung des Brandes nahe Oberwössen befürchtet. Deshalb sei auch Hilfe aus Österreich angefordert worden. Um flexibel reagieren zu können, hat Danzer den Katastrophenfall ausgerufen. Das Vorhaben stößt auf massive Kritik. Der Weltfußballverband FIFA will Eigentumsrechte an der WM und anderen Wettbewerben an private Investoren verkaufen. Die UEFA will die Fußball-WM nun sogar boykottieren, falls FIFA-Boss Infantino an diesem Plan festhält. Das teilte der Europäische Fußballverband heute nach einer Dringlichkeitssitzung aller nationalen Verbände mit. Die FIFA müsse die verbindliche Zusage machen, das Projekt vollständig aufzugeben, so die UEFA. Ansonsten findet die nächste WM wohl ohne Weltmeister Spanien, Frankreich oder Deutschland statt. In Bayern soll das Engagement von Ehrenamtlichen sichtbarer werden. Dazu wollen CSU und Freie Wähler einen Uniformtag einführen. Die Idee? Feuerwehrleute oder Angehörige des THW sollen in ihrer Einsatzkleidung zur Arbeit kommen können. Vielen Betroffenen stößt das aber sauer auf, wie Greta Brünster berichtet.
3: Beim Bayerischen Roten Kreuz wünschen sich viele Mitglieder stattdessen mehr finanzielle Unterstützung. Etwa, wenn sie für einen Einsatz ihre Arbeit unterbrechen müssen. BRK-Geschäftsführer Robert Augustin warnte zudem davor, dass das Tragen der Uniform außerhalb des Dienstes für Verwirrung sorge, weil man von Menschen in Sanitäterkleidung immer eine Hilfeleistung erwarte. Aus München, Greta Brünster.
1: Airlines melden weltweit weniger Fluggäste. Nach Angaben des Internationalen Luftfahrtverbands ist das Fluggastaufkommen im Juni schon den dritten Monat in Folge gesunken. Der Konflikt im Iran und hohe Ölpreise belasten die Nachfrage, heißt es. Für die Branche werden nun die Sommermonate Juli und August wichtig, weil da traditionell die höchste Auslastung herrscht. Die Zeit 21.03 Uhr.
4: Und wir sind beim Wetter. Kompakt und zuverlässig. Und bei Regen leider zu wenig. Im Norden Bayerns, Unterfranken, auch Teile von Oberfranken, das westliche Oberfranken, auch so ein bisschen nördliche Schwaben, da ist jetzt momentan noch ein bisschen Regenschauer unterwegs. Es zieht jetzt aber mit flotten Böen langsam Richtung Tschechien. Im Süden hat nichts von oben geregnet. Es ist viel zu trocken, wir haben es ja gerade in den Nachrichten gehört. Und Nachschub, ja, er kommt, weil die Luft langsam feuchter wird. Der Tiefdruckeinfluss nimmt zu, aber das sind dann wieder diese kräftigen Hitzegewitter, zum Teil mit Starkregen, aber kein schöner Landregen, der mal zwei, drei Tage die Flüsse und alles und die Böden mal ein bisschen feuchter machen würde. Morgen ein ähnlicher Tag wie heute, die Gewitterneigung etwas mehr. Es kann in ganz Bayern am Nachmittag, am Abend auch zu kleinen, unwetterartigen Hitzegewitter kommen. Nochmal Temperaturen von 32 bis 38 Grad. Am Wochenende, Samstag, Sonntag auch Hitzegewitter möglich. Temperaturen gehen ein bisschen zurück. Samstag 25 bis 32 Grad. Der Sonntag hat dann schon wieder bis zu 34 Grad im Gepäck. Und damit sind wir beim Bayern 1 Verkehrsservice mit minutengenauer Stauzeitmessung und aktuell noch zwei Meldungen. A3 Würzburg Richtung Frankfurt zwischen dem Kreuzfurt Erlangen und Nürnberg Nord noch 3 Kilometer Stau. Da brauchen es leider 25 Minuten derzeit länger und eine halbe Stunde mehr ist es auf der A3 Nürnberg Richtung Passau zwischen Velburg und Beratzhausen noch 6 Kilometer Stau an der dortigen Baustelle. Ihnen allen gute und sichere Fahrt.
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4: Ja, willkommen zur zweiten Stunde. Die Sonne ist ja gerade untergegangen. Ich glaube, das wäre jetzt doch schön die richtige Stimmung für ein bisschen Nostalgie und auch Kult, oder? Es kommt nämlich jetzt eine Künstlerin, bei der vielleicht einige, wenige von Ihnen sagen, oh mei, die mag ich nicht so, das ist nicht so meins. Das könnte allerdings daran liegen, dass Sie die noch nie live gesehen haben. Heute lebt sie sehr zurückgezogen in England. 2014 hat sie nach auch einer langen Pause 22 Konzertabende in London angekündigt und alle 22 waren in 15 Minuten ausverkauft. Da sind wir auf Taylor Swift-Niveau oder sogar drüber. Heute feiert sie übrigens ihren 68. Geburtstag. Happy Birthday, Kate Bush, Running Up That Hill.

Einfach Kult, Spider Murphy Gang, Shikaria, genau wie unser nächster Live-Song. Wobei ich zum nächsten Live-Act, glaube ich, gar nicht viel sagen muss. Auftritte in Rio, Los Angeles, Moskau, vor Millionen von Menschen haben die gespielt. Und dann kommt der 5. Juli 2025, also vor einem guten Jahr, 45.000 Zuschauer, kleineres Stadion, aber zum ersten Mal in ihrer Heimatstadt. 60 Jahre lang hat es gedauert, um endlich mal im Stadion in Hannover zu spielen. Unter dem Motto Coming Home wurde dieser Abend zu einem Fest der Rockgeschichte. Und einer der bewegendsten Momente war sicherlich Send Me an Angel. Klaus Meine singt mit beeindruckender Ruhe und die 45.000 Fans verwandeln die Heinz von Heiden Arena in einen riesigen Chor. Hier sind die Scorpions live auf Bayern 1. Send Me an Angel.

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3: Und Bayerns meistgehörter Verkehrsservice kommt auch von Bayern 1 mit minutengenauer Stauzeitmessung. Drei Meldungen aktuell, A3 Würzburg Richtung Nürnberg zwischen dem Kreuz Fürth Erlangen und Nürnberg Nord. Immer noch 3 Kilometer Stau, geht nur langsam voran, 25 Minuten dauert es länger. Und nach wie vor leider eine halbe Stunde, die Sie mehr einplanen müssen auf der A3 Nürnberg Richtung Passau zwischen Velburg und Beratzhausen. Immer noch ca. 6 Kilometer Stau an der dortigen Baustelle. Da wünsche ich die nötige Geduld und allen, die noch unterwegs sind, eine gute und vor allem sichere Fahrt.
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0: Ist schon ein echter Klassiker von ihm. Bruce Springsteen, The Boss und Hungry Heart. 20 vor 10 ist es inzwischen geworden.
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0: Und es gibt ja Konzerte, deren Bedeutung man erst ein paar Jahre später wirklich genau erkennt. Und eins davon oder mehrere davon waren auf jeden Fall die Konzerte, die Australien-Tour von Elton John 1986. Denn damals hat kaum einer geahnt, dass diese Auftritte das Ende einer Ära markieren würden. Ja, wirklich. Elton John kämpfte nämlich bereits ein paar Monate lang mit Stimmbandproblemen und wenige Wochen nach der Tour musste er damals operiert werden. Und seine Stimme hat sich ja dann deutlich verändert, dauerhaft. Der helle Klang der 70er ist dann doch eher so ein bisschen tieferen, raueren Tönen gewichen und die verbinden wir ja heute vor allem mit ihm. Das hört man jetzt gleich ganz besonders bei dem Live-Song, den wir hören, aus dieser Konzertreihe, aus der Tour damals, Sorry Seems to be the Hardest Word. Gemeinsam mit dem Melbourne Symphony Orchestra hat Elton da auf die großen Effekte verzichtet, die man in den 70ern ja noch bei ihm gesehen hat. Stattdessen steht dann schon das Klavier im Mittelpunkt, dazu die Streicher und seine unverwechselbare Stimme. Und wenn Sie jetzt genau hinhören, da klingt schon jede Songzeile ehrlich, ein bisschen verletzlich und auch voller Lebenserfahrung. Und viele Fans nennen genau diese Aufnahmen die schönsten Live-Geschichten von Elton John und die schönste Live-Version des Songs gleich. Vielleicht, weil man auch ein bisschen mitbekommt, dass hinter dem Künstler nicht immer Perfektion steckt, sondern einfach auch Gefühle. Hier ist er, Sir Elton John mit Sorry Seems to be the Hardest Word, live in Australien 1986.

Laura Branigan und Self Control. 11:50 ist es. Nächster Live-Song. Und der kommt von Mike Rutherford. Kennen Sie alle von Genesis? Der hat ja viele Songs von Genesis auch mitgeschrieben. Und nebenbei hat er immer noch so andere Songs im Kopf gehabt und auch zu Papier gebracht. Hat ihn dann den Jungs von Genesis vorgeschlagen und gesagt, na, das passt nicht so zu unserem Stil. Da habe ich gedacht, na ja gut, dann mache ich das halt solo oder mit anderen Jungs, gründe eine kleine Band. 85 war das. War so ein Nebenprojekt und das hat sich dann doch relativ schnell zum richtigen Welterfolg entwickelt. Das hören wir jetzt gleich bei einem der größten Songs der Band. Singt Paul Garrett mit dieser unverwechselbaren Stimme. Der Song erzählt die Geschichte eines Mannes, der seine Familie nur noch aus der Ferne erreichen kann. Inspiriert vom Science-Fiction-Film Silent Running. Ein Lied über Sehnsucht, Hoffnung und den Wunsch, wieder nach Hause zu kommen. Beginnt jetzt gleich ganz ruhig, aber dann. Also ich würde sagen, wenn Sie können, Augen zu und jetzt einfach genießen. Mike and the Mechanics, Silent Running, live auf Bayern 1.

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1: Um 22 Uhr mit Markus Weber. Eine Fußball-WM ohne Weltmeister Spanien, Frankreich oder Deutschland. Das klingt undenkbar. Aber genau mit einem solchen Boykott droht nun der Europäische Fußballverband UEFA. Anlass ist der geplante Investorendeal des Weltverbandes, der FIFA, genauer gesagt von deren Chef Infantino.
2: Sollte der Weltverband seinen Plan durchziehen, Eigentumsrechte an der WM und anderen Wettbewerben an private Investoren zu verkaufen, sind die Europäer nicht mehr dabei. Keine UEFA-Nationalmannschaft werde an einem FIFA-Wettbewerb teilnehmen, solange diese Pläne existieren, teilt die UEFA nach einer Dringlichkeitssitzung ihrer 55 Mitgliedsverbände mit. Zitat, die Weltmeisterschaft steht nicht zum Verkauf. Die UEFA kritisiert auch das Vorgehen Infantinos scharf. Es sei unverantwortlich und unvertretbar, dass der Investorenplan heimlich konzipiert wurde. Aus Genf, Katrin Hondl.
1: Noch nie ist es in einem Juli in Bayern heißer gewesen als heute. Das unterfränkische Kitzingen hat einen neuen Rekord aufgestellt, 40,4 Grad. Das meldet der Deutsche Wetterdienst. Damit übertraf Kitzingen seinen eigenen Rekord aus dem Juli 2015. Deutschlandweit war es heute in Weil am Rhein am heißesten, in Baden-Württemberg, mit 41,1 Grad. Bei russischen Angriffen auf die Ukraine sind mindestens 9 Menschen getötet worden. Das teilten die ukrainischen Einsatzkräfte mit. Demnach werden 4 weitere Menschen noch tot unter Trümmern eines Wohnhauses vermutet. Gleichzeitig griff die Ukraine 2 Logistikzentren des russischen Online-Riesen Wildberries mit Drohnen an. Nach Oberbayern. 2024 waren in Ingolstadt vermehrt falsche 50-Euro-Scheine aufgetaucht. Die Ermittlungen führten zu einem Geldfälscherpaar, das heute vom Landgericht verurteilt wurde. Der geständige 33-jährige Mann muss für 6 Jahre und 8 Monate in Haft, seine Partnerin für 3 Jahre wegen Beihilfe. Die Beweislage gegen die beiden war erdrückend, wie Susanne Pfaller berichtet.
3: Als die Polizei in der Dachgeschosswohnung des 33-Jährigen in Wuppertal eintraf, liefen dort noch die Drucker. Die beiden hatten gleich zu Prozessbeginn gestanden, dass sie dort Falschgeld im Wert von rund 450.000 Euro hergestellt haben. Verkauft wurde es über das Darknet und Telegram. Beide zeigten sich vor Gericht reumütig und entschuldigten sich. Weil der Fall in Ingolstadt ins Rollen gekommen war, fand der Prozess hier statt.
1: Morgen ist letzter Schultag in Bayern und für viele geht's dann recht bald in den Urlaub. Wie die Statistikbehörde Eurostat jetzt mitgeteilt hat, kann sich mehr als jeder 4. EU-Bürger eine einwöchige Urlaubsreise nicht leisten. In Deutschland hat rund jeder 5. nach eigener Auskunft nicht genug Geld für eine Woche Urlaub. Die Zeit 22.03 Uhr.
4: Ja, und dann blicken wir mal aufs Urlaubswetter die nächsten Tage. Erstmal auf diese Nacht. Es gibt noch ein paar kleine Regenfälle. In Unterfranken zieht so Richtung Oberfranken rüber, aber richtig ergiebig ist es auch nicht. Wenigstens müssen da morgen ein paar Leute vielleicht nicht im Garten die Blumen gießen oder auf dem Balkon. Zieht alles ab Richtung Tschechien und dann wird es eine klare Nacht wieder. Im Süden ist ja sowieso klar mit ein paar Wolkenfeldern. Und morgen haben wir einen ähnlichen Tag wie heute. Mehr Sonne als Wolken. Es gibt dann lokal auch wieder kleinere, kräftige Hitzegewitter. Wo kann man wirklich nicht vorhersagen, aber es kann jeden Ort in Bayern auch mal treffen. Das Ganze bei Temperaturen von 25 bis 38 Grad. Am Wochenende geht es ähnlich weiter. Der Samstag mit 2-3 Grad weniger. Am Sonntag auch wieder Temperaturen bis zu 34 oder 35 Grad. Auf die Straßen der Bayern 1 Verkehrsservice für Sie. Mit der A3 Würzburg Richtung Nürnberg. Zwischen dem Kreuz Fürth, Erlangen und Nürnberg Nord immer noch 4 Kilometer Stau. Der Grund sind Bauarbeiten dort. Dann die A3 Nürnberg Richtung Passau zwischen Velburg und Beratzhausen. Immer noch 6 Kilometer Stau. Auch da die Baustelle der Grund. Und wir haben die A8 München Richtung Salzburg zwischen Rohrdorf und Fraßdorf 4 Kilometer Stau. Ihnen allen gute Fahrt, wo es auch immer hingeht.
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4: Ja, und wir biegen gemeinsam die 3. Konzertstunde heute Abend ein. Und die beginnt mit dem 13. Juli 1985. Das ist einer der bedeutendsten Tage der Popgeschichte. Na, was war da? Wembley Stadion London und JFK Stadium in Philadelphia. Es spielen alle großen Stars ihrer Zeit für einen guten Zweck. Ja, Live Aid sammelte damals Millionen für die Hungerhilfe in Äthiopien. und ein weltweites Fernsehpublikum war mit dabei. Und mittendrin in diesem historischen Ereignis stand Mitch Ure. Den kennen Sie solo oder von Ultravox als Sänger, aber an dem Tag war er weit mehr. Er hat das Ganze nämlich gemeinsam mit Bob Geldof auf die Beine gestellt, das wissen viele gar nicht. Und während die anderen Künstler sich auf den Auftritt konzentrieren, hat der Mitch damals die Hintergrundabläufe koordiniert, hat sich um die Musiker gekümmert. Alles, was man so bei einem Mammutprojekt eigentlich machen muss. Und trotzdem ist er dann auf die Bühne mit Ultravox. Ein beeindruckender Auftritt war das Dancing with Tears in My Eyes. Da geht es ja um die letzten Momente vor einer nuklearen Katastrophe. Ein eher düsteres Thema, aber an diesem Tag wirkte das echt wie das Gegenteil, als Erinnerung daran, wie Musik Menschen zusammenbringen kann und wirklich etwas bewegen kann. Also ein historischer Moment, Ultravox mit Dancing with Tears in My Eyes, live vom Live Aid Konzert 85 im Londoner Wembley Stadion. Und jetzt auf Bayern 1.

Travis, why does it always rain on me? Live und unplugged auf Bayern 1 mit einem, ja, wie soll ich sagen, einem der größten Hits der Rockgeschichte. Geschrieben innerhalb von 10 Minuten. Während die Bandkollegen im Studio an anderen Songs arbeiten, hat sie am Klavier rumgeklimpert und diesen Song komponiert. Und dann musste sie das Lied zusammen mit ihrem Ex-Partner jeden Abend zusammen auf der Bühne singen, wo sie gerade ihre Beziehung in den Sand gesetzt hatten, und der Song handelt davon. Wir sind auf der berühmten Rumors-Tour von Fleetwood Mac, und Stevie Nicks und Lindsey Buckingham singen zusammen Dreams live. Jetzt auf Bayern 1.

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3: Und damit geht's um genau 10:30, 22.30 Uhr nochmal auf die Straßen. Der Bayern 1 Verkehrsservice mit der A3 Würzburg Richtung Nürnberg. Zwischen dem Kreuzfurt Erlangen und Nürnberg Nord 3 Kilometer Stau, Bauarbeiten dort. Ebenfalls Bauarbeiten und 2 Kilometer Stau auf der A3 Nürnberg dann Richtung Passau zwischen Velburg und Beratshausen. Und wir haben noch 4 Kilometer Stau auf der A8 München Richtung Salzburg zwischen Rohrdorf und Fraßdorf. Da wünsche ich die nötige Geduld. Kommen Sie alle gut und sicher an Ihr Ziel. Begleitet von Live-Musik von Richard Marx jetzt. Now and forever.
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0: Ah, es stimmt doch schon ein bisschen auf den Sommerurlaub ein. Albano und Romina Power mit Felicità um 20 vor 11 am Donnerstagabend vor dem letzten Schultag in Bayern.
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0: Ja, und wir kommen zu unserem letzten Live-Song für heute und der lässt, glaube ich, bei jedem Bilder im Kopf entstehen. Room with a View, Tony Carey. Ja, er hat den Song eigentlich Ende der 80er geschrieben, ohne große Erwartungen. Und erst als das dann die Titelmelodie der Fernsehserie Wilder Westen inklusive wurde, wurde es einer seiner großen Radiohits. Und das hört man jetzt sehr gut bei einem MTV Unplugged von Peter Maffay. Ja, Peter Maffay und Tony Carey, die arbeiten seit Jahrzehnten immer wieder mal zusammen, teilen eine große musikalische Leidenschaft. Und deswegen war schnell klar für den Peter Maffay, wie er sein MTV Unplugged-Konzert aufzeichnete 2017, den Tony, den lade ich ein. Das Ganze war dann im traditionsreichen Steintor-Varieté in Halle und da bekommt natürlich Room with a View nochmal einen ganz anderen Aspekt. Peter Maffays markante Rockstimme und Tony Careys sanfte, unverwechselbare, weiche Stimme. Das ist jetzt, glaube ich, einer der seltenen Momente, in denen zwei Freunde jetzt nicht einfach gemeinsam Musik machen und singen, sondern schon gemeinsam Musikgeschichte feiern. Damit verabschiede ich mich, wünsche Ihnen einen schönen restlichen Donnerstagabend. Nicht zu viel schwitzen, keine großen Staus, wer in den Urlaub fährt am Wochenende und freue mich auf den nächsten Donnerstagabend hier auf Bayern 1. Live und unplugged, jetzt mit Peter Maffay und Tony Carey, Room with a View, live.

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1: In einer Wochenzeitung lese ich, im Dänischen gibt es Wörter, die diejenigen Menschen glücklich machen, die sie verwenden und auf sich beziehen. Das wohl bekannteste Wort ist Hygge. Es beschreibt das Gefühl von Geborgenheit und Gemütlichkeit im eigenen Zuhause oder bei Freunden. Samfundssind ist ein weiteres beglückendes Wort, das Gemeinschaftsgeist bedeutet. Solidarität und Hilfsbereitschaft haben in Dänemark einen besonders hohen Stellenwert. Sie tragen dazu bei, dass das Wohl der Gemeinschaft im Mittelpunkt steht. Die Freude an der Arbeit und die Erfüllung durch sie drückt das Wort Arbeitsgläde aus. Eine angenehme, von Wertschätzung geprägte Atmosphäre am Arbeitsplatz sowie faire Löhne sorgen für Zufriedenheit im Beruf und hohe Produktivität. Hierfür zu sorgen, ist dänischen Arbeitgebern offenbar besonders wichtig. Ich habe mich auf die Suche begeben nach Wörtern, die mich glücklich machen, und habe viele gefunden. Ein paar Beispiele verrate ich gern. Heimat ist für mich mehr als der Ort, an dem ich wohne. Zur Heimat gehören vor allem liebe Menschen, mit denen ich mich verbunden weiß. Das Wort himmlisch nutze ich für Kleinigkeiten, die meinen Alltag verschönern. Und gütig inspiriert mich, meinen Mitmenschen wohlwollend zu begegnen. Wenn dies gegenseitig klappt, umso schöner.

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1: Um 23 Uhr mit Klaas Christoffersen. Die UEFA droht dem Weltverband FIFA offiziell mit einem WM-Boykott. Hintergrund ist der Plan, einen Teil der kommerziellen Rechte an private Investoren zu vergeben. Aus der Sportredaktion Tide Tedinger.
2: Die Entscheidung, so heißt es, sei einstimmig gefällt worden. Im Vorfeld hatte sich mit Tschechien zumindest ein Abweichler gezeigt. Jetzt aber ziehen offenbar alle 55 Mitgliedsverbände mit. Damit steigt der Druck auf FIFA-Boss Gianni Infantino beträchtlich, denn ein WM-Turnier ohne große Nationen, wie beispielsweise Spanien, Weltmeister bei Männern und Frauen, Frankreich, England, Italien und Deutschland würde natürlich immens an sportlichem Wert verlieren. Die WM wäre deutlich weniger attraktiv für große Investoren.
1: Fast 10.000 Menschen sind in diesem Sommer durch die Hitze in Deutschland laut Robert-Koch-Institut bereits gestorben. Mehr Geld für den Schutz vor hohen Temperaturen, etwa in Kliniken, soll es vom Bund aber trotz entsprechender Forderungen nicht geben. Jan Zimmermann aus Berlin erklärt, warum.
3: Weil sich die Bundesregierung dafür nicht oder nur zum Teil zuständig sieht. Das Gesundheitsministerium teilt mit, dass die Verwaltungs- und Finanzierungskompetenz für den Schutz der Gesundheit vor Hitze bei den Ländern liegt und eben nicht beim Bund. Und dann gibt es ja noch die Träger, die Betreiber der Pflegeheime und Krankenhäuser. Die müssen den Schutz der Pflegebedürftigen und Patienten gewährleisten im Rahmen der geltenden gesetzlichen Vorgaben. Allerdings, laut Experten, reichen die gesetzlichen Vorgaben eben nicht aus.
1: In der Region rund um Spaniens Hauptstadt Madrid hat sich die Waldbrandlage etwas entspannt. Auch nahe der französischen Metropole Bordeaux breiten sich die Feuer derzeit nicht weiter aus. Nun sind aber auch andere Teile Südeuropas betroffen. Auf der griechischen Insel Kreta mussten tausende Urlauber in Sicherheit gebracht werden. In der Türkei wurden 5 Menschen verletzt. Nach den jüngsten Attacken auf die Ukraine und dem Einschlag einer Rakete auf unbewohntem polnischem Gebiet hat Kanzler Merz Russland scharf kritisiert. Er beklagte, dass es erneut viele zivile Opfer gegeben hat. Auch der Vorfall in Polen zeuge von Rücksichtslosigkeit und Eskalationsbereitschaft, so Merz weiter. Der polnische Ministerpräsident Tusk erklärte, er gehe davon aus, dass es sich um einen russischen Marschflugkörper handle. Das waren die Nachrichten. Das Wetter in Deutschland. In der Nacht im Südwesten gebietsweise Schauer und einzelne Gewitter, sonst teils wolkig und meist trocken. Tiefstwerte 22 bis 13 Grad. Morgen ist es heiter bis wolkig. Es gibt einzelne Schauer und Gewitter bei Höchstwerten von 20 Grad an der Nordsee bis zu 38 Grad in Niederbayern. Am Sonnabend ist es teils heiter. Im Süden und Osten gibt es Schauer und Gewitter bei 20 bis 33 Grad. Und am Sonntag heiter bis sonnig. Im Süden fallen einzelne Schauer und es kann Gewitter geben bei 21 bis 36 Grad. Es ist 23.03 Uhr.
4: Und das ist der Sommer in Deutschland. Hallo liebe Autofahrer, wir schauen gleich auf die Straßen. Im Sendegebiet, hier ist der Verkehrsservice in der ARD-Hitnacht. Los geht's mit einer Warnung. In Teilen von Nord- und Ostdeutschland ziehen von Südwesten gebietsweise schwere Gewitter durch. Es besteht die Gefahr von schweren Sturmböen bis 100 Stundenkilometer. Außerdem kann es zu Starkregen bis 25 Liter pro Quadratmeter in kurzer Zeit und Hagel mit Korngrößen um 2 cm kommen. Bitte Vorsicht! Und nun zu den Straßen. A1 Hamburg-Lübeck auf der Nordelbebrücke kommt es wegen eines Schwertransportes mehrfach zu kurzfristigen Sperrungen. A1 Hamburg Richtung Bremen zwischen Hamburg-Stillhorn und Harburg 3 Kilometer Stau, der Grund hierfür Bauarbeiten. A3 Nürnberg Richtung Passau zwischen Fellburg und Beratzhausen aktuell 3 Kilometer Stau wegen Bauarbeiten. A5 Frankfurt Richtung Karlsruhe zwischen Heppenheim und Hemsbach bis 5 Uhr morgens wegen Reparaturarbeiten noch die Fahrbahn gesperrt. Und eine Meldung von der A8 München Richtung Salzburg zwischen Rohrdorf und Fraßdorf aktuell 4 Kilometer Stau. A12 Autobahn der Freiheit Frankfurt Oder Richtung Berliner Ring. Da ist die Fahrbahn zwischen Briesen und Fürstenwalde Ost wegen Bauarbeiten noch bis 5 Uhr gesperrt. A48 Dernbach Richtung Koblenz zwischen Behndorf-Neuwied und Koblenz-Nord nach einem Unfall Fahrbahn gesperrt. A71 Richtung Schweinfurt, da ist die Fahrbahn zwischen Arnstadt-Süd und Stadt-Ilm sowie zwischen Meiningen-Süd und Rentwertshausen wegen Tunnelwartungsarbeiten bis morgen früh 6 Uhr gesperrt. Und zum Schluss eine Meldung von der A5 Basel Richtung Karlsruhe zwischen Bühl und Baden-Baden nach einem Unfall aktuell die Fahrbahn gesperrt Es staut sich der Verkehr.
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4: Kurz nach 23 Uhr zum Tag der Freundschaft. Heute nochmal die Hitnacht mit mir. Mein Name ist Ronny Krabmann. Freue mich, dass Sie mit dabei sind. Und Tag der Freundschaft, das wird uns heute ein bisschen in der Sendung begleiten. Also, herzlich willkommen in der Show und einen guten Abend.

Musik von Anastasia und Anastasia, wie viele sagen, one day in your life. Und es kann solche einzelnen Tage im Leben geben, wo sich alles ändert, weil man dort vielleicht den Freund fürs Leben trifft. Tja, und ich hatte es bereits gesagt, heute internationaler Tag der Freundschaft, ein ganz besonderer Tag. Haben Sie dran gedacht? Ach, das wussten Sie gar nicht. Na, dann wissen Sie es jetzt. Dann können Sie Ihren Freunden noch eine ganz liebe SMS schreiben oder was Liebes sagen, hier übers Radio. Das ist möglich, denn wir sind ja eine Live-Sendung, wieder vom MDR aus Dresden. Ich darf die Imme heute vertreten. Ganz kurzfristig freue mich, liebe Imme, liebe Grüße. Und Tag der Freundschaft. Heute unser Thema, das spiegelt sich auch natürlich in unserer Musik wieder, logisch. Und gefragt sind natürlich Ihre Gedanken zum Tag der Freundschaft. Was bedeutet Freundschaft für Sie? Wo zeichnet sich eine gute Freundschaft oder worin zeichnet sie sich aus für Sie? Carola hat schon geschrieben, Tag der Freundschaft, ganz wichtig. Mein Freund Roger sagte mal, kann sein, dass die Liebe geht, aber die Freundschaft bleibt. Was wären wir ohne unsere Freunde? Richtig. Liebe Carola, Dankeschön für die Zuschrift. Wenn Sie mir schreiben wollen, können Sie auch machen. Unter ard-hitnacht@mdr.de. Ich bin schon ganz Ohr und habe hier alles vorbereitet, um Ihre Zeilen zu lesen und freue mich schon drauf. Tag der Freundschaft, heute.

0: für eine coole Nummer. Stephen Woods mit Higher Love. Ganz spezielle Version. Geht 5 Minuten und 46. Special Version für die ARD-Hitnacht. Schön, dass Sie am Radio sind. Schön, dass Sie uns gewählt haben für Ihren Abend, für Ihre Nacht zum Tag der Freundschaft. Und ich habe es ja gesagt, Sie können mir gerne schreiben unter ard-hitnacht@mdr.de Ihre Gedanken zum Tag der Freundschaft und schon einiges eingetrudelt. Ja, das ist unter ard-hitnacht@mdr.de Also ard-hitnacht@mdr.de, so ist es richtig. Iris und Mario haben sich gemeldet aus Nordrhein-Westfalen. Ich habe mal was gelesen, schreiben Sie, und zwar, darüber müssen wir sehr nachdenken. Geh deinen Weg Schritt für Schritt, geh nie allein, nimm Freunde mit. Wenn du mal fällst, bleib ja nicht liegen, wer nicht aufsteht, der kann nicht siegen. Tja, wir haben wenige, aber dafür wahre Freunde, mit denen man nicht nur feiern kann. Das ist schön, das freut mich sehr. Und Dark Princess hat geschrieben, die Steffi, ich grüße meine beste Freundin Melanie. Sie ist seit 33 Jahren an meiner Seite und ich danke ihr für so viele treue Jahre Freundschaft. Liebe Grüße aus dem schönen Mittelfranken von der Steffi. Dankeschön, Steffi. Und der Peter hat geschrieben, ich habe nur drei Freunde und das ist auch gut so. Den ersten habe ich seit über 45 Jahren und die anderen zwei sind zu Familienmitgliedern geworden. Echte Freunde sind mit Geld nicht zu bezahlen, denn Geld kommt und geht auch wieder, echte Freunde bleiben. Danke, Andi, Charlotte und Johannes. Tja, und Freundschaft gelebt mit Leib und Seele, das ist doch ganz was Feines, oder? Passt auch gleich der nächste Titel dazu. Deutscher Pop vom Feinsten aus den 80er Jahren. Bei uns am Start jetzt Heinz Rudolf Kunze mit einer Ode an die Liebe mit Leib und Seele.
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0: Ich liebe diese Nummer. Heinz Rudolf Kunze mit Leib und Seele. Zu hören bei uns in der ARD-Hitnacht. Ja, wir senden für Deutschland die ganze Nacht. Ob Nord, ob Süd, ob Ost, ob West. Simone sitzt in Dresden irgendwo auf dem Balkon, hört gerade Radio und feiert den Tag der Freundschaft. Sie hat heute tolle Erlebnisse gehabt mit vielen, vielen guten Freunden. Und das war für sie Hühnersuppe für die Seele. Na dann, ich hoffe, es hat geschmeckt. Hier ist der Verkehrsservice in der ARD-Hitnacht. Wir schauen auf die Straßen A3 Nürnberg Richtung Passau zwischen Velburg und Beratzhausen. 3 Kilometer Stau wegen Bauarbeiten. A5 Basel Richtung Karlsruhe zwischen Bühl und Baden-Baden staut sich der Verkehr aktuell nach einem Unfall. Vorsicht! A5 Frankfurt Richtung Karlsruhe zwischen Heppenheim und Hemsbach. Bis 5 Uhr morgens wegen Reparaturarbeiten Fahrbahn gesperrt. A8 München Richtung Salzburg zwischen Rohrdorf und Fraßdorf. 4 Kilometer Stau aktuell. Die A12 Autobahn der Freiheit Frankfurt-Oder Richtung Berliner Ring ist zwischen Briesen und Fürstenwalde Ost wegen Bauarbeiten bis ca. 5 Uhr gesperrt. Eine Meldung von der A71 Richtung Schweinfurt, da ist die Fahrbahn zwischen Arnstadt Süd und Stadt Ilm sowie zwischen Meiningen Süd und Rentwertshausen wegen Tunnelwartungsarbeiten bis morgen früh ca. 6 Uhr gesperrt. Soweit unser Blick auf die Straßen in Deutschland.
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0: Im Studio Ronny Krabmann.

Also Freunde, ich muss mal sagen, hier das E-Mail-Postfach platzt gleich. Tag der Freundschaft. Ich hätte nicht gedacht, dass so viele Leute in so kurzer Zeit schreiben und so ausführliche, wunderbare Geschichten. Ich muss ein bisschen sortieren, was ich hier, ich hoffe, dass ich alles irgendwie mit einbauen kann in die Sendung. Auf jeden Fall bekommt jeder eine kleine Antwort von mir, auf jeden Fall. Und ich lese und lese und lese und habe ja noch ein bisschen auch mit der Musik hier zu tun. Das ist schon nicht schlecht. Also vielen, vielen herzlichen Dank für die ganzen Zuschriften, die mir wirklich ein Lächeln ins Gesicht zaubern. Und unter anderem auch das hier. Die Biene von der Ostsee hat geschrieben, ja, wir sind dicke Freunde und denk daran, wenn du hinfällst, werde ich dir immer helfen, aber erst, wenn ich aufgehört habe zu lachen. Na prima. Wen sie da wohl meint? Also ist ja unglaublich. Und der Chris aus Dortmund hat geschrieben, hallo Ronny, ein Freund, ein guter Freund, das ist das Beste, was es gibt auf der Welt. Ein Freund, ein guter Freund, der geht mit dir in Sippenhaft, weil sowas doppelt Freundschaft schafft. Schöner Spruch. Vielen, vielen herzlichen Dank. Und dann haben wir noch Post bekommen von Hans-Joachim. Hallo Ronny, um es mit Reinhard May zu sagen, komm, gieß mein Glas noch einmal ein mit billigem roten Wein. Heut trinke ich meinen Freund nach. Ja, und er hat geschrieben, dass er viele, viele Freunde verloren hat. Alle schon gegangen. Hirntumor mit 52, der Gerhard mit 19 und Caroline mit 51, der Hans mit 52. Aber er glaubt daran, dass er sie alle wieder sieht. Deswegen alles richtig gemacht. Joachim, unser Stammhörer, gießen sich ein Glas ein, trinken sie auf ihre Freunde. Es ist nur die Hülle, die weg ist. Die Seelen sind noch da. Achten Sie auf die Zeichen und Sie werden sehen, die feiern mit Ihnen. Und da passt auch gleich der nächste Titel dazu. Hier ist Opus. Life is life. Es passt zum Tag der Freundschaft.

The House of Rising Sun von Animals in der ARD Hit nach 23.46 Uhr. Ja, eine Viertelstunde gibt's denn noch den Tag der Freundschaft. Aber sie haben mir so viel geschrieben, dass ich das einfach das Thema weiterziehe auch in den Morgen hinein. Ich finde, das passt so schön. Sie haben mir jetzt so tolle Gedanken geschickt, dass ich das einfach teilen möchte mit Ihnen. Unter anderem das, was die Angelika geschrieben hat. Gedanken zur Freundschaft. Freundschaft ist für mich etwas ganz Wertvolles. Neben meinem Glauben gibt sie mir Halt und Kraft. Und manchmal kommt mir das Leben vor wie eine Reise auf einem kleinen Schiff. Und meistens schippere ich durchs Leben so ganz ruhig. Und manchmal ziehen da Stürme auf. Und dann bin ich dankbar für meine Freunde, die wie ein Anker sind. Wahre Freunde hören zu, ohne zu urteilen. Sie wollen nicht verändern, sondern setzen sich einfach neben mich oder gehen ein Stück des Weges mit mir. Bei ihnen darf ich sein, wie ich bin, mit allem, was mich ausmacht. Schöne Worte. Und wenn auch Sie solche Gedanken haben und vielleicht jemandem was ganz Liebes sagen wollen, weil Sie mit ihm befreundet sind, können Sie es machen. Unter ard-hitnacht@mdr.de. Heute Tag der Freundschaft. Besonderer Tag. Kann man mal aneinander denken. Freue mich, dass ich diese Nacht mit uns verbringe.

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1: Um 0 Uhr mit Ronald Lessig. Die Pläne von FIFA-Präsident Infantino zum Verkauf von WM-Anteilen an Investoren stoßen auf immer mehr Kritik. Auch der Dachverband des nord- und mittelamerikanischen Fußballs CONCACAF stellte sich gegen das Vorhaben. Aus der Nachrichtenredaktion Peter Eichenberg.
2: Die 41 CONCACAF-Mitglieder kritisieren die Pläne deutlich. Anders als der europäische Fußballdachverband UEFA drohen sie aber nicht mit einem Boykott. Die UEFA hatte nach einer Sondersitzung erklärt, keine der 55 europäischen Nationalmannschaften werde an einem FIFA-Wettbewerb teilnehmen, sollte Infantino an seinen Plänen festhalten. Die FIFA müsse verbindlich zusagen, das Vorhaben vollständig aufzugeben und die WM niemals für Investoren zu öffnen. Die Weltmeisterschaft steht nicht zum Verkauf, hieß es wörtlich in der Erklärung der Europäer.
1: Fast 10.000 Menschen sind in diesem Sommer durch die Hitze in Deutschland laut Robert-Koch-Institut bereits gestorben. Mehr Geld für den Schutz vor hohen Temperaturen, etwa in Kliniken, soll es vom Bund aber trotz entsprechender Forderungen nicht geben. Jan Zimmermann aus Berlin erklärt warum.
3: Weil sich die Bundesregierung dafür nicht oder nur zum Teil zuständig sieht. Das Gesundheitsministerium teilt mit, dass die Verwaltungs- und Finanzierungskompetenz für den Schutz der Gesundheit vor Hitze bei den Ländern liegt und eben nicht beim Bund. Und dann gibt es ja noch die Träger, die Betreiber der Pflegeheime und Krankenhäuser. Die müssen den Schutz der Pflegebedürftigen und Patienten gewährleisten im Rahmen der geltenden gesetzlichen Vorgaben. Allerdings, laut Experten, reichen die gesetzlichen Vorgaben eben nicht aus.
1: In der Region rund um Spaniens Hauptstadt Madrid hat sich die Waldbrandlage etwas entspannt. Ministerpräsident Sanchez mahnte allerdings, es gebe keine Entwarnung. Auch nahe der französischen Metropole Bordeaux breiten sich die Feuer derzeit nicht weiter aus. Nun sind aber auch andere Teile Südeuropas betroffen. Auf der griechischen Insel Kreta mussten tausende Urlauber in Sicherheit gebracht werden. In der Türkei wurden 5 Menschen verletzt. Nach den jüngsten Attacken auf die Ukraine und dem Einschlag einer Rakete auf unbewohntem polnischen Gebiet hat Kanzler Merz Russland scharf kritisiert. Er beklagte, dass es erneut viele zivile Opfer gegeben hat. Nach ukrainischen Angaben kamen mindestens 8 Menschen ums Leben. Auch der Vorfall in Polen zeuge von Rücksichtslosigkeit und Eskalationsbereitschaft, so Merz weiter. Das waren die Nachrichten. Das Wetter in Deutschland. Im Südwesten gebietsweise Schauer oder Gewitter, sonst wolkig und trocken bei 22 bis 13 Grad. Tagsüber heiter bis wolkig, einzelne Schauer bei 20 Grad an der Nordsee und bis 38 Grad in Niederbayern. Am Sonnabend teilweise heiter, im Süden und Osten Schauer oder Gewitter bis 33 Grad. Am Sonntag heiter und sonnig, im Süden einzelne Schauer bis 36 Grad. Es ist 0:03 Uhr.
4: Und wir sagen Dank an die Kollegen von den Nachrichten. Und schauen sofort auf die Straßen in Deutschland. Hier ist der Verkehrsservice in der ARD-Hitnacht. A3 Nürnberg Richtung Passau zwischen Fellburg und Beratshausen. 3 Kilometer Stau, der Grund hierfür sind Bauarbeiten. A5 Basel Richtung Karlsruhe zwischen Bühl und Baden-Baden staut sich der Verkehr nach wie vor. Der Grund ein Unfall. A5 Frankfurt Richtung Karlsruhe, zwischen Heppenheim und Hemsbach bis 5 Uhr morgens wegen Reparaturarbeiten die Fahrbahn gesperrt. A8 München Richtung Salzburg, zwischen Rohdorf und Fraßdorf, aktuell 4 Kilometer Stau. A12 Autobahn der Freiheit Frankfurt-Oder Richtung Berliner Ring, zwischen Briesen und Fürstenwalde Ost wegen Bauarbeiten bis ca. 5 Uhr die Fahrbahn gesperrt. Und noch eine Meldung von der A71 Richtung Schweinfurt zwischen Arnstadt Süd und Stadt Ilm sowie zwischen Meiningen Süd und Rentwertshausen. Wegen Tunnelwartungsarbeiten noch bis morgen früh 6 Uhr die Fahrbahn gesperrt. Falschfahrer haben wir keine zu vermelden, auch keine Blitzer. Wünschen eine gute und sichere Fahrt.
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4: Herzlich willkommen. Schön, dass ihr im Radio sind. Auf in den neuen Tag mit richtig cooler Musik. Jetzt am Start London Beat und mein Name ist Ronny.

Rock the Boat, die News Corporation in der ARD-Hitnacht. Schön, dass Sie im Radio sind. Tja, die einen, die schlummern schon fast ein, die anderen arbeiten noch, zum Beispiel an der Doktorarbeit, wie mir gerade ein Hörer geschrieben hat. Und das macht er schon seit einigen Tagen und das gibt ihm ein besonderes Gefühl, dass er sozusagen uns hört, der Stefan. Und irgendwie hat er ganz viel Freude dabei, er könnte fast noch eine zweite Doktorarbeit schreiben. Ich hätte da noch was in dem Schubfach liegen. Nein, Quatsch beiseite. Ich glaube, das würde ich nie schaffen, eine Doktorarbeit. Tja, wenn Sie hier noch was hören, ich habe das Fenster auf, weil es so eine laue Sommernacht in Dresden ist. Es ist herrlich und einfach wunderbare Luft und die Musik und dass wir alle so zusammen in Freundschaft verbunden diese Sendung hier meistern, das finde ich ganz, ganz klasse. Jenny hat geschrieben aus Magdeburg, glaube ich. Und sie hat mir geschrieben, ein berühmter Mensch sagte mal, deine Freunde kommen und gehen, deine Feinde bleiben. Tja, da ist was dran. Und viele liebenswerte Menschen leben leider nicht mehr. Jedes Mal bin ich ein Stückchen mitgestorben, um anschließend wieder aufzustehen. Hoffentlich gibt es irgendwann ein Wiedersehen. Natürlich gibt es das. Jenny, es ist nur die Hülle, die weg ist, aber doch nicht die Seele. Seele ist Energie, kann nicht vergehen, glauben Sie mir. Aber meine Eltern schicken mir bestimmt einen Schutzengel aus dem Himmel. Na, die haben aber ein ganz großes Auge auf sie, das sage ich Ihnen. Und die passen schön auf, denn alles, so wie es sein soll, wird vorbestimmt. Da bin ich ganz, ganz fest von überzeugt. Also es gibt Energien und es gibt so Sachen. Ich glaube, da wachen gute Menschen über uns alle und auch über Sie, liebe Jenny. Das seien Sie mal hier ganz sicher in der ARD-Hitnacht. Das sagt Ihnen die Hitnacht-Familie an dieser Stelle. Und wenn Sie uns was zu sagen haben zum Thema Freundschaft, können Sie mir schreiben ard-hitnacht@mdr.de. Ich freue mich auf Ihre Zeilen. Und jetzt gibt's ein Wiederhören mit einer Frau, die ist leider auch schon über die Brücke gegangen, aber ihre Songs, die sind wirklich Songs für Freundschaften geworden und für Verbundenheit. Diese Frau war einfach unglaublich toll. Wir erinnern uns jetzt an Bonnie Tyler und schicken ganz liebe Grüße hoch in den Himmel.

Unvergessen. Bonnie Tyler. A total eclipse of the heart in der ARD-Hitnacht. Unser Thema heute, Tag der Freundschaft, war gestern. Wir ziehen das Thema ein bisschen in diese Nacht hinein, weil so viele, viele Menschen geschrieben haben. Und der Markus hat gerade geschrieben, hallo, guten Abend, Freundschaft ist alles gut, wenn man keine Meinungsverschiedenheiten hat und über Kreuz ist, Stichwort Hoffnung. Nun denn, das kommt in jeder Freundschaft, in jeder Liebe vor, dass man nicht immer einer Meinung ist. Und wissen Sie was, lieber Markus, wenn es manchmal ein bisschen rappelt im Getriebe, mein Vater hat mir mal einen schönen Spruch gesagt, wenn es da ein bisschen kriegerisch ist, auch bei Freunden oder auch mal in der Familie, einer kann sich immer für Frieden entscheiden. Ist was Wahres dran. Also, machen Sie nicht die Türe zu, lehnen Sie sie bloß an. Und wenn der andere weiß, was er an Ihnen hat, dann wird er schon kommen und anklopfen und vielleicht auch von alleine die Türe wieder aufmachen.

0: Spaß macht. Fancy. Mit seinem Hit aus den 80ern. Slice Me Nice. Oh yeah. Na, da geht bei mir ein Film ab, Freunde. Genauso wie bei Konsti. Hat sich gemeldet. Hört uns über Antenne Brandenburg. Wilhelm hört uns über WDR 4. Johanna hört uns über den SWR. Also, was will ich damit sagen? Man hört uns deutschlandweit. Und das ist schön, denn wir senden deutschlandweit die ARD-Hitnacht. Heute zum Thema Tag der Freundschaft. War gestern, aber wir ziehen's rüber in den neuen Tag. Weil irgendwie ist jeder Tag ein Tag der Freundschaft, wenn man in guter Verbindung ist. Und wenn es mal ein bisschen rappelt in der Kiste, sprich, dass man sich nicht ganz grün ist, nun mein Gott, das gehört zum Leben auch dazu, oder? Genauso wie der Blick auf die Straßen. Für alle, die gerade noch unterwegs sind, hallo liebe Autofahrer, hier ist der Verkehrsservice in der ARD-Hitnacht. A5 Basel Richtung Karlsruhe, zwischen Bühl und Baden-Baden immer noch Stau. Der Grund hier für einen Unfall, bitte Vorsicht. A5 Frankfurt Richtung Karlsruhe, zwischen Heppenheim und Hemsbach. Bis morgen früh 5 Uhr wegen Reparaturarbeiten die Fahrbahn gesperrt. A8 München Richtung Salzburg, zwischen Rohrdorf und Fraßdorf, aktuell 4 Kilometer Stau. A12 Autobahn der Freiheit, Frankfurt oder Richtung Berliner Ring, zwischen Briesen und Fürstenwalde Ost, wegen Bauarbeiten bis ca. 5 Uhr die Fahrbahn gesperrt. A71 Richtung Schweinfurt, zwischen Arnstadt Süd und Stadt Ilm, sowie zwischen Meiningen Süd und Rentwertshausen, wegen Tunnelwartungsarbeiten bis morgen früh ca. 6 Uhr die Fahrbahn gesperrt. Falschfahrer haben wir zum Glück keine zu vermelden, auch keine Blitzer. Wo auch immer Sie uns hören, haben Sie eine gute und sichere Fahrt.
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0: Im Studio nach wie vor Ronny Krabmann. Und ich freue mich, dass Sie im Radio sind. Herzlich willkommen.

entspannte Musik von Leon Rimes. Finde ich klasse. Apropos klasse, Sie schreiben ganz viel Lob für unsere Musik. Gebe ich alles weiter an die Musikredaktion. Die Kollegen freuen sich, die geben sich jeden Tag ganz viel Mühe und bauen hier die Sachen zusammen für die Nächte. Und ich bin sehr angetan. Also ich habe immer ganz viel Freude. Und wenn ich dann sehe, was Sie so schreiben, dann ja, dann steigert sich auch meine Freude. Tja, in freundschaftlicher Verbundenheit sind wir doch eine Radiofamilie hier in der ARD-Hitnacht. Apropos Freundschaft, gestern war Tag der Freundschaft. Sie können mir weiterhin schreiben, was Sie bewegt zum Thema Freundschaft unter ard-hitnacht@mdr.de. Hallo Ronny, ich sitze auf der Terrasse und genieße im Vollmondschein die letzten freien Tage, bevor ich nächste Woche wieder in Dienst auf meinem Rettungsheli lande. Freunde sind mir das Wichtigste im Leben. Nach einem schweren Schicksalsschlag waren sie für mich da und haben mich wieder zurück ins Leben geholt, nachdem ich in eine schwere Depression gekommen war, die man sich so nicht vorstellen möchte. Richtige Freunde sind der größte Schatz, den man im Leben haben kann, sind Menschen, die immer für einen da sind, nicht nur in guten Zeiten. Leider habe ich auch viele, viele liebe Menschen verloren und habe einen großen Verlust zu beklagen. Aber es sind noch einige da, auf die ich mich gut verlassen kann. Das beruht auf Gegenseitigkeit. Schöne Sendung für dich, liebe Ronny, und liebe Grüße an die Radiofamilie Daniela aus Oberhausen. Dankeschön für diese lieben Zeilen. Und um noch eine andere Frage zu beantworten von der Hörerin, Manuela hat geschrieben, wie sieht denn das beim Moderator aus mit den Freunden? Tja, die Frage, die beantworte ich noch in der nächsten Stunde. So viel Zeit muss sein. Aber es ist spannend. Also, ja, ich denke doch, es ist spannend. Aber jetzt erstmal ein bisschen Musik. Und ich brauche einen Kaffee. Der Kollege hat schon einen fertig gemacht. Frisch gebrüht, liebe ich über alles. Ein bisschen Salz rein, ein bisschen Butter rein. Kommt man gut über die Nacht, Freunde. Wirklich. Hier ist die ARD-Hitnacht. Wir senden für Deutschland. Schön, dass ihr mit dabei seid.

0.52 Uhr. Schön, dass Sie im Radio sind. Hier sind Sie genau richtig. Hier ist das Team der ARD-Hitnacht. Bei uns geht's heute ein bisschen um die Freundschaft. Gestern war Tag der Freundschaft und Ihre E-Mails erreichen mich immer noch fortweg und ich freue mich, weil ich die ganzen Geschichten mit wirklich ganz, ganz viel Aufmerksamkeit und Freude lese. Und da hat zum Beispiel der Gunnar geschrieben, der hat eine beste Freundin und die wackelt sogar mit dem Schwanz. Ich dachte erst, hä? Also, auf vier Pfoten ist ein Dackel. Also ist ein Hündchen, ne? Meine Dackeldame Frieda ist mein bester Freund, mein Ruhepol, mein sicherer Hafen. Sie ist immer da, wenn es mir nicht gut geht. Sie bringt mich zum Lachen, tröstet mich, wenn ich mal traurig bin und begleitet mich. Klar, manchmal treibt sie mich auch in den Wahnsinn, aber das gehört eben auch dazu. Passt gut auf eure echten Freunde auf. Egal, ob sie zwei Beine oder vier Pfoten haben. Und das stimmt. Na, manchmal so, ja, Freundschaft kann auch eine Tierliebe sein, kann auch ein bester Freund, kann wirklich vier Pfoten haben und hatte ich auch und weiß das sehr zu schätzen und erinnere mich gern an diese wunderbaren Freundschaften. Tja, alles hat seine Zeit, auch solche Freundschaften. Aber was bleibt, sind ja die Gedanken, die Erinnerung und wie gesagt, eine Hülle vergeht, aber Seele bleibt, bin ich fest von überzeugt. Wie sind Ihre Gedanken? Können Sie mir gern schreiben. ard-hitnacht@mdr.de. So auch der Hans-Peter Prinz, der hört uns über den Norddeutschen Rundfunk und hat mir gerade geschrieben, hat sich auch einen frischen Kaffee gemacht mit ein bisschen Butter drin. Ja, das hält wach, ne? Genau. Und schmeckt unglaublich gut. So in der Nacht. Und jetzt im Radio ein bisschen lauter machen, weil jetzt gibt's schöne Musik von Boyzone. No Matter What. Los geht's.

0: Achtung, Falschfahrer. Auf der A14 Leipzig-Nossen zwischen Döbeln-Ost und Nossen-Nord kommt Ihnen aktuell ein Falschfahrer entgegen. Fahren Sie bitte äußerst rechts und überholen Sie nicht. Wir geben Bescheid, wenn die Gefahr vorüber ist.
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2: Um 1 Uhr mit Ronald Lessig. Die UEFA droht dem Weltverband FIFA offiziell mit einem WM-Boykott. Hintergrund ist der Plan von FIFA-Boss Infantino, einen Teil der kommerziellen Rechte an Weltmeisterschaften an private Investoren zu vergeben. Aus der Sportredaktion Tide Tedinger.
3: Die Entscheidung, so heißt es, sei einstimmig gefällt worden. Im Vorfeld hatte sich mit Tschechien zumindest ein Abweichler gezeigt. Jetzt aber ziehen offenbar alle 55 Mitgliedsverbände mit. Damit steigt der Druck auf FIFA-Boss Gianni Infantino beträchtlich, denn ein WM-Turnier ohne große Nationen wie beispielsweise Spanien, Weltmeister bei Männern und Frauen, Frankreich, England, Italien und Deutschland würde natürlich immens an sportlichem Wert verlieren. Die WM wäre deutlich weniger attraktiv für große Investoren.
2: Die Zahl der Hitzetoten in Deutschland ist offenbar auf einen Rekordwert gestiegen. Seit Jahresbeginn sind nach Schätzungen des Robert-Koch-Instituts fast 10.000 Menschen in Deutschland infolge hoher Temperaturen gestorben. In den meisten Fällen hätten Vorerkrankungen eine Rolle gespielt, hieß es. Der ehemalige Gesundheitsminister Lauterbach rief zu schnellem Handeln auf. Bewährte Konzepte wie Hitzeinformationsportale müssten flächendeckend eingeführt werden, um gefährdete Menschen zu erreichen. In der Region rund um Spaniens Hauptstadt Madrid entspannt sich die Lage bei den Waldbränden etwas. Ministerpräsident Sanchez mahnte allerdings, es gebe keine Entwarnung. In Frankreich stabilisiert sich die Situation in der Nähe von Bordeaux. In anderen Teilen Südeuropas kämpfen Einsatzkräfte dagegen weiter gegen neue Feuer, etwa auf der griechischen Insel Kreta. Auch in der Türkei sind neue Brände ausgebrochen. An der Grenze zur spanischen Exklave Ceuta sind tausende Menschen nahezu ungehindert aus Marokko auf europäisches Gebiet gelangt. Nach Medienberichten brach die Grenzsicherung zeitweise zusammen. Aus Rabat Luca Kissel.
4: Bis zu 3000 Menschen sollen die Grenze bis zum Abend zu Fuß überquert haben. Zuvor waren in den vergangenen Tagen nach Angaben der Behörden bereits bis zu 2000 Migranten schwimmend in der Exklave angekommen. Ceutas Regierungschef Vivas spricht von einem humanitären und sozialen Notstand. Er fordert einen nationalen Notstand, den Einsatz des Militärs und eine einheitliche Leitung durch Madrid. Das spanische Innenministerium lehnt den Notstand ab, kündigt aber zusätzliche Kräfte an.
2: Das waren die Nachrichten. Das Wetter in Deutschland. Im Südwesten Schauer oder Gewitter, sonst wolkig und trocken bei 22 bis 13 Grad. Tagsüber heiter bis wolkig, einzelne Schauer bei 20 Grad an der Nordsee und 38 Grad in Niederbayern. Am Sonnabend teilweise heiter, im Süden und Osten Schauer bis 33 Grad. Am Sonntag heiter, im Süden einzelne Schauer bis 36 Grad. Es ist 1.03 Uhr.
0: Hallo liebe Autofahrer, wir haben eine Sofortmeldung. Achtung Falschfahrer, auf der A14 Leipzig-Nossen zwischen Döbeln-Ost und Nossen-Nord kommt Ihnen aktuell ein Falschfahrer entgegen. Fahren Sie bitte äußerst rechts und überholen Sie nicht. Auf der A14 Leipzig-Nossen zwischen Döbeln-Ost und Nossen-Nord ist ein Falschfahrer unterwegs. Vorsicht bitte in beiden Richtungen. Weiter geht's mit dem Verkehrsservice in der ARD-Hitnacht. A5 Basel Richtung Karlsruhe. Zwischen Bühl und Baden-Baden aktuell 2 Kilometer Stau. Der Grund hierfür ein Unfall, es ist nur eine Fahrspur frei. A5 Frankfurt Richtung Karlsruhe zwischen Heppenheim und Hemsbach bis 5 Uhr. Fahrbahn gesperrt, der Grund hierfür Reparaturarbeiten. A12 Autobahn der Freiheit Frankfurt-Oder Richtung Berliner Ring zwischen Briesen und Fürstenwalder Ost wegen Bauarbeiten bis ca. 5 Uhr die Fahrbahn gesperrt. A71 Richtung Schweinfurt zwischen Arnstadt Süd und Stadt Ilm sowie zwischen Meiningen Süd und Rentwertshausen wegen Tunnelwartungsarbeiten bis 6 Uhr die Fahrbahn gesperrt. A7 Fulda Richtung Würzburg. Da ist die Fahrbahn zwischen Bad Brückenau-Volkers und Bad Brückenau-Wildflecken wegen einer Nachtbaustelle vorübergehend gesperrt. Eine Umleitung führt über die U54. Soweit unser aktueller Blick auf die Straßen in Deutschland.
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0: Am Mikrofon Ronny Krabmann.

Erinnerung an ein Versprechen. So kann das auch sein. Mit einer Freundschaft, man erinnert sich an etwas, woran man, ja, wo, was man sich versprochen hat im Leben. Zueinander zu stehen, miteinander alt zu werden, nie die Verbindung zu kappen und tja. Von vielen Freunden ist nur ein echter geblieben. So ist das Leben, schreibt Thomas. Hallihallo. Und wir sagen Dankeschön, Thomas, für das Feedback. Und der Roland hat geschrieben: Hallo, lieber Ronny, hier ist Roland. Ja, und ich habe zwei liebe Freunde. Der eine Kumpel, den einen Kumpel kenne ich seit 53 Jahren und beim besten Kumpel sind es 50 Jahre. Wir sehen uns nicht oft, aber wenn wir uns sehen, dann ist es wie gestern und das macht die Freundschaft für mich aus. Ganz, ganz liebe Grüße. Tja, das ist wunderbar, dass man sowas erleben darf. Und wenn Sie eine Geschichte haben zur Freundschaft oder jemanden grüßen wollen, mit dem Sie ganz, ganz eng verbunden sind, gestern war ja Tag der Freundschaft, können Sie mir ganz schreiben. ard-hitnacht@md

www.radio1.de. So, und jetzt will ich es natürlich auflösen. Ich wurde gefragt, wie sieht es denn bei mir mit der Freundschaft aus? Ganz einfach, mein allerbester Freund, das war mein Sohn. Genau, mein Sohn, der war einfach nur klasse. Das war ein feiner Junge und dem konnte ich alles erzählen, weil dessen war ein besonderer Junge. Und mit dem hatte ich wirklich, ich darf es mal an der Stelle so sagen, eine geile Zeit. Und ich bin dankbar für jeden Moment, den ich mit ihm hatte. Und er bleibt auch mein bester Freund und mein bester Ratgeber, weil er hat so tiefe Spuren in meinem Leben hinterlassen, dass ich sagen kann, ich bin stolz, so einen Freund in meinem Leben gehabt zu haben und das reicht mir. Und was jetzt dazu gekommen sind, sind neue Menschen, die bewiesen haben, dass sie sehr authentisch sind und dass sie vertrauenswürdig sind und liebevoll und einfach bei sich in ihrer Mitte. Und das ist was Wunderbares. Und mit denen habe ich schon richtig geile Zeiten erlebt. Warum betone ich das so? Weil da passt der nächste Titel wie die Faust aufs Auge. Juli, geile Zeit. Also, denken wir dran, Zeit ist ein Geschenk und das immer nur

Musik von Michael Bublé hier bei uns in der ARD-Hitnacht. Tja, so ist das mit dem Tag der Freundschaft, den wir gestern gefeiert haben. Und viele, viele haben geschrieben hier unter ard-hitnacht@mdr.de. Und viele, viele wünschen sich auch noch Musik. Das ist zwar schön, Freunde, aber die Musikwünsche, die leite ich alle weiter an die Musikredaktion, weil die Musik für die heutige Musiknacht, die steht leider fest. Da wird nichts mehr dran gerüttelt. Aber die Mandy hat geschrieben, Freundschaft ist was ganz, ganz Wichtiges. Und da muss man prüfen, bevor man sich auf eine richtige Freundschaft einlässt. Das finde ich gut, Mandy, und das sollte man tun. Da bin ich voll und ganz bei dir. Und wenn Sie noch was haben zum Punkto Freundschaft, dann können Sie mir gern schreiben unter ard-hitnacht@mdr.de. Da kommen Sie bei mir raus im Studio und ja, dann werde ich mir das Ganze durchlesen und freue mich schon auf Ihre Zuschriften. Und während Sie so schreiben, läuft bei mir Real Life mit Send Me an Angel.

0: Es soll Leute geben, die sitzen um diese Uhrzeit in irgendeinem Wohnwagen oder Zelt. Auf irgendeinem Festival. Und haben nichts weiter zu tun, als die ARD nachzuhören. Was wir natürlich gut finden, ne? Neben dem Festival. Es sei denn, sie wollen ja dann schlafen gehen. Auf jeden Fall diese Leute, das ist der Marcel, die Maria, der Bene, der Tim und noch ein paar andere Artgenossen. Die freuen sich, dass hier die Engel rufen bei Send Me an Angel. Aber jetzt gucken wir erstmal auf die Straßen in Deutschland. Hier ist der Verkehrsservice in der ARD-Hitnacht. In Warnung auf der A14 Leipzig-Nossen, kein Falschfahrer mehr unterwegs zwischen Döbeln-Ost und Nossen-Nord. Weiter A1 Hamburg-Lübeck. Auf der Nordelbbrücke kommt es wegen eines Schwertransportes mehrfach zu kurzzeitigen Sperrungen. Vorsicht! A5 Frankfurt Richtung Karlsruhe zwischen Heppenheim und Hemsbach bis 5 Uhr wegen Reparaturarbeiten Fahrbahn gesperrt. A7 Fulda Richtung Würzburg zwischen Bad Brückenau-Volkers und Bad Brückenau-Wildflecken wegen einer Nachtbaustelle vorübergehend Fahrbahn gesperrt. Eine Umleitung führt über die U54. A12 Autobahn der Freiheit Frankfurt-Oder Richtung Berlin zwischen Briesen und Fürstenwalde Ost wegen Bauarbeiten noch bis 5 Uhr die Fahrbahn gesperrt. A14 Wismar Richtung Schwerin. Zwischen Jessendorf und Schwerin Nord nach einem Unfall aktuell die Fahrbahn gesperrt. Bitte Vorsicht. Und die A71 Richtung Schweinfurt zwischen Arnstadt Süd und Stadt Ilm sowie zwischen Meiningen Süd und Rentwertshausen wegen Tunnelwartungsarbeiten die Fahrbahn bis ca. 6 Uhr gesperrt. Sonst haben wir nichts zu vermelden, wünschen eine gute und sichere Fahrt.
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der Freundschaft, der war gestern und Ihre Zuschriften erreichen mich heute noch, die ich gerne mit Ihnen teile, hier in der ARD Hitnacht. Karen hat geschrieben, Freundschaften können durch ein langes Kennenlernen entstehen und dann auch lange bis immer halten. Das kenne ich so nicht. Meine lebenslangen Freundschaften sind in einer Minute entstanden, gesehen, gefühlt, gefunden. Und das macht mich glücklich. Keine vielen oberflächlichen Freunde. Grüße an meine Lieblingsmenschen Michaela und Jutta. Ich hoffe, die beiden haben es auch gehört. Und Sie können mir weiterhin natürlich gern schreiben. Ihre Gedanken zum Thema Freundschaft. Was macht für Sie eine gute Freundschaft aus? Und vielleicht wollen Sie auch jemandem einfach Danke sagen für eine gute Freundschaft. ard-hitnacht@mbr.de, die Adresse, wo Sie mich erreichen. Ich freue mich auf Ihre Zeilen.

Inzwischen 1.52 Uhr. In 8 Minuten ist es 2, dann schauen wir auf das, was in der Welt los ist, auf den Straßen und was es sonst noch so zu berichten gibt. Gestern war Tag der Freundschaft und die beste Freundschaft ist wohl, glaube ich, die, wenn zwei Menschen zusammenfinden und nicht nur befreundet bleiben, sondern dann den Bund fürs Leben eingehen oder so, ne? Also es gibt ja Paare, die sagen, mein Mann, meine Frau ist mein bester Freund. Und ich glaube, so ist das, glaube ich, auch bei der Sabrina. Die hat mich gerade geschrieben. Hallo, liebes Team der ARD-Hitnacht. Wir hören euch im Auto auf dem Heimweg aus unserem Urlaub in Österreich zurück nach Seesen im Harz. Und ich grüße hiermit meinen Ehemann Tobi. Tobi, schön das Lenkrad festhalten, nicht loslassen, der am Steuer sitzt und uns so gut durch die Nacht bringt. Danke für die tolle Hitnacht und die Musik gebe ich gern weiter an die Kollegen von der Musikredaktion. Und beste Grüße, liebe Grüße, sendet Sabrina. So, ich denke mal, jetzt wird gegrinst im Auto und man freut sich tierisch. Und jetzt kann man das Radio noch ein bisschen lauter machen, denn jetzt gibt's richtig tierisch gute Musik. Vorne mit Mike Oldfield und seinem Superhit To France.

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1: Um 2 Uhr mit Ronald Lessig. Die Investorenpläne von FIFA-Präsident Infantino stoßen auf immer mehr Widerstand. Nach der Europäischen Fußballunion UEFA lehnt auch der Verband für Nord- und Mittelamerika CONCACAF das Vorhaben ab, einen Teil der kommerziellen Rechte etwa an der Weltmeisterschaft an Investoren zu verkaufen. Aus der Sportredaktion Luise Kropf.
2: Damit positionieren sich auch die drei WM-Gastgeber USA, Mexiko und Kanada gegen Infantino. Der FIFA-Präsident hatte den 211 Mitgliederverbänden durch den Verkauf von Anteilen an private Investoren erhöhte Einnahmen in Aussicht gestellt. Die UEFA hatte ein paar Stunden vorher verkündet, einstimmig alle FIFA-Wettbewerbe, also auch die Fußball-Weltmeisterschaft, zu boykottieren, wenn der Weltverband an seinen angekündigten Plänen festhalten sollte. Mit einem Boykott droht die CONCACAF nicht.
1: Der von US-Präsident Trump ins Leben gerufene Friedensrat hat Trumps Angaben zufolge ein Abkommen zur vollständigen Entwaffnung der Hamas im Gazastreifen erzielt. Dies sei ein wichtiger Schritt auf dem Weg zu einem dauerhaften Frieden, schrieb Trump.